0: schweizerdeutschen Videos. Also wir haben eine rechte Reichweite erreicht. Es war eine schöne Sache gewesen. Ich probiere gerne Neues und konnte dann dort auch immer wieder Neues ausprobieren. Aber eigentlich ein Hobby.
1: Und wieso machst du sie nicht mehr?
0: Das hat einen Auslöser gehabt. Ich habe im Sommer 2018 gedacht, jetzt könnten wir noch mal eine Staffel machen, wieder ein paar mehr Ideen. Bin auch gut drauf gewesen, um dann wieder Neues zu machen. Und dann ist der Anruf von der UR. Das Flugzeug ist abgestürzt gewesen, 20 Menschen sind ums Leben gekommen. Und wenn du auf der einen Seite über Schicksal redest und versuchst, so ein Unerklärbare zu erklären, kannst du nicht auf einem anderen Kanal den Bias machen. Und das Zweite ist, es fallen mir dann auch gar keine lustigen Sachen ein. Ich bin dann komplett absorbiert, bin dann komplett in dieser Krise. Und so ist das irgendwann ausgelaufen.
1: Gesundheit und Tourismus ist dir auch ein Anliegen. Du hast vor ein paar Jahren ein Gesundheitsforum ins Leben gerufen. Dieses Jahr ist sogar ein Gesundheitsfestival. Warum Gesundheit?
0: Der Tourismus liegt ja jedem Bündner ein bisschen im Blut. Wir sind alle ein bisschen freiberufliche Kurdirektoren. Und ich habe damals, wo die Schweiz oder Graubünden in einem Tief war im Tourismus, überlegt, was könnte ich machen. Und habe dann eben darum die Serie «Hallo, liebe Unterländer» gestartet. Und irgendwann ist dann auch das Thema Gesundheitstourismus aufgekommen. Das ist die Verbindung aus Gesundheit und Tourismus. Beides sind wichtige Branchen, auch in Graubünden. Und wir haben versucht, mit einer Konferenz der Hotelier und Touristiker in Graubünden und in der Schweiz Lust machen auf den Gesundheitstourismus, wo ein attraktives Marktsegment ist. Als Weiterentwicklung aus dieser Konferenz, die wir 5-mal durchgeführt haben, fangen wir jetzt mit einem Festival an. Wir sagen dann bewusst Festival zur Gesundheit und zum Genuss, weil das etwas lebensbejahend ist. Das Festival findet auf verschiedenen Bühnen statt, geht eine Weile, unseres geht einen ganzen Monat. Und wir wollen den Leuten zeigen, dass man gut und gesund und vernünftig leben kann, ohne auf den Genuss zu verzichten. Das geht nie so gut wie im Engadin, weil es dort einfach kein schön ist. Und wir haben sehr viele gute Hotels, gute Restaurants, super gute Sportinstruktoren, Bikevermieter, Ärzte, Therapeutinnen und Therapeuten haben. Und so kann man die Gesundheit und den Genuss eben dort zusammenbringen. Und das wollen wir demonstrieren. Und die Leute ein bisschen darauf auflupfen, in einen gesunden Lebensstil hineinzukommen, aber eben doch nicht müssen auf den Genuss zu verzichten.
1: Du hättest eigentlich müssen Tourismusdirektor werden, oder?
0: Das will mir nicht selten gesagt.
1: Ich will noch auf ein Projekt zu reden kommen, wo ich weiss, dass es eine Herzensangelegenheit ist für dich. Du hast damals für die Kandidatur für die Olympischen Spiele 2022 Graubünden schon die Kommunikation gemacht. Jetzt übernimmst du das oder hast du es übernommen für Special Olympics 2029. Warum hast du das gemacht?
0: Special Olympics sind die speziellen Olympischen Spiele. Das sind für die Menschen, die geistige Beeinträchtigungen haben. Und das ist eine wunderbare Organisation, die auch in der Schweiz sehr, sehr viel durchführt. Das sind lokale, regionale, kantonale, nationale Anlässe. Und es gibt eben auch internationale Anlässe. Und Special Olympics World Winter Games sind quasi die Winterolympiaden für Menschen mit geistigen Beeinträchtigungen. Die kommen im 29. eben in die Schweiz. Es werden über 2000 Athletinnen und Athleten sind aus 100 Ländern. Ist, man sagt, die zweitgrösste Sportveranstaltung im Winter nach den Olympischen Spielen. Und Special Olympics sind für mich so zu einer Herzensangelegenheit geworden, weil viele gute Leute da mitschaffen und weil das eine unglaubliche, ungefilterte, grosse Freude ist. Wenn man diesen Leuten zuschaut, die sich dort treffen und an diesen Anlässen, die tun die einerseits natürlich kämpfen und machen ihre Wettkämpfe in Disziplinen, die wir zum Teil ausführen, in anderen, zum Teil auch in anderen Disziplinen. Tanzen gehört zum Beispiel auch zu diesen Winterspielen oder Schneeschuhlaufen, Langlaufen, Skifahren, Snowboarden oder Unihockey und Floorhockey. Und das ist eine Freude und das ist ein Lachen und das ist ein Lärm und die Leute umarmen sich und auf der einen Seite kämpfen, auf der anderen Seite sind es Freunde, wie das eigentlich alle Sportler sein sollten. Und Special Olympics trägt dazu bei, dass man Menschen mit geistiger Beeinträchtigung inkludiert, das heisst ganz normal in unsere Gesellschaft aufnimmt, obwohl sie ein bisschen anders sind als wir jetzt vielleicht, als du und ich, genauso wie man Leute aufnehmen und ganz normal behandeln, die halt nicht eine geistige, sondern eine körperliche Beeinträchtigung haben. Da gibt es ja die Paralympics dazu. Das ist alles Inklusion, wir sind alle eine Gesellschaft und darum arbeite ich dort sehr gerne mit.
1: Man sieht es auch an deinem Leuchten an und ich kann das nachvollziehen und ich kann das teilen. Vor Jahren haben wir jetzt mal mit Plus Sport zusammen das Parallel-Skirennen gefahren, wo ein gesunder Mensch wie ich gegen jemanden mit einer Beeinträchtigung fahren durfte. Bin dort gegen einen Blinden gefahren. Ich hatte keine Chance.
0: Ja, das glaube ich.
1: Absolut keine Chance. Aber es war ein Erlebnis. Ja. Und zwar aber auch für die Zuschauer. die dort das vielleicht zum ersten Mal gesehen haben, weil man hat, dort geht es mehr als nur um den Sport.
0: Ja, ich denke, für die, die einfach zuschauen oder die quasi per Zufall als Laufkundschaft an so eine Piste herkommen, wo Leute im Rollstuhl oder eben so in einem Sitzski fahren und die Leute um die Tore fahren, das ist brutal, wie die gehen, oder? Das gibt ja gewisse Möglichkeiten, auch gewisse Gräben zu überwinden, gewisse Berührungsängste zu überwinden. Einerseits mit Leuten, die körperliche Beeinträchtigungen haben, aber gerade auch Leute, die mit geistigen Beeinträchtigungen in der Gesellschaft unterwegs sind, spüren das wahrscheinlich oft, dass die Leute dann so ein bisschen wegschauen oder vielleicht auch gaffen oder die Strassenseite wechseln. Und wenn dann halt jemand auf einem zukommt und einem ganz laut anredet oder um den Hals fällt oder irgendwie auch mal schimpft mit einem, weil einfach da ganz ungefiltert die Emotion kommt, ist das etwas Gutes. Das tut auch mir immer wieder gut, dass man eben die Berührungsangst auch kann auflösen. Und ein Teil von diesen Special Olympics, habe ich noch gar nicht erwähnt, ist, die erste Woche von diesen Spielen sind gar nicht Wettkämpfe, sondern das ist ein Host-Town-Programm, nennt man das. Da werden alle die 100 Mannschaften auf die ganze Schweiz verteilt, in Dörfer, in Städte, in die Westschweiz, in Tessin, Graubünden, Kanton Zürich wird ganze Haufen haben. Und die sind dort in diesen Dörfern, tun sich dort akklimatisieren, trainieren und sie treffen vor allem die Einheimischen. Sie werden ganze Haufen Schülerinnen und Schüler treffen und das wird den Jungen, aber auch den Alten auch gut tun, die Leute einfach zu sehen, mit ihnen Kontakt aufzunehmen, sich anlangen und sie können anlangen, also im übertragenen Sinn, und mit ihnen Kontakt zu haben. Und darum werden die Special Olympics ein Riesenfest, ein Riesenfestival für die Schweiz und es wird vor allem auch der Schweiz insgesamt sehr, sehr gut tun.
1: Also hinter Tore schreiben Special Olympics im Jahr 2029. Weiß man das Datum schon
0: genau? Ja, es ist also nicht ganz auswendig, aber Februar, März. Also so in dieser Zeit.
1: In dieser Zeit um also. Wir sind eigentlich schon ziemlich am Schluss jetzt von dieser Sendung und ich will jetzt hier den Kreis nochmal machen auf die Krisenkommunikation. Für die persönliche Frage, wann hast du deine letzte Krise gehabt und wie hast du sie bewältigt?
0: Im Moment etwas, was mich sehr, sehr beschäftigt, ist der Krieg, der ausgebrochen ist, ein Angriffskrieg auf unserem eigenen Kontinent, wo Menschen betrifft, die unserem Kulturkreis sehr ähnlich sind. Ich bin heute Morgen runtergefahren vom Engadin und am Walensee habe ich ein Auto überholt, wo ich von weitem gedacht habe, wow, was hat denn der erlebt? Der hat einen ganzen Eindruck zu fütteln gehabt. Also das Auto war komplett verbeult gewesen. Als ich näher gekommen bin, war es ein ukrainisches Auto mit zwei jungen Frauen drin. Und es läuft mir gerade jetzt wieder ganz kalter Rücken durch. Die sind so nah bei uns und werden von einem Aggressor überrennt. Das ganze Land wird zusammengeschlagen. Es wird auf Wohnhäuser geschossen. Es wird auf Flüchtlingslinkskonvoi geschossen. 3 Millionen Menschen sind auf der Flucht. Für was? Das ist für mich im Moment die Krise, die mich am meisten beschäftigt. Obwohl sie mit mir persönlich, ich bin nicht in einer Krise, nichts zu tun hat. Und es wird mir physisch schlecht, wenn ich daran denke.
1: Und aber auch da wieder den Kopf, den kühlen Kopf bewahren.
0: Ich versuche es zumindest, aber ich muss ehrlich sagen, die Wut kocht relativ hoch.
1: Da sind wir, glaube ich, viele gleicher Meinung wie du. Christian Gartmann, danke dir vielmals. Bist du extra vom Engadin da auf Winterthur zu uns gekommen und hast uns mitgenommen in deine Kommunikationswelt. Und in einer Woche gibt es dann die nächste Folge Top Hoch 3. In der Zwischenzeit findet ihr uns auf toponline.ch/tophoch3 oder zum Mitnehmen als Podcast auf jeder Plattform, wo es Podcasts gibt. Ich wünsche euch eine gute Woche. Ciao zusammen.
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1: Das ist eine neue Folge Top Hoch 3. Schön sind ihr mit dabei und schön ist sie da. Sie gehört zu den bekanntesten Schweizer Fernsehköchinnen. Und ihre Kochkünste sind so bekannt, fast bekannter. Sind eigentlich ihre Haare, muss man sagen, als ihre Kochkünste. Immer schön farbig unterwegs. Meta Hildebrand, herzlich willkommen im Top 3. Schön bist du da. Du hast gerade gestern extra deine Haare nachgefärbt, um da vorbeikommen.
3: Ja, das gehört ein bisschen dazu. Also, man muss natürlich schon wissen, bei diesen komischen Haarfarben ist so, die blassen relativ schnell aus. Und, also auch ich sehe natürlich gerne jeden Tag ein bisschen gleich aus.
1: Und dieses SMS ist noch witzig, muss ich da gestylt kommen? Ich finde so, hey, Meta, das ist immer gestylt, oder?
3: Also, ja, mal ein bisschen mehr, mal ein bisschen weniger. Nein, ja. An manchen Orten wird man ja dann abgeschminkt und neu geschminkt. Also, dann kann ich mir die Zeit am Morgen sparen. Darum habe ich gefunden, ich frage.
1: Ja, finde ich super. Also wegen mir hättest du nicht müssen, aber schön hast du es gemacht. Wenn ich sage, du sagst, die bekannteste Schweizer TV-Köchin, dann tue ich dir mit dem eigentlich nicht so recht, weil du bist eine Star-Köchin. Du hast dich auch bekannt gemacht mit deinem Essen und mit dem Kochen überhaupt. Was bedeutet dir das Kochen?
3: Also ich muss zuerst dazu sagen, also der Status selber von diesen Wörtern bedeutet mir eben gar nichts. Also ich habe eigentlich den Job immer gelernt wegen der Gäste. Und vor allem das Kochen und das Kulinarische und die vielen Sensoriken und Aromen im Maul rein. Und der Beruf ist einfach extrem befriedigend. Und das Schöne ist eben auch immer wieder, wenn du jemanden neu kannst überraschen kannst. Darum, ob Star hin oder her und eben kein Punkt und nichts spielt gar keine Rolle. Ich glaube, viel entscheidender ist in dieser Branche effektiv die Leidenschaft.
1: Die Passion, was passiert mit dir, wenn du am Herd stehst oder wenn du am Rüsten bist? Was geht in deinem Kopf ab, wenn du das kannst machen?
3: Also bei mir ist eigentlich in der Regel so, dass vorher schon etwas abgeht, bevor ich in der Küche stehe. Also da kommen eigentlich so ein bisschen die Ideen und der Drang, etwas auszuprobieren. Und dann, manchmal passiert es, dass ich am Morgen aufstehe und den Drang habe, etwas einzukaufen, weil ich etwas ausprobieren muss, weil ich das jetzt gerade geträumt habe. Und wenn ich dann in die Küche komme, also ich fühle mich halt einfach unheimlich wohl, ich fühle mich frei, ich bin dort dann irgendwie daheim, ich kreativ austoben. Und ich glaube, das ist so ein bisschen das, was mich auch über all die Jahre eigentlich ja schaffen lassen hat und leisten lassen hat, weil ich einfach immer wieder den Ruhepol Leidenschaft gefunden habe.
1: Aber du hast vorhin gesagt, oder die Passion ist wichtig als Koch, als Köchin. Das kreative Schaffen können ist auch ein bisschen abschalten und den Rest von deinem Leben rundherum einfach können vergessen.
3: Nein, ich glaube, das ist es nicht. Also ich glaube, es ist mehr wie der Atem und der Puls, zum Mensch gehört. Also für mich ist es wie so ein bisschen Energiepol. Also das ist auch jetzt noch so. Also wenn ich in der Küche reinstehe, ob das jetzt zuhause ist oder in meinem Kochstudio, es ist einfach in dem Moment, wo ich etwas koche, passiert etwas mit mir. Und das kann ich irgendwie nicht anders kompensieren. Und das Gefühl hilft mir, jeden Tag zu leisten, lang zu arbeiten, neue Ideen zu produzieren und natürlich gleichzeitig den Drang, das den Leuten auch zu zeigen.
1: Wenn du müsstest du deinen Stil, deinen Kochstil beschreiben, oder? Man weiss, es gibt ja viele Köche, die man kennt, die sagen, ja, der steht für das, die steht für das. Für was steht deine Küche?
3: Ja, ich habe mich im Fall nie so können, polarisierend auf eine Seite stellen. Das habe ich gar nie können. Also, ich habe eigentlich, klassische Küche gelernt. Also, der Ursprung von meiner ganzen Kocherei ist eigentlich Französisch und Italienisch. Ich bin dann, Küchenchef gewesen in einem spanischen Restaurant, worauf aber die mediterranen Einflüsse immer stärker geworden sind. Und ich glaube, wenn ich jetzt ganz kurz müsste beschreiben, was ganz typischer Wiedererkennungswert ist an meinen Gerichten, dann immer, dass gewisse Sachen nicht zusammenpassen und dass sie unheimlich bunt sind.
1: Muss man sich das vorstellen? Was passt denn nicht zusammen?
3: Also so einfach gesagt, mache ich zum Beispiel gerne ein Erdbeerrisotto mit Wasabi-Erdnuss-Crunch und ein bisschen Rucola und dazu ein bisschen Mozzarella. Da macht jetzt die eine schon Erdbeerrisotto. Echt, muss das sein, aber ist im Fall mega fein.
1: Und dann noch in Kombination mit Spargeln. Finde ich der Hammer.
3: Ja, das wäre jetzt aber schon wieder ein bisschen klassisch. Das würde ich jetzt natürlich nicht machen, weil das machen andere schon. Also ich würde eher noch ein bisschen schräger kombinieren. Also ich finde zum Beispiel auch Spargeln extrem spannend im Dessert. Also so ein schönes Spargelglasse mit einer süßen Hollandaise. Das wäre dann mehr mein Kochstil. Also ich versuche eigentlich immer zu überraschen mit normalen Zutaten und die einfach entfremden in einer Form, worauf aber die Leute sagen, hey, spinnt ihr ein bisschen? Das könnte doch, wenn ich eigentlich in der Vorspeise sein. Nein, Meta braucht Spargeln im Dessert.
1: Ja, ich hätte jetzt auch gesagt, hey, spinnt ihr ein bisschen? Ja, das kann ich mir jetzt wiederum nicht vorstellen.
3: Für mich, du musst es eben probieren.
1: Ja, man muss es probieren, ja, das ist so. Aber das ist auch bei vielem im Leben und in der Küche sowieso. Du hast bis vor ein paar Monaten ja noch ein eigenes Restaurant gehabt. Mhm. Hast das, man kann sagen, es war dein Lebenswerk gewesen. Du hast das 8 Jahre lang geführt, hast es jetzt geschlossen.
3: Also ich hatte davor noch was anderes gehabt.
1: Ja,
3: und
1: genau,
3: noch einiges mehr gemacht dazu, aber ja, reduziert auf 8 Jahre.
1: Genau. Und jetzt hast du mit dem aufgehört. Warum hast du den Cut gemacht? Warum hast du gefunden, das will ich jetzt nicht mehr?
3: Ja, ich glaube, wenn man mich ein bisschen besser kennt, dann weiss man, dass ich nicht gerne jeden Tag das Gleiche mache. Und dank dem, dass ich natürlich die Möglichkeit habe, Messeauftritte, Fernsehjobs und gleichzeitig so Referat zu halten und Restaurant, bin ich immer mega glücklich gewesen. Je schwieriger das natürlich geworden ist im Restaurant, also einerseits mit Personal, je komplizierter das Gäste geworden sind, je mehr habe ich mich gesehnt nach Abwechslung und nach Ausbrechen und nach Abenteuer und eben Möglichkeiten, neue Rezepturen zu entwickeln. Und da habe ich einfach relativ schnell feststellen, dass auf dem Weg, also auf dem Weg von Wünschen, natürlich auch noch andere Wünsche auf dieser Liste sind, wie das Privatleben, eben mal an einen Geburtstag zu gehen. Also die ganz simplen Sachen, die eigentlich jeder Mensch macht, die ich in dem Sinne nicht gekannt habe. Und darum habe ich gewusst, ich muss irgendwie nächstens etwas ändern in meinem Leben. Es ist jetzt ein bisschen schneller passiert, als gedacht. Aber ja, manchmal muss man sich auch fragen, auf was man wartet.
1: Das ist ein Phänomen, das jetzt während der Pandemie auch bei ganz vielen Menschen geht. Einfach Zeit, vielleicht nochmal sich selber zu reflektieren, mal reingehen, mal schauen, was fehlt mir eigentlich, mache ich das richtige Moment und so. Ja. Ist das bei dir ein Resultat von Corona, wo du sagst, die Zeit hat mir gezeigt, ich brauche einen Wechsel?
3: Also ich habe ja ein neues Kochstudio in der Viaduktbögen und ich habe den Mietvertrag vor dem Lockdown unterschrieben. Also dementsprechend ist eigentlich schon vorher geplant gewesen, vor Corona, dass ich irgendwann aufhöre oder sprich zweigleisig fahre. Mein Traum wäre natürlich gewesen, zu sagen, ich habe ein Restaurant und gleichzeitig mein Kochstudio und kann dort Videos machen, kreativ sein, zugleich. Und ja, mit Corona, wo ich dann eigentlich wieder habe müssen, fix im Restaurant arbeiten, mit Personalproblemen, weniger Sitzplätze, ja, ist dann eigentlich so, ich in das Kochstudio da gestanden und ich habe mich wie gesehen, dort ihnen mehr Zeit zu verbringen. Für das habe ich sie auch gebaut. Und das hat ja schließlich auch Geld gekostet. Und ich habe eigentlich alles, was ich restlich noch hatte, dann dort reingesteckt und habe gemerkt, hey, irgendwie, ich will jetzt einfach mehr dorthin. Und wie das so unheimlich schwierig war, gerade eben mit Zeiteinteilung, Gäste, die mich natürlich sehen wollen. Ich will aber gleichzeitig auch ins Studio. Ist der Spagat irgendwann sehr gross geworden. Und nebendran habe ich ja auch, frech gesagt, die grosse Liebe gefunden. Vor fast 2 Jahren und bin unheimlich glücklich mit dem Mann und habe müssen sagen, hey, Scheisse, wie willst du die 3 Sachen unter einen Hut bringen? Und habe mich darum gegen 1 müssen entscheiden. Und frech gesagt ist das natürlich das, was ein verpflichtender Job war. Also immer, jeden Tag. Und jetzt habe ich natürlich schön, dass ich sagen kann, ich kann bei anderen im Restaurant aushelfen. Ich kann ein bisschen Bauma-Restaurant-Tester spielen, bei anderen, die Hilfe brauchen. Gleichzeitig kann ich in meinem Kochstudio kochen. Und ja, ich kann auch einfach am Samstagabend mal Fernsehen schauen, was ich nicht kennt habe. Und ich muss das auch sagen, mein erster Samstagabend war im Fall mega enttäuschend. Ich habe mir das aus meiner Jugend so schön vorgestellt, dass am Samstagabend doch die mega geilen Filme laufen. Ah nein, ist aber glaube ich nicht mehr so. Das habe ich irgendwie ein bisschen verpasst.
1: Falscher Sender oder falscher Streamingdienst?
3: Ja, eben, Streamingdienst, sorry. Ja, da fängt es ja schon an, oder?
1: Laut der Statistik von Netflix selber braucht es, glaube ich, 18 Minuten, bis man sich für einen Film entschieden hat.
3: Ja, das glaube ich dir sofort.
1: 18 Minuten, das ist...
3: Ja. Also die Probleme habe ich ja früher gar nicht gehabt. Da bist du heimgekommen und hast den Fernseher nur noch eingestellt und dann hat er nebendran noch ein bisschen Tralala gemacht und geschaut hast du eh nicht, weil du tot müde gewesen. Und ja, ich muss also schon sagen, also auch ich war ein bisschen überfordert gewesen mit Netflix. Also so viel Auswahl, seitdem habe ich Zeit, um mir etwas aussuchen.
1: Hat sich das ein bisschen gebessert? Hast du so ein bisschen Ding gefunden?
3: Ja, oder? Also ganz ehrlich, ich bin einfach kein klassisches Streaming-Kind. Also ich bin auch jemand, der gerne einen DVD kauft. Ich unterstütze aber auch gerne Künstler. Und darum habe ich so ein bisschen Mühe mit dem, ich zahle im Monat irgendwie 20 Stutz und kann mich einfach überall bedienen. Ich frage mich dann immer, wie kurz kommen die Künstler?
1: Nochmal schnell zurück zum Restaurant. Das ist jetzt schon ein paar Monate her. Vermisst du es ein bisschen? Wirkt jetzt zwar nicht so, aber möchtest vielleicht gleich in deinem Inneren.
3: Also ich muss selber sagen, ich bin extrem überrascht, dass ich das so aussprechen kann. Es gibt Sachen, die vermisse ich. Also ich vermisse ganz besonders alle meine Lieblingsgäste. Also einfach die Gespräche und der Austausch. Aber nein, den Alltag vermisse ich nicht. Also es ist eigentlich recht krass, wenn ich mir überlege jetzt, dass ich habe recht viel Arbeit und ich habe mega spannende Jobs und mega tolle Projekte. Und ich frage mich ein bisschen, wie ich das vorher gleichzeitig geschafft habe, beides zusammen. Also, ja, ich weiss nicht, wie ich das irgendwie in meinen Maschinen angebrettert habe. Und jetzt mit dem Spagat ein bisschen Privatleben und gleichzeitig noch im Fernsehen und ein bisschen Messen und Veranstaltungen. Ja, also ich bin also ausgefüllt. Also, es reicht.
1: Und langweilig wird es dir ja nicht. Das gehört man dir ja an. Ich möchte mal noch schnell, bevor wir das noch weiter vertiefen, noch 3, 4, 5 Schritte zurück machen, deine Vergangenheit. Ja, weil mich nimmt wunder, wenn jemand Köchin wird und mit so einer Passion und so erfolgreich ist, irgendwo hat das ja mal angefangen. Mhm. Was ist der Schlüsselmoment gewesen? Wer hat dich inspiriert?
3: Also ich glaube, der Schlüsselmoment ist effektiv die Schnupperlehre gewesen. Also wir Schweizer gehen ja wirklich, wenn wir den Berufswahl haben in der Schule, in Schnupperlehre. Und ich habe 3 Schnupperlehre gemacht, also Floristin, Maurer und Koch. Und eigentlich wollte ich ja Stromer werden, weil mein Vater ja Strombude hat. Das hat mir einfach das Algebra nicht gelenkt. Also nach 3 Jahren ist immer noch Besuch drin gestanden. Das lenkt nicht. Und als ich dann die Berufe angeschaut habe, also Maurer hat mir nicht gefallen, Floristin auch nicht. Und dann bin ich in der Küche. Und es tönt im Fall mega banal, aber ich bin nach 10 Minuten gelobt worden, weil ich den Nüsslisalat so toll gewaschen habe. Und ich habe gefunden, wow, hure krass, da kriegst du nach 10 Minuten Kompliment. Und ich weiss auch noch, dass dann der Küchenchef gekommen ist. Und der ist für mich, wow, in seinem grossen Anzug mit seinem weissen Hut. Und wow, der war so mächtig gewesen. Und dann hat er gesagt, machen wir Schokimus. Und ich habe gefunden, ja klar, machen wir doch, oder? Hey, und nachdem wir Schokimus fertig hatten, sagte er zu mir, und jetzt machen wir nochmal Schokimus. Und ich, okay. Und er sagt, ja, aber weißt du, das mal ohne Ei. Und ich, wow, krass! Man kann Schokimus in zwei verschiedene Varianten herstellen. Also für mich ist dort irgendwie, ich weiss auch, eine kulinarische Welt aufgegangen. Und vor allem habe ich mir bis sieben Tag an nie überlegt, dass man eben Schokimus mit Ei und ohne Ei machen kann. Also, und plötzlich sind die Kulinarik-Welten offen gestanden. Und eben das Schöne an diesem Beruf ist eigentlich wirklich, dass du, ja, vielleicht gesagt, fishing for compliments. Also du kannst eigentlich ständig irgendetwas probieren.

0: schön und gut gewesen. Also ich musste auch mal länger arbeiten. Immer dann, wenn du mit deinen Freunden abgemacht hast, hat der Chef gefunden, du kannst jetzt noch eine extra Schicht einlegen, eben um dir das beibringen, dass du nicht mehr abmachst nach dem Arbeiten. Und ja, ich meine, es ist nachher in der grossen Welt, nachdem du nicht mehr der Schützling, Lehrling bist, ja, wird es dann schon recht hart. Also ich habe ein paar schwierige Momente in meinem Leben erlebt, also frech gesagt auch über sexuelle Belästigung und dann übrigens von einer Frau, also von einer Frau zu einer Frau, und das hat mir wie niemand geglaubt. Und ja, wie oft bin ich in einem Kühlschrank eingeschlossen worden und wie oft hat man dafür gesorgt, dass der Lift schon abgefahren ist, wenn ich auch noch komme mit meinen Lebensmitteln, damit ich muss laufen. Also man wird in dieser Branche tougher, härter, und das muss man auch, also man muss lernen kämpfen. Aber ganz ehrlich, also das, was viele noch das Gefühl haben, man wird geschlagen und die Pfanne fliegen um, also das ist im Fall auch bei mir nicht mehr gewesen. Es ist einfach, der Ton ist sehr rau.
1: Und ist das dann auch so ein bisschen aus dem heraus das Ding entstanden, ich will dann selber Chefin werden, dann kann ich einen anderen Ton in die Küche bringen? Oder hat es einen anderen Grund gegeben, warum du gesagt hast, hey, ich will selbstständig werden?
0: Nein, ich glaube, es hat eigentlich nicht mit dem zu tun gehabt, sondern schlichtweg. Also meine Schwester ist ja so ein bisschen mein grosses Vorbild und ist immer für mich da gewesen. Und sie hat mir irgendwann mal mit 18 gesagt, hey, schreib mal eine Liste mit Sachen, die du einfach mal willst erleben, also so eine Wunschliste. Und dort sind ganz einfache Sachen drauf gestanden. Also über, ich will gerne mal Kochlehrer, ich will gerne mal auf einer Bühne an einer Messe kochen, ein paar blöde Louboutin-Schüli. Also halt einfach irgendwelche Kram ist auf dieser Liste gestanden. Und ich bin dann dank dieser Liste bin ich wie so ein bisschen entspannt gewesen, weil ich gewusst habe, ah, okay, es ist, tut immer gut, wenn man Sachen mal aufschreibt. Und noch viel besser ist es, wenn du sie abhökeln kannst. Und so ist eigentlich das eine zum nächsten gekommen. Und ganz ehrlich, die Jahre sind mega schnell an mir vorbeigezogen. Also ich bin von einem Tag auf den anderen bin ich 24 gewesen. Und ja, ich weiss auch nicht, wo die Zeit daran ist. Ich habe einfach nur gebügelt und gebügelt und gebügelt. Und das hat auch Spass gemacht. Und mit 24 bin ich dann wirklich durch Vitamin B eigentlich die Fernsehjobs angekommen. Oder sprich, man hat mich gefragt, ob ich Lust habe, das zu machen. Ich habe gefunden, kann ich doch nicht. Und jetzt gehen wir zurück zu dieser Liste mit 18. Dort ist das draufgestanden, mal in einer Fernsehshow dabei zu sein. Aber nicht regelmässig. Es wäre eigentlich so, check, einmal dabei sein, wäre geil gewesen. Und aus dem ist dann eigentlich immer mehr geworden. Also, ja, es ist alles möglich mit diesem Beruf, aber man braucht halt einfach wirklich ein bisschen Biss, ein bisschen Passion, ist ganz wichtig, weil wenn du bist wie jeder, dann braucht es dich nicht.
1: Ich kann viele sagen, also viele Fragen, wie wird man eigentlich Fernsehköchin per Zufall?
0: Also bitte bewirb dich einfach nicht. Also es gibt nichts Schlimmes für mich als die ganzen Dossiers, die in den letzten paar Jahren gekommen sind, wo der Titel ist, hiermit bewerbe ich mich um die freie Stelle als Fernsehkoch. Also ich habe ein Restaurant gehabt. Ich habe keinen Koch gesucht für ins Fernsehen. Aber die Leute haben sich dann, weil das halt immer mehr geworden ist mit diesen Fernsehkochsendungen, haben die Köche plötzlich das Gefühl gehabt, jeder kann einfach ins Fernsehen. Und das ist schon nicht so. Also man muss, also einerseits muss man seine Materie lieben und können. Gleichzeitig sollte man ein bisschen Deutsch können. Also man sollte ein bisschen reden. Das Nächste ist, man sollte vielleicht nicht ausgesehen wie von letzter Woche ungetauscht und ungepflegt, sondern halt auch ein bisschen am Optischen arbeiten. Und das Nächste ist dann noch, ja, mögen die Leute dich oder nicht. Und ich glaube, ich habe dort in dieser Zeit ihnen einfach den richtigen Punkt verwünscht, um als Pumuckel auf die Matte zu kommen. Also ich habe ja blonde, lange Haare gehabt, als ich angefangen habe, und das hat niemand interessiert. Und meine Schwester, die eine Agentur hat, die Antwort, hat natürlich automatisch gewusst, wie man das Product Design macht. Hat mir dann dort mal die Haare abgeschnitten. Das war für mich einer von meinen schlimmsten Tagen ever. Aber gleichzeitig ist es eigentlich der Tag, wo ich gesehen werde. Also, weil nur gut sein in etwas lenkt einfach nicht. Es gibt ganz, ganz viele, die richtig gut sind in ihrem Job. Aber wenn du nicht kannst reden, nicht ein eigenes USP hast, wenn du nicht einen eigenen Stil hast, und ja, ganz ehrlich, halt auch ein bisschen Netzwerk, dann kommst du halt einfach ins Fernsehen. Also, es ist einer von einer Millionschaft dorthin.
1: Der Tim Melzer mit seinen Kochsendungen, die er alle hat, steht ja oft auch in der Kritik, weil es heisst, er steht nur noch im Fernsehen und nicht mehr am Herd in seinem eigenen Restaurant. Ja. Das ist so ein Weg, oder? Weil ins Fernsehen kommt man ja nur, wenn man Koch ist. Also als Fernsehkoch kommt man nur ins Fernsehen, wenn man Koch ist und gut ist.
0: Ja.
1: Und also gewisse Bekanntheitsgrad in Sachen Restaurant oder so schon hat. Und dann muss man irgendwann den Spagat machen.
0: Also, das muss eben nicht unbedingt sein. Also es gibt im Fall auch mega viele Fernsehköche, die gar nie ein Restaurant hatten oder gar nie irgendwo Küchenchef geworden sind. Die haben dafür aber ein anderes Talent, dass sie mega gute Warenkunden sind oder verdammt gut aussehen und halt so ihren Weg gemacht haben. Oder halt auch wieder durch Netzwerk. Also nicht jeder hat ein Restaurant gehabt.
1: Und einen gewissen Unterhaltungswert muss man ja auch noch haben.
0: Ja, das kommt auch noch dazu. Den mit dem Unterhaltungswert finde ich aber allerdings ein bisschen schwierig. Also weil, ja, man hat irgendwie, also jetzt gerade mit dem

0: Tim Meltzer, man muss schon sagen, also ich meine, ich habe Kitchen Impossible gefeiert und du bist so out of order in dieser Situation. Hey, aber was wir da alles rumgeflucht haben, also ich weiss nicht, ob das wirklich muss ausgestrahlt werden. Und in gewissen
1: Aber da kommt ja mittlerweile die Tafel vorne, oder? Das haben sie am Anfang ja nicht gehabt. Aber jetzt steht am Anfang wirklich auf dieser Tafel für das Gefluch, denken sie sich schon im Voraus entschuldigen.
0: Ja, eben, aber es ist ja auch schlimm, oder? Also ich glaube, ja, also gerade in dieser Fernsehsendung ist es so, dass du sehr an deine Grenzen kommst, weil du einfach extrem out of the box musst denken. Und ja, ich meine, sie legen dir extra Steine weg. Also um das geht es ja, es ist ein Fernsehformat. Aber ich finde dann irgendwann so, nach dem 10. Mal fix Scheiße ist dann auch gut. Also irgendwo ein bisschen Kontinenz bewahren.
1: Wie viel in so einer Sendung ist eigentlich echt? Also, und wie viel, eben, du hast gesagt, es wird da ein bisschen Stein weggelegt. Also, es wird schon auch damit gespielt und so, aber wie viel ist gescriptet, wie viel ist effektiv, wie es ist?
0: Es kommt auch ganz darauf an, auf welche Fernsehformate du anspielst. Also, ich sage es jetzt mal so, ich habe in der ersten Staffel Kitchen Impossible mitgemacht, das ist das Format sehr neu gewesen. Da hat man jetzt noch nicht können mega tricksen, weil man hat ja zuerst einmal selber müssen wissen, wie mache ich das. Also, ich meine, das sind mega viele Drehtage, unheimlich viele Leute, die da involviert sind. Und dort ist die Chance eigentlich gleich null gewesen, irgendetwas zu faken. Weil, ja, sind ja alle noch so ein bisschen neu gewesen und alle mussten das Projekt erarbeiten. Mittlerweile habe ich manchmal auch ein bisschen das Gefühl, der Stein ist jetzt extra da gelegen. Oder die Zutat ist jetzt extra schwierig zu bekommen. Aber, ja, also in diesem Format bin ich ja jetzt wie nicht mehr drin. Und da muss ich wie sagen, ich kann das nicht zu 100% sagen. Aber dort, wo ich mitmache, ist eigentlich in der Regel wirklich alles echt, weil mir das mega wichtig ist.
1: Du hast anfangs von der Sendung gesagt, oder? Du hast dein Restaurant aufgegeben und damit du dich kannst neue Projekte widmen, dein Kochstudio, unter anderem auch die ganzen Fernsehauftritte, oder? Aus dem deutschen Raum hast du schon noch viele Anfragen. Wie sieht es aus mit Kochsendungen, Eignungsformat, vielleicht auch hier in der Schweiz?
0: Ah ja, also es ist genau so das Thema, ist ja schön, eben in der Schweiz reden wir über das. Ich muss ganz ehrlich sagen, also ich mag natürlich die Fernsehformate in Deutschland und ich habe mir dort auch eine Base mittlerweile gemacht und ich gehe unheimlich gerne dorthin. Aber es ist auch jetzt gerade für mich unheimlich entspannend, Schweizerdeutsch zu reden. Weil das ist meine Muttersprache und nicht Hochdeutsch. Und das Schlimme ist halt einfach, ich bin in Deutschland immer ein Ausländer und in der Schweiz mittlerweile der Fremdgeher. Ja, und jetzt ist so ein bisschen die Frage, wohin willst du? Also, wenn ich die Möglichkeit hätte, in der Schweiz ein eigenes Kochformat zu haben, dann hätte ich doch schon lange ja gesagt. Aber man hat mir immer wieder mal einen Pilot angeboten, wir haben immer wieder mal etwas gemacht. Ja, und am Ende, warum auch immer, eben, wir Schweizer sind ja so super korrekt und super freundlich, hat man mir dann auch gar nicht gesagt, warum das Format nicht kommt. Und das ist halt in Deutschland einfach ein bisschen nackter. Also, das heisst dann klar, Meta, geiler Style, look and feel, super, aber hey, mehr Ware kommt. Oder hey, hör auf, so viel labern über Ware kommt, das interessiert gar niemand, mach ein bisschen mehr Sex Sales. Oder es ist wie so, die Deutschen sagen dir ganz klar, was sie gerne hätten und auch, was sie im Format drin, sie informieren dich über Einschaltquoten. Und ja, in der Schweiz ist halt einfach alles ein bisschen freundlicher und ein bisschen korrekter. Und ich habe das jetzt aber auch schätzen gewusst, weil ich ja vor kurzem die Landfrauenküche ja dürfen machen. Und dann musste ich sagen, ey, wow, huere geil, ich habe endlich mal mehrere Tage vor der Kamera Schweizerdeutsch geredet. Ich durfte sein, wie ich bin. Also ich habe keinen Text vorgegeben bekommen, ich habe gewusst, wie das Format funktioniert. Und man hat einfach mal gesagt, Meta, du kannst das laufen. Und es ist so schön gewesen, dürfen zu laufen mit der eigenen Muttersprache. Also, ja, ich würde logischerweise sehr gerne mehr in der Schweiz machen, aber sind wir ganz ehrlich, also ich bin auch gerne in Deutschland, meine Mami ist eine Deutsche und von dem her, solange der Job Spass macht, stehe ich dann halt drüber, wenn ich schon wieder Hochdeutsch muss reden.
1: Aber eigentlich ist es ja noch spannend, oder? Weil wenn man sieht, Kochsendungen, gerade in Deutschland,
0: hat es viel mehr.
1: Jeder Fernsehsender, und ist ja noch so klein, hat
0: ja,
1: eine eigene Kochsendung.
0: Hat zwei.
1: Ja, mindestens zwei, und das gehört zum guten Ton, wie in Amerika Late-Night-Shows, genau. In Deutschland Kochshows. In der Schweiz ist übrigens beides nicht wirklich vorhanden.
0: Ich kann sagen, oder? Also, wir haben in der Schweiz ja ein mega Format gehabt. Also, ich meine, Al Dente, keine Ahnung, wie das Format überlebt hat, aber das ist ja ewig gelaufen.
1: Das ist ewig gelaufen, ja.
0: Und nachher hat man das verändert, und jetzt merkt man halt einfach, wenn du etwas veränderst, was jemand so gern gehabt hat, dann ist das immer schwierig. Also die Chance ist 50-50, ein Fall oder ein Flug. Und ja, ich glaube, man hätte dort vielleicht einfach sollen die Formate eher ein bisschen ausbauen und ein bisschen breiter machen, als versuchen, uns neu zu erfinden. Wie wenn du ja Zuschauer hast, die zuhören. Warum ändern? Also die Küchenschlacht ist ein guter Beweis, oder? Ich weiss nicht, wie viele hundert Jahre dass das Format gibt. Und das läuft seit Jahren.
1: Das ist ja so. Kitchen Impossible Impossible hat ja auch, ich glaube, 7. Staffel mittlerweile, immer noch unglaublich Erfolg. Könntest du dir vorstellen, ein Schweizer Format in die Richtung zu machen?
0: Unbedingt. Also ich wäre sowieso für alles Mögliche zu haben, was irgendwie mit Kochen zu tun hat und Kamera und ein bisschen out of the box. Ich glaube, das Einzige, was in der Schweiz ein bisschen problematisch wäre mit so einem Fernsehformat, ist halt einfach, dass wir Schweizer immer so glatt sind. Wir sind halt so, also wir versuchen halt so ein bisschen freundlich zu sein und heimlich brüllen. Und für richtig tolle Einschaltquoten musst du halt manchmal auch ein bisschen die Hose runterlassen.
1: Das ist definitiv so. Wir nähern uns eigentlich schon fast am Ende. Eine Frage noch zu dem Restaurant. Ist das Thema Restaurant für dich komplett abgeschlossen oder läuft das noch ein bisschen offen?
0: Also das kann ich noch nicht so genau sagen. Also im Moment ist es definitiv so, dass ich Nein sage. Aber es gibt ganz einen schönen Satz. Also wenn ich irgendwann vergessen habe, wie hoch der Schmerz war, ist ein Vagis wahrscheinlich normal. Und wenn ich es dann mache, weiss ich dann relativ schnell wieder, wie es war vorher. Aber im Moment, nein, also die neuen Projekte, die jetzt gerade anstehen, machen viel, viel, viel, viel mehr Spass. Und jetzt bin ich wie so in dem Mood rein. Und dann mal schauen, was kommt.
1: Und beim Restaurant könntest du ja vielleicht auch deinen zukünftigen Mann oder jetzt eventuell deinen Freund vielleicht mehr mit einbinden, oder? Dann hätte das Problem vom alleine heimhocken nicht. Oder
0: ja, also ich
1: meine,
0: der Freund hat einen Job von 8 bis 5 am Tag und hockt selber in einer Geschäftsleitung und er hat eine tolle Position. Und er hat mir ja im Dezember und November sehr oft geholfen, weil eben Personalmängel. Also ich muss ehrlich gesagt sagen, ich kann mir das nicht mehr vorstellen, mit meinem Partner im Restaurant reinzustehen und die Leute zu verköstigen. Also, und man muss auch noch sagen, dass der Tom ein wahnsinnig guter Koch ist. Ich bin aber der Koch. Also das heisst, er will kochen, ich will kochen. Wir müssen dann wahrscheinlich so ein bisschen einen Weg finden. Gleichzeitig sind wir beide sehr Wein- und Champagner-affin. Also ich glaube, es wäre wie so ein bisschen, alle machen alles und das ist meistens nicht der Trick, zum perfekt zu werden.
1: Die Aufgabenteilung nicht ganz klar. Aber apropos, wenn er so gut kocht, wer kocht denn die Hai?
0: Es ist unterschiedlich. Also, wir wechseln uns ab. Und es ist also auch das erste Mal, wo ich gemütlich kann Fernsehen schauen kann, während er mehr kocht. Weil ich nicht das Gefühl habe, ich kann alles besser und auch nicht das Gefühl habe, ich müsse eingreifen. Es hilft.
1: Also, wir wissen auch, dass du Bananen nicht gern hast. Bananen kochst du, nie. Kommt bei dir nie auf den Teller. Aber was wir nicht wissen, ist, was ist eigentlich dein Lieblingsessen?
0: Ganz ehrlich, ich finde das sehr eine rassistische Frage. Das tönt jetzt so blöd, aber ich finde das sehr rassistisch. Weil ich kann doch als Koch, ich kenne so viele Facetten von Essen und so viele geile Aromen, ich kann mich nicht entscheiden. Es ist auch so eine typische Frage, die immer kommt, was wäre deine letzte Henkersmahlzeit? Hey Gott, scheiße, ich weiss es nicht. Ich kann mich nicht entscheiden. Ich glaube, ich bräuchte für das eine Woche, um mir überlegen, welches ich jetzt so vornehme. Also von dem her, ich habe keins, wirklich nicht.
1: Fondue Chinoise, oder? Weil solange du am Essen bist.
0: Nein, also ich glaube, das wäre eins von den allerletzten Gerichten. Also ich glaube,
1: das ist ein bisschen langweilig, da gebe ich dir recht.
0: Ja, also ich will vor allem etwas nehmen, was sicher schwieriger ist, um zuzubereiten.
1: Ich glaube, er hat auch mit Kochen nichts zu tun.
0: Genau.
1: Oder nicht viel.
0: Ja.
1: Meta Hildebrand, es war mir eine Freude gewesen, mit dir über ein bisschen Essen, über das Kochen und über deine Arbeit zu reden. Schön, bist du da gewesen, schön, dass du dir Zeit
0: danke.
1: Genommen hast. Und danke, dass du dir deine Haare extra für uns wieder gefärbt hast für heute. Das macht also nicht
0: jeder. Das mache
1: jeder.
0: Ich alle 3 Wochen, gell?
1: Ah, das hättest du jetzt nicht müssen sagen.
0: Oh.
1: Ja, auf jeden Fall. Danke vielmals.
0: Ich danke.
1: Wir sind nächste Woche wieder für euch da, dann mit einer weiteren Topo Hoch 3 Spezialsendung. Die kommt dann nämlich aus Kuba, besser gesagt aus der Schweizer Botschaft in Kuba. Und ich freue mich, wenn ihr auch dann wieder mit dabei seid. Bis dahin, alles Gute, macht's gut, tschüss zusammen.
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3: Ein ganz spezielles Top-Hoch-3 gibt es heute. Bienvenidos a Cuba. Wir sind wirklich zu Kuba, ja. Genau genommen in Havanna und zwar der Schweizer Botschaft. Das mit dem Schweizer Botschaft selber, Mauro Rena.
4: Ja, herzlich willkommen. Ich bin sehr froh. Es passiert nicht jeden Tag, dass ich schweizerische Journalisten empfange. Also ich bin wirklich sehr zufrieden.
3: Danke, dass wir da sind.
4: Ja, gern geschehen.
3: Wenn man es ganz genau nehmen, sind wir ja eigentlich nicht in Kuba, sondern, wie es sich für eine Botschaft gehört, sind wir ja da eigentlich auf Schweizer Boden.
4: Gut, das ist nicht 100% korrekt. Man sagt so, aber das stimmt nicht. Aber natürlich sind wir hier bei uns und das heißt, dass wenn wir zum Beispiel was den Fall gewesen ist vor ein paar Jahren, dass wir ein Feuer hier gehabt haben. Wir müssen natürlich die Feuerwehr kontaktieren und sie bewilligen, hierher reinzukommen. Aber zu sagen, dass wir in der Schweiz sind, das ist vielleicht ein bisschen übertrieben.
3: Was ist aber vielleicht gleich so das typischste Schweizerische da drin? Was läuft vielleicht wirklich wie in der Schweiz? Oder vielleicht gibt es irgendwie Sachen aus der Schweiz da drin?
4: Gut, dass wir hier alle unsere Landessprachen sprechen mit den Kollegen. Wir sind zurzeit 7 Schweizer, die hier arbeiten, und 30 Kubaner. Also alle Sprachen sind hier gesprochen. Natürlich, wir empfangen Schweizer hier am Schalter, im Konsulat. Und wir, wie Sie sehen, haben wir schweizerischen Möbel und Zeiten und ein bisschen eine Mischung zwischen Kuba und die Schweiz.
3: Wir haben schon gewitzelt, vielleicht gibt es ja auch noch Gipfeli zum Empfang oder so, aber ich nehme an, das ist dann doch ein bisschen schwierig zu
4: sagen. Leider nicht, aber haben Sie schon Nespresso-Kaffee getrunken?
3: Und, wir sind sehr schön empfangen worden. Ja. Sie sind ja wirklich eben als Botschafter der Vertreter von der Schweiz da in Kuba. Mit was oder was vertreten Sie vielleicht mit besonderem Stolz so von der Schweiz da als Botschafter?
4: Gut, ich glaube, hier in Kuba, unsere Haupttätigkeit ist die bilaterale Zusammenarbeit. Wir haben seit 20 Jahren eine Kooperation, die aber bis 2024 zum Ende geht. Das war eine Entscheidung des Bundesrates und des Parlaments vor ein paar Jahren, dass die Schweiz sich aus Lateinamerika zurückzieht, mindestens was die bilaterale Programme der Zusammenarbeit anbelangt, um unsere Kooperation zu konzentrieren, zum Beispiel in Afrika oder Mittleren Osten. Aber ich glaube, wir können stolz sein, dass wir versucht haben, während diesen Jahren einen Teil unserer Praktiken hier in Kuba auch zu zeigen, weil es ist ein Land, das viel noch braucht. Und Sie haben sicher schon während Ihrer Reise durch das Land das sicher beobachtet.
3: Wenn Sie sagen, 2024 ist fertig mit der Kooperation, das heisst, es gibt dann nachher keine Botschaft mehr da?
4: Nein, doch, die Botschaft bleibt, aber reduziert. Also wir werden weniger sein. Und es hängt davon ab, natürlich von der Entwicklung des Landes, was wir in Zukunft mehr machen können. Aber Zusammenarbeit ist nicht das Einzige. Wir haben ein Konsulat hier. Wir haben ein kulturelles Programm. Was sehr begrenzt ist, ist die Wirtschaft hier. Zurzeit ist nur Nestlé hier anwesend aus der Schweiz. Aber wir hoffen, wenn die wirtschaftliche Lage sich verbessert, dass auch weitere schweizerische Firmen sich für Kuba interessieren werden.
3: Das heisst, Sie haben, blöd gesagt, vielleicht auch nicht so viel zu tun als Schweizer Botschafter da zu Kuba. Wenn Sie eben sagen, es gibt auch nur eine Firma jetzt da, die aktiv ist, oder dass Sie jetzt wenig auch Verhandlungsraum in dem Sinne haben, weil eben nicht so viele Schweizer auch da sind, oder?
4: Gut, die Tätigkeit einer Botschaft oder einer Botschafter ändert sich vom Land zu Land, oder? Hier, wir haben, wie gesagt, unsere bilaterale Zusammenarbeit, die in anderen Ländern nicht existiert. Aber in anderen Ländern ist die Wirtschaft mehr wichtig. Oder es könnten die Kultur oder die Förderung der Wissenschaft oder Universitätenaustausch. Also die Palette ist sehr breit. Aber es ändert sich vom Land zu Land, oder die Prioritäten.
3: Was ist vielleicht jetzt bei Ihnen gerade hier in Kuba Ihre Haupttätigkeit? Was sind da so Ihre Aufgaben, wo Sie sich darauf fokussieren?
4: Ja, wie schon vorher gesagt ist, ist, wir haben hier einen Direktor der DEZA mit Schweizer und lokalen Mitarbeitern, aber ich trage die Verantwortung am Ende. So, das ist meine erste Task, so wie man sagt, so schön sagt auf Deutsch. Und aber dann, es gibt natürlich, wie gesagt, wir sind 35, also ein Botschafter ist auch ein Manager, also Human Resources ist da auch wichtig. Auch die Überwachung des Konsulates, wo wir zwei schweizerischen Kolleginnen haben und auch Lokalen. Und die Schweiz zu vertreten. Wir haben auch politische Beziehungen, Kandidaturen in multilateralen Gremien und politische Konsultationen. Natürlich auch die Schweiz, in der Schweiz zu berichten, was hier in Kuba passiert. Das sind zum Beispiel einige meiner Tätigkeiten.
3: Wir als Dreierteam von der Top Media haben jetzt ja hier für 2 Wochen Kuba erleben. Wir sind mit dem Marc Kuster im Winterthur unterwegs gewesen, wo ja da das Hilfswerk Magito hat. Und haben ganz viele Eindrücke können sammeln. Und uns ist von vielen Seiten gesagt worden, es ist momentan so die prekärste Situation seit Jahrzehnten, unter anderem wegen der Corona-Pandemie. Sie haben es vorher auch schon angesprochen, aber es ist wirklich momentan schwierig in Kuba. Ich würde gerne mit Ihnen so ein bisschen die Eindrücke austauschen, wie Sie jetzt in den letzten ein bisschen mehr als 2 Jahren Kuba erlebt haben. Wie sehen Sie eben die Situation? Würden Sie Kuba aktuell beschreiben?
4: Gut, ich bin 3 Monate vor den Pandemien gekommen. So, ich habe leider nur während einigen Wochen Kuba erlebt, vor der Pandemie. Die Lage war schon angespannt, wegen der Trump-Maßnahmen gegen Kuba. Dann kam die Pandemie. Kuba hat die Pandemie, ich glaube, im Vergleich international ziemlich gut gemanagt, was wirklich sehr beeindruckend ist, dass Kuba ihre eigene Impfungen entwickeln haben. Das ist sicher sehr bemerkenswert. Aber die erste Welle war nicht so schlecht, aber die zweite schon. Also letzten Sommer, während 3 Monaten, waren die Spitäler wirklich überfordert. Aber das Schlimmste sind die wirtschaftlichen Konsequenzen. Kuba hat viel von Tourismus gelebt und das Tourismus wurde praktisch, kamen keine Touristen mehr. Jetzt sehr, sehr langsam beginnt noch, aber es wird wirklich viel noch Zeit nehmen, bis das Tourismus zu den Zahlen vor der Pandemie kommt. Sie haben auch angefangen mit russischen Touristen. Die waren praktisch die Hälfte der Touristen seit letzten November. Jetzt wegen des Krieges in Ukraine kommen keine russischen Touristen mehr. Also die Lage ist wirklich sehr, sehr prekär.
3: Wir haben ja schon, also oder zu mir ist es zumindest so gegangen, wirklich auch gewusst, in Kuba ist eine schwierige Situation, oder eben gerade auch, sie haben teilweise nicht viel Produkt oder mit Lebensmitteln ist es auch schwierig, aber es hat mich schon auch sehr überrascht, wie extrem das ist. Eben, es fehlt teilweise an Käse, an Milch, an Brot, je nachdem oder so. Also es ist schon wirklich eine grundlegende Sache, wo es den Leuten hier fehlt, wo sie nicht können zahlen oder weil es zu teuer ist oder einfach weil es eben nicht rum ist. Oder? Es ist schon komplett eine schwierige Situation.
4: Ja, das stimmt absolut. Die Probleme kommen auch vor der Krise, der Corona-Krise, was wirklich fast unerklärlich ist, dass Kuba 70% des Lebensmittels importieren muss. Also das ist auch das Resultat von schlechten Politiken in den letzten Jahrzehnten. Aber ein Beweis der Schwierigkeit ist auch, dass seit November jetzt viele, viele Kubaner die Insel verlassen wollen. Und die Zahlen der Migranten hat wirklich enorm gestiegen. Und das macht mich ein bisschen traurig, dass die junge Generationen, auch junge Familien mit jungen Kindern, keine Perspektiven sehen zurzeit und alle versuchen, das Land zu verlassen. Das ist kein gutes Zeichen. Ja.
3: Sie sind ja nicht jetzt durch Ihren Amtsantritt das erste Mal da gewesen. Aber Sie haben vorher gesagt, Sie sind vor langer Zeit eigentlich mal schon mal in Kuba gewesen. Wie haben Sie das Land da erlebt?
4: Sie meinen, wenn ich vergleiche
3: mit früher. Sie in den 90er Jahren ja, glaube ich, das erste Mal da gewesen sind, oder?
4: Ja, ich glaube, es gab mehr Hoffnungen damals. Das waren die ersten Jahre der Eröffnung des Tourismus und ich mag mich erinnern, Havanna war voll von Leuten und jetzt ist sicher die Stimmung nicht so schön wie damals. Ja.
3: Wie leben Sie eigentlich da in Kuba?
4: Ich habe mit, wie alle Leute, auch in der Schweiz, von der Corona gelitten. Natürlich, es war auch schwierig, manchmal auch Produkte zu erhalten. Natürlich, ich muss auch ehrlich sein, die Ausländer und die Diplomaten, am Ende leben sie immer einfacher als die Einwohner, aber es war manchmal auch für uns schwierig. Es gab praktisch keine Flüge mehr und das habe ich für das erste Mal erlebt, dass ich auch die Lebensmittel ein bisschen kontingentieren musste und so. Aber gut, ich möchte mich nicht wirklich vielleicht hier, was hilft, ist das Wetter und das, dass man auch sehr oft außerhalb sein kann. Und wenn ich an gewisse große Städte während der Pandemie, wo die Leute in ihren kleinen Wohnungen so fast im Gefängnis waren, das war nicht so schlimm hier. Aber ich habe natürlich auch viel verpasst in diesen zwei Jahren, weil Kuba war auch sehr berühmt wegen die Kultur, die Musik und alle die Theater und so waren zu. Am Anfang man musste auch die Touristen helfen, zurück in die Schweiz zu fliegen. Es waren ziemlich schwierige Zeiten. Ja.
3: Sie haben jetzt Kultur angesprochen. Sie sind ja auch sehr kulturinteressiert. Sie haben gerne Musik, Theater etc., was eigentlich perfekt eben ist, wenn man da zu Kuba ist.
4: Ja, das stimmt. Was ich schätze hier in Kuba ist die Qualität der Leute. Also es gibt, ich würde sagen, im Durchschnitt sind die Leute sehr gut gebildet. Also Analphabetismus hier war sehr, sehr niedrig in Kuba. Ich habe viele gute Künstler kennengelernt, Tänzer, Musiker. Ist natürlich Kuba auch in Sport und so ein Land, der viel mehr bietet als die Masse des Landes, der nur 11 Millionen Leute hat, oder? Also, bemerkenswert. Aber leider auch, und speziell in diesem Gebiet der Kultur und so, werden zurzeit viele Leute auch das Land verlassen. Und das ist sehr schade.
3: Es hat sich, glaube ich, auch, wie Sie vorhin mal noch kurz angesprochen haben, also, wo wir geschwätzt haben, die Schweizer Community relativ klein. Also, es gibt nicht viele Schweizer, die in Kuba leben.
4: Nein, und jetzt nach dem Covid noch weniger. Ich würde meinen, die meisten Schweizer hier sind hier wegen ihren Beziehungen. Also es gab und es gibt immer also Paaren, die entweder Kubanerinnen, die Schweizer geheiratet haben oder umgekehrt und die entschieden haben, in Kuba zu leben. Es gab auch einige Professionelle, die im Tourismus und so arbeiteten, aber jetzt diese sind leider weg und wir hoffen, dass wenn jetzt die Wirtschaft und das Tourismus wieder fängt, dass sie zurückkommen, oder?
3: Und dazu sind sie ja spannenderweise nicht nur von Kuba Botschafter, sondern auch noch von Jamaika. Die zwei Länder sind wie in dem Botschaftsjob kombiniert. Sie sind aber fix in dem Sinne in Havanna, also da stationiert. Wie funktioniert das überhaupt, die zwei Länder, wie machen sie das?
4: Gut, es gibt viel mehr Länder als Schweizerische Botschaft und als Schweizerische Botschafter in der Welt. Es gibt 192 Länder. Und das heißt, das sind viele Botschaften. Wir müssen uns nicht nur um das Land kümmern, wo wir residieren, sonst andere Länder. Und ich war am Anfang in Jamaika einmal. Dort leben auch 250 Leute. Wir haben dort ein Honorarkonsul. Und jetzt wegen Covid war ich nicht mehr dort, aber ich beabsichtige jetzt im Mai eine Reise zu machen. Es gibt Kollegen, die auch viel mehr Länder als zwei betreuen. Also, es ist einfach so, wir können nicht überall eine Botschaft haben.
3: Und wie ist es eigentlich dazu gekommen, dass Sie jetzt in diesen zwei Ländern sind, dass Sie das Amt da als Botschafter haben? Haben Sie das können auswählen? Oder
4: ist das ist vorgegeben, welchem Kreis von Ländern eine Botschaft betreut. Seit jetzt... Gut, ich bin seit 32 Jahren im EDA tätig. Am Anfang, es war nicht so strukturiert wie jetzt, aber jetzt, es gibt jedes Jahr einen Konkurs. Und jedes Jahr werden die Stelle veröffentlicht, die am darauffolgenden Jahr frei werden. Das ist für alle die Karrieren und alle die Stellen, also Botschafter oder junge Diplomaten oder Konsulariker oder Leute aus der Entwicklung und so. Also, und dann haben wir die Möglichkeit, wir müssen uns bewerben für mindestens 3 Posten. Und dann, es gibt eine Prozedur, die Human Resources Verantwortlichen des Departements versuchen, die Leute zu verteilen, gemäß Wünsche, aber auch gemäß, was das Departement braucht. Und manchmal, man bekommt, was man will, oder manchmal auch nicht. Und das ist einfach unser Beruf.
3: Welche 3 haben Sie gewählt? Welche sind Sie
4: ich habe mich für ich glaube, die Vereinigten Arabischen Staaten beworben. Aber es war ein bisschen außerhalb des Rhythmus, weil wegen spezifischen Gründen wurde diese Stelle außerhalb des Zyklus frei. Also das war eine Ausnahme, es passiert auch manchmal.
3: Und sonst noch? Das Zweite? Oder, also Kuba und
4: Jamaika?
3: Ja,
4: nein, es war wirklich, es kam nur Kuba.
3: Ja.
4: Und ich habe mich interessiert für Kuba. Ja. Es war das dritte Mal, dass ich mich für Kuba interessiert habe. Die
3: und jetzt zwei
4: Male hat nicht geklappt und das dritte Mal hat
3: geklappt. Alle guten Dinge sind 3.
4: Ja, genau.
3: und vorher sind Sie ja an einem ganz anderen Ort gewesen. Also in der Zwischenzeit haben Sie mal eine Zwischenstation gehabt, aber die erste Botschaftertätigkeit war ja Kasachstan und Tadschikistan gewesen. Also etwas ganz anderes.
4: Ja, das ist, ich glaube, auch, was unseren Beruf so interessant macht. Und das war auch sehr speziell. Ich wurde einfach kontaktiert. Man hat mir aus Bern angerufen und gesagt, ja, es gibt diese Stelle, die frei wird. Sind Sie interessiert? Ich glaube, während einem Wochenende mich überlegen. Und dann natürlich habe ich ja gesagt. Es war sehr spannend in Zentralasien. Eine des... Der Teile der Welt, die vielleicht weniger bekannt ist. Und es war als ersten Posten, als Botschaft sehr spannend. Kasachstan liegt zwischen Russland und China und also ist in einem Spannungsfeld. Dort ist Wirtschaft wichtig, also für die Schweiz ist ein reiches Land, wo viele Interesse gibt, auch für die schweizerische Wirtschaft. Aber inzwischen war ich in Bern, weil wir müssen auch immer, also ungefähr 2 Posten im Ausland und dann zurück nach Bern kehren. Und ich war dort auch für einen spannenden Posten tätig als Protokollchef. So, es hat auch viel Freude auch gemacht und es war sehr interessant auch.
3: Wie Sie sagen, schon 32 Jahre beim EDA, also beim Amt für Auswärtige Angelegenheiten. Und dort haben Sie unter anderem dann ganz, ganz wichtige internationale Treffen organisiert, sei es mit dem Papst, man sieht hier oben noch ein Bild, oder auch chinesischer Präsident Xi Jinping, der in der Schweiz war. Also ein Job, der eine riesige Verantwortung trägt auch, oder? Also, sind Sie da sogar ein bisschen nervös oder ist das für Sie einfach nach 32 Jahren?
4: Nein, also man muss nicht nervös, mindestens nicht, dass man sieht, dass nervös ist. Das ist ein bisschen das Geheimnis des Protokolls. Man muss immer Ruhe behalten. Aber ist sehr spannend. Auch meine Nachfolgerin musste das Treffen zwischen Biden und Putin letztes Jahr auch organisieren. Ich musste den Besuch des Papst organisieren, aber der Staatsbesuch aus China war auch sehr, sehr anstrengend. Aber es macht Spaß. Man ist in einer Equipe, man muss mit der Polizei, mit verschiedenen Departementen arbeiten, mit den Kantonen, mit den Städten, mit den Bundesräten und so. Ist wirklich sehr spannend, aber natürlich muss man versuchen, dass alles klappt.
3: Was muss man vielleicht auch für einen Tipp sein für eben so einen Job oder auch als Botschafter? Was braucht man da? Was für einen Charakter?
4: Also spüren die kulturellen Unterschiede, sehr organisiert sein und immer parat sein, wenn etwas plötzlich passiert, der nicht im Drehbuch steht, also reaktiv, ja, und immer Ruhe behalten. Das ist ein bisschen die Voraussetzungen.
3: Ja. Sind Sie das schon immer gewesen oder haben Sie das auch müssen lernen?
4: Ich glaube, das sind Posten, die nur Leute wählen, die vielleicht schon ein bisschen in der Genen das haben. Also es ist ein Beruf, also eine Tätigkeit im Departement, die nicht alle mögen. Und man findet immer Freiwilligen, aber man muss gewisse Charakteristiken haben, nehme ich an. Ja.
3: Und man muss ja auch in dem Sinn, also man ist zwar der Vertreter von einem Land als Botschaft, also von der Schweiz, man muss das wirklich mit vollem Elan vertreten, aber gleichzeitig eben ist man eigentlich gar nicht in dem Land, sondern muss immer wieder weiterziehen, weil die Botschaftszeit eben ist auch begrenzt. Also es ist,
4: wie ich schon gesagt habe, wir müssen also jeden 8 Jahre und so zurück in der Schweiz, das ist wichtig, weil wenn man nur im Ausland ist, man verpasst die Entwicklung eines Landes und in unserem Fall natürlich der Schweiz. Aber gut, wir gehen auch immer in den Ferien zurück, wir haben immer unsere Familien, Kontakten, Freunde. Aber ja, wir sind Nomaden, also wenn man diesen Beruf wählt, wenn man gewählt ist, ist eine Lebensform, also das muss man wissen und wir wissen es auch und normalerweise, es geht gut, also. Ja.
3: Noch die letzte Frage, die Sie mir ganz kurz beantworten bevor unsere Zeit fertig ist. Ihr Traumland, wo Sie noch möchten, Botschafter sein möchten? Ist das mit Kuba in dem Sinn schon abgehakt, weil Sie sich das dritte Mal beworben haben? Oder was wäre es?
4: Gut, wenn ich auch an anderen Kollegen denke, manchmal ist man überrascht. Man hat vielleicht die Chance, einmal in unseren Traumland zu gehen und dann am Ende, man findet, ja, es war nicht so spannend. Und dann, man ist berufen, wie ich in Zentralamerika und so, und man ist überrascht und so. Ja, ich glaube, wir müssen uns, und wir sind auch sehr offen, und jedes Land hat etwas zu bieten, und ja, muss man sich sehr flexibel sein, und ist dann am Ende ein tolles Job, ja, muss ich sagen.
3: Herr Rehner, danke Ihnen vielmal. Haben wir dürfen Sie hier in der Botschaft Savannah besuchen?
4: Danke. Nein, ich muss mich bedanken und gute Reise zurück in unser schönes Land, die Schweiz.
3: Danke. Top Hoch 3 gibt es nächste Woche wieder, dann wieder aus der Schweiz. Freut uns, wenn ihr auch dann wieder dabei seid. Macht's gut. Ciao zusammen.
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1: Grüezi miteinander, das ist eine neue Folge Top Hoch 3 und mir gegenüber steht ein schneller Mann. Er ist ein äußerst erfolgreicher Sportler, Leichtathlet zum genauer sein, aber er ist auch Arzt und ich freue mich sehr, dass er da ist. Karim Hussein, willkommen im Top Hoch 3.
5: Danke für die Einladung, Stefano.
1: Ich habe es gesagt, Leichtathlet und Arzt, und die zwei Eigenschaften und Tätigkeiten bringen mich gerade zu meiner ersten Frage. Und zwar, ich laufe in zwei Wochen einen Charity Run. Nicht mega verrückt, aber es ist gleich Springen, halt Runden springen, wie man das so kennt. Kondition und so ist jetzt bei mir nicht mega vorhanden. Was hast du mir für Tipps, wie kann ich mich da jetzt noch vorbereiten?
5: Innerhalb von zwei Wochen?
1: Ja.
5: Ich glaube, da würde ich gar nicht mehr. Ich glaube, der grösste Fehler, den man machen kann, ist, wenn man alles auf das Mal ändert. Ich will einfach aus dieser Leistungsfähigkeit, die du jetzt hast, das Beste schöpfen. Ein guter Schuh ist sicher wichtig, stabile Schuhe. Vielleicht noch ein, zwei Trainings. Machst du einen Marathon oder was ist das für
1: eine
5: Strecke?
1: Nein, eine Runde sind 450 Meter.
5: Aha, okay,
1: es geht einfach darum, wie viele Runden das ich mache, oder?
5: Ah, okay. Ja gut, dann würde ich es einfach so aus dem
1: Kaltstart. Machen. Gut, okay, das nehme ich mir zu Herzen. Trotzdem frage ich mich, wie trainierst denn du? Wie sieht denn bei dir so ein Training aus? Oder wie tust du dich auf den Wettkampf vorbereiten?
5: Also das Training sieht über das Jahr recht differenziert aus. Also jetzt in der Phase, wo die Wettkämpfe stattfinden, ist es sehr wettkampfspezifisch. Das heisst sehr intensiv, sehr schnell, wettkampfnah. Das heisst, ich mache irgendwie bis zur vierten, fünften, siebten Hürde im Training. Wenn ich im Herbst den Aufbau anfange, dann ist es auch mehr Ausdauer, mehr Kraft, mehr Technik, mehr Trainings, weniger Erholung. Aber dann ist auch die Intensität nicht so hoch. Und je näher ich auf den Wettkampf komme, desto höher wird die Intensität. Und desto weniger ist der Umfang, damit ich mich mehr erholen kann. Und besteht das Training aus verschiedenen Teilen, also Krafttraining, um einfach die Muskulatur aufzubauen, Spannung aufzubauen, Techniktraining für die ganze Technik, halt Hürde oder Sprint, Schnelligkeit, also Sprint, um wirklich einen Speed zu haben, Ausdauer, wo gut ist, bei 400 Meter brauchst du es vielleicht hinten raus ein bisschen, aber einfach gut ist für die Erholung generell. Und Schnelligkeitsausdauer, wo dann so spezifische Laktazidi-Läufe sind. Also Laktazid heisst, irgendwann, wenn du mal 10, 50 Liegestütze machst, irgendwann kommst du saure Arme über. Und das fängt bei uns nach 300 Meter an, wenn du saure Beine bekommst. Wenn du die Energie eben nicht über den Sauerstoff kannst produzieren, dann produziert der Körper Milchsäure. Das ist das Laktazid-Training, und das versuchst du im Training halt kumuliert dich anzutasten.
1: Ich merke, ich hätte für meine Vorbereitung für meinen Charity Run früher zu dir kommen sollen. Jetzt mache ich mir ein bisschen Sorgen um auch Muskelkater, ehrlich gesagt. Reden wir schnell ein bisschen über deine Karriere als Hürdenläufer und vielleicht auch etwas Unangenehmes, aber dann haben wir es hinter uns. Wir kennen alle die Geschichte, wo du gesperrt worden bist für 9 Monate wegen einem Dopingvorfall. Ich will das gar nicht fest vertiefen, aber die 9 Monate sind ja jetzt mittlerweile vorbei. Wie fest traust du aber dem nach, dass die Olympischen Spiele nicht hast können, schon wieder nicht können mitmachen?
5: Dem traue ich nicht groß nach. Für mich ist es viel schlimmer gewesen, dass ich eine Sperre bekomme. Weil nachher die 9 Monate, für mich ist das nie, ich habe das schnell oder vieles positiv gesehen. Für mich war es 9 Monate Erholung. Ich bin eine lange Verletzung gehabt. Ich habe 9 Monate jetzt wirklich Zeit gehabt, um gesund mal in den Aufbau zu gehen. Das habe ich genutzt und das habe ich auch so gesehen. Die Olympischen Spiele ist schade, aber es ist auch ein Wettkampf. Aber in Relation zu dem, was die ganze Geschichte mit sich bringt, ist es für mich nichts.
1: Also es hat eigentlich auch mit dir persönlich eigentlich etwas Positives bewirkt, die Zeit.
5: Ja, also ich will es nicht schön reden. Ich hatte eine Unachtsamkeit gehabt. völlig unnötig. Nach dem Rennen bist du qualifiziert gewesen, etwas, wo ein Wirkstoff, der nicht leistungssteigend ist, zum Glück wissenschaftlich auch, der auch nicht vertuschend ist, auch zum Glück auch alles bestätigt von Anti-Doping. Aber ich habe am Schluss eine positive Probe gehabt, das ist so. Und die Sperre ist dann ausgesprochen worden. Das ist okay, das habe ich auch akzeptiert. Ich habe von Anfang an gesagt, egal was sie machen, ich würde es akzeptieren. Und dann ist es natürlich sehr schwer. Also ich meine, die Folgen sind auf verschiedenen Ebenen immens. Finanziell, Reputation, mindestens kurzfristig. Und, aber es bringt dich aus der Komfortzone. Maximal. Ich meine, das Szenario, das existiert für mich immer noch nicht. Und Wachstum oder Entwicklung findet außerhalb von der Komfortzone statt. Und darum, ja, es sind Fragen von, will ich es machen, mit wem will ich es machen und was will ich machen. Und ich habe mit der Doktorarbeit angefangen, das hätte ich sonst wahrscheinlich nicht. Ich habe Weiterbildung angefangen in Chiropraktik. Ich weiß nicht, wie das sonst auch gemacht hat. Und das Training ist normal weitergegangen. Und dann gibt es halt viele Aspekte, wo du erst im Nachhinein merkst, was positiv ist und was es mit dir auf der persönlichen Ebene macht, was es im Umfeld macht. Neue Partnerschaften, die sich ergeben haben, Partner, die dazu gestanden sind oder zu mir gestanden sind, die gerade verlängert haben. Es sind viele schöne Geschichten entstanden. Ich habe auch lustigerweise eine Partnerschaft mit dem Hersteller von dieser Lutschtablette und jetzt seit einem Monat. Und wir haben ein eigenes Produkt gemacht, Glycoaboost, und das ist eine coole Geschichte, beziehungsweise etwas Positives, was wir aus dem wollen machen.
1: Und für das muss man aber auch ein positiver Mensch sein, oder? Und du bist so einer, oder? Weil es bringt ja nichts, negativ eingestellt zu sein, auch auf Wettkämpfe her, oder? Man muss positiv sein, sonst klappt es nicht.
5: Ja, absolut, aber das kannst du auch nicht erzwingen. Also ich bin auch nicht das ganze Jahr positiv gewesen, überhaupt nicht. Ich habe jetzt noch die Tage, wo es extrem schwierig ist. Wie gesagt, ich glaube, wichtig ist immer, dass man ehrlich ist und ich da nicht schön reden. Da ich mir nicht immer die Positivität habe geben konnte, habe ich sie halt auch von außen geholt, beziehungsweise ich habe ein Umfeld gehabt. Oder ich habe mir sie vielleicht sogar eingekauft und irgendwie zu einem Coach gehst oder so und das, die Einstellung und den mentalen Umgang wieder kennenlernst. Und, für mich ist immer, was bei mir am meisten ausgelöst hat, ist, mir ist immer extrem wichtig gewesen, was andere Menschen von mir denken. Und ich habe das jahrelang thematisiert und bin das angegangen. Ich glaube, seit ich 12 bin, ist das ein Thema. Es anderen recht machen, allen recht machen. Was denken die anderen von mir? Und ich war Coach, Psychologe, ich habe Mentaltraining gemacht, ich habe meditiert, trainiert, keine Ahnung was. Und das Thema ist nie weg gewesen. Und in dieser Woche war meine grösste Sorge, gewesen, mein Gott, wenn die Schlagzeile rauskommt, hey, und wegen so etwas, was wird passieren? Und an dem Tag, wo das rauskommt, ist die Schlagzeile gekommen, ist das Thema von, was denken die anderen von mir, das ist erledigt gewesen. Das heisst, dort habe ich wirklich einen gesunden Umgang damit gefunden. Mir ist nicht mehr wichtig, was andere von mir denken. Und dass ich das ehrlich kann sagen, das ist für mich, glaube ich, das Positivste. Ja.
1: Ein positiver Mensch sein, aus Fehlern auch lernen und weiter, immer weitergehen. Das bringt mich zu einem Satz, der bei dir auf der Homepage steht: Sei realistisch, glaube an das Unmögliche. Oder? Das ist also, man hat immer das Gefühl, das ist unmöglich und dann kommt es und dann öffnet das einem völlig neue Türen.
5: Ja, genau. Und oftmals sieht man es halt nicht. Also bei mir ist es, ich hatte im Leben eine sehr schwierige Phase gehabt. Und ich weiß, was es heisst, durch extrem stressige Phase durchgehen. Das hat mir auch sehr geholfen in dieser Phase, oder vor allem in dieser Woche im Sommer. Und ich habe es halt auch immer gesehen im Spital. Also ich meine, es gibt Menschen, die kämpfen um ihr Leben. Und da kannst du nicht einfach sagen, hey, bleib positiv. Das kann niemand in dem Moment. Aber wichtig ist, dass es dann von außen kannst gehen und dass auch gleich irgendwo durch daran glaubst, es gibt irgendeine Möglichkeit und ich glaube, du musst nicht immer das fühlen, den Glauben, aber ich glaube, als Arzt jetzt, sehe ich meine Funktion, den Glauben überzubringen und trotzdem Realismus an den Tag legen für heute. Wenn du mich fragst, was ist sportlich jetzt heute dein Ziel, dann kann ich nicht sagen, hey, heute ist es nicht realistisch, dass ich Weltmeister werde. Vielleicht ist es unmöglich, Weltmeister zu werden, Stand heute. Aber morgen sieht es anders aus. Heute ist heute, morgen ist morgen und so Step by Step. Und das ist bei mir der Prozess im Sport. Und genau der gleiche Prozess ist es in der Medizin oder in der Gesundheit mit einem Kunden, Patient, wie immer, der ein Problem hat, dort langfristig etwas zu sehen, wenn du eine schlimme Diagnose hast, ist mega schwierig. Und darum ist es so wichtig, Tag für Tag nehmen und Leute um dich herum haben, die daran glauben.
1: Bezieht sich das auch ein bisschen auf dein bisherige Leben, so dass das Glauben an das Unmögliche?
5: Ja, absolut, weil es halt oft bestätigt worden ist, weil gewisse Sachen kurzfristig nicht möglich geschient haben und geschonen haben und dann es doch irgendwie gegangen ist. Und ich glaube, das kennt jeder aus seinem Leben, dass es so die unmöglichen Situationen gibt oder die Momente, wo du es nicht siehst, ob das irgendwie in der Liebe ist oder wo auch immer. Ich denke, dort kennen es die meisten und irgendwann geht es vorbei oder irgendwann geht es weiter. Und rückwirkend merkst du dann, okay, ist doch gegangen. Also ich meine, wo ich wieso man den Bescheid bekommen habe, für mich war das Leben vorbei gewesen. Und haben viele gesagt, hey, schau, du wirst stärker aus dem rauskommen. Und ich habe immer gedacht, hey, komm, sind ruhig, ich habe keine Ahnung. Ich sehe es nicht. Und irgendwann fängst du es an zu sehen. Und irgendwann geht es weiter.
1: Es ist ja immer etwas anderes, wenn es einem selber betrifft. Oder?
5: Das auch,
1: das,
5: ja.
1: Ist das auch. Etwas. Aber ist jetzt zum Beispiel Sport und Leichtathletik im Speziellen immer klar gewesen, dass du das, weil der Weg wirst einschlagen, ist das immer ein Traum gewesen? Bist du auch gepusht worden, um das zu machen?
5: Also es war immer mein Traum gewesen. Willensport war mir egal gewesen. Also ich habe mal ein Jahr lang Tennis gespielt. Ich glaube, dort hätte ich recht Potenzial gehabt. Dann habe ich mich für den Fußball entschieden, der auch gut war. Und dann ist mir aber bewusst worden, dass ich will das Medizinstudium absolvieren und ein Einzelsportart dort einfach besser geht. Und das ist im 2009 gsi, beziehungsweise dort, wo gerade Usain Bolt rausgekommen ist, und das hat alles so einfach und schön ausgesehen. Und dann habe ich das ausprobiert. Und es ist schnell gut gegangen. Sport wollte ich immer leistungsmässig machen, weil es einfach, es ist meine Liebe, ist meine Passion. Und das können beruflich verbinden, das ist das Coolste überhaupt. Und heutzutage, beziehungsweise jetzt, in dieser Kombination mit der Medizin, es ist immer die Frage, hilft dort Medizin für den Sport? Mir hilft der Sport viel mehr für die Medizin. Weil das, was ich aus dem Sport herausziehe, ist so viel funktionelles Wissen und Gespüren an der Grenze sein und Grenzsituationen, jetzt wie auch im Sommer, auf mentaler Ebene, wo ich viel mehr kann nachher anwenden für die Medizin. Und was war die zweite Frage?
1: Bist du gepusht worden auch in der Familie?
5: Ja. Nein, überhaupt nicht. Also mein Vater ist Ägypter, hat Volleyball gespielt in der ägyptischen Nationalmannschaft, ist Osteopath, also hat also die medizinisch-sportliche Wege, aber nicht kombinierend eingeschlagen, das eine nach dem anderen. Meine Mutter ist aus der Schweiz und ist eher eher bescheidener unterwegs. Sagt einfach immer, hello, gemacht das, was dich zufrieden macht. Aber dort ist von dieser Seite null pushen. Mein Vater ist eher der sagt, wenn du etwas machst, dann mach es richtig. Aber bei ihm, und das ist auch eher so ägyptisch, das ist wichtig, der Sohn muss Medizin studieren, Jura studieren oder irgendetwas studieren. Aber pusht im Sport nie. Vor allem, als ich gekommen bin mit 20 und gesagt habe, ich will jetzt Leichtathletik anfangen und da auch ein Studium angefangen habe, haben mir alle ausnahmslos gesagt, nein, los, hör auf, was willst du jetzt? Und darum pusht habe ich mich immer selber.
1: Selber pusht. Aber du hast jetzt gerade etwas angesprochen, deine Familie. Du bist in Tägerwilen im Kanton Thurgau aufgewachsen, Sohn von einer Schweizerin und von einem Ägypter. Ich persönlich finde Ägypten ein wahnsinnig spannendes Land. Vor allem wegen der Geschichte, oder das alte Ägypten. Da finde ich die Schweizer Geschichtsverhältnis im Vergleich gerade eher ein bisschen langweilig, oder? Beschäftigst du dich mit deiner Herkunft, Ägypten?
5: Habe ich schon mehr. Also wenn du jetzt auf Geschichte eingehen, habe ich mich schon mehr. Es gibt jetzt aber allerdings gerade eine neue Disney-Serie, Moon Knight. Und das ist von einem Ägypter produziert, das ist von Marvel. Und dort geht es auch wieder so ein bisschen um Geschichte. Also dort hatte ich wieder ein bisschen Flashbacks. Für mich ist der Bezug, wie soll ich sagen, also ich merke extrem den Bezug. Ich bin praktisch jedes Jahr zu Ägypten, jetzt wieder. Ich kann es gut mit dem Training verbinden, was mega cool ist. Ich habe Familie dort. Und ich merke es, spirituell habe ich den grösseren Bezug zu, wie soll ich sagen, zum Orient. Aber ich bin Schweizer, ich bin mega stolz und für mich ist es mega schön gewesen, da aufzuwachsen, und ich will auch da bleiben. Zu Ägypten ist der Bezug so, insofern schön, dass ich immer wieder mal gehen kann, aber auch wieder zurückkommen kann.
1: Aber fragt man sich, also, wenn man ägyptische Wurzeln hat, nicht auch ein bisschen über da, keine Ahnung, genau, pharaonische Vorfahren rum sind, oder ja, das bist ja da so ein Nachkommen vom Tutankhamun oder so.
5: Das ist bestimmt so. Wer weiss, ob es frühere Leben gegeben hat oder nicht, aber ich glaube, es ist lustig, wenn ich dort bin, ich will jetzt nicht zu esoterisch oder spirituell werden, aber das merke ich schon, ja. Wenn ich dort irgendwo, wenn ich mich bei der Pyramide, nicht mal unbedingt Pyramide, sondern einfach die Wüste, das Klima, vielleicht irgendwo in einer Oase, dann löst es schon etwas aus. Beziehungsweise das sind die Orte, wo ich extrem in Ruhe komme und wieder extreme Energie kann finden. Darum, ich glaube schon, dass es einen Bezug gibt. Auf jeden Fall, ja.
1: Aber wie gesagt, die alten Ägypter sind Geschichte, du bist noch da und du bist ja eigentlich auch in einer Comeback-Phase, kann man eigentlich sagen. Wir haben es vorher kurz angesprochen, über die 9-Monate-Sperre. Jetzt ist die Wettkampfphase ja wieder da, oder? Was steht jetzt gerade so aktuell an?
5: Also ich bin am 1. Mai eingestiegen. Es war ein guter Einstieg für mich. Ich bin praktisch ganz allein gerannt, was speziell war, aber so als Einstieg super war für mich. Ich behalte es bei, dass ich immer so alle 2-3 Wochen einen Wettkampf mache. Das heisst, in 2 Wochen wird der nächste Wettkampf sein. Ich weiss noch nicht, wo er ist, entweder in der Schweiz oder in Italien. Dann ist der nächste in Genf, dann sind schon die Schweizer Meisterschaften, dann wären die Weltmeisterschaften in Eugene, dann vielleicht das Diamond League Rennen. Und dann ist schon die Europameisterschaft in München. Und ja, also für mich es ist wirklich ein Neuanfang jetzt gewesen. Und ich bin ja auch nicht Ziel oder so kommunizieren, das mache ich noch nicht. Ich weiß ja gar nicht, ob ich mir denen schon bewusst bin. Ich habe meine Ziele mittel- und langfristig. Aber jetzt ist es mehr einfach reinkommen, machen Rennen für Rennen, in die Form kommen und dann schauen.
1: Ein Ziel ist ja sowieso gesund sein und gesund bleiben, oder? Du hast vorher gesagt, du hast ja die 9 Monate auch können nutzen, um dich richtig gut erholen und so. Da macht man, schwingt das auch immer ein bisschen mit, oder wenn man sich mal verletzt hat, dass das einfach schnell wieder passiert?
5: Ich glaube nicht, dass es schnell wieder passiert. Ich glaube, es liegt manchmal wenig drin. Ich habe mich einfach extrem schwer verletzt. Und das springt am Anfang, spielt das eine Rolle, ist das dabei? Ich habe mich verletzt in einem 200-Meter-Rennen, also im Training, aber da kommst du mit vollem Speed um Kurve und wenn du nachher dann halt immer wieder um Kurve kommst, dann ist es manchmal schon noch da. Aber ich glaube, wichtig, und das ist ja auch das Spannende, ist immer herauszufinden, was ist die Balance zwischen 30G und Erholung G. Und vor allem auch physiologische Reize im Körper zu geben. Was ist die Funktion vom Muskel XY? Und entsprechend gebe ich einen Reiz. Früher habe ich das nicht so gemacht. Früher war es bei mir einfach nur Bölzer. Das Stärkste, was ich gab, war der Kopf. Und dann ist es einfach töten, so, wenn ich so sage. Und heute ist es technisch anders. Ich versuche mehr auf den Körper zu hören. Ich versuche es technischer zu machen. Und klar, dann gibt es die Läufe, wo du einfach gehen musst, wo du einfach machen musst. Aber dann bist du auch entsprechend vorbereitet bzw. entsprechend erholt. Was immer kann passieren, es kann immer mal eine Entzündung entstehen, weil du halt einfach zu viel machst. Und dann musst du halt schauen, dass du in das Gleichgewicht kommst. Wenn du dort dann übertreibst, dann ist Gefahr da. Sonst kannst du vieles gut kontrollieren.
1: Jetzt bist ja du auch noch Arzt, oder? Das ist eigentlich super, weil du kannst selber diagnostizieren, gerade wenn etwas passiert. Du hast vorher gesagt, das Sport machen hilft dir als Arzt sein und auch umgekehrt. Kannst du ein Beispiel nennen, wo du jetzt in deinem Training einfach auch weisst, ich weiss, wie der Körper funktioniert. Wie hilft dir das?
5: Ich glaube eben, dass ein Spitzensportler generell, wo schon so lange in einem Prozess sind, schon so lange ihren Körper ans Limit bringen oder an einem gewissen Limit sind oder kurz davor, um einfach die Grenzen zu erweitern, die spüren ihren Körper. Irgendwann spürst du das. Wir haben auch, wenn du in 2 Wochen das erste Mal wieder rennst, Muskelkater hast. Wenn ich habe jetzt lange nicht mehr tiefe Kniebeugen gemacht, wenn ich das heute machen würde, dann hätte ich auch Muskelkater. Das ist genau das Gleiche. Einfach auf einem anderen Leistungsniveau. Aber die Regeln sind genau die gleichen. Ich glaube, Sportler generell kennen sich sehr gut und spüren sich sehr gut. Und das ist entscheidend. Dass ich Arzt bin und weiss, wo das Gelenk XY ist oder was der Goldstandard für die

0: habe ich gemerkt, nein, ich muss jemanden haben. Und das muss ich wie abgeben. Und darum, wenn ich selber ein Problem habe und zum Arzt gehe, dann bin ich schon kompetent im Sagen, hey, dort und dort ist irgendetwas. Aber ich bin dann nämlich wie fast ein bisschen, blöd. Weil es um mich geht. Und dann kann ich wie nicht die Objektivität und die Rationalität beibehalten. Das ist wie viele Physiotherapeuten sagen, ja, wenn ich selber ein Problem habe, dann bin ich der grösste Amateur. Oder Ärzte, wenn ich selber ein Problem habe, dann bin ich ein Amateur. Ich brauche irgendetwas von außen. Und darum, sehr vieles lerne ich aus dem Sport für die Medizin.
1: Aber das kennen wir ja alle. Im Ratschläge geben sind wir eigentlich alle gut, genau. Aber wenn es auch selber betrifft, ist es eben etwas anderes. Genau. Ich habe gleich noch schnell eine medizinische Frage. Ich weiss, dass vor allem Leichtathleten gerne ins Höhentraining gehen. Vor Wettkämpfen. Ja. Und dort habe ich mich immer gefragt, was bringt das effektiv? Höhentraining.
0: Also es machen es vor allem die Ausdauerathleten. Also der Sinn davon ist, dass du mehr rote Blutkörper transportierst, weil der Sauerstoffgehalt in der Höhe ist geringer. Und der Sauerstoff wird im Blut mit den roten Blutkörpern transportiert. Das heisst, wenn du in die Höhe gehst und du hast weniger Sauerstoff, dann reagiert der Körper, indem er mehr rote Blutkörper produziert. Und das hilft dir am Schluss, wenn du wieder in die Tiefe kommst, wo es mehr Sauerstoff hat und du mehr rote Blutkörper hast, kannst du auch mehr transportieren.
1: Aber ich kenne Sportler, die kommen aus anderen Ländern, die kommen in die Schweiz, kommen da ins Höhentraining und fliegen dann weiter in einen Wettkampf. Da frage ich mich so, eben, also das Reisen und so, das ist das beanspruchte Körper, alles, ist denn das wirklich fördernd und ist es vor allem gesund für den Körper?
0: Ich glaube, es gibt keine Pauschalantwort. Es gibt auch verschiedene Szenarien. Gewisse gehen, das sind jetzt Ausdauerathleten, die sind da erfahrener wie ich, weil ich habe das nie gemacht. Ich habe mal Höhentraining ausprobiert, simuliert. Und dann haben wir Tests gemacht, ob das bei mir wirkt oder nicht. Bei mir hat es nicht gewirkt und ich habe mich zum Beispiel genau extrem müde gefühlt. Weil der Körper kommt weniger Sauerstoff über, dann bist du eher ein bisschen reduziert. Und ich hatte eher das Gefühl gehabt, das in Relation hilft mir weniger als der Effekt, dass ich jetzt mehr rote Blutkörper habe. Was bei mir auch nicht ausgelöst hat. Darum, das sind so die Sachen, die du musst, gegeneinander ausspielen oder auswägen. Genau. Ist es mehr Stress für den Körper, weniger Sauerstoff zu haben? Dafür hast du mehr rote Blutkörper. Dafür musst du nachher noch fliegen. Dafür musst du irgendwie 10 Stunden sitzen. Das ist extrem schwierig. Darum, Medizin generell. Es ist nicht eine exakte Wissenschaft. Es ist so komplex. Und wird die verschiedenen Werte Stress, am Schluss ist ja alles ein Stress, positiv wie negativ. Und wie das kannst du auswägen, so dass es am Schluss gleich noch im Positiven bleibt, das muss jeder für sich selber herausfinden. Und das ist spannend.
1: In dem medizinischen Bereich, aber ich merke jetzt auch gerade, ein Sportler ist mehr als nur 400 Meter Rennen, oder? Du musst dich mit deinem Körper auseinandersetzen. Und da gibt es so viel, was man kann lernen, wo man kann umsetzen. Was würdest du behaupten? Was ist dein grösstes Learning aus dem Sport, den du machst für dich selber?
0: Also das grösste Learning, muss ich gerne überlegen, aber ich kann dir sagen, was das Eindrücklichste ist. Wir haben so ein Training, das ist 4x300 Meter. Und das ist ein extrem Laktazidstraining. Das heisst, simulierend für die Leute draußen, die können sich vorstellen, du gehst aufs Velo und trittst 30 Sekunden voll. Und ich meine, du kannst maximal 10 Sekunden voll und nachher bist du einfach nur noch 20 Sekunden. Okay, du machst es 30 Sekunden voll. Dann machst du 10 Minuten Pause und machst es wieder. Machst 10 Minuten Pause, wieder, 10 Minuten wieder. Und das ist so simulierend bei uns. Wir machen 300 Meter mit einem ziemlichen Tempo. Dann wirst du sauer, hast 15 Minuten Pause, machst wieder 300, wirst noch mehr sauer. Und es ist immer so lang, dass das Laktat sich nicht ganz abbauen kann. Und am Schluss bist du so verdammt sauer in deinen Beinen und es tut dir alles weh und du verfluchst es und nach dem dritten Lauf denkst du, was mache ich da eigentlich, Mann? Kommst ins Ziel, hast es vorbei und dann freust du dich schon fast wieder aufs nächste Training. Und ich habe das nie gecheckt, wie geht denn das? Wir sind im Training und es ist so schlimm und es tut so weh und kaum ist es vorbei, die einen liegen am Boden, müssen sich halb übergeben und Leute, die von außen zuschauen, da war mal eine Freundin von meinen dabei, die gesagt, hey, was ist eigentlich los mit euch? Spinnen die? Bis ich im Spital realisiert habe, Frauen haben mehr als ein Kind. Wieso? Ich war bei einer Geburt dabei, die wirklich schlimm war. Das hat mir die Hebamme gesagt, es war für sie die schlimmste Geburt. Normale Geburt. Es ist nicht vorwärts gegangen, gegangen jetzt ins Detail, es war einfach schlimm gewesen und die Frau hat extreme Schmerzen müssen ertragen. Es ist lang gegangen und es ist wirklich heftig gewesen. Also mir ist es extrem nahe gegangen. Und dort habe ich auch realisiert, das Emotionale an einer Geburt ist nicht unbedingt, dass ein Kind auf die Welt kommt, sondern dass du deine Frau nie im Leben so

0: der Grenze siehst, wie bei einer Geburt. Okay. Am nächsten Tag bin ich zu ihr gegangen, weil ich bei der Unterassistent war und habe immer so die Nachuntersuchung gemacht. Und dann war die Hebamme dabei und hat gesagt, sie, es tut mir mega leid, auch dass wir die Schnittli machen und dass es so wehtun hat. Und das hat sie jetzt auch noch nie erlebt, das tut ihr mega leid. Und dann sagt die Frau einfach, aha, ja, das war gar nicht so schlimm gewesen. Und die hat um ihr Leben geschrauen. Und dann habe ich realisiert, irgendetwas ist in unserem Körper und vor allem bei der Frau, und ich meine, ich habe ihn hochachtig, wirklich. Es gibt einen Mechanismus, dass wir Schmerz vergessen. Sonst gäbe es keine Frau, die mehr als Kind hat. Und das ist so die grösste Erkenntnis, wieso dass so viele Athleten die heftigsten Trainings machen und gleich immer wieder das machen.
1: Und das ist ein sehr schönes Schlusswort. Wir haben unsere 26 Minuten erreicht, sogar ein bisschen überschritten, aber es macht nichts. Ich habe gerne zugelassen. Danke dir vielmals für deine Zeit und für den spannenden Einblick auch in deine Tätigkeiten. Das Top hoch 3 gibt es heute in einer Woche wieder und dann spannenderweise mit einer Ägyptologin. Ich freue mich, wenn ihr auch dann wieder dabei seid. Ciao zusammen.
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3: Sie ist bekannt für ihre peppigen Frisuren, ihre Leidenschaft für den Sport und sie heisst fast gleich wie ich, Steffi Buchli. Herzlich willkommen.
4: Hallo Steffi, danke für die Einladung.
3: Von Steffi zu Steffi, seid ihr überhaupt irgendjemand noch Stefanie?
4: Ich bin wirklich so getauft, aber ich erinnere mich selber an mich fast nicht mehr dran. Der Einzige, der mir manchmal so sagt, ist mein Mann, wenn er wirklich meine Aufmerksamkeit will. Sagt er Stefanie.
3: Also einfach so ein bisschen, wenn er hässig ist,
4: ja,
3: so ein
4: bisschen genau, genau. Oder zum Blödtun. So. Er weiss, ich los dann sich.
3: Und ja, meine Mami hat immer gesagt, Stefanie ist ein Name, den man nicht verhunzen kann mit irgendwelchen Spitznamen. Und irgendwann haben sie mir wegen dem Stevi-Ständer Stevi gesagt oder Steffle und jetzt neuerdings heisst es Steffili. Ja, wie sieht es bei dir so aus? Das hast du alles schon gehört.
4: Ja, Stiefel und Stiefle wären jetzt bei mir noch dazugekommen. Und ganz viel aus meinem engsten Kreis sagen mir Steh. Also wenn mir auf der Straße jemand Steh ruft, dann weiss ich, der kennt mich wirklich.
3: Kenne ich alles auch. Die Liste ist ellenlang. Ja, gehen wir über zum Geschäftlichen. Du bist ja jetzt dann ab Januar Chefin bei Blick Sport und vorher bei MySports gewesen. Bist aber jetzt eben schon fertig bei MySports und hast noch ein bisschen Ferien. Was machst du so die ganze Zeit?
4: Du, es ist das erste Mal, dass ich in dieser Situation bin, dass ich wirklich so eine Pause habe. Ich habe noch nicht so viel Jobwechsel in meinem Leben. Das letzte Mal hat es nicht gepasst mit dieser Pause. Und jetzt geniesse ich das mega. Unsere Tochter ist jetzt gerade in Kinski gekommen. Ich habe Zeit, um sie am Morgen in Kinski zu bringen, um mal einen Nachmittag mit ihr zu verbringen. Ich habe Zeit, um Sachen zu machen, die ich vorhin immer aufgeschoben habe. Und ich glaube, die Liste von To-Dos, die ich noch habe, die langt noch führig bis Ende Jahr.
3: Das klingt doch gut. Aber wahrscheinlich bist du gleich eben schon ein bisschen so in diesem ganzen Blickzyklus drin. Es gibt wahrscheinlich Sachen, die man muss schauen, abklären, so ein bisschen, was läuft bis jetzt gleich schon ein bisschen?
4: Ja, mein Kopf läuft vor allem. Das geht, glaube ich, gar nicht anders. Ich habe zuerst wirklich schnell einen Moment gebraucht, um einfach runterzufahren. Da bin ich 10 Tage weggefahren, ganz allein, und habe wirklich auch hauptsächlich mir Zeit für mich genommen, habe das auch gebraucht. Und nachher war dann der Geist wieder frisch gewesen und seither rattert es natürlich. Ich schaue online den Blick an, ich schaue die Zeitung an und mein Kopf ist am Denken. Und das ist, glaube ich, auch gut so, dass man auch Zeit hat, um sich auf die neue Arbeit vorzubereiten.
3: Ja, dann bist du sicher parat und hast vielleicht auch schon ein paar Ziele gesetzt, wo du weisst, das möchte ich ändern, ist so ein bisschen auf der To-Do-Liste.
4: Ja, ich glaube, das wäre vermessen, wenn ich jetzt schon vor meinem Antritt mir Sachen vornehmen und die auch erst noch kommunizieren. Ich glaube, wichtig ist am Anfang, und das ist, glaube ich, etwas total Zentrales, einfach mal hören und lernen und verstehen. Ich glaube, der Blick ist ein Haus mit ganz viel Geschichte. Und wenn dort etwas so läuft und nicht so, hat es meistens einen Grund. Und den würde ich gerne kennen, bevor ich jetzt würde sagen, ich will nicht mehr, dass es so läuft.
3: Jetzt bist du ja wirklich schon an so vielen Orten gewesen. Du warst das Aushängeschild vom SRF gewesen, hast eben MySports aufgebaut, jetzt gehst du zum Blick, wirst du dort Chefin vom Sport. Gibt es noch irgendetwas, wo du findest, hey, das wollte ich nachher dann vielleicht noch gemacht haben, was so auf der Liste ist?
4: Also im Moment bin ich wirklich voller Vorfreude auf diesen Blickjob. Und ich finde es ein wahnsinnig spannendes Haus. Ich habe keine Berührungsängste mit dem Boulevard. Im Moment würde ich jetzt mal sagen, will ich einfach dort hergehen und bleiben. Aber logischerweise bin ich ein quirliger Mensch, der immer wieder sich neue Ziele muss setzen. Das heisst, wenn ich vielleicht in 4 Jahren wieder einmal eingeladen werde bei dir, dann sage ich dem vielleicht etwas, was mich neu reizt. Aber im Moment ist das eigentlich vorwiegend wirklich das, worauf ich mich freue.
3: Ich bin einfach gespannt, wenn du in 4 Jahren wieder da bei uns bist. Gehen wir vielleicht noch ganz kurz...
4: Schon selber eingeladen, elegant, oder? Komm.
3: Du, wir empfangen dich immer wieder gern. Du hast ja eigentlich im Sommer ein Studio bei dem da angefangen im Journalismus. Du bist nach einem Gymi- und einem Bankpraktikum als Radioredaktorin unterwegs gewesen und hast dort schon gewusst, ja, es soll wirklich die Medienbranche sein oder vielleicht sogar, ich will unbedingt in Sport.
4: Der Sport noch nicht so, ehrlich gesagt. Aber damals, das Logo war auch geil. Es war Radio Zürichsee, wo ich angefangen habe. Habe ich dort gestartet, den neuen Job, bevor neben im Banking war, völlig ein anderer Bereich. Und mir ist das Herz aufgegangen. Ich habe wirklich gemerkt, da passiert mehr, als dass man einfach nur Tage abschafft. Und ja, und jetzt sind da zwei Jahrzehnte daraus geworden. Das ist eigentlich verrückt. Aber ich habe wirklich gemerkt, es kommt auch meinem Naturell sehr entgegen. Oder? Es gibt Leute, die nicht gerne Stresssituationen, Zeitdruck haben. Beim Radio hast du das immer in Extremis. Beim Fernsehen hast du es auch sehr oft. Ich bin jemand, der das geliebt hat, der den Kick liebt, wenn es mal eng wird. Ich habe das sehr gerne und das passt natürlich prima in die Medienbranche.
3: Jetzt bist du eben lange beim Fernsehen vor allem gewesen. Das Radio hast du nie vermisst in dieser Zeit?
4: Radio ist so my first love und das wird es immer bleiben. Und das Schöne beim Radio ist einfach, dass man so unglaublich schnell ist. Oder? Es ist eigentlich Feder rauf und man kann loslassen. Beim Fernsehen machen ist dann immer ein grosser Umzug eigentlich damit verbunden, wobei der Umzug auch immer kleiner wird, weil man nicht mehr irgendwie immer einen Kameramann und einen Tönler und noch weiss ich was alles mit dabei hat. Aber es ist schon komplexer zu machen. Und die Einfachheit und die Geschwindigkeit vom Radio, das wird für immer meine Liebe sein.
3: Jetzt bist du eigentlich auch das erste Mal dann so ein bisschen in der Textwelt, vorher eben Radio und Fernsehen. Mhm. Ist das einfach auch etwas gewesen, wo du gesagt hast, das wollte ich mal noch machen, das hast du bis jetzt noch nicht so richtig gehabt?
4: Ich glaube, es ist erstens mal das, was mich sehr reizt. Ich habe auch immer sehr gerne geschrieben in meiner ganzen Zeit als Journalistin. Es gibt Leute, die sagen, ich bin ganz klar jemand vom gesprochenen Wort. Das war bei mir nicht so gewesen. Aber was ich auch finde, die einzelnen Vektoren, Radio, Fernsehen, Print, Online, Social Media, das ist so fest zusammengeschmolzen. Ich finde das eigentlich das Wahnsinnige. Rein jetzt in den 20 Jahren, die ich auf dem Radar habe, sind die Grenzen immer mehr eigentlich niedergerissen worden zwischen den einzelnen, ja, ich sage jetzt Vektor ist ein technisches Wort, aber ich glaube, es sagt es eigentlich noch gut. Oder? Unterdessen geht alles ineinander rein und früher war das total Trend gewesen.
3: Dein Mann war ja Sportjournalist gewesen. Jetzt ist er Geschäftsführer bei der Swiss Ice Hockey Federation. Geht es bei euch am Küchentisch auch einmal nicht um den Sport?
4: Also er ist jetzt seit, ich glaube, es sind fast 2 Jahre, ist er nicht mehr bei Swiss Ice Hockey und ist in einem Tech-Startup, also völlig raus aus dieser Sportwelt. Hat durch das einen völlig anderen Fokus im Geschäftsleben. Aber lustigerweise, selbst in der Zeit, wo wir beide knietief im Sport drin gesteckt sind, ist es bei uns am Küchentisch höchst selten um Sport gegangen. Und ich glaube, das brauchst du irgendwie. Wenn du dann auch noch würdest, es würde ich fertig machen. Also wir haben immer so eine gesunde Distanz gehabt und haben auch beide gerne Musik, gerne Kultur. Also wir haben einen Horizont, der ein bisschen über den Sport ausgeht und das ist sehr wohltuend.
3: Wie ist dann, da wo er noch Sportjournalist war, haben wir so ein bisschen auch einen Konkurrenzkampf manchmal? Wie war das so ein bisschen? Halt beide im Sport, beide im Journalismus?
4: Nein, er war eigentlich immer eher auf der Produzentenschiene. Er war immer eher Chef und ich ausführend. Das hat es relativ einfach gemacht. Konkurrenzkampf eigentlich nie. Ich glaube, es war schön, dass wir haben immer beide gewusst, es ist noch wichtig, dass man das erklärt. Ich finde, es ist bei Job, wo mehr sind als nur Job, und meinen ist, weiss Gott, seit 20 Jahren viel mehr als ein Job, ist es wichtig, dass jemand neben einem steht, der merkt, was da passiert. Also, wenn man dann manchmal eben, oder wenn man, bei mir ist das jahrelang so gewesen, 3 von 4 Wochen dann einfach am Bügeln ist, dann brauchst du einen Partner an deiner Seite, der weiss, warum dass du das machst, nämlich weil du einfach nichts lässiger findest als das. Und das ist eigentlich cool gewesen, dass das unsere Base im Fernsehen und dann später auch im Sport war, haben wir dort ein sehr grosses Verständnis füreinander gehabt.
3: Man merkt eben, Sport ist absolut deine Leidenschaft und du hast selber ja auch Sport gemacht. hast Unihockey gespielt und bist dort doch auch noch recht erfolgreich gewesen.
4: Das müsstest jetzt du sagen, ich sage das ungern. Ich habe den Sport geliebt, habe es wirklich extrem gern gemacht und habe dort bei Winterthur gespielt, was für mich jetzt da herzukommen ein Heimkommen gewesen ist, bei Reichenberg Winterthur, und das war dort eine Top-Mannschaft gewesen, sie sind ja heute noch top, und ich habe extrem gute Erinnerungen an die Zeit.
3: Was hast du denn sonst eigentlich alles schon für Sportarten ausprobiert? Wahrscheinlich schon alles Mögliche.
4: Ausprobiert habe ich sehr vieles, aber vertieft habe ich wirklich nur das Unihockey gepflegt und sonst schon langweilige Sachen wie Joggen oder Fitness oder weiss ich was. Ich habe vor ein paar Jahren angefangen Tennis zu spielen, habe dort mal die Grundschläge gelernt und so. Ich war total entrüstet gewesen, wie schwierig das ist, weil ich meine, da habe ich schon so viele Stunden Tennis geschaut, ich kann dann irgendwann servieren. Service ist etwas Schreckliches, kann ich heute noch nicht. Also ich habe vieles so ein bisschen an der Oberfläche, aber so au fond habe ich wirklich einfach so Unihockey gehabt.
3: Und heute jetzt eben Tennis und machst du noch eigentlich Eishockey? Hast du nie gespielt? Nein. Für das, dass du eigentlich so ein Eishockey-Profi bist?
4: Ja, aber ich glaube, das ist genau das. Wenn mich jemand auf Eis sieht, würde ich meine jegliche Glaubwürdigkeit eigentlich auf einen Schlag verloren gehen. Nein, ich habe das nie gehabt. Für mich war der taktische Zugang wichtig. Den habe ich gehabt durch Unihockey, weil es sehr vergleichbar ist. Aber dass ich jetzt selber mich aufs Glatteis gewagt hätte, das überlasse ich wirklich denen, die es können. Das ist besser.
3: Ich wollte von dir noch drei Sachen wissen, wo du deine Freizeit machst, die eben nichts mit Sport zu tun haben. Und da ist das Erste, was gefallen ist, das Käfeln. Ja. Wann, wie, wo und mit wem tust du Käfeln?
4: Käfeln finde ich so erstens mal sehr einen schönen Ausdruck und zweitens beschreibt es eigentlich ganz fest das, wo mein Leben ist. Weil mein Job mehr ist als nur ein Job, habe ich eigentlich nicht so wirklich klassische Hobbys. Und durch das ist eigentlich wirklich meine Freunde treffen. Das ist ein enges Netz von Menschen, die um mich herum sind, meistens schon seit Jahren, die zu treffen und eben zu käfeln mit denen. Ich trinke fast keinen Kaffee mehr. Eigentlich ist es mehr Tee trinken, aber es klingt weniger lustig. Das ist so da die Essenz, also sich austauschen mit Leuten und Freundschaften pflegen.
3: Und das Zweite, was du gesagt hast, ist singen. Mhm. Ich bin doch, muss ich sagen, überrascht gewesen. So irgendwie, wirklich.
4: Aber das ist völlig auf einer Basis. Also das ist so, wenn ich da herfahre zu euch auf Winterthur, dann singe ich echt die ganze Autofahrt ein bisschen mit, was da so läuft. Das ist ein bisschen ein Ausdruck für mich, einfach, dass ich ein sehr gut gelaunter, munterer Mensch bin und dass ich eigentlich finde, es gibt im Leben sehr viele Gründe, zum laut rauszusingen und zum gut gelaunt zu sein.
3: Also ist nicht so, dass
4: können tun ich es nicht, das ist wichtig. Also für all die, die jetzt denken, cool, die CD kaufe ich, vergessen es. Ich kann es wirklich nicht und ich mache das nur in geschlossenen Räumen, wenn mich niemand gehört, aber ich kann es sehr gerne.
3: Ich habe mir jetzt nämlich schon aufgebracht, würde ich gerne Kostfragen.
4: Vergiss es, never ever, wirklich nicht.
3: Also einfach eben so im Auto, unter der Dusche, für genau. Deine Tochter am Abend für dich noch.
4: Ja,
3: so.
4: Da tun wir einmal singen, ja.
3: Und
4: ja,
3: was singst genau. Du dann so vor?
4: Ja, das
3: kann
4: so
3: man für dich gleich so ein
4: Gute Nachtlied? Wirklich nicht. Also Gute Nachtlied sind die Klassiker, Schlaf, Kindli, Schlaf und der Mond ist aufgegangen und so. Aber nein, bitte, es ist für Wochen da nicht daheim und finden, und nachher Albträume oder so. Nein, aber es geht glaub, wirklich nicht darum, dass es gut ist, sondern dass es ein gutes Gefühl hinterlässt. Und das ist bei mir so. Ich kann keine Noten lesen, leider. Ich wäre so gerne. Bei mir ist eben der Fokus fast ein bisschen zu fest immer auf dem Sport gewesen, in meiner ganzen Ausbildung. Eigentlich. Ich habe immer Sport gewählt, wenn man können wählen. Und durch das bin ich wirklich musisch ein bisschen unterentwickelt, leider.
3: Was würdest du denn vielleicht auch für ein Instrument machen, wenn du jetzt mehr Zeit hättest?
4: Ich finde Gitarre ein sehr schönes Instrument. Ja, ich glaube Gitarre nehmen.
3: Kannst du ja irgendwann vielleicht dann wieder also mal...
4: Schlagzeug fände ich natürlich auch cool. Aber ich so. Will Schlagzeuger immer die coolsten sind in den Bands. Darum wäre ich eigentlich noch gerne Schlagzeuger. Aber ich glaube Gitarre fände ich noch lesen. Das würde ich gerne mal lernen.
3: Und wenn du jetzt eben so, wo du hergefahren bist, was hast du dann gesungen?
4: Da höre ich irgendwie Radio oder Spotify und dort hat es auf meiner Playlist zum Beispiel jetzt gerade Amy Winehouse beim Herfahren. Oder,
3: könnte ich mich jetzt aber dir noch vorstellen, so Amy Winehouse-Stimme, nicht? So.
4: Wenn ich so eine schöne Stimme hätte. Nein, um Himmels Willen. Aber mitsingen kann ich natürlich schon ein bisschen. Nein, ja. Es ist total gemischt. Aber Amy Winehouse ist eine, die ich immer gerne höre.
3: Und als Drittes hast du noch Knatten geschrieben. Mhm. Bitte klär uns auf.
4: Knatten. Mit meiner Tochter Knatten. Die liebt das. Und es gibt Eltern, die das total mühsam finden, wenn sie so mit ihren Kindern so Zeug mitmachen. Und ich finde einfach, wenn sie sagt, können wir kneten, finde ich, yes, I'm in. Weil ich finde, das ist fast wie Yoga machen. Also, wenn ich nach einem strengen Tag, im Moment sind meine Tage nicht so streng, aber wenn ich nach einem strengen Tag heimgekommen bin und sie gesagt hat, kneten, dann habe ich gemerkt, okay, das ist wie Meditation, das ist etwas Wunderbares. Und dann finde ich es schon auch noch lustig, eine Challenge zu haben, wenn sie jetzt sagt, kannst du mal einen Giraffe machen? Dann auch probieren, etwas herzustellen, das entfernt an einen Giraffe erinnert. Finde ich dann doch auch lustig. Es ist wirklich etwas, was ich extrem gerne bekommen habe.
3: Also, du bist in dem Fall nicht jetzt ein wahnsinniges Knet-Talent, so wie es dir sagst.
4: Etwa ähnlich wie mit dem Singen habe ich es mit dem Knet, aber ich mache es einfach gerne.
3: Aber eben, du bist ja wirklich viel am Arbeiten, hast deine Tochter und machst dann Sachen mit ihren Kneten. Wie bringst du das alles unter einen Hut? Eine kleine Tochter haben, einen Haushalt und noch einen Mann. Wie funktioniert das?
4: Also wir haben logischerweise Hilfe und wenn ich die nicht erwähnen würde, wäre es einfach unfair für alle, die sich sonst versuchen, irgendwie auch durch den Alltag durchzuwursteln. Ohne externe Hilfe würden wir es nicht schaffen. Wir haben ein wunderbares Nanny, das seit unsere Tochter 4 Monate ist, bei uns ist. Die hilft uns extrem. Ich bin aber auch ein Meister geworden im Fokus setzen. Also ich bin zum Beispiel relativ geizig im Übung verplanen. Ich habe so viel Übung von meinem Leben geschafft, weil der Sport halt viel an den Übungen stattfindet, dass man heute mir gute Gründe muss geben muss, dass ich einen Abend ohne meine Familie verplane. Also es ist schon so, dass dann eigentlich Schaffen und Familie meine zwei mega Fokusthemen sind. Und alles andere, was noch dazukommt, ist so eine Krise auf dem Kuchen, aber da hat es relativ wenig Raum. Also ich glaube, man muss wirklich Prioritäten setzen, man kann nicht alles. Also ich bin jetzt zum Beispiel eine, die dann weniger irgendwie eine Frauenklicke pflegt, die dann irgendwie, weiß auch nicht, das verlängerte Wochenende nirgendwo macht oder so. Ich finde, wenn man so viel schafft, wie ich das mache, und dieser Familie will gerecht werden, dann muss man dieser Zeit schenken. Und darum ist bei mir die Zeit sehr kostbar.
3: Du bist ja aber eben auch genau für das so kritisiert worden, oder? Dass du frisch nach dem Schwangerschaftsurlaub dann nachher wieder bist gearbeitet, bist als Rabenmutter bezeichnet worden. Was hat das in dir ausgelöst?
4: Es hat mich in dem Moment sehr mögen. Also wirklich mögen, weil es einfach sehr ein persönlicher Angriff war. Oder? Vorne sind die Angriffe ein bisschen, mal zu einer Frisur oder mal zu einer Bluse, die jemandem nicht gepasst hat. Das kannst du easy nehmen, aber wenn dann jemand so das Innerste eigentlich angreift, nämlich unser Familiensetup und das ohne unsere Familie wirklich zu kennen, dann nackt das. Ich bin aber froh gewesen, habe ich mir vorne zusammen mit meinem Mann extrem viel Gedanken gemacht, über wie wir die Familie wollen haben, wie wir uns organisieren wollen. Bin ich ein bisschen unerschütterlich gewesen. Und irgendwann ist es so wie eine Art Kampfeswillen aufgekommen. Ich habe gefunden, okay, wir haben da offenbar noch etwas zu erledigen in unserer Schweiz. Und ich habe dann schon ein paar Mal gesagt, ich bin quasi der Winkelried von der arbeitenden Mütter, die einfach vorangeht und sagt, ja, ich liebe meinen Job, ja, ich will hochprozentig arbeiten, ja, ich will Karriere machen. Und seither geht es mir eigentlich besser, weil ich einfach gefunden habe, wenn ich da den Frauen kann helfen, dass wir eine offenere Weltanschauung herbringen, dass die Leute das gutieren, dass Frauen sagen, ja, ich will trotz Familie Karriere machen, dann gehe ich diesen Weg sehr gerne und dann ist mir auch der Widerstand egal.
3: Hast du aber vielleicht gleich auch Momente gehabt, wo du denkst, hey, jetzt wäre ich eigentlich gerne nicht bekannt, eben genau, dass so Kommentare nicht kommen?
4: Ja, ich habe nie gefunden, ich würde das gerne zurückdrehen. Ich habe aber gemerkt, wie fragil das Ganze ist. Ich habe gemerkt, wie schnell ich ein schlechtes Gewissen überkomme gegenüber meiner Familie, wenn ich mal eine strenge Woche herlege. Und das kommt ganz fest von diesen Vorwürfen her, dass man eigentlich per se immer das Gefühl hat, man stillt sich raus und man sollte eigentlich an einem anderen Ort sein. Also mit dem schlechten Gewissen kämpfe ich schon noch regelmäßig. Und es ist lustigerweise etwas, wo ganz viele Frauen mir erzählen, dass sie das auch haben. Aber dass ich jetzt hätte quasi die Uhr zurückdrehen und nicht berühmt sein, habe ich eigentlich so, ich habe das nie in Frage gestellt, das gehört einfach dazu und ich nehme das gerne an, weil sie auch viele Vorteile hat, das darf man nicht vergessen. Man kommt auch ganz viele nette Gespräche mit über, so einfach auf der Straße, wo man muss sagen, ja, ich weiss jetzt nicht, ob der Frau, die in der Post arbeitet, da in Winterthur, heute schon 3-mal jemand gesagt hat, ah, sie sind lässig, ich schaue ihre Sendungen so gerne. Nein, natürlich nicht und das muss man darum auch so nehmen.
3: Ist das auch ein Grund vielleicht, warum du gleich relativ viel von deinem Leben auf Social Media beispielsweise teilst? Es ist ja eben nicht nur Arbeiten, sondern auch private Szenen. Aber man sieht ja deine Tochter nie so mit dem Gesicht, also das ist immer irgendwie so ein bisschen kaschiert, verdeckt. Mhm. Ist das ein Grund, warum du das gleich einen gewissen Teil im Leben auch zeigst?
4: Also ich finde, als öffentliche Person kann ich locker etwas preisgeben aus meinem Privatleben. Das ist das Game, wo wir ja, das lieben doch die Leute. Sie wollen ein bisschen wissen, was da so geht und so. Und Social Media ist für mich so ein Spielfeld, wo ich extrem Spass habe daran. Man muss aber wissen, jedes Foto, das ich aus meinem privaten Umfeld posten. Da habe ich mir vorher ganz viele Gedanken gemacht. Die Leute meinen, manchmal sei es so aus der Hüfte geschossen. Wenn es irgendein Bild gibt aus meiner Stube, dann schaue ich dort vorne in Grossaufnahme jeden Buchrücken an, ob das so passt. Also es ist auch immer Teil von meinem Job, wenn ich meine Social Media Kanäle bespiele. Es hat mir aber wahnsinnig geholfen, oder? Ich bin im SRF gross geworden, bin unglaublich dankbar für die Plattform, die ich dort bekommen habe, um mich als Mensch weiterentwickeln und als Berufsfrau. Gleichzeitig kann ich aber dann durch Social Media auch können eine Marke um meine Person herum bilden. Also ich bin nicht nur einfach eine Mitarbeiterin von SRF gewesen, sondern ich konnte eine Marke Steffi Buchli können kreieren und pflegen. Und das ist so für mich ein mega Vorteil von Social Media, den ich bis heute finde, bei allem Nervigen, was Social Media hat, ist das der grosse Vorteil, dass man eben sich selber kann, eigentlich eine Marke schaffen und auch einen Kanal schaffen, zum kommunizieren mit aussen.
3: Und eben, es hat ja auch stark gemacht. Mhm. Von wem hast du einfach so die Grundstärke eigentlich von deiner Mami oder ihnen vom Papi, wo kommt das her?
4: Es sind beide sehr starke Persönlichkeiten. Mein Vater ist eher ein bisschen ein ernsthafterer Typ. Meine Mami hat die Leichtigkeit, die, glaube ich, mein Wesen auch prägt. Auch das sehr Positive eigentlich in allen Situationen. Dort habe ich, glaube ich, von ihr so einen rechten Schuss mitbekommen. Und auch, sage jetzt mal, Resilienz, also sich erholen, wenn man mal umgekehrt ist, wieder aufstehen und weiterlaufen. Dort ist sie auch ein Meister drin. Ich glaube, ich habe dort von ihr recht viel mit auf den Weg bekommen.
3: Wie wichtig ist dir neben deiner Familie, Mann und Tochter, auch sonst dein Umfeld, deine Familie sonst?
4: Ist mir extrem wichtig. Ich kann auch, ist ja, glaube ich, so, wenn man so in den 20er Jahren, da fliegt man raus, geht raus in die Welt, geniesst die Unabhängigkeit. Ist vielleicht auch eine Phase, wo man manchmal so ältere Familien noch so ein bisschen doof findet. Und nachher fangen die 30er Jahre an. Und ich glaube, in dieser Zeit habe ich wie auch zurückgefunden zu dieser Familie, habe gemerkt, wie stark sie mich gemacht haben, wie fest dass wir zusammengehören. Und drumherum gibt es eben auch so ein enges Netz an Freunden. Das ist eine Handvoll Menschen, die rundherum sind. Auch die meisten sind irgendwie über 30 Jahre. Und das ist, glaube ich, etwas Cooles, wenn man dort merkt, dass das verhebt und dass man dort auch 100% Vertrauen kann haben. Ich habe natürlich auch gelernt, in meiner Zeit als öffentliche Person, dass man eigentlich fast niemandem vertrauen kann. Und wenn du dann einfach weisst, da innen kann mir nichts passieren, dann ist das extrem wichtig. Ich glaube, dass man sich erholen kann, braucht man so den Safe Space. Und der bietet mir eigentlich wirklich Familien und nicht viel mehr rundherum.
3: Wie bist du denn überhaupt aufgewachsen? Du bist jetzt in Dübendorf aufgewachsen. Genau. Wie war so deine Kindheit gewesen?
4: Meine Kindheit war total unbeschwert gewesen. Ich bin in Dübendorf, es ist wie so ein bisschen der Klassiker. Ich habe eine Schwester, also wir sind eine vierköpfige Familie gewesen. Mein Vater war Einkaufsleiter gewesen. Meine Mami war daheim gewesen, war früher Coiffeuse gewesen. Primarschule, dann Gymi. Ich war immer sehr gesellig gewesen, das kann man glaube noch sagen, ein Mädchenreigen Kind. Ich bin in die Mädchenreigen gegangen, nachher dann eben ins Unihockey. Ja, ich glaube, es ist so ein bisschen ein Schweizer Klassiker eigentlich.
3: Das ist lustig, aber bist vielleicht auch mal noch ein bisschen, wie du gesagt hast, eben, so gerade in den 20er plus minus ist mir eigentlich Familie nicht mehr so wichtig. Bist gerade zu den Teenie-Jahren vielleicht auch noch ein bisschen ein Rebell gewesen, so wirklich so, dass du die Grenzen austestet hast?
4: Ich bin eben, das ist wirklich lustig, ich bin in diesen Teenage-Jahren, bin ich so etwas von nicht rebellisch gewesen. Dort habe ich einfach wirklich meinen Job gemacht, der dort mal war, in der Schule funktionieren. Dann habe ich eben viel Sport gemacht. Ich bin natürlich an die Fäden gegangen und so, wo man gemacht hat, aber nicht viel mehr. Und nachher ist erst, nachdem ich aufgehört habe, Unihockey zu spielen, da habe ich so ein bisschen angefangen, Flausen im Kopf zu bekommen. Dann habe ich mal ein bisschen mehr getrunken, habe dummerweise angefangen zu rauchen, bin viel mehr in den Ausgang gegangen. Das ist dann wirklich erst, wie du sagst, Mitte 20er ist das bei mir gekommen. Also ich war ein bisschen ein Spatzünder gewesen. Meine Teenage-Years waren eigentlich 20er gewesen, die so ein bisschen wild waren.
3: Was ist denn deine Tochter jetzt für ein persönliches? Im Sommer eben in Kinski gekommen, genau. So, eben, dann ist man auch schon ein Charakter. Oh, wie ja. Ist sie so?
4: Ja, sie ist wirklich ein Charakter. Sie weiss sehr genau, was sie will. Wir zwei haben eine eher explosive Beziehung. Mein Mann und sie, die sind viel, viel einiger, viel inniger auch. Und wir zwei sind auch uns sehr, sehr nah. Aber es klopft dann auch manchmal zwischendurch. Und da muss man sich dann vor allem mein Mann total lachen drüber, weil er dann immer sagt, ja, das hat sie auch nicht von irgendwo her gestohlen, oder? Ich glaube, sie hat ein bisschen einen harten Kopf von mir mitbekommen. Aber das finde ich etwas wahnsinnig faszinierend, zu sehen, wie schnell der Charakter sich zeigt. Ich glaube, das ist so ab dann, in frühesten, nach ein paar wenigen Monaten, glaube, merke ich mir, das ist ein Mensch, der einfach seine Vorstellung hat, wie es so soll laufen. Wunderbar.
3: Dann sind wir ja sehr gespannt, was aus dieser Carly-Buchli dann wird.
4: Ja, genau.
3: Sehr, sehr gespannt, ob sie auch in deine Fußstapfen vielleicht tritt. So schnell gehen 25 Minuten vorbei.
4: Was? Das ist schon gewesen.
3: Wir sind
4: Was?
3: Schon wieder durch. Ja. Danke dir vielmals, bist du Gast gewesen.
4: Sehr
3: Top gern. Hoch 3. Und danke auch euch da aussen, außerhalb vom Studio, fürs Zuhören oder Zuschauen. Das ist es gewesen. Nächste Woche dann mit meinem Kollegen Stefano Ballmann an der Reihe. Tschüss miteinander.
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1: Mit radikalisierten Jugendlichen, die auf Syrien ins Kriegsgebiet reisen, hat alles angefangen und dann ist er gekommen. Und dann hat sich die ganze Situation ein bisschen entspannt. Heute ist er bei uns im Studio, ich freue mich sehr. Urs Alemann, herzlich willkommen. Wir haben vorher abgemacht, wir duzen uns. Das finde ich sympathisch, vor allem wenn jemand kommt, der der Leiter ist von einer Fachstelle Extremismus und Gewaltprävention. Urs, erzähl schnell, was macht ihr eigentlich genau?
5: Ja, wir haben in den letzten 4 Jahren in der Stadt Winterthur natürlich nicht die Fachstelle alleine, sondern in der ganzen Stadtverwaltung haben wir einerseits ein Netzwerk aufgebaut gegen Extremismus und Gewalt. Dann das Zweite ist, dass wir in dieser Fachstelle eine Beratung anbieten für Angehörige, Fachpersonen oder das Umfeld von sich potenziell Radikalisierenden, die dann anrufen und auch um Rat fragen, wenn sie Orientierung brauchen oder Handlungstipps. Das ist das zweite Standbein von dieser Fachstelle. Und dann haben wir noch das dritte, das ist der Wissensaufbau. Das heisst, dass man, so wie es halt den Lauf von der Zeit auch gibt, ganz viel mit neuen Strömungen zu tun haben. Zum Teil legale, zum Teil sind das illegale Formen von Extremismus. Und auch dort wird eigentlich die Stadt Winterthur mit dieser Fachstelle, mit dem Netzwerk dahinter, ein Instrument in der Hand haben, wo man kann agieren kann, statt dass man nur reagiert auf neue Einflüsse.
1: Wie nie genau funktioniert, das erfahren wir jetzt in den nächsten 25 Minuten hoffentlich noch, aber wir wollen ja vor allem von dir ein bisschen etwas kennenlernen. Nur noch mal schnell, ich habe es ja anfangs gesagt, angefangen hat alles mit den radikalisierten Jugendlichen, die von Syrien, von Winterthur auf Syrien in den Krieg gezogen sind. Damals, im Vergleich zu heute, ist schon sehr ein brisantes Thema gewesen. Heute hat es sich ein bisschen entspannt, oder? Kann man schon sagen.
5: Ja, das Thema an sich hat sich ein bisschen entspannt, weil einfach auch die Leute wissen, besser damit umzugehen. Es bleibt aber so, dass der Umgang mit so radikalisierten Leuten immer eine Herausforderung bleibt. Ich glaube, dort muss man auch dranbleiben und ständig im Austausch auch mit neuen wissenschaftlichen Erkenntnissen zum Beispiel schauen, machen wir alles richtig, wo machen wir Fehler, ist alles auch rechtsstaatlich. Also übertreiben wir in der Prävention oder befinden wir uns noch in der Meinungsfreiheit, wenn wir gewisse Massnahmen machen oder auch Präventionsstrategien. Und das bleibt eine Herausforderung, glaube ich. Im Moment hat sich's entspannt, vor allem darum, weil das Netzwerk, das ich angesprochen habe, schon, das ist recht gut ausgebildet in der Früherkennung von so Radikalisierungen. Also kann viele Leute, Fachpersonen in Winterthur, können mit so Leute umgehen, selber, ohne dass sie sich melden bei dieser Stelle. Und das freut mich natürlich sehr.
1: Ihr habt ja kürzlich auch den ersten Winterthurer oder das erste Winterthurer Präventionsforum gemacht, um genau die Leute im Verein auf das zu sensibilisieren, oder?
5: Genau, ja, das war für mich von Anfang an ein grosses Anliegen gewesen. Ich habe 10 Jahre in der Gewaltprävention in der Stadt Zürich gearbeitet und dort ist man relativ früh auch auf Verein los, weil Vereine aus Sport, Kultur, aber auch aus dem Religionsbereich raus, das sind meistens ehrenamtlich, freiwillig geführte Vereine, die eine ganz wichtige Funktion auch hat für den Kit und den Zusammenhalt in einer Stadt. Und dort arbeiten aber freiwillige Leute, das sind keine Profis. Und die brauchen irgendwo Unterstützung, weil sie haben es dann zum Teil mit so Leuten zu tun, die auffallen und sie müssen das selber können einschätzen, aber auch wissen, wo die Hilfestellungen können erreicht werden. Und das haben wir gemacht mit gut 50 Leuten, verschiedene Funktionäre. Klar hat es Vereine gegeben, die haben dann auch 3 Leute geschickt. Aber das ist mal ein erster Schritt, das werden wir jetzt jährlich machen. Und nicht nur, dass die Stadt quasi vorgibt, was für Themen das ist, das werden wir interaktiv machen, dass auch die Vereine sich melden können, weil wir haben ganz gute Beispiele, die dann auch können, wie auf einer Plattform geteilt werden.
1: Das heisst also, dass in Zukunft das Umfeld von jemandem, der negativ auffällt, wenn man das so sagen darf, selber könnte theoretisch mal das Gespräch finden, suchen und da mal einen Weg einschlagen. Ist das die Meinung von
5: dem? Das ist richtig, das ist die Meinung von der Früherkennung auch, dass man relativ früh auch Leute darauf anspricht, dass man sich getraut und aber auch weiss, wo die persönlichen Grenzen liegen. Und die sind von Person zu Person verschieden. Und je nachdem macht es vielleicht Sinn, wenn man eine vertrauliche Beratung macht und so wie die eigene Position auch lernt zu klären. Und so wollen wir eigentlich eine Hilfestellung bieten.
1: Das klingt jetzt ein bisschen blöd. Ich stelle mir so ein Undercover-Agent vor, wenn ich mit dir so rede, weißt, wo ja dann irgendwo sich auch in gewisse Gruppierungen muss hineinsehen können. Ist das auch ein bisschen der Reiz von dem Job, den du machst?
5: Absolut nicht. Ich bin unglaublich ungern ein Ermittler. Also es klingt ja dann nach verdecktem Ermitteln. Und es geht mir mehr darum, dass ich eigentlich auch den Job aus dem Grund angefangen haben, weil mir Winterthur sehr, sehr am Herzen liegt, weil ich finde, dass wir sehr ich bin da aufgewachsen und geboren und ich finde, dass wir eine sehr tolle Stadt haben und ich so wie auch ein Bedürfnis habe, verschiedene Gruppierungen auch irgendwo zusammenzubringen und gerade die islamische Community in dem Sinn stärken, weil das sind nicht Radikale alles, im Gegenteil. Zum Teil hat es Vereine, die sind schon über 30, 40 Jahre, also länger als ich lebe, sind die schon in Winterthur, mit den Sulzer, mit der Industrialisierung hat es die Vereine gegeben und die gehören dazu. Und es ist wichtig, dass man die stärkt in der Früherkennung, nicht, dass sie unter das Brennglas der Medien kommen und so unnötig unter Druck dort, wo es auch nicht in Ordnung ist, dass die unter Druck kommen.
1: Also Medien haben auch viel ein bisschen aufgepauscht und zum Teil das Problem macht aus etwas, was vielleicht vorher nicht war.
5: Ja, das ist immer schwierig. Die Medien sind Segen oder Fluch. Wenn die Medien vielleicht nicht wären, gäbe es die Fachstellen nicht, wo ich ganz einen wertvollen Bestandteil neben allen anderen, die schon einen riesen Job machen. Wir haben die Polizei, die Sozialarbeit, die Integration, die Schulen, die schon wirklich viel machen im Präventionsbereich. Ist natürlich schon, hat es gewisse Geschichten rund um die Anur-Moschee gegeben, wo natürlich dann auch die Stadt unter Druck gekommen ist und wegen dem ist die Fachstelle entstanden. Und trotzdem finde ich halt, was mich schwierig dünkt, ist, wenn man Einzelpersonen ins Licht zehrt, also unter das Brennglas und dort der Persönlichkeitsschutz zum Teil recht vernachlässigt wird, ohne dass man auch weiss, sind die jetzt wirklich schuldig oder nicht. Das ist so ein bisschen
1: Fluch oder Segen bei den Medien. Ich hoffe, heute ist eher ein Segen. Wir werden dich jetzt ein bisschen besser kennenlernen. Du hast sicher einen spannenden Beruf. Angefangen hat aber alles ganz woanders. Du hast mir nämlich kurz vor der Sendung noch gesagt, du bist eigentlich gelernter Gärtner.
5: Genau, ja, ich bin Landschaftsgärtner. Ich habe in Oberwinterthur in Wallrütti bei der Zülig Gartenbau AG habe ich die Lehre gemacht. Das war gerade vis-à-vis vom Schwimmbad gewesen. Jetzt ist dort eine Überbauung. Die Gärtnerei, die Gartenbaufirma gibt es nicht mehr. Und ich mag mich noch gut erinnern, so im Sommer, wenn ein Bad voll war und ich mit so einem Riesen, mit einer riesen Garette, mit frischen Setzling drauf, hinterher getrampelt bin, dann ist das recht Einschläfen gewesen, wenn man so die Kinder, das Kindergekreischen und das Wasserplansch gehört hat. Ist aber auch sehr eine schöne Zeit gewesen, weil ich etwas gemacht habe, was ich eigentlich gerne mache, nämlich mich bewegen, in der Natur draussen sein, mit Holz, Stein zu bauen und auch mit Pflanzen. Pflanzenkenntnis ist ganz etwas Wichtiges dort. Es hat mich sehr erfüllt, aber ich habe halt dann auch wollen, irgendwo einen zweiten Berufsweg einschlagen und habe das dann gemacht.
1: Eben, du hast ja dann den sozialen Weg eingeschlagen, unter anderem hast du einen Abschluss in sozialer Arbeit. Warum hat dich das nach dem Landschaftsgärtner so interessiert? Sind die kreischenden Kinder schuld, die am Hallenbad nebenan Lärm gemacht haben? Oder was war ausschlaggebend für den Wechsel?
5: Ja gut, zwischendrin ist noch das Militär gekommen. Und ich habe einfach dort, also ich bin Baumaschinenführer. Also die grossen Raubentrags, Pneuladenschaufeln, dort bin ich spezialisiert gsi drauf, bei den Genietruppen. Die haben dann geschaut, dass die Pontonier, die die Brücken bauen, die schöne Anfahrtsrampe haben, zum Panzerdamm verschieben. Und in dem Zug hat es ganz viele verschiedene Leute gehabt. Das hat mich so ein bisschen triggert, fasziniert, ein bisschen mehr noch in die Welt rauszuschauen. Also, wir haben vor allem Handwerker natürlich gehabt, wo Baumaschine ein Begriff war, aus dem Wallis, aus der Ostschweiz, vom Engadin, von überall her. Und das war ganz eine spannende, vielfältige Truppe gewesen, wo ich auch einen guten Kontakt hatte, auch wenn wir politisch zum Beispiel sehr verschieden waren. Und das hat mich dann wieder triggert, ich will mehr mit Menschen zu tun haben. Und ich habe mich so während dieser Militärzeit habe ich mich dann entschieden, ja, ich will noch reisen, sicher. Das habe ich dann auch gemacht. Und nachher will ich aber wie einen Wechsel noch haben, wo ich mehr mit Menschen zu tun habe. Und die Sozialarbeit liegt einfach nahe, wenn man noch Berufsmatura gemacht hat. Dort. Das ist für mich neben der Landschaftsarchitektur so das zweite Gleis gewesen, in die Sozialarbeit hineinzukommen. Ich bin dann über die offene Jugendarbeit in Zürich Altstädte bin ich Jugendarbeiter gewesen, 6 Jahre, und habe dann ein Studium angefangen, berufsbegleitend.
1: Aber es hat ja auch viele Möglichkeiten gegeben, so mit Menschen zu reden. Gerade du warst auch sportlich in der Natur, da hätten sie auch mit Sportlehrer werden können, oder? Hättest du ein Kind zu tun gehabt, eher auf der fröhlicheren Seite, weil der Weg, den du eingeschlagen hast, ist ja, ich sage es mal, nicht immer happy und fröhlich und alles ist gut.
5: Ja, und das ist das Problem. Also noch heute für mich, dass ich eher ein harmonischer Typ bin und nicht immer gut kann mit negativen Emotionen umgehen. Ich bin dort vielleicht auch ein bisschen sensibel. Das hilft mir dann wiederum in der Früherkennungsarbeit, dass ich einfach so ein bisschen Sensorium habe, weil man ein bisschen sensibler ist. Aber es ist schon so, schon in der Jugendarbeit, dann später in der schulischen Gewaltprävention, wo es viel um Mobbing gegangen ist, im Kinderschutz dann noch später, bin ich immer wieder an emotionale Situationen gekommen, wo ich auch Schwierigkeiten hatte. Das ist ganz klar. Und mit dem wollte ich lernen umgehen, weil für mich ist es immer ein Highlight, wenn man dann, man kann nicht viel helfen. Die Sozialarbeit ist nicht so wirkungsvoll, wie man sich's würde wünschen, aber dort, wo man eine Hilfestellung kann bieten kann, diesen Leuten, das ist, gibt auch eine gewisse Befriedigung.
1: Wie oft ist das? Ja, ich kann fast sagen, da habe ich jetzt wirklich können, oder damals noch, wo du findest, kann ich wirklich können helfen und bist befriedigt heim.
5: Ja, also gibt wirklich, also ich muss den Sozialarbeiter ein grosses Kränzchen winden. Ich bin ja jetzt auch nicht mit dem, dieser Funktion. Ich finde das ein unglaublich schwieriger Job. Es gibt so Highlights, also zum Beispiel, was mir bis heute noch bleibt in der Jugendarbeit, ist ein Jugendlicher auf mich zugekommen und hat gesagt, Urs, du bist ein riesen A. Und ich, ja, wieso denn? Schau mal die dreckigen Finger, die ich habe. Und ich, ja, was ist denn, was habe ich damit zu tun? Ja, wegen dir habe ich jetzt die Lehrstelle bekommen und ist sich auch bedankt. Und das ist, obwohl das sehr auf eine komische Art natürlich der Dank gekommen ist, hat mich das irrsinnig gefreut. Und ihn auch. Wir haben beide so ein bisschen Tränen in den Augen gehabt. Und das sind so Highlights. Die sind aber in der Sozialarbeit eben sehr spärlich. Da muss man ein dickes Fell haben. Und vor allem auch das Leben nebendran, dass man das überhaupt aushält. Das ist nicht nur in der Sozialarbeit schon so. Ich sehe jetzt auch in der Polizei oder habe eben im Kinderschutzbereich sonst gesehen. Das sind wirklich Leute, die tough sein müssen. Wo ich selber nicht, also in dieser Front aussen, wo sie arbeiten, nicht das Gefühl habe, dass ich über Jahrzehnte das machen kann. Und da haben wir wirklich viele gute Leute, auch in Winterthur am Start, wo man wirklich den Hut nehmen muss. Ja.
1: Wenn du sagst, du bist ein harmonischer Mensch, wie geht man denn amigs heim abends? Das ist ja nicht ein Job, das, aber das, was du heute noch machst, ist nicht ein Job, wo du einfach dann von 9 bis 5 und dann gehe ich ins Büro raus und kann es hinter mir lassen. Wie viel Arbeit nimmst du mit heim und wie geht die Familie, deine Umwelt damit um?
5: Ja, das ist noch, also einerseits bin ich sehr gut abgrenzt, gegenüber von der Familie ist das nie ein Thema gewesen, schon früher. Also meine Frau sagt mir manchmal fast, du erzählst zu wenig, erzähl doch mehr, kannst doch nicht alles mit dir rumtragen und so. Aber für mich ist es wichtig, dass man die Abgrenzung hat. Und es hat auch mit dem Gärtnerberuf zu tun. Da hat man immer geschaut, dass das Gartentürli am Schluss zu ist beim Kunden. Das ist meinem Chef immer ganz wichtig gewesen. Er hat gesagt, schaut einfach, dass also das Gartentürli zu ist. Das heisst auch, dass er alle Geräte draussen haben aus dem Garten. Dass man nicht muss irgendwo eine Schaufel holen und so. Und das Gleiche mache ich eigentlich bis heute, dass ich wirklich schaue, wenn die Tür zu ist, ist das zu. Und gehe so heim. Natürlich hat sich das verändert. Die Stelle ist sehr herausfordernd. Du bist auch exponiert als Persönlichkeit. Und da hatte ich schon in der ersten Zeit ein rechtes Kopfkino am Abend. Ja, mache ich es richtig? Es gibt sicher auch Fehler, die man macht in dieser Arbeit. Was hat das für Auswirkungen? Und da nimmt man natürlich schon einen gewissen Ballast auch mit.
1: Und dann ist der Ausgleich ganz wichtig, oder?
5: Genau.
1: Sport nehme ich an, bei dir ein Hochsthema, du hast vorher angesprochen. Ja. Wo trifft man dich denn so an?
5: Ja, also,
1: Sportgebiet?
5: Ja, also wenn es gut läuft, im Moment bin ich ein bisschen verletzt, ich habe ein bisschen Hüftprobleme im Moment, aber wenn es gut läuft, dann bin ich gerne im Eschenberg. Also dort trifft man, das ist mein Hausberg, ich gehe viel laufen. Velofahren kommt beim über 40-Jährigen immer noch so ein bisschen dazu. Das gehört, glaube ich, wieder dazu. Zu einer Midlife-Kreis ist auch, dass man dann ein Rennvelo sich kauft und ich bin dort viel im Wieland unterwegs, wo es sehr schöne Strecken hat oder im Töstal mit Kollegen hat zum Teil und das gibt mir schon Luft und einen Ausgleich. Ich bin auch viel im Garten natürlich, weil ich das unglaublich geniesse jetzt, dass ich nicht für einen Kunden muss arbeiten, sondern für mich selber darf arbeiten und vor allem kann schauen, wie die Pflanzen wachsen, wobei ich eher so auf extensiv bin, das heisst möglichst wenig Pflege und mehr zuschauen. Das muss ich auch ehrlich sagen.
1: Ist aber auch schön. Ich stelle mir vor, du hast wahrscheinlich einen mega schönen Garten.
5: Ich finde ihn schön. Es ist jetzt kein Park, wo wir Eintritt verlangen können, aber ich finde ihn schön, ja. Und er wächst wirklich jedes Jahr. Es ist auch das Glück, wenn wir lang darf in Winterthur sein und in den, so einen Garten haben, schon über 17 Jahre, dann kann man ein bisschen zuschauen, wie die verschiedenen Sträucher und Bäume gross werden und das ist sehr eine schöne Sache.
1: Dann kommen wir zurück zu deinem Job, den du jetzt machst. Und zwar, die Stadt Winterthur gilt als die sicherste Grossstadt der Schweiz. Ist die Frage berechtigt, wenn man sagt, warum braucht es so eine Fachstelle?
5: Ich finde das absolut berechtigt, die Frage. Und ich frage mich das auch immer wieder, weil es gehört dazu, dass man sehr kritisch mit so Präventionsstellen ist auch. Also ich bin natürlich froh, wenn ich das kann sein. Und wenn es nicht Politik ist oder was der Worst Case wäre, wenn jetzt Fachleute aus anderen Städten würden sagen, die Fachstelle macht einen schlechten Job. Aber ich finde es wichtig, dass man kritisch ist, weil Prävention hat so ein bisschen neben all dem, was nützt und ich kann dort eine gewisse Wirksamkeit feststellen, hat sie so den Effekt von dem Witz, wie ich als Urs Alemann durch die Merkasse würde laufen und klatschen würde und dann fragen mich die Leute in der Merkasse, wieso klatschst du die ganze Zeit? Und ich, ja, zum Telefanten verscheuchen. Ja, es hat ja bei uns gar nie gehabt, eben weil ich klatsche. Das ist so der Präventionseffekt, oder? Wo man auch muss sehr kritisch sein. Und ich will auch demütig sein in dem Sinn. Also, es ist eine 80%-Stelle. Wir machen sehr viele Sachen. Also, natürlich werde ich unterstützt vom Sekretariat und so weiter. Aber, die Wirkung, die muss man wirklich immer wieder beobachten und auch belegen können. Und sonst ist sie überflüssig.
1: Gewaltdelikte sind ja, glaube ich, sogar um 40% zurückgegangen.
5: Ja, ich wüsste jetzt nicht genau. Ja, das ist wahrscheinlich auch aus dem Sicherheitsbericht, wo das ist. Ich glaube, dass tendenziell die Welt besser wird. Also das ist auch für mich immer ein Ansporn, um überhaupt zu arbeiten in so schwierigen Gebieten. Oder wenn wir jetzt auch die Jugendgewalt anschauen, die zwar wieder angestiegen ist in den letzten Jahren, aber die hat bis 17, 18 kontinuierlich abgenommen, fängt jetzt wieder an Anstieg. Das sind so wellenförmige Bewegungen, die ich jetzt nicht kann antizipieren, wo sind wir morgen. Grundsätzlich glaube ich aber, wir werden zivilisierter als Gesellschaft. Das liegt so in der Anlage des Menschen. Also ich hoffe es immer.
1: Ich finde das im Fall mega schön, dass der Leiter von der Fachstelle Extremismus und Gewaltprävention, ich sage jetzt mal, man hört immer so viel Schlechtes und Negatives über die Welt, Coronavirus, und dann kommst du und sagst, von der, wir werden tendenziell einfach bessere Menschen.
5: Ja, das ist eben jetzt nicht der Leiter. Ansicht, ja, das ist jetzt nicht der Leiter, sondern der Urs Hannemann, der das sehr persönlich und privat so sieht. Ich glaube, wir müssen wirklich lösungsorientiert und positiv an schwierige Herausforderungen gehen und uns nicht zermürben lassen, auch nicht gereizt sein gegenüber einander. Oder? Es kommt dann ja auch so eine kreisige Stimmung auf, gerade in so Krisen wie Corona. Und dort finde ich wirklich, dass man schaut, dass man gut kooperiert miteinander, einander gut zulässt und auch ein bisschen positiv bleibt. Das ist eine ganz wichtige Sache für eine Winterthur-Gesellschaft auch.
1: Für dich ist das Glas also immer halb voll.
5: Ja,
1: und nie halb leer.
5: Ich hoffe es, ja. Das bleibt so.
1: Ich habe dich im Voraus von der Sendung gefragt, inwiefern hat sich dein Leben verändert durch deine Jobs, die du in den letzten Jahren gehabt hast. Und du hast geschrieben, eigentlich hat sich das Leben wahrscheinlich nicht wahnsinnig verändert. Man könnte es ja auch nicht sagen, man wüsste ja nicht, wie es anders gekommen wäre. Und trotzdem hast du aber mir drei Exemplare geschickt, drei Aussagen, und zwar: Verändert hat sich der Umgang mit den Medien und der Öffentlichkeit. Du warst gerade aktuell viel in den Medien. Hat sich dein Bild über die Medien aber verändert?
5: Ja, natürlich, wenn man so... Also wenn man mit Medien mehr zu tun hat, ich bin natürlich ein Konsument gewesen. Und das ist für mich, ich habe plötzlich das im Stellenprofil ist gestanden, macht Kommunikation gegen innen und außen zusammen mit Öffentlichkeitsarbeit, weil das auch ganz wichtig ist, zu kommunizieren sauber und so, dass es dann auch, wenn immer möglich, deeskalierende Wirkung hat, oder? Und das ist für mich schon total eine neue Aufgabe gewesen, wie krass, dass man muss wirklich mit Kernbotschaften 3-4 im Kopf vor die Mikrofon stehen und das dann immer wiederholen und ja nicht irgendwie sich in einem Nebensatz noch verfräsen oder irgendwo durch. Das ist für mich ganz eine neue Art gewesen, zum Zusammenarbeiten. Grundsätzlich sind für mich die Medien nach wie vor ein Sparringpartner, wo man auch muss schauen, auch als Präventionsstelle, schaffen wir richtig, sind wir am richtigen Ort, haben es nicht irgendwo auch ein bisschen Waren drin in dem Ganzen, wo man vielleicht auch negativ findet. Das ist schon speziell. Und das ist eben die Exponiertheit als Einzelperson jetzt mit dieser Fachstelle. Es kennen die plötzlich mehr Leute, als du kennst. Und das ist bei mir vorher nie so gewesen. Das sind irgendwie auch Leute. Irgendwo habe ich dich gesehen. Und dann, ja, wahrscheinlich, letzte Woche ist dort ein Artikel mit dem genau. Und so Sachen sind schon sehr speziell, wobei es auch nicht besonders, also vom Selbstwert her, habe ich jetzt lieber, wenn ich ein Kompliment von meinen Töchtern bekomme, als dass ich in den Medien komme. Das hat sich so recht eingepämpelt.
1: Das widerspiegelt sich ja auch wieder in deinem Harmoniebedürfnis.
5: Ja,
1: oder? Du hast ja noch gesagt, dein Netzwerk, dein Persönliche hat sich verändert. Ja. Das ist ganz klar, oder? Wenn man plötzlich an so einer Stelle steht, lernt man viele neue Leute kennen. Ja. Und du hast noch geschrieben, Interdisziplinarität als Chance. Erklären wir das schnell.
5: Ja, ich finde einfach unglaublich spannend an dieser Stelle, und das treibt mich auch an, wie viele verschiedene Disziplinen daran beteiligt sind. Ich habe es schon mal gesagt, also ich habe zu tun auf der Ebene der Stadt Winterthur mit der Polizei, Sicherheit, mit der Integrationsförderung, mit der Schule, mit der Jugendarbeit, mit der KESB und ganz vielen verschiedenen Berufsleuten. Und wir versuchen, wie so einen gemeinsamen Nenner zu finden, wie gehen wir mit dem Thema Extremismus und Gewalt um. Und das machen wir in zweijährlichen Sitzungen auch, wo wir immer Fachinputs haben auch. Und das ist unglaublich bereichernd. Also, dass ich in die verschiedenen Disziplin auch anschauen. Und ich meinte auch schon als Gärtner, bin ich so ein bisschen Allrounder gewesen. Also, hat nichts richtig gemacht, aber kann vieles, so. Also, kannst ihn überall hinschicken. Er macht es dann nicht speziell gut, aber das gefällt mir, das Allrounder sein, dass man wirklich auch verschiedene Disziplinen irgendwo abdeckt. Und das ist etwas, was ganz neu ist. Im Kinderschutz, wo ich in der Jugend- und Familienberatung gearbeitet habe, ist das mehr spezialisierter gewesen noch in diesem Bereich.
1: Wir sind schon fast am Schluss von unserem Gespräch angelangt, aber eine Frage habe ich noch. Und eigentlich hast du sie schon fast ein bisschen beantwortet, aber trotzdem, wenn man die Welt anschaut und sieht, was alles letztes läuft, ist die Frage an dich, wie sieht deine perfekte Welt aus?
5: Ja, eigentlich ist sie schon recht perfekt für mich jetzt. Ich glaube, es liegt auch ein bisschen an der Aufgabe oder vom Mensch, dass man halt nicht in einer perfekten Welt lebt. Was ich natürlich schön fände, ist, dass wenn irgendwann mal wir wieder tanzen miteinander und die Restriktionen durch die Pandemie jetzt fertig sind, dass man wieder zusammen kann, Fußballmatch normal, das macht das Ganze noch ein bisschen perfekter. Aber wir werden immer müssen mit Bösartigem umgehen auf dieser Welt und werden das immer besser lernen, auch dank der Prävention, nicht nur. Und von dem her bin ich wirklich sehr positiv, dass unsere Kinder dann mal eine gute Welt, wenigstens im sozialen Klima, sage ich jetzt mal, haben, was klimatisch ist, das müssen wir ja auch handeln und da müssen wir schauen.
1: Wenn wir alle mitmachen, dann schaffen wir das. Da bin ich fest davon überzeugt. Urs Alemann, danke vielmals für deinen Besuch. Uns gibt es in einer Woche wieder. Dann übernimmt Stefanie Brändle und sonst gibt es uns auf toponline.ch oder eben auch als Podcast jederzeit für unterwegs. Ich freue mich, wenn ihr nächste Woche einschaltet. Bis dann, macht's gut.
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1: Ich bin Mary Milanovic. Guten Morgen. Die Eidgenössische Finanzkontrolle EFK kritisiert den Umgang mit Medikamentenrabatten. Arztpraxen, Spitäler und Apotheken geben Vergünstigungen beim Medikamentenkauf teilweise nicht wie vorgeschrieben an die Krankenkassen weiter, schreibt die EFK. 2024 erhielten die Leistungserbringer demnach Vorteile im geschätzten Wert von 743 Millionen Franken. Nur 88 Millionen Franken davon wurden weitergegeben. Bei einem beträchtlichen Teil sieht die Finanzkontrolle Handlungsbedarf. In der Schweiz zeichnet sich ein Wetterumschwung ab. Ab dem Wochenende seien zunächst Gewitter und in der kommenden Woche wiederholt Regenschauer zu erwarten, wie das Newsportal Watson unter Berufung auf Meteo News schreibt. Der über mehrere Tage verteilte Niederschlag könne die ausgetrockneten Böden befeuchten und die Lage für die Landwirtschaft entspannen. Für die großen Gewässer sei dagegen noch keine wesentliche Erholung zu erwarten. Der Schweizer Hürdenspringer Jason Joseph gewinnt an der EM in Birmingham Gold über 110 Meter Hürden. Der 27-Jährige gewinnt in 13,12 Sekunden klar und bleibt nur 500stel über dem Schweizer Rekord. Der Basler feiert seinen bislang größten Erfolg. Paris Saint-Germain hat wie im Vorjahr den europäischen Supercup gewonnen. Der Champions-League-Sieger setzte sich gegen Europa-League-Gewinner Aston Villa in Salzburg mit 2:1 durch. Aston Villa trat ohne den weiterhin verletzten Neuzugang Bansambi an.
2: 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Ja, wir haben es gerade gehört, nächste Woche soll es dann mal kommen, anfangen zu regnen. Heute ist momentan noch nichts von dem Ganzen zu sehen. Und wenn wir so ein bisschen zurückdenken auf den 20. April auf dem 6-Leuten-Platz in Zürich. Ja? Wisst ihr da noch?
3: Nach 12 Minuten und 48 Sekunden ist es soweit. 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
2: Mhm. Und ich würde mal sagen, der Böck, der hat recht behalten. Es ist nämlich bis jetzt immer noch ein richtig heißer und schöner Sommer. Auch heute erwarten wir wieder 34 Grad am Nachmittag. Das Ganze mit ein paar einzelnen Quellwölkchen über der Alpen. Sonst aber blauer Himmel, sonnig und heiß. Momentan sind wir bei 17 Grad. Und das ist gerade bei der Freifrag zum Beispiel zu Merville, der Bulle City, zu Wattwil bei der Post sind 16 Grad und zu Rickenbach bei der Alten Mühle ebenfalls 17 Grad.
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2: Und da ist noch ruhig auf der Straße. Die einzige Meldung, die ich habe, ist von der A1 Bern Richtung St. Gallen zwischen dem Limmataler Kreuz und dem Gubrisch-Tunnel. Dort stockt es bereits wegen ein bisschen zu viel Auto auf der Straße. Sonst aber, eben, wie gesagt, alles frei. Kommt gut und vor allem sicher ans Ziel.
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2: Guten Morgen miteinander. Wir haben 3 ab 6 Uhr an dem Donnerstag, 13. August. Ja, morgen für die Zürcherinnen und Zürcher dann auch der letzte Schulferientag. Okay, gut, ihr habt dann immer noch das Wochenende vor euch. Aber wer jetzt noch in Sizilien unehockt und denkt, ja, ja, am Montag dann erst, ja, für die könnte es dann langsam doch knapp werden. Da sind nämlich immer noch hunderte Flüge gestrichen worden wegen der Asche vom Ätna. Ja, es hat man geheißen, heute Morgen um 2 werde der Flughafen Catania wieder für die Starts freigeben. Bis jetzt aber nichts da, ja. Und falls du gerade auf Kollegen wartest, die in Sizilien unten hocken und sollten heimkommen, es ist immer noch Geduld gefragt. Ja, vielleicht kommen sie dann morgen oder übermorgen. Oder vielleicht auch übermorgen. Und zum Warten habe ich auf jeden Fall die beste Musik für euch gemacht. Aus unserem Vielfalt-Vierer nämlich. Haben wir jetzt wieder 4 Hits aus 4 Jahrzehnten. Und der startet heute mit Friday, I'm in Love von The Cure. 4 auf 6. Ich bin Andi. Guten Morgen miteinander.

Vier Songs aus vier Jahrzehnten ununterbrochen. Das war aus dem Vielfalt-Vierer am Donnerstagmorgen, 13. August. Und habt ihr es gestern gesehen? Er ist ein bisschen früher dunkel geworden als gewohnt. Die Sonnenfinsternis, wo etwa um die 7 Uhr am Abend angefangen hat. Ich hoffe, ihr habt es nicht direkt reingeschaut, ohne Spezialbrille. Ich habe sie, ehrlich gesagt, ein bisschen verpasst. Bei einem Geburtstag war und ja, hätte ich jetzt nicht gewusst, dass sie stattfindet, hätte ich es, glaube ich, gar nicht gemerkt, ehrlich gesagt. Ja, bis zu dem Zeitpunkt, wo ich dann Social Media aufgemacht habe und einfach auf jeder zweiten Story gesehen habe, wie die Leute dabei gewesen sind bei der Sonnenfinsternis 2026. So cool. Grossartig. Auf jeden Fall die nächste totale Sonnenfinsternis in der Schweiz. Übrigens nicht gerade nächste Woche. Nein, da geht ein bisschen länger. Scheinbar soll es dann am 3. September, Achtung, 2081 so weit sein. Mhm. Also ich werde das bei meinem Lebenswandel wahrscheinlich nicht mehr erleben. Und viele von euch werden den wahrscheinlich auch schon die dritte drin haben. Nehme ich mal an. In dem Sinn wünsche ich einen wunderschönen, guten Start in den Tag. Donnerstag, 13. August, 17 ab 6 haben wir sich bei der Andi. Und zusammen gehen wir auch heute an die Arbeit. Morgen!

0: Guten Morgen miteinander. 2 Minuten vor 6:30 haben wir es hier bei Radio Top. Schön, sind wir mit dabei. Wir gehen zusammen an die Arbeit und für das brauchen wir wahrscheinlich um die Zeit noch ein bisschen Motivation. Ja, natürlich einen schönen heissen Kaffee am Morgen, um ein bisschen den Koffeinspiegel aufzutreiben und Motivation. Und da habe ich in Form von unserem Top-Mix aus 4 Jahrzehnten für euch. Gerade in der nächsten halben Stunde zum Beispiel den Motivationssong schlechthin Eye of the Tiger aus dem 82 von Survivor. Den gibt es gerade direkt nach einem kleinen Update. Und dann wartet dann noch der Robbie Williams, dann Deja Bon Jovi und noch ganz viel mehr auf euch.
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0: Ja, die Sonne, die ist eindeutig wieder zurück, beziehungsweise kommt wieder zurück. Auch heute scheint sie wieder in voller Pracht und es gibt wieder einen richtig heissen Tag mit ein paar wenigen Quellwölkchen über den Alpen. Sonst blauer Himmel und 34 Grad am Nachmittag. Momentan sind wir bei 17 Grad verbreitet im Topland, zum Beispiel zu Langrickenbach bei der Chile, zu Oberutzwil beim Bettenauer Weiher oder auch beim Picanto in Pfungen.
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0: Ja, viele von euch sind schon wieder auf dem Weg an die Arbeit und darum fängt es auch schon wieder ein bisschen an stocken und unter anderem auch Stauen, zum Beispiel auf der A1 Bern Richtung St. Gallen zwischen Dietikon und dem Gubrisch-Tunnel. Dort staut sich eine Verkehrsüberlastung, wie auf der A3 Chur Richtung Basel zwischen Urdorf Nord und dem Limmentaler Kreuz. Auch dort ist wieder zu viel Auto auf der Straße. Und dann sehe ich gerade auch noch bei der Verzweigung Zürich Süd Richtung Wiedeke. Zwischen Brunau und Wiedeke, dort stocken es auch bereits. Sonst aber alles noch frei. Kommt gut an.
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0: Ja, die jetzt noch in Sizilien unten in den Ferien hocken, die müssen warten, bis sie heimfliegen können. Immer noch zu viel Asche in der Luft vom Ätna. Ja, kenne ich. Kann ich euch wirklich sagen, kenne ich. Ja, wo im 2010 nämlich der Eia Fiala Jökhüller, wie der geheissen hat, das Island ausgebrochen ist. Da bin ich zu Ägypten gehockt. Ja, habe nicht mehr heim können fliegen. Aber bin auch mit dem Auto schon festgehockt in den Ferien. Wegen einer Panne. Kennt ihr das vielleicht auch? Und darum suchen wir heute eure grössten Ferien-Fails. Was ist euch in den Ferien schon mal so richtig schief gelaufen? Schicken wir jetzt den Sprachnachricht ins Studio. Den Kontakt den findet ihr in der Top Now App. Jetzt aber gibt es wieder Musik zum Motivation in den Himmel treiben. Immer richtig Sonne mit Eye of the Tiger, Survivor. Aus dem 82 Boxen aufdrehen und mit guter Laune im Geschäft ankommen. Sagt einen lieben Gruß an eure Arbeitsgespäntli. Ich bin Andi. Guten Morgen miteinander.

0: Schönen guten Morgen miteinander. 20 vor 7 haben wir es auf der Uhr, hier bei Radio Top an dem Donnerstag, 13. August. Ja, die Sommerferien im Topland, die sind schon fast überall durch. Und falls ihr Ferien gehabt habt, sind sie hoffentlich erholsam gewesen. Aber manchmal läuft ja nicht alles ganz so nach Plan in der Ferien, oder?
1: Autobahnen unterwegs in die Ferien. 100 Kilometer vor dem Ziel.
2: Scheiße. Und dann?
1: Nachher mit dem Taxi weiter und das Auto dann 3 Tage später dürfen wieder holen.
2: Super Start in die Ferien.
1: Hey, ja, wir haben das Hotel geplant, ja, mega blöd, mega im Zentrum, vielleicht noch Lärm vom Bahnhof und nachher mega cool, zentral am Bahnhof. Da, wo wir zuerst denken, ist schlecht, ist nachher zum Positiven geworden.
3: Ein Rückenwirbel habe ich gebrochen in der Ferien.
2: Das ist aber auch nicht lustig.
3: Dritter Tag von der Ferien.
2: Wir sind im Spital, oder?
3: Also, wir sind in Spanien gewesen und der Arzt hat gemeint, es sagt nichts. Und dann fast 3 Wochen flach im Wohnwagen.
0: Uiuiui. Ja, es läuft eben nicht immer reibungslos. Was ist denn euer grösster Ferienfehl gewesen? Schickt mir doch jetzt eine Sprachnachricht ins Studio. Den Kontakt findet ihr in der Top Now App. Und jetzt haben wir doch alle Bock auf wieder richtig viel gute Musik, oder? Und das gibt's da bei Radio Top. Nehmen wir von Anastasia, Left Outside Alone. Guten Morgen miteinander.

0: 12 Minuten vor dem 7. Guten Morgen miteinander, hier bei Radio Top. Ja, einmal, kennt ihr das? Ich habe einmal vor ein paar Jahren auf dem Highway von Italien, so zu Mitte der Nacht, auf der Autobahn, irgendwo in einem Tunnel, keine Ahnung, wo das war, einen Reifenplatzer gehabt. Ja, verschrocken bin ich du, ich sag das. Und ja, Pannendienst anrufen ohne richtige italienische Kenntnis. Keine Ahnung, wo ich war. Bin. Ich habe wirklich schon gedacht, ich komme nie mehr aus dem Tunnel raus. Aber die grosse Überraschung, Carabinieri sind angefahren, haben geholfen und gerade mal 10 Minuten später ist der Abschlepper da gestanden. Ja, danke an dieser Stelle auch noch an die Zürich Versicherung. Leck, hat das gut geklappt. Bin ins Hotel gefahren worden, dort ist alles schon parat gewesen und am nächsten Tag das Auto repariert, wieder parat gestanden. Ja, und wie ist das bei euch? Auch schon Pannen gehabt auf dem Weg in die Ferien oder eben wie ich auf dem Heimweg von der Ferien?
1: Heute haben wir hier Steffi. Wir waren am Schluchsee gewesen, im Schwarzwald und haben mit dem Auto parkiert, sind mit den Hunden ein bisschen gelaufen und haben ein bisschen geschaut, wo man mitnehmen ins Wasser. Und das war dort aber nie der Fall gewesen. Dann haben wir gekehrt und gedacht, ja, dann fahren wir auf einen anderen Parkplatz, haben die Hunde ins Auto gebiegen. Der Schlüssel ist irgendwie mit ihnen. Und das Auto war nachher zu. Und dann haben wir 2 Stunden auf den Pannendienst warten, weil es natürlich Sonntag war. Und in dieser Zeit haben wir ganz liebe Camper kennengelernt, die uns mit Kaffee und Wasser und Gespräch einfach ja, die Wartezeit ein bisschen angenehmer gemacht haben.
0: Eieiei. Ja, das Auto sei ja zum Glück im Schatten gestanden, hat sie noch gesagt. Weil eben die Hunde sind ja noch im Auto eingesperrt gewesen.

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0: zwei Minuten vor um 7 Uhr. Guten Morgen miteinander. Willkommen hier bei Radio Topper, dem Donnerstag, 13. August. Ja, ganz ehrlich, hat mir im Frühling irgendjemand gesagt, dass der Sommer so heiss wird, wie er bis jetzt ist. Ich hätte es ihm nicht geglaubt. Obwohl, am 20. April hätte man es ja eigentlich prophezeit gehabt, oder?
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0: Ja, der Böck hat es vorausgesagt. Aber dass es dann gerade so heiß wird, hätte ich wirklich nicht gedacht. Auch heute knacken wir 30 Grad Grenze wieder deutlich. Mehr dazu dann gerade nach den Nachrichten. Und dann haben wir in der nächsten Stunde auch wieder die meisten 80er und 90er für euch parat. All That You Want von Ace of Base aus den 90er zum Beispiel. Oder aus den 80er ein riesen Hit vom Sting. Geht's nach einem kurzen Break.
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5: Ich bin Mary Milanovic. Guten Morgen. Die eidgenössische Finanzkontrolle EFK kritisiert den Umgang mit Medikamentenrabatten. Arztpraxen, Spitäler und Apotheken geben Vergünstigungen beim Medikamentenkauf teilweise nicht wie vorgeschrieben an die Krankenkassen weiter, schreibt die EFK. 2024 erhielten die Leistungserbringer demnach Vorteile im geschätzten Wert von 743 Millionen Franken. Nur 88 Millionen Franken davon wurden weitergegeben. Bei einem beträchtlichen Teil sieht die Finanzkontrolle Handlungsbedarf. In der Schweiz zeichnet sich ein Wetterumschwung ab. Ab dem Wochenende seien zunächst Gewitter und in der kommenden Woche wiederholt Regenschauer zu erwarten, wie das Newsportal Watson unter Berufung auf Meteo News schreibt. Der über mehrere Tage verteilte Niederschlag könne die ausgetrockneten Böden befeuchten und die Lage für die Landwirtschaft entspannen. Für die großen Gewässer sei dagegen noch keine wesentliche Erholung zu erwarten. Der Schweizer Hürdenspringer Jason Joseph gewinnt an der EM in Birmingham Gold über 110 Meter Hürden. Der 27-Jährige gewinnt in 13,12 Sekunden klar und bleibt nur 500stel über dem Schweizer Rekord. Der Basler feiert seinen bislang größten Erfolg. Paris Saint-Germain hat wie im Vorjahr den europäischen Supercup gewonnen. Der Champions-League-Sieger setzte sich gegen Europa-League-Gewinner Aston Villa in Salzburg mit 2:1 durch. Aston Villa trat ohne den weiterhin verletzten Neuzugang Bansambi an.
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0: Jörins gehört in den Nachrichten, der Regen sollte nächste Woche dann kommen. Heute aber ist er noch ganz weit weg. Ein sonniger und heißer Tag haben wir vor uns. Am Nachmittag in den Alpen ein paar Quellwölkchen, sonst aber blauer Himmel und 34 Grad, wo man wieder erwartet heute. Momentan da ist das Thermometer auch schon wieder bei 18 Grad. Bei Suber Automobile in Bettwiesen zum Beispiel, in Lütisburg in Grünhügel oben 17 Grad und ebenfalls in Neftenbach bei der Badi auch dort 17 Grad zurzeit.
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0: Ja, und da stockt jetzt schon wieder ein bisschen im gewohnten Morgenverkehr und zusätzlich Staus, zum Beispiel auf der A1 Bern Richtung St. Gallen, zwischen Dietig und dem Gubrisch-Tunnel wegen Verkehrsüberlastung, dann ebenfalls auf der A3 Chur Richtung Basel, zwischen Urdorf Nord und dem Limmataler Kreuz. Dann haben wir auch noch die Oberland-Auto Autobahn Ausstau Richtung Brütisellen zwischen Hegnau und dem Brütiseller Kreuzstau und auf der Zürichstrasse Schaffhausen Richtung Zürich zwischen Eglisau und dem Kreiselgrad Felden. Auch dort klemmt es wegen Verkehrsüberlastung.
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0: Sind ihr eigentlich auch schon mal in New York gewesen? Ist ja schon Wahnsinn, die Stadt, oder? Das Problem ist einfach, dass wenn du in die USA fliegst, meistens mit viel Aufwand konfrontiert wirst, wie zum Beispiel Visum, Sicherheitskontrolle. Und ja, wenn dann die Amis keinen Bock haben, dann wartest du halt einfach ewig bei der Einreise. Ja, geht eben unter Kategorie Ferienpanne. Wenn du irgendwo festhockst und wertvolle Ferienzeit drauf geht, kennt ihr das sicher, oder? Panne mit dem Auto, Flug verpasst, Hotel überbucht. Erzählt uns eure Ferienstories per WhatsApp-Sprachnachricht direkt zu mir im Studio. Den Kontakt den findet ihr in der TopNow-App. Guten Morgen!

0: 13. August haben wir es, 11 ab 7 Uhr auf der Uhr. Guten Morgen miteinander. Ja, die Ferien, die sind bei den meisten vorbei. Und hoffentlich sind sie bei den meisten von euch auch erholsam gewesen. Obwohl halt eben leider nicht bei allen.
1: Ich bin mal in Marseille gewesen und nachher auf dem Rückweg im Zug hat eine Frau, die dachte, dass es mein Rucksack, dass es ihr Rucksack ist, mein Rucksack mitgenommen. Ist ausgestiegen. Und nachher habe ich mich irgendwie mit den Leuten verständigen, die dort im Zug geschafft haben. Und die haben, ich halt her kein Französisch können. Nachher habe ich mega mit dieser Bahngesellschaft so hin und her schreiben. Und der Rucksack ist nie auftaucht. Und so alles drin gewesen, mein Schlüssel, alles. Ich bin einmal heimgekommen nachher.
2: Tatsächlich hatte ich mal ein Ferienfeld gehabt und habe ein Dreifachsalto probiert gehabt. Und nachher bin ich ganz blöd gelandet auf den Kopf, dass ich nicht mehr richtig laufen den ganzen Sommer.
0: Ei, das klingt schmerzhaft. Und ihr könnt euch beruhigen, ich kann auch hart kein Französisch. Wäre also genauso aufgeschmissen gewesen. Ja, so Ferienfails, das kennen wir doch alle, oder? Und darum meine Frage an euch. Was habt ihr schon verbockt in den Ferien? Oder was ist verbockt worden? Erzählt es uns per WhatsApp-Sprachnachricht. Den Kontakt, den findet ihr in der TopNow-App. Guten Morgen.

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0: 20 ab 7. Guten Morgen miteinander, hier bei Radio Top. Ja, wir reden heute Morgen an dem Donnerstag, 13. August, über unsere und eure Sommerferien-Fails. Von der Panne auf der Autobahn über die eingesperrten Autoschlüssel bis zum vergessenen Pass gibt es ja nichts, was es nicht gibt. Und da sind schon ganz viele Geschichten von euch über unsere Studio-WhatsApp-Nummer reingekommen. Die findet ihr übrigens immer noch in der Top Now-App. Aber etwas darf man nicht vergessen. Alle sind ja nicht in der Ferien gewesen, gell Sven?
1: Hoi miteinander. Bei mir ist es halt so gewesen, dass ich gar keine Sommerferien hatte. Was aber ganz, ganz positiv war, ist der Strassenverkehr. Ich konnte noch nie so ringen mit dem Lastwagen durchs Zeug durchfahren, ohne Stau, ohne irgendetwas. Da muss ich sagen, das war schon positiv gewesen. Darum mein Vorschlag, mehr Sommerferien. Hey, ich wünsche euch ganz ein schönes Tag.
0: Ja, das wünschen wir dir doch auch, lieber Sven. Und ja, so zu mehr Ferien würde, glaube ich, niemand Nein sagen, oder? Ja, wie die Strassen übrigens im Moment gerade wieder ausgesehen, wo ja die meisten aus der Ferien zurück sind. Das hören wir dann gerade am halben. Und jetzt aufdrehen für REM, Shiny Happy People. Guten Morgen.

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0: Guten Morgen miteinander. Ich bin Andi, ihr hört Radio Top und ich begleite euch mit dem Top Mix aus 4 Jahrzehnten an die Arbeit. Und das mache ich in der nächsten halben Stunde zum Beispiel mit einem 70er von den Bee Gees, mit einem 80er von Starship. Dann meldet sich Adele mit einem 2000er Rolling in the Deep zum Beispiel. Oder aus den 90er haben wir noch Natalie Imbruglia mit ihrem riesen Hit Thorn aus dem 98er. Den gibt es dann ganz direkt nach einem kurzen Update.
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0: Ja, und der heutige Begleiter wird wieder der Deo sein. Es wird nämlich wieder richtig heiß, sonnig und heiß. Blauer Himmel, am Nachmittag dann zwar über den Alpen ein paar einzelne Quellwölkchen, sonst aber wirklich blauer Himmel, Sonnenschein. Temperaturen auch heute wieder bis zu 34 Grad. Und auch momentan, da ist schon wieder recht warm. 18 Grad nämlich beim Bahnhof zu Isliken oder auch zu Brütten beim Bosshardt. 19 Grad melden wir momentan zu Moslig oben bei der Krone in der Gartenwirtschaft.
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0: Ja, und beim einen oder anderen wird wahrscheinlich auch die Klimaanlage im Auto schon wieder auf Hochtouren am Laufen sein bei diesen Temperaturen. Ja, wir haben vor allem auch wieder ein bisschen Stau, weil ja, die Leute sind aus der Ferien zurück. Zum Beispiel A1, Bernrichtung St. Gallen, zwischen Dietikon und Gubrisch-Tunnel, dort klemmt es eine Verkehrsüberlastung. Auf der A3 Chur Richtung Basel zwischen Durdorf Nord und dem Limmataler Kreuz, dann auf der Oberlandautobahn Uster Richtung Brütisellen zwischen Tegnau und dem Brütisellen Kreuz Stau und auch zwischen der Schaffhausen, nein Moment, da Zürichstrasse Schaffhausen

0: Richtung Zürich zwischen Eglisau und dem Kreisel Glattfelden. Auch dort staut es wegen Verkehrsüberlastung. Kommt weiterhin gut das Ziel.
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0: Ja, Donnerstag haben wir es, den 13. August, sozusagen ja der kleine Freitag. Und wir können uns schon ein bisschen auf morgen freuen. Vor allem auf morgen, Feierabend, das ist ja immer so ein bisschen, ja, ist so das Highlight von der Woche, oder? Am Freitag Feierabend machen, das Wochenende steht in voller Türe, man kann rausgehen, man kann irgendwie gemütlich ein Bier trinken, zum Beispiel im Brauhaus zu Frauenfeld. Und genau für das Brauhaus habe ich jetzt dann gleich wieder einen Gutschein, den ich für euch rauslasse. Im Wert von 50 Stutz, nämlich bei unserem Songquiz, wo wir dann gleich das nächste spielen, in gut 7,5 Minuten. Also jetzt schon mal das Telefon parat legen und gut anhören. Bis dahin gibt es jetzt aber noch Musik von der Natalie Imbruglia. Da ist Foreign. 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

0: Guten Morgen miteinander, hier bei Radio Top. Wir haben 21 Minuten vor dem 8. Und jetzt müsst ihr eure Ohren spitzen.
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0: Ja, wir haben nämlich wieder einen Song übersetzt vom Englischen ins Schweizerdeutsche und wollen von euch gerne wissen, welcher Song das ist, wie der Interpret heisst und wie der Titel im Original heisst. Und wer das herausfindet, kann einen 50-Franken-Gutschein fürs Brauhaus im Frauenfeld gewinnen. Dort fein gehen, Flammkuchen essen, Tapas oder irgendwie ein Papierli in den Kopf einstellen, je nachdem, was man denn gerade will. 50 Stutz auf jeden Fall gehen auf unsere Rechnung. Das heisst, ihr müsst jetzt ganz gut zuhören und herausfinden, welcher Song das da ist.
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0: Ja komm, da wisst ihr doch. 0848 80 00 88. Welcher Song ist das?
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0: Da würde sogar ich herausfinden. 0848 80 00 88. Welcher Song ist das, den wir da suchen? Jetzt anrufen und gewinnen. Wir lösen auf in gut 7,5 Minuten. Bis dann gibt es jetzt wieder Musik aus unserem Topmix aus 4 Jahrzehnten. Da ist Starship. We built this city. Guten Morgen.

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1: Wir haben auch heute wieder einen Song vom Englischen, Schweizerdeutsch übersetzt und euch gefragt, welcher Song das im Original ist. Und um das aufzulösen, habe ich jetzt Claudia in der Leitung aus Zuzwil, die gerade in ihrem silbrigen Lastwagen hockt mit der roten Aufschrift «Grämiger AG» und einem roten Globus, gell? Claudia.
2: Genau,
1: ja, ich habe mich ein bisschen dafür geschämt, dass ich das Transportunternehmen nicht kenne, das ja zu Bütschwil, also gerade das Dorf nebendran ist. Aber jetzt, als ich wieder anschaue, habe ich gemerkt, Gasfreude kenne ich. Bin ich auch schon hinten angefahren. Ja. Ja, du bist ja gerade auf der Baustelle angekommen mit dem Kipper. Der Polier muss jetzt schnell warten, weil du musst mir auch noch schnell sagen, welchen Song das wir suchen, um den 50-Franken-Gutschein abstauben. Genau. Und apropos abstauben, der Song, den wir heute übersetzt haben, der geht so.
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1: Könnte nicht besser zu dieser Ladung passen, die du gerade hinten drauf hast, oder? Auf deinem Lastwagen.
2: Absolut.
1: Welcher Song ist es denn? Erzähl mal, Claudia.
2: Another One Bites the Dust von Queen.
1: Ja, natürlich!
2: Yeah!
1: Another One Bites the Dust! 100 Punkte gibt das für dich. Und das Gute daran ist, du kommst jetzt um 50-Franken-Gutschein über fürs Brauhaus und der Polier muss nicht mehr länger warten. Also haben alle gewonnen, oder?
2: Ja, könnte nicht besser
1: sein. Eben, würde ich auch sagen. Und jetzt hauen wir noch einen oben drauf, nämlich, dass wir in voller Länge geniessen. Queen mit Another One Bites the Dust. Ich wünsche dir noch ganz einen schönen Tag, liebe Claudia.
2: Danke,
1: gerne. Drück den Lautsprecher rauf und gute Fahrt weiterhin. Mach's gut, tschüss.
2: Danke, tschüss.
1: Und wenn ihr es herausgefunden hättet, aber nicht durchgekommen sind, tut mir leid. Aber morgen, die nächste Chance, dann übersetzen wir um die gleiche Zeit auf dem gleichen Sender den nächsten Song. Und jetzt geniessen wir, da ist Queen. Guten Morgen.

0: Endlich starten wir zusammen in den Donnerstag, 13. August. Die Sonne, die lacht uns schon wieder ins Gesicht. Die Musik, die dröhnt aus den Lautsprechern. Wie wär's jetzt mit ein bisschen Reggae? Ja, habe ich nämlich in unserem Topmix aus 14 für euch. Denn gerade nach den News nehmen wir von Bob Marley Buffalo Soldier unter anderem den für euch auf die Ohren für den perfekten Start in den Tag.
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10: Ich bin Mary Milanovic. Guten Morgen. Im Bundesparlament wächst die Sorge vor russischer Einflussnahme auf die Abstimmung zur Neutralitätsinitiative. Das berichtet der Tagesanzeiger. Hintergrund sind unter anderem falsche Beiträge russischer Staatsmedien und Äußerungen des russischen Außenministeriums zur Initiative. Mehrere Parlamentarier fordern deshalb, dass die Schweiz stärker gegen ausländische Desinformation vorgeht. Wegen des tiefen Wasserstands produzieren mehrere Kraftwerke am Rhein aktuell deutlich weniger Strom. Bis zu 60% tiefer sei die Stromproduktion, berichtet der Tagesanzeiger. Betroffen sind die Kraftwerke Eglisau-Glattfelden und Rheinau. An der Tös stehen wegen des fehlenden Wassers drei Kleinkraftwerke seit Monaten sogar fast durchgehend still. Die Zürcher Nachtruhe-Initiative für mehr Schutz vor Fluglärm wird zurückgezogen. Hinter der Initiative stecken zwei Organisationen. Die Bürgerorganisation Fluglärm Solidarität kritisiert den Entscheid des Rückzugs scharf und distanziert sich davon, wie sie mitteilt. Man sei im Initiativkomitee von den Vertretern der anderen Organisation überstimmt worden. Die zweite Organisation, Fair in Air, hatte den Rückzug bereits in Aussicht gestellt, wenn der Zürcher Kantonsrat den Gegenvorschlag annimmt und dagegen kein Referendum ergriffen wird. Tausende Menschen haben gestern Abend in der Schweiz die Sonnenfinsternis beobachtet. Auf dem Höhepunkt kurz nach 20 Uhr war die Sonne bis zu 93% vom Mond verdeckt. Allein im Berner Rosengarten versammelten sich laut Keystone SDA mehrere tausend Menschen. Eine ähnlich starke Sonnenfinsternis gibt es in der Schweiz erst wieder 2075.
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0: Ja, es ist auch heute wieder sonnig und heiß. Am Nachmittag dann über den Alpen ein paar einzelne Quellwolken und Temperaturen am Nachmittag wirklich wieder richtig heiß. Ja, wir haben es eigentlich schon mal gehört, oder? Am 20. April, ja.
11: Nach 12 Minuten und 48 Sekunden ist es soweit. Das erhoffte Zeichen für einen schönen Sommer ist da.
0: Mhm. Und der schöne Sommer, der ist wirklich da. Der heiße Sommer ist da. 34 Grad erwartet uns heute wieder. Und momentan haben wir auch schon 20 Grad. Grenze wieder knackt beim Feuerwehrdepot Kirchberg. Zu Arbon beim Berghof sind es 19 Grad, wie auch zu Henkert bei der Agrola. Ja, also, es wird wieder geschwitzt heute im Topland.
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0: Hey, hey, jetzt ist es richtig losgegangen auf der Strasse. Wir haben den gewohnten Morgenverkehr, der stockt und staut an der gewohnten Stelle. Und dann haben wir auch noch auf der A3 Basel richtig Chur zwischen dem Limmataler Kreuz und dem Hafnerberg-Tunnel Stau wegen einem Fahrzeugbrand im Hafnerberg-Tunnel. Ja, Ja, also das Tunnel, das ist gesperrt wegen dem Fahrzeugbrand und dann ebenfalls noch ein Auto, das brennt. Für alle, die auf dem Weg auf der Gotthard-Achse sind, auf der A2, nämlich Gotthard Richtung Chiasso zwischen Biasca und Bellinzona Nord. Dort staut es ebenfalls wegen einem Fahrzeugbrand. Der rechte Fahrstreifen ist dort gesperrt. Ist also auch für die Autos langsam, aber sicher zu heiss im Topland. Kommt weiterhin gut ans Ziel.
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0: Ja, also jetzt tut es mir dann langsam, aber sicher wirklich leid. Also da kommen ja wirklich Nachrichten rein, die einem das Herz brechen. Mit euren Ferien-Fails. Ach nein, das wünsche ich wirklich niemandem. Eben wie auch die brennenden Autos. Jetzt gerade hier zwischen Biasca und Bellinzona Nord. Das ist eben genau auch so ein Ferien-Fail, wenn das Auto auf einmal anfängt zu brennen auf dem Highway. Ja, Unfälle haben wir gehabt, Visum vergessen, Autopanne, Flug verpasst. Alles ist mit dabei gewesen. Und falls es auch dich verwünscht hat in der Sommerferien, dann versuche ich jetzt ein bisschen aufzumuntern. Mit unserem Topmix aus 4 Jahrzehnten. Da ist Shania Twain. Guten Morgen miteinander.

0: Noch ein bisschen Ferienstimmung von Bob Marley, Buffalo Soldier. 11 ab 8 haben wir sie, aber die Ferien, ja, die sind für viele leider vorbei, he? An dem Donnerstag, 13. August. Aber ich hoffe, es war schön in der Ferien, obwohl Ferien ja nicht immer ganz so reibungslos verlaufen.
1: Ich habe mal mega starke Zahnfleischentzündung bekommen, weil ich bin vorher beim Zahnarzt war und musste ein Loch beheben. Und dann hat es sich irgendwie entzündet und ich musste so im Ausland zum Arzt gehen. Das war nicht so angenehm.
2: Ich bin ins falsche Land gefahren. Das war wirklich weg.
3: Wie hast du das geschafft?
2: Falsche Zug.
3: Und dann?
2: Hey, dann habe ich dort Ferien gemacht.
3: Ah,
2: auch gut, ich habe wie campiert, darum war es egal.
3: Wo hast du an und wo bist du gelandet?
2: Ich wollte auf Frankreich an die Küste und bin nachher auf Italien Richtung Rimini.
3: Nicht ganz gleich.
2: Nein.
0: Oh je, das sagt man doch immer, dass die Männer nicht nach dem Weg fragen. He? Ja, grossartig. Ja, was sind eure Ferienfehler in diesem Sommer? Schicken wir jetzt eine Sprachnachricht per WhatsApp ins Studio. Den Kontakt findet ihr in der TopNow-App.

0: 20 ab 8 auf der Uhr, an dem Donnerstag, 13. August. Schön, dass ihr noch mit dabei hier bei Radio Top. Ich bin Andi und zusammen gehen wir an die Arbeit. Und die meisten von euch sollten ja komplett erholt sein aus der Ferien zurück und jetzt voll motiviert wieder richtig Geschäft unterwegs. Ja, aber die Ferien, die laufen ja eigentlich nicht immer ganz so reibungslos ab, wie man sich's wünscht. Ja, von wegen erholt. Manchmal kommt man kaputter zurück aus der Ferien, als man gegangen ist. Gell, Nicole?
1: Hi, Andi. Mein grösster Ferienfehl, den ich hatte, ist letztes Jahr passiert. Seit langem wieder mal wollte den Flumserberg wandern. Dann haben wir vom Gipfel den Abstieg nehmen. Und etwa 100 Meter weiter unten musste ich einen grossen Trip machen und dann einen riesen Klapp gegeben. Da haben sogar meine Kinder und den Mann gehört. Dort konnte ich nicht mehr weiterlaufen, jetzt musste ich stehen bleiben. Und später ist dann rausgekommen, dass mein Meniskus kaputt ist und ich sonst noch einen Schaden habe am Knie. Und dann zieht sich jetzt bis heute durch. Also es ist immer noch nicht gut.
0: Oh, weiterhin in dem Fall gute Besserung, liebe Nicole. Ja, die Andrea zum Beispiel, die hat zwar keine körperlichen Schäden von der Ferien mitgenommen, aber nervlich wahrscheinlich schon. Aber sie hat auch etwas gelernt dabei.
2: Flug nach New York ohne Visum ist schlecht. Wir haben dann noch schnell am Flughafen ein Visum beantragt. Gott sei Dank eine halbe Stunde vor dem Flug Bestätigung bekommen, dass wir das Visum haben in New York angekommen. Koffer ist in Jamaika gelandet. Ui. Kein Problem, wird ja geliefert. Saukalt in New York, mit dem Taxi zum Hotel gefahren. Dann im Hotelzimmer auf das Telefon, Jacke im Taxi vergessen. Zum Glück war der Taxifahrer so nett und hat uns die Jacke wieder gebracht. Und auch der Koffer ist dann am nächsten Tag ins Hotel geliefert worden.
0: Ja gut, also am Schluss dem Fall alles doch nochmal gut gegangen. Jawohl, und jetzt heisst es aber wieder.
3: Gut gelohnt.

0: halbe Minute vor um 8:30 haben wir es auf der Uhr. Guten Morgen miteinander. Zusammen gehen wir an die Arbeit und das machen wir mit diesem Topmix aus 4:10. Gerade nach um 8:30 meldet sich dann nämlich gerade wieder zurück und zwar mit einer Rockballade aus Hannover. Ja, Scorpions mit Wind of Change aus den 90er habe ich für euch und dann auch noch eine rechte Ladung Power aus Schweden. Rockset mit The Look gibt's gerade direkt nach einem kurzen Update.
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0: Wetter. Ja, der heutige Tag, der reiht sich wieder ein in einen Hitzetag, nämlich sonnig und heiß, blauer Himmel, über den Alpen ein paar einzelne Quellwölkchen, die aber nicht wirklich stören. Wir haben nämlich am Nachmittag wieder 34 Grad, also ein richtiger, richtiger Hitzetag. Hittingen momentan bei der Schreinerei Hugendobler schon 20 Grad, 21 Grad bei der

0: Haupttankstelle zu Flawil und zu Wilflingen beim Lina auch dort auch schon wieder 20 Grad Grenze erreicht.
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0: Ja, und da schicke ich ganz viel Geduld raus in die Autos. Wir haben nämlich hier ein gesperrtes Tunnel. Nehmen wir das Hafnerberg-Tunnel auf der A3. Das ist beide Richtungen gesperrt wegen einem Fahrzeugbrand. Durch das haben wir auf der A3 Chur Richtung Basel zwischen Zürich-West und neben dem Hafnerberg-Tunnel Stau. Es ist mit grossem Zeitverlust in beide Richtungen zu rechnen, weil dort eben das Tunnel noch eine Weile gesperrt sind. Und dann, als wäre das nicht schon genug, haben wir auf der A2 Gotthard Richtung Giasso zwischen Biasca und Bellinzona Nord auch Stau, auch dort wegen einem Fahrzeugbrand. Der rechte Fahrstreifen ist dort gesperrt. Sonst haben wir zusätzlich noch den gewohnten Morgenverkehr, der an der gewohnten Stelle klemmt, stockt und staut.
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0: So, ich glaube, ich brauche langsam einen Zwücker, so einen Zwischenkaffee, um meinen Koffeinspiegel noch mal ein bisschen in die Höhe treiben. Das lade ich mir noch gerade eins raus, so ein Käffeli. Und in dieser Zeit könnt ihr ins Studio 1 anrufen auf 0848 800 88. Unsere Leitungen sind ab jetzt wieder offen, um eine Runde Ja und Tschüss spielen. Da könnt ihr nämlich immer noch einen Gutschein gewinnen für das Kaffee Zentral in Kirchberg, wenn ihr anruft und versucht, eine Minute lang nicht Ja zu sagen. Ja, wir starten in gut 8,5 Minuten plus minus. Bis dahin gibt es jetzt wieder Musik auf die Ohren aus unserem Top Mix aus 4 Jahrzehnten. Da sind Roxette mit The Look. Und nochmal für die, die nicht aufgepasst haben, 0848 80 00 88. Jetzt anrufen. Freue mich, mit euch zu spielen.

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2: Hoi, Cyril, morgen. Ich habe keine Zeit, um da lang Heu sagen, weil ich kaum erwarten, bis es losgeht. Daniela aus Wengi. Guten Morgen, Daniela.
3: Guten Morgen, Andi.
2: Ja, es ist ganz gespannt. Ich kann es kaum erwarten. Jetzt aber gleich noch schnell ein gemütliches Guten Morgen an unseren Schiedsrichter an Cyril. Hoi Cyril, hallo.
4: Hoi Daniela, hoi Andi.
3: Hoi Cyril.
2: So, also, jetzt sind wir alle miteinander ready. Eine Minute lang nicht Ja sagen. Daniela, die Minute, die startet jetzt. Und Daniela, also wie ist das gewesen? Du hast eine Kaffeemaschine auf deinem Nachttisch, oder?
3: Hä? Nein.
2: Nein, du hast gesagt, du hast schon zwei Kaffee getrunken, bevor du aufstehst. Hast du mich jetzt angelogen?
3: Ich habe gesagt, ich habe schon zwei Kaffee, bevor ich mich anlegen kann.
2: Aha, dann gehst du nackt in die Küche, oder was?
3: Nein.
2: Also, wie machst du denn das? Wo ist denn die Kaffeemaschine im Badzimmer?
3: Die steht in der Küche. Aber ich habe ja etwas
2: an. Nein, das ist ein Nein, das ist ein Ja gewesen.
5: Nein,
3: Nein. Ich habe gesagt, ich habe doch etwas an. Nicht, ich habe ja etwas an.
2: Ich habe ja etwas angehört.
4: Jetzt müssen wir den Wahr einschalten.
2: Der Wahr wird eingeschaltet. Daniela, falls jetzt du recht hättest, dann müssen wir das einfach wiederholen. Wir brauchen jetzt aber schnell eine Minute Zeit, um das schnell mit dem Wahr abchecken und machen in dieser Zeit schnell ein bisschen Musik. Bleibst einfach in der Leitung, ist gut.
3: Okay, ja.
2: Sehr gut, ich bin gespannt. Bis nachher.
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0: Guten Morgen miteinander. Ja, der Schiedsrichter, der steht immer noch am Wahrbildschirm und kommt jetzt aber zurück aufs Spielfeld.
1: Ich bin wieder zurück und das müssen wir uns anschauen jetzt.
0: Ja, jetzt müssen wir aber da noch eine Kandidatin wieder zurück in die Leitung holen. Guten Morgen nochmal, liebe Daniela aus Wengi.
2: Ja, hoi, Andi.
0: Also, wir müssen jetzt das nochmal schnell anschauen. Im Jahr und Tüss hat es nochmal so getönt.
3: Wie machst du denn das? Wo ist denn die Kaffeemaschine im Badzimmer?
2: Die steht in der Küche. Aber ich habe ja etwas an.
0: Nein, das ist ein Jahr! Das ist ein Jahr!
3: Nein, ja! Nein.
0: So hat das getönt. Und jetzt haben wir da nochmal ganz genau angehört, Daniela.
2: Aber ich habe ja etwas
0: an. Aber ich habe ja etwas an.
2: Aber ich habe ja etwas
0: an. Verstehst du? Es ist ein Jahr gewesen. Leider ist es ein Jahr gewesen, liebe Daniela.
2: Nein.
1: Tut uns leid, ja.
0: Oh, tut mir leid. Aber, das ist dein Ticket, um es einfach nochmal versuchen.
1: Unbedingt.
0: Einfach
2: ja,
0: wieder anrufen und nochmal
2: ja,
0: mitmachen.
2: Nein.
0: Ja, mal, das schaffst
2: du. Ich hätte gewettet, dass ich gesagt habe, ich hätte doch etwas
0: sagen. Ja, nur,
2: oh nein.
0: Halb so wild. Trotzdem ganz schönes Tag dir und bis bald mal wieder in der Leitung, liebe Daniela. Mach's gut. Tschüss.

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0: So tönt der perfekte Start in den Donnerstagmorgen. 13. August haben wir es. Guten Morgen miteinander. Schön, sind wir mit dabei hier bei Radio Top. Wir gehen zusammen an die Arbeit und das machen wir in der nächsten Stunde natürlich wieder mit unserem Topmix aus 4 Jahrzehnten. Da haben wir unter anderem U2 für euch aus den 80er. Ein riesen Hit auch von der Cher aus den 90er. Dann meldet sich noch Maroon 5 und so weiter und so fort. Also für jeden Geschmack das Beste dabei.
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6: Ich bin Mary Milanovic. Guten Morgen. Im Bundesparlament wächst die Sorge vor russischer Einflussnahme auf die Abstimmung zur Neutralitätsinitiative. Das berichtet der Tagesanzeiger. Hintergrund sind unter anderem falsche Beiträge russischer Staatsmedien und Äußerungen des russischen Außenministeriums zur Initiative. Mehrere Parlamentarier fordern deshalb, dass die Schweiz stärker gegen ausländische Desinformation vorgeht. Wegen des tiefen Wasserstands produzieren mehrere Kraftwerke am Rhein aktuell deutlich weniger Strom. Bis zu 60% tiefer sei die Stromproduktion, berichtet der Tagesanzeiger. Betroffen sind die Kraftwerke Eglisau-Glattfelden und Rheinau. An der Tös stehen wegen des fehlenden Wassers 3 Kleinkraftwerke seit Monaten sogar fast durchgehend still. Die Zürcher Nachtruhe-Initiative für mehr Schutz vor Fluglärm wird zurückgezogen. Hinter der Initiative stecken 2 Organisationen. Die Bürgerorganisation Fluglärm-Solidarität kritisiert den Entscheid des Rückzugs scharf und distanziert sich davon, wie sie mitteilt. Man sei im Initiativkomitee von den Vertretern der anderen Organisation überstimmt worden. Die zweite Organisation, Fair in Air, hatte den Rückzug bereits in Aussicht gestellt, wenn der Zürcher Kantonsrat den Gegenvorschlag annimmt und dagegen kein Referendum ergriffen wird. Tausende Menschen haben gestern Abend in der Schweiz die Sonnenfinsternis beobachtet. Auf dem Höhepunkt kurz nach 20 Uhr war die Sonne bis zu 93% vom Mond verdeckt. Allein im Berner Rosengarten versammelten sich laut Keystone SDA mehrere tausend Menschen. Eine ähnlich starke Sonnenfinsternis gibt es in der Schweiz erst wieder 2075.
0: Wetter. Momentan da liegen wir schon wieder bei 22 Grad im schönen Kanton Thurgau, genauer gesagt Berg beim Da Vinci. Dann haben wir ebenfalls 22 Grad Tegerle beim Volk und 21 sind es in Ebner-Kappel bei den Millebatschi Coons. Und es geht noch weiter drauf. Auch heute Nachmittag wieder bis auf 34 Grad. Das Ganze bei blauem Himmel, viel Sonnenschein. Nur über den Alpen, dort haben wir ein paar einzelne Quellwölkli.
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0: Ja, und da haben wir immer noch Stau auf der A3 Basel Richtung Chur zwischen dem Limmataler Kreuz und dem Hafnerberg-Tunnel. Das ist zwischenzeitlich gesperrt wegen einem Brand im Hafnerberg-Tunnel rein. Das Tunnel, das ist jetzt aber wieder offen. Aber Stau hat es natürlich immer noch. Also wird immer noch mehr Zeit rechnet, den Stau ebenfalls auf der A1 Bern Richtung St. Gallen zwischen Dietikon und dem Gubrüsch-Tunnel wegen Verkehrsüberlastung, auf der A3 Chur Richtung Basel zwischen Durdorf Nord und dem Limmataler Kreuz und dann auch noch auf der A2 Gotthard Richtung Biasso zwischen Biasca und Bellizona Nord. Auch dort haben wir Stau, auch dort wegen einem Fahrzeugbrand. Der rechte Fahrstreifen ist dort immer noch gesperrt.
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0: Sodali, Freunde der Sonne. Ich hoffe, ihr seid bis jetzt gut in den Tag gestartet. Und ich kann euch versprechen, es wird noch besser. Ja, okay, gut. Wenn ihr auf der Baustelle am Arbeiten seid, draussen dann wahrscheinlich eher weniger. Dann wird es einfach immer nur noch heißer und heißer. Ja, wieder bis zu 34 Grad heute Nachmittag. Ich hoffe, der Chef spendiert euch ein kühles Glas zum Mittag. Dass ihr beim Bickeln einen kühlen Kopf bewahrt, um eure Motivation noch ein bisschen mehr steigern, habe ich jetzt wieder die beste Musik für euch. Und apropos Musik, da gibt es noch was zu gewinnen. Ja, gerade nach zwei Songs aus unserem Topmix aus 14. Guten Morgen!

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Sehr ab 9 Uhr haben wir es auf der Uhr. Guten Morgen miteinander. Liebe Grüße gehen raus auf Schaffhausen, auf Wiel, auf Frauenfeld, im ganzen Kanton Thurgau, über bis ins Rintel, ja, ins Toggenburg, auf Fürstentum Liechtenstein und natürlich auch auf Winterthur. Ja, in dieser Stadt, wo jetzt das Wort Musik die Tage wieder so richtig gross geschrieben wird. Die Winterthurer Musikfestwoche. Seit letztem Mittwoch findet insgesamt über 100 verschiedene Musikveranstaltungen statt. 9 Tage sozusagen Konzert ohne Unterbruch und morgen spielt unter anderem Wolf Alice auf der Bühne von der Steinberggasse. 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

0: Ihr hört Radio Top. Schön, dass ihr noch mit dabei. Ich bin Andi. Und zusammen gehen wir an dem heutigen Donnerstag an die Arbeit. In der nächsten halben Stunde machen wir das mit Musik ohne Unterbruch. Das ist ein Topmix aus 4 Jahrzehnten. Gibt's nämlich eine halbe Stunde nonstop. Geht direkt nach Wetter und Verkehr.
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0: Wetter. Ja, der heutige Donnerstag wird richtig sonnig und heiß. Am Nachmittag dann über den Alpen ein paar einzelne Quellwölkchen, sonst aber blauer Himmel und heisse 34 Grad am Nachmittag. Momentan auch schon wieder 22 Grad in Adorf beim Fußballplatz oder auch in Elsau beim Sterne. Sogar schon wieder 23 Grad beim Seniorenzentrum Solino in Bütschwil.
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0: Ja, das ist immer noch ein Rechtspuff ums Hafnerberg-Tunnel herum. Da haben wir nämlich auf der A3 Westring Zürich zwischen dem Limmataler Kreuz und eben dem Hafnerberg-Tunnel in beide Richtungen Stau wegen Verkehrsüberlastung. Das Hafnerberg-Tunnel, das ist wieder offen, nachdem es wegen einem Fahrzeugbrand gesperrt war. Dann staut es auch noch wegen Verkehrsüberlastung auf der A1 Bern Richtung St. Gallen zwischen Dietikon und dem Gubrisch-Tunnel, auf der A3 Chur Richtung Basel zwischen Dorwarf Nord und dem Limmataler Kreuz und auch noch auf der A2 Gotthard Richtung Chiasso, auch dort wegen einem Fahrzeugbrand zwischen Biasca und Bellinzona Nord Stau. Der rechte Fahrstreifen ist dort gesperrt. Kommt weiterhin gut und vor allem sicher ans Ziel.
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0: Ja, es ist 9:30 auf der Uhr. Das heisst, ich übergebe das Mikrofon wieder denen, die richtig gut singen können. Den besten Musikerinnen und Musiker aus unseren 4 Jahrzehnten. Die melden sich nämlich jetzt eine halbe Stunde ohne Unterbruch. Zum Beispiel Eddie Grant mit einem 80er, Patti Smith mit einem 70er, aus den 2000er meldet sich Pink. Und im Hintergrund hören das schon. Ace of Base mit einem grossartigen Song aus dem 93. Ich bin Andi und wir hören uns dann morgen ab 6 Uhr wieder. Ich wünsche ganz einen schönen Tag und genug trinken nicht vergessen. Vielleicht noch ein Glas zum Mittag. Es wird heiß mit 34 Grad. Schwitzen wir durch. Bis morgen. Tschüss zusammen.

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3: Ich bin Mary Milanovic. Ein verurteilter Ukrainer kann trotz Landesverweis in Zürich bleiben. Das entschied das Zürcher Verwaltungsgericht. Der chronisch Kranke könne nicht ausgeschafft werden, weil das Risiko einer Zwangsrekrutierung in der Ukraine bestehe. Der Ukrainer war 2019 wegen Raubs, Freiheitsberaubung und Körperverletzung zu einer Freiheitsstrafe von 6,5 Jahren verurteilt worden. Später kam noch eine Freiheitsstrafe wegen Exhibitionismus dazu. Nach dem Urteil des Verwaltungsgerichts muss der Mann nun auf freien Fuß gesetzt werden. Das Migrationsamt des Kantons Zürich zieht den Fall ans Bundesgericht weiter. Auf Sizilien sorgt der Ätna weiter für Probleme im Flugverkehr. Wegen der Vulkanasche bleibt der Flughafen Catania mindestens bis morgen geschlossen. Ob danach wieder Flugzeuge starten und landen können, ist offen. Seit Beginn des jüngsten Ausbruchs sind bereits hunderte Flüge ausgefallen, verspätet oder auf andere Flughäfen umgeleitet worden. Reisende sollen deshalb vor der Fahrt zum Flughafen den Status ihres Fluges überprüfen. Pilzkontrollstellen im Kanton Zürich öffnen trotz der anhaltenden Trockenheit bereits in den kommenden Tagen. Gleichzeitig dürfte es in den Wäldern wegen der Hitze und Trockenheit aktuell aber kaum Pilze haben, berichtet das Newsportal zürich.ch. Damit sich das Pilznetzwerk im Boden erholen kann, bräuchte es flächendeckenden Regen.
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5: Es ist und bleibt heute schön sonnig im Topland bei Temperaturen zwischen 33 und 35 Grad. Die Temperatur aktuell in Egg, Ramsen und Wiggeldingen, die liegen bei 24.
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5: Und als Update zu euch ins Auto. Es ist einiges los, stocken tut's auf den üblichen Stellen, unter anderem auf dem Zürcher Nord- und Westring. Am meisten Geduld braucht ihr aktuell vor dem Gotthard zwischen Quinten und Airolo 2 Kilometer Stau. Ich verliere bis zu 20 Minuten. Dann auch noch, wir bleiben gerade auf der A2 zwischen Piasca und Bellinzona Nord, Stau wegen einem Fahrzeugbrand. Der rechte Fahrstreifen ist dort gesperrt. Und dann noch eine Meldung zum Hafenwerktunnel. Der ist wieder offen auf der A3. Das heisst, es stockt noch unter anderem auf der A4 zwischen der Affolter am Albis und Zürich West. Und auch Basel Richtung Chur zwischen dem Limmataler Kreuz und Zürich West stockend Verkehr. Wie gesagt, der Hafenwerktunnel ist wieder offen. Allen unterwegs eine gute und eine sichere Fahrt.
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5: Jetzt ist auch schon wieder Donnerstag, 4 ab 10 Uhr haben wir es auf der Uhr. Ich hoffe, ihr seid gut in den Tag gestartet. Ihr habt schon einen Kaffee getrunken. Ich gehe mir gerade noch online machen, währenddessen gebe ich eure Musik auf die Uhren. Unter anderem haben wir mit dabei Kylie Minogue aus den 2000er, den 80er zum 9 Uhr, am 4 ab 10 Uhr. Aus den 90s haben wir No Doubt, grossartigen Track zum Start. Ich glaube, das ist mein Lieblingssong aus den 80er. Aber ich merke, ich sage das zu ganz vielen Liedern, die wir hier spielen. Aber das ist das Schöne. Man hat mehrere Lieblingssongs hier bei Radio Top. Volumen auf für ein grossartiges Duo aus Großbritannien. Tears for Fears mit ihrem Monster-Hit. 15 haben wir auf der Uhr. Ich bin Zoe, schön, dass ihr mit dabei.

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1: Belladonna war das Stevie Nicks ihr erstes Soul-Album. Das Album hat bewiesen, dass Stevie auch außerhalb von Fleetwood Mac eine enorme Anziehungskraft besessen hat. Und vor allem dieser Song hier, ihre dritte Single, hat ihr enormes Selbstvertrauen gegeben, wo sich um einen sehr persönlichen Titel handelt, bei dem man beim Zuhören einen grossen Anklang findet, vor allem junge Mädchen, und auch live sehr gut angekommen ist. Dieser Song hat mich auch begleitet, als ich 17 war. Und irgendwie hat es mir so ein bisschen Energie gegeben. Und nichts kann an einem 17-jährigen Mädchen im Weg stehen wie der eigene Wille. Und ich habe das Gefühl, Stevie hat das in diesem Song super gefasst. Wir hören sie da mit Edge

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0: ein Update zu euch ins Auto. Aktuell am meisten Geduld braucht ihr beim Gotthard zwischen Gwent und Airolo 2 km Stau. Es gibt Zeitverlust von rund 20 Minuten. Dann zwischen Piasca und Bellinzona Nord, ebenfalls auf der A2. Dort Stau wegen einem Fahrzeugbrand. Der rechte Fahrstreifen ist gesperrt. Und dann stockt es noch auf der A3 Zürich-Chur zwischen Wesen und Murg in beiden Richtungen wegen Bauarbeiten. Und der stockende Verkehr geht dann auf den üblichen Strecken auf dem Zürcher Nord- und Westring. All und unterwegs, eine gute und eine sichere Fahrt.
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0: Ihr hört Radio Zub kurz vor der Elfi, haben wir es. Es geht gerade weiter mit den meisten 80er und 90er. Unter anderem ein bisschen Disco-Feeling von der Diana Ross haben wir mit dabei. Snap meldet sich aus den 90er. Zum Start haben wir das Lied, ein Jahr. Das Jahr ist 1990, das Lied kommt aus Schweden.
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3: Ich bin Mary Milanovic. Ein verurteilter Ukrainer kann trotz Landesverweis in Zürich bleiben. Das entschied das Zürcher Verwaltungsgericht. Der chronisch Kranke könne nicht ausgeschafft werden, weil das Risiko einer Zwangsrekrutierung in der Ukraine bestehe. Der Ukrainer war 2019 wegen Raubs, Freiheitsberaubung und Körperverletzung zu einer Freiheitsstrafe von 6,5 Jahren verurteilt worden. Später kam noch eine Freiheitsstrafe wegen Exhibitionismus dazu. Nach dem Urteil des Verwaltungsgerichts muss der Mann nun auf freien Fuß gesetzt werden. Das Migrationsamt des Kantons Zürich zieht den Fall ans Bundesgericht weiter. Auf Sizilien sorgt der Ätna weiter für Probleme im Flugverkehr. Wegen der Vulkanasche bleibt der Flughafen Catania mindestens bis morgen geschlossen. Ob danach wieder Flugzeuge starten und landen können, ist offen. Seit Beginn des jüngsten Ausbruchs sind bereits hunderte Flüge ausgefallen, verspätet oder auf andere Flughäfen umgeleitet worden. Reisende sollen deshalb vor der Fahrt zum Flughafen den Status ihres Fluges überprüfen. Pilzkontrollstellen im Kanton Zürich öffnen trotz der anhaltenden Trockenheit bereits in den kommenden Tagen. Gleichzeitig dürfte es in den Wäldern wegen der Hitze und Trockenheit aktuell aber kaum Pilze haben, berichtet das Newsportal zuri.ch. Damit sich das Pilznetzwerk im Boden erholen kann, bräuchte es flächendeckenden Regen.
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0: Es ist und bleibt heute schön sonnig und heiß bei Temperaturen zwischen 33 und 35 Grad. Die Temperatur aktuell in Egg, Ramsen und Wiggeltingen, die liegen bei 25.
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0: Und was abdeht zu euch ins Auto am meisten Geduld? Braucht ihr auf der A2 Chiasso Richtung Gotthard zwischen Gwinden und Airolo 3 km Stau? Es gibt Zeitverlust von rund einer halben Stunde. Wir bleiben gerade auf der A2 Gotthard Richtung Chiasso zwischen Biasca und Bellinzona Nord. Dort der Stau wegen einem Fahrzeugbrand. Der rechte Fahrstreifen ist dort gesperrt. Und stocken tut es noch auf der A3 Zürich Richtung Chur zwischen Niederurn und Murg. Dort wegen Bauarbeiten. An und weg. Gute und eine sehr sichere Fahrt.
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0: Bei Belfi haben wir es auf der Uhr. Ich hoffe, ich komme gut durch den heutigen Arbeitstag, Donnerstag. Ein bisschen Freitag auch in meinen Augen. Und darum habe ich das Gefühl, es ist nie zu früh zum Party machen. Unter anderem mit dabei, wo für den Soundtrack liefern wird. Bon Jovi mit ihrem Hit aus den 2000er. It's My Life. Grossartiger Track. Queen meldet sich aus den 70er. Aber zuerst, wie versprochen, gehen wir zurück ins Jahr 1990. Aus der Popfabrik Schweden. Eines der erfolgreichsten Popgruppen. Die Rede ist natürlich von Roxette. Jetzt hier für euch in voller Länge.
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2: Daniela aus Wengi hat heute versucht, eine Minute lang nicht Ja zu sagen.
3: Bevor ich mich anlegen kann.
4: Aha, dann gehst du nackt in die Küche, oder was?
3: Nein.
4: Also, wie machst du denn das? Wo ist denn die Kaffeemaschine im Badzimmer?
3: Die steht in der Küche. Aber ich habe ja etwas an.
5: Nein, das ist ein Nein, das ist ein Ja gewesen.
6: Nein,
3: nein, ich habe ja etwas an. Ich habe gesagt, ich habe doch etwas an. 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
4: Ich habe ja etwas angehört.
7: Ich habe das.
3: Dann müssen wir in den Wahr, Daniela.
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2: Das ist eines der chaotischsten Ja und Tschüss, glaube ich, wo wir heute gespielt haben. 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
4: Verstehst du? Es war ein Jahr. 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
7: Nein. Tut uns leid, ja.
4: Oh, tut mir leid. Aber das ist dein Ticket, um es einfach nochmal zu versuchen.
2: Ja, würde ich auch sagen. Und morgen gehen wir in die Endrunde von dieser Woche nach der halben Neun. 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

0: Herzlich willkommen bei Radio Top. Wir haben 3 Minuten vor der 11:30 in Endspurt Richtung Mittag. Für das gibt es nochmal eine extra Portion Energie. Eine halbe Stunde Musik am Stück. Mit dabei haben wir den Lenny Kravitz, der gerade vor kurzem bei uns in Schaffhausen war. Er meldet sich mit seinem riesen 90er-Hit. Kid Rock ist auch mit dabei zum Start. Gehen wir zurück in die 80er. Und zwar zu Nimi Gringas, wie zu der wunderbaren Belinda Carlisle mit einem richtigen Stimmungsmacher. Wir hören es gerade nach einem Break.
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0: Es ist und bleibt heute schön sonnig im Topland und heiß bei Temperaturen zwischen 33 und 35 Grad. Die Temperatur aktuell in Egg, Ramsen und Wiggeldingen, die liegen bei 26.
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0: Und am meisten Geduld braucht ihr natürlich vor dem Gotthard zwischen Gwind und Airolo. Dort gibt es aktuell 4 km Stau. Es gibt Zeitverluste von rund 40 Minuten. Dann auf der A2 Gotthard durch den Chiasso zwischen Piasca und Bellinzona Nord. Stau wegen einem Fahrzeugbrand. Der rechte Fahrstreifen ist dort gesperrt. Stau gibt es auch auf der A3 Zürich-Chur zwischen Niederurne und Murg. Dort wegen Bauarbeiten. An und wegs eine gute und eine sichere Fahrt.
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0: kurz vor um 12 Uhr haben wir es hier auf Radio Top. Ich bin der Cyril und übernehme aber jetzt von der Zoe bis um 3 Uhr. Und für euch jetzt hier geht es 30 Minuten, die meisten 80er und 90er gewesen. Mit davon natürlich auch für euch Mittagspause dazu. Verliebter Rock, zum Beispiel von den Scorpions habe ich. Und Backstreet Boys, gerne gute Laune. Aus den 90er habe ich dann den Start von MTV parat.
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7: Ich bin Mary Milanovic. In Wesen am Wallensee ist die Trinkwasserversorgung eingeschränkt. Aufgrund der Trockenheit führen die Quellen der Gemeinde seit mehreren Tagen kein Wasser mehr. Seither bezieht Wesen das Trinkwasser von Glarus Nord. Nun ist an dieser Zuleitung ein Leck aufgetreten, heißt es auf der Warn-App des Bundes Allerzwiss. Die Dauer der Einschränkung ist unklar. Währenddessen soll Trinkwasser nur für absolut notwendige Zwecke benutzt werden. Erstmals seit fast zwei Jahrzehnten stagniert die Zahl der Schülerinnen und Schüler im Kanton Zürich. Im neuen Schuljahr, das am Montag startet, gehen rund 162.000 Kinder und Jugendliche in den Kindergarten oder die Schule, teilt die Zürcher Bildungsdirektion mit. Auch in den Städten Zürich und Winterthur stagniert die Schülerzahl. Im Gegenzug hat sich auch der Lehrpersonalmangel entschärft. Wenige Tage vor Schulbeginn sind nur noch ein Dutzend Schulklassen ohne Lehrperson. Nach einem Erdrutsch bleibt die Alboler Linie der Rätischen Bahn bis mindestens Freitagabend gesperrt. Ein Gewitter hat den Bach Beverin aufgestaut, worauf Wasser über die Bahnstrecke floss, teilt die Bahn mit. Reisende von und ins Engadin werden über die Vereiner Linie umgeleitet. Betroffen sind auch der Berniner und der Glacier Express. 34 Jahre nach ihrem Verschwinden in den Schweizer Alpen könnten zwei belgische Wanderer gefunden worden sein. Auf dem Triftgletscher im Wallis sind menschliche Überreste entdeckt worden, bei denen es sich möglicherweise um zwei seit 1992 vermisste Belgier handelt. In der Nähe wurden auch Ausweispapiere gefunden, schreibt 20 Minuten. Die offizielle Identifizierung der Überreste steht noch aus.
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0: Sonnig und heiß bei Temperaturen zwischen 33 und 35 Grad wird der Nachmittag da, dem 13. August und auch euer Mittag aktuell heiß. Zum Mühlheim messen wir 30 Grad, Hemberg 27 und Kleinandelfingen 28.
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0: Radio Top am 3 ab 12 Uhr stockt in und um Zürich rum. Man sieht da Zürcher, die kommen langsam zurück aus den Ferien. Dann haben wir Gegenverkehr auf der A3 Zürich, Chur zwischen Niederau und Murg in beide Richtungen Stau wegen einer Baustelle. Und auf dem A2 Chiasso Richtung Gotthard zwischen Quinto und Airolo stehen wir aktuell eine Stunde an. Ich wünsche eine gute Fahrt.
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0: Mittagszeit im Topland. Ich hoffe, es gibt bei euch etwas Feines. Wünsche einen guten.
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0: Ja, wir haben sie schon mal auf der Strasse gesehen. Die letzten Moikaner im Topland, die kommen auch noch aus der Sommerferien zurück. Auch die noch zu Zürich. Kennt ihr das? Kaum bist du zurück aus der Ferien, brauchst du sofort wieder Ferien. Ab welchem Tag zurück ist das bei euch immer der Fall? So?
1: 2-3 Tage.
2: Meistens so am 2. Tag. Manchmal schon am Montag Nachmittag, je nachdem.
0: Kenne ich nur zu gut. Ich nehme noch ein bisschen den Stress mit dem grössten Song von Amy MacDonald. Ich habe sie live gesehen vor einer Woche am Stars in Town in Schaffhausen. Einfach grossartig gewesen, sage ich euch. Der Song natürlich auch dann bei euch da. Dazu wartet ein grosser 90er auf euch von der Celine Dion. Jetzt aber der Song zum Start von MTV. Video Killed the Radio Star. Ich wünsche noch einen guten Viertel ab 12 Uhr.

0: In 5 Minuten ist es halb auf Radio Top. Schicken euch viel Abwechslung zu eurem Mittagstisch. Jetzt geht's mit unserem 30 Minuten Nonstop Top Mix. Vielleicht gibt er ja ein bisschen Ruhe in Tumult rein, wenn die Kinder jetzt zum Mittag daheim sind. Habt ihr euch eigentlich schon wieder an das gewöhnt, jetzt so nach der Sommerferien? Ich habe mit dabei aus den 2000er, der Bruno Mars. Summer Feeling bringt der Ricky Martin mit Maria, der 82er, zum Mitsingen. Don't worry, be happy.
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0: Der Donnerstagnachmittag wird sonnig und heiß mit Temperaturen zwischen 33 und 35 Grad. Aktuell schon sehr warm. Das Eck, das Ramsen und Zwiegeltingen messen wir überall 28 Grad.
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0: Gruß zu unserem Auto am 2 vor halb 1 und stockt in und um Zürich um. Circa 10 Minuten verliert er auf der A3-Chur Richtung Basel zwischen Dudorf Nord und dem Gupperisch-Tunnel. Dann auf der A3 Zürich-Chur zwischen Niederurnen und Murg in beide Richtungen Stau wegen einer Baustelle. Es hat Gegenverkehr. Dann verliert er 10 Minuten auf der A2 Luzern Richtung Gotthard. Zwischen Wasser und Göschenen stehen er 1 Kilometer an. Und in die andere Richtung, wenn er unterwegs sind, vom Süden auf in den Norden. Auf der A2 Chiasso Richtung Gotthard zwischen Quinto und Airo. Dort verliert er 1 Stunde. Umleitung über A13 San Bernardino-Tunnel. Wenn er Richtung Zürich wendet, empfehle ich euch da. Wünsche eine gute Fahrt auch an diesem Donnerstagmittag.

0: 17 vor 1 hier auf Radio Top mit dem schnellsten Verkehrsservice. 17 vor 1 mal. Mit dem schnellsten Verkehrsservice. Und zwar haben wir hier eine wichtige Meldung. Auf der A3 Chur Richtung Zürich zwischen der Verzweigung Reichenburg und Lachen. Gefahr wegen einem toten Greifvogel auf der Überholspur. Ich wiederhole, Achtung, Gegenstände. Auf der A3 Chur Richtung Zürich zwischen der Verzweigung Reichenburg und Lachen. Gefahr wegen einem toten Greifvogel auf der Überholstreifen. Kommen wir gut ans Ziel.
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0: kurz vor eins hier auf Radio Top. Das sind 30 Minuten lang die meisten 80er und 90er gewesen für eure Mittagspause. Und auch nach der Mittagspause habe ich noch mehr davon für euch. Zum Beispiel mit den Ghostbusters aus den 80er. Roxette habe ich dabei, spielen Ende August am Summer Days in Arbourne. Bei mir schon in der nächsten halben Stunde, just saying. Und falls ihr so richtig gute Laune braucht, kann ich euch das bieten. Gerade nach den Nachrichten.
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6: Ich bin Mary Milanovic. In Wesen am Wallensee ist die Trinkwasserversorgung eingeschränkt. Aufgrund der Trockenheit führen die Quellen der Gemeinde seit mehreren Tagen kein Wasser mehr. Seither bezieht Wesen das Trinkwasser von Glarus Nord. Nun ist an dieser Zuleitung ein Leck aufgetreten, heißt es auf der Warn-App des Bundes Allerzwiss. Die Dauer der Einschränkung ist unklar. Währenddessen soll Trinkwasser nur für absolut notwendige Zwecke benutzt werden. Erstmals seit fast zwei Jahrzehnten stagniert die Zahl der Schülerinnen und Schüler im Kanton Zürich. Im neuen Schuljahr, das am Montag startet, gehen rund 162.000 Kinder und Jugendliche in den Kindergarten oder die Schule, teilt die Zürcher Bildungsdirektion mit. Auch in den Städten Zürich und Winterthur stagniert die Schülerzahl. Im Gegenzug hat sich auch der Lehrpersonalmangel entschärft. Wenige Tage vor Schulbeginn sind nur noch ein Dutzend Schulklassen ohne Lehrperson. Nach einem Erdrutsch bleibt die Alboler Linie der Rätischen Bahn bis mindestens Freitagabend gesperrt. Ein Gewitter hat den Bach Beverin aufgestaut, worauf Wasser über die Bahnstrecke floss, teilt die Bahn mit. Reisende von und ins Engadin werden über die Vereiner Linie umgeleitet. Betroffen sind auch der Bernina und der Glacier Express. 34 Jahre nach ihrem Verschwinden in den Schweizer Alpen könnten zwei belgische Wanderer gefunden worden sein. Auf dem Triftgletscher im Wallis sind menschliche Überreste entdeckt worden, bei denen es sich möglicherweise um zwei seit 1992 vermisste Belgier handelt. In der Nähe wurden auch Ausweispapiere gefunden, schreibt 20 Minuten. Die offizielle Identifizierung der Überreste steht noch aus.
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0: Der Donnerstagnachmittag zeigt sich sonnig und heiß bei Temperaturen zwischen 33 und 35 Grad. Wir sind schon unterwegs dort hin. Im Topland messen wir aktuell das Altnau und das Niederbüren 28 Grad und das Flach 30 Grad.
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0: Radio Top am 2 ab 1. Achtung Gegenstände auf der A3 Chur Richtung Zürich zwischen der Verzweigung Reichenburg und Lachen. Dort hat es einen Greifvogel auf der Überholspur. Dann stockt es in und um Zürich um. 10 Minuten verliert ihr jemanden auf der A3 Chur Richtung Basel zwischen Urdorf Nord und dem Gubrist. Dann auf der A3 Zürich Richtung Chur zwischen Niederurne und Murg. Schnell sind beide Richtungen wegen einer Baustelle. Es hat Gegenverkehr. Dann stehen ihr aktuell 10 Minuten an, wenn ihr unterwegs sind in Süden ab Richtung Gotthard zwischen Wassen und Göschne. Das ist 1 Kilometer Stau. Und in die andere Richtung, das heisst zurück zu uns auf den Norden, auf der A2 Chiasso Richtung Gotthard zwischen Quinto und Airolo. Dort stehen ihr aktuell 1 Stunde an. Richtung Zürich empfehle ich euch via A13 San Bernardino Tunnel zu fahren. Ich wünsche euch eine gute Fahrt.
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0: Gestern Abend ja das Jahrtausendereignis, oder? Die totale Sonnenfinsternis. Habt ihr extra geschaut gestern? Ich nicht. Ich bin aber dann aus Zufall gerade um 7 Uhr im Zug heimgehockt und natürlich zack, scheint mir die Sonne einfach ins Gesicht. Und ich so, hey, ich kann ja noch nicht mal ausweichen irgendwie und habe mega Angst gehabt, dass mir jetzt die Sonne irgendwie die Augen kaputt gemacht hat oder so. Oder denkst du, ja, nicht reinschauen in die Sonne, haben sie gestern den ganzen Tag gesagt. Aber hey, alles gut. Ich sehe noch gleich schlecht wie vorher. Ich wünsche noch einen schönen Donnerstag Nachmittag mit Radio Top. Gerade mit Roxette. Zuerst aber garantiert gute Laune von unserem Liebling, dem King of Pop, der Michael Jackson mit Man in the Mirror.

0: zweitletzte Tag von dieser Woche sind wir schon angekommen, ist auch schon schön. Und die Ferien sind bei den meisten wirklich schon durch. Und vielleicht sind ihr euch gerade am Durchkämpfen durch den Mailwald. Wie viele Mails sind es bei euch, wenn ihr zurück aus den Ferien sind?
1: Das Höchste, was ich bis jetzt hatte, sind es um die 100 gewesen.
0: Ja, das sind ja nichts, das sind ja nichts. Ich habe schon gehört, es gäbe Leute, die haben 300 Mails nach ihren Ferien. Da gibt es eigentlich nur einen Tipp.
2: Wenn ich zurückkomme, lösche ich alle Mails. Also wenn es wichtig ist, schickt ihr ab dann euer Mailnamen.
0: Finde ich richtig. Und wenn das nichts mehr nützt, dann spiele ich euch die beste Musik gegen den Mail-Caller. Jennifer Lopez mit ihrem 90er Waiting for Tonight passt da perfekt. Zuerst aber der Ray Parker Jr. mit Ghostbusters. Ich wünsche euch einen schönen Donnerstagnachmittag mit Radio Top. Jetzt ist Viertel ab eins. Ich bin der Cyril. Schön, sind ihr mit mir unterwegs in euren Donnerstagnachmittag. Oder wie ich gerne sage, fit

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0: Grossartige 70er aus unserem Top-Mix aus 4 Jahrzehnten. 2 Minuten nach, dann ist es 13:30 hier auf Radio Top. Nach dem Verkehr starte ich euch unseren 30 Minuten Nonstop Top-Mix. Immer ab 13:30, die meisten 80er und 90er ohne Unterbrechung. Mit dabei Tina Turner und Take That. Dazu habe ich Energie für euch Donnerstag Nachmittag mit Hathaway. What is Love aus den 90er? Spiele ich euch gerade.
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0: Wetter. Heiß, heiß, Baby, wird es heute Nachmittag zwischen 33 und 35 Grad erwarten wir. Aktuell messen wir Topland, Zahlstein, Flawil 29 Grad und Tägerle 30 Grad.
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0: Radio Top am 13:30 mit dem Verkehr, stockt in und um Zürich um. Circa 10 Minuten verlieren ihr vor allem auf der A3 Chur Richtung Basel, zwischen Durdorf Nord und dem Gubberisch-Tunnel. Dann habe ich auf der A3 Zürich Richtung Chur zwischen Niederurn und Murg eine Meldung, dass es dort staut wegen einer Baustelle. In beiden Richtungen staut es und es hat Gegenverkehr. Dann

0: Was ihr jetzt gerade eingeschaltet habt und wundert, wer spielt denn da so geile Musik? Ich kann es euch sagen, ihr hört Radio Top kurz vor dem 2 und spielen euch natürlich noch viel geiler Musik, auch nach dem 2 mit den meisten 80er und 90er. Mit dabei zum Beispiel Queen, Chris de Burgh, George Michael und einen Song, den ihr garantiert den Nachmittagsblues überbrücken könnt, gerade nach den Nachrichten.
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5: Ich bin der Nico Eichwald. Die anhaltende Trockenheit lässt viele Schweizer Flüsse, Bäche und Seen auf außergewöhnlich tiefe Werte sinken. Im Juli registrierte das Bundesamt für Umwelt an 11 Messstationen sogar historische Tiefststände. Besonders betroffen sind das Mittelland und der Jura. Die Gewitter der vergangenen Woche haben die Situation kaum verbessert. Laut dem Bund dürften solche Trockenperioden wegen des Klimawandels künftig häufiger und länger werden. Die Stadt Zürich rüstet ihre Wasserversorgung für künftige Hitzewellen und den Klimawandel. Trotz steigendem Verbrauch soll so das Trinkwasser für die wachsende Bevölkerung gesichert sein. Um die Werke, Leitungen und Reservoire rechtzeitig zu erneuern, werde der finanzielle Aufwand in den kommenden Jahrzehnten deutlich zunehmen, sagt der zuständige Stadtrat Michael Baumer. Wichtigste Trinkwasserquelle für die Stadt bleibt der Zürichsee. Schweizerinnen und Schweizer waren im Juli konsumfreudig. Dies zeigte sich unter anderem bei Hotelbuchungen. Aber auch für Restaurantbesuche im Inland gaben die Menschen laut dem neuen Postfinanzkonsumindikator mehr aus. Die Konsumausgaben lagen im Juli 1,1% über dem Niveau des Vorjahresmonats. Ein Grund dafür war die Reiselust. Gastgeber des Eurovision Song Contests im nächsten Jahr wird die bulgarische Stadt Burgas. Die Stadt am Schwarzen Meer setzte sich gegen die bulgarische Hauptstadt Sofia durch, wie die Europäische Rundfunkunion mitteilt. Nach Bulgariens erstem Sieg beim ESC letztes Jahr wird das Musikevent erstmals in Bulgarien stattfinden. Bei Konzerten könnten bis zu 15.000 Zuschauerinnen und Zuschauer dabei sein.
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0: Ich hätte gerade gedacht, ich soll anfangen zu singen. Oh, du goldig Sünneli. Aber ich glaube, bis dahin ist dann auch genug. Das begleitet uns zu den Donnerstagnachmittag, das goldige Sünneli, bei Temperaturen zwischen 33 und 35 Grad. Aktuell messen wir im Toplandshorn 28 Grad, das Niederhalb Verschwil 30 und das Ossingen 31 Grad.
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0: Radio Top am 1 ab 2. Folgende Meldungen habe ich für euch. Es stockt in und um Zürich um. Circa 10 Minuten fliegt ihr auf die A3 Chur Richtung Basel zwischen Urdorf Nord und dem Kupperist. Dann auf die A3 Zürich Richtung Chur zwischen Niederurne und Murg staut wegen einer Baustelle. Dort hat er Gegenverkehr. Dann auf die A2 Chiasso Richtung Gotthard zwischen Quinto und Airolo staut 5 km zurück. Da habt ihr einen Zeitverlust von bis zu 50 Minuten. Wenn ihr Richtung Zürich müsst, empfehle ich euch hier via A13 San Bernardino Tunnel zu fahren.
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0: Und der hat langsam heiss. Heieiei, die Temperaturen, das steigt wieder richtig heiss heute. Und in den Wäldern, da sieht es schon aus, als würde es herbsten. Dabei haben die Bäume ja einfach zu wenig Wasser. Gegen die Hitze, da hilft nur eins. Gute Musik. Rihanna mit Unfaithful habe ich noch vor dem Viertel ab. Gegen den Nachmittagsblues habe ich vom George Michael Faith. Den gibt es gerade als nächstes. Jetzt aber einmal ein bisschen tanzen angesagt. Nehmt euch ein Bürogespändchen und ab geht's.

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Nein, sorry, falscher Knopf. Tut mir leid. Ja, es ist leider noch nicht ganz so weit. Bis zum Wochenende geht's im Moment, oder? Aber wir können uns ja am Vize-Freitag schon freuen aufs Wochenende, oder? Zum Durchheben schicke ich euch viel Motivation mit Queen. We will rock you. Noch vor 2:30. Was auch super Energie bringt. High on Emotion von Chris de Burgh. Kommt gut durch den Vize-Freitag.

0: Also der Song, grossartig, von mir aus könnte immer und immer weitergehen. Gute Laune hier auf Radio Top, kurz vor um 2:30. Ja, vielleicht habt ihr es mitbekommen, das Jahr, da ist die Vespa 80 geworden, nämlich im April. Und das Gefühl von Dolce Vita, das gibt es nicht nur auf dem ikonischen Roller, wenn man in Italien der Riviera unterwegs ist, sondern auch in unserer Musikhalbstunde. Den Zucchero habe ich für euch in der nächsten halben Stunde parat. Gefühl von Sommer gibt es auch mit Charles und Eddie. Would I Lie to You? Mein absoluter Lieblingssong, bringt sofort gute Laune auch. Ja, an dem letzten Halbtag von der Arbeitswoche. Da habe ich auch noch Power God von Van Halen mit Trump und Queen of Pop. Gerade nach einem Blick auf die Strasse. Ich bin der Cyril, ab 3 übernimmt dann für heute Corinna.
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0: Sonnig und heiß an diesem Vizefreitag bei Temperaturen zwischen 33 und 35 Grad. Aktuell messen wir Zwiefeld und Oberbüren 31 Grad und Henkert schon 32.
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0: Radio Top, kurz vor 2:30. Ich sage euch, was aktuell staut. Auf dem A4 Westring Zürich, Chur Richtung Basel, zwischen Urdorf Nord und dem Limmataler Kreuz. Dort hat es getatscht, ein Fahrstreifen ist blockiert. Dann auf der A3 Zürich, Richtung Chur zwischen Niederurnen und Murg, hat es eine Baustelle. Auf der A2 Gotthard Richtung Luzern, zwischen Altdorf und Seelisburg staut es immer wieder wegen kurzfristigen Sperrungen. Und auf der A2 Chiasso Richtung Gotthard, zwischen Quinto und Airolo, dort brauchen wir 40 Minuten länger. Ich wünsche euch gute Fahrt und kommen gut in den dunstigen Nachmittag.
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0: Wir spielen sie für euch. Die meisten 80er und 90er, sodass die letzten Arbeitsstunden so kurzwillig wie möglich vorbeigehen. Musik aus den 80er, Los Lobos mit einem Sommerhit schlechthin oder einer, wo meine Mami noch CDs daheim in der Stube liegen rumliegen hat. Der Robert Miles aus den 90er, das geht nach dem Newsbreak.
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6: Ich bin der Nico Eichwald. Die anhaltende Trockenheit lässt viele Schweizer Flüsse, Bäche und Seen auf außergewöhnlich tiefe Werte sinken. Im Juli registrierte das Bundesamt für Umwelt an 11 Messstationen sogar historische Tiefststände. Besonders betroffen sind das Mittelland und der Jura. Die Gewitter der vergangenen Woche haben die Situation kaum verbessert. Laut dem Bund dürften solche Trockenperioden wegen des Klimawandels künftig häufiger und länger werden. Die Stadt Zürich rüstet ihre Wasserversorgung für künftige Hitzewellen und den Klimawandel. Trotz steigendem Verbrauch soll so das Trinkwasser für die wachsende Bevölkerung gesichert sein. Um die Werke, Leitungen und Reservoire rechtzeitig zu erneuern, werde der finanzielle Aufwand in den kommenden Jahrzehnten deutlich zunehmen, sagt der zuständige Stadtrat Michael Baumer. Wichtigste Trinkwasserquelle für die Stadt bleibt der Zürichsee. Schweizerinnen und Schweizer waren im Juli konsumfreudig. Dies zeigte sich unter anderem bei Hotelbuchungen. Aber auch für Restaurantbesuche im Inland gaben die Menschen laut dem neuen Postfinanzkonsumindikator mehr aus. Die Konsumausgaben lagen im Juli 1,1% über dem Niveau des Vorjahresmonats. Ein Grund dafür war die Reiselust. Gastgeber des Eurovision Song Contests im nächsten Jahr wird die bulgarische Stadt Burgas. Die Stadt am Schwarzen Meer setzte sich gegen die bulgarische Hauptstadt Sofia durch, wie die Europäische Rundfunkunion mitteilt. Nach Bulgariens erstem Sieg beim ESC letztes Jahr wird das Musikevent erstmals in Bulgarien stattfinden. Bei Konzerten könnten bis zu 15.000 Zuschauerinnen und Zuschauer dabei sein.
7: Wetter. Sommer, Sonne, Sonnenschein auf Replay. Dazu eine gute schwache Bise und morgen Freitag wieder same, same, sonnig und heiß bei Temperaturen zwischen 32 bis 37 Grad. Der Temperaturencheck im Topland, Eschlicke 30 Grad, Buchberg 32 und in Lenkenwil messen wir 31 Grad.
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7: Zu uns Auto habe ich folgende Meldungen. Wir haben einen Unfall auf dem Zürcher Westring A4, Chur Richtung Basel, zwischen Dorf Süd und dem Limmataler Kreuz. Die Fahrbahn ist auf Einfahrstreifen verengt. Dann Staus auf der A2 Gotthard Richtung Luzern, zwischen Altdorf und dem Seelisbergtunnel. Und weiters auf der A2 Giasso Richtung Gotthard, zwischen Quinto und Airolo haben wir 4 Kilometer Stau. Das ist ein Zeitverlust von 40 Minuten.
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7: Ich versorge euch mit der meisten Abwechslung aus 4 Jahrzehnten hier bei uns auf Radio Top. Und starten in die neue Stunde tun wir mit einem, der euch wacher macht als jeder Energy Drink aus den 80er Jahren. Volumen auf! Das ist Joan Jett mit I Love Rock.

Donnerstagnachmittag. Das ist Radio Top. Ich habe schlechte Nachrichten für alle Uzwiler und Niederuzwiler. Die Badi Uzwil muss 2 Wochen früher zumachen. Die Grundwasserstände die sinken wegen dieser Hitze und Trockenheit. Und Aufrufe zum Wassersparen die haben in der Gemeinde Uzwil anscheinend nicht den gewünschten Nutzen gebracht. Ja, liebe Nachbarn, da haben wir nicht schön Wasser gespart. Müssen wir uns, oder muss ich mich, an der eigenen Nase nehmen? Ich wohne ja selber in Niederuzwil. Ich würde sagen, schauen wir noch ein bisschen besser auf unseren Wasserverbrauch. Und es ist unsere letzte Chance, noch einen Schwung machen in der Badi zu Uzwil. Also ich komme noch, liebe Badi Uzwil, bevor ihr den dicht macht am Sonntag.

0: Wir liefern euch eine Ladung Energie ins stickige Büro Kenny-Loggins, Shakira, Beloved oder auch Culture Club, denn gerade zum Start von unserem Nonstop Topmix immer ab um 30 Minuten Musik ohne Unterbrechung. 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
0: In Ettenhausen und Mogelsberg sind wir bei 30 Grad und Velande meldet 32 Grad im Moment. Es ist eine sehr sonnige und heisse Angelegenheit. So bleibt es auch. Morgen Freitag zeigt sich auch von einer sehr heissen Seite bei Temperaturen zwischen 32 bis 37 Grad.
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0: Zu uns auch dann Folgendes zu vermelden. Ein Unfall auf dem Zürcher Westring A4 Chur Richtung Basel zwischen Dorf Süd und dem Limmataler Kreuz. Die Fahrbahn die ist dort auf einen Fahrstreifen verengt. Dann Staus auf der A2 Gotthard Richtung Luzern zwischen Altdorf und dem Seelisbergtunnel. Das ist ein Zeitverlust von 15 Minuten und 40 Minuten verlieren da ebenfalls auf der A2 Giasso Richtung Gotthard zwischen Quinto und Airolo.
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0: 2 Minuten vor dem Vieri, da hat der Kopf schon Feierabend langsam und der Körper, der ist aber noch gefangen im Büro. Wir heben zusammen durch für euren Endspurt, versagen wir euch mit den meisten 80er und 90er. Da habe ich grandiose Musik für euch in den neuen Stunden, zum Beispiel von Bruce Springsteen oder auch bekannt als der Boss aus den 80er oder die 90er Princess von... aus 90er Princess Britney Spears. Das gerade nach den Aktualitäten vom Tag.
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6: Ich bin der Nico Eichwald. Im Prozess gegen den ehemaligen Raiffeisen-Chef Pierin Vinzenz am Zürcher Obergericht fordert die Staatsanwaltschaft eine Freiheitsstrafe von 6 Jahren. Das ist deutlich länger als die Strafe von 3 Jahren und 9 Monaten, die das Bezirksgericht Zürich verhängt hatte. Vinzenz wird vorgeworfen, Reisen mit der Familie oder Besuche in Nachtclubs über seine Geschäftskreditkarte abgerechnet zu haben. Zudem soll Vinzenz mit versteckten Deals Geld kassiert haben. Ein 9-jähriger Bub ist im Kanton Wallis bei einem Unfall mit einem landwirtschaftlichen Fahrzeug ums Leben gekommen. Das Fahrzeug war letzten Montag von der Straße abgekommen, wie die Kantonspolizei Wallis mitteilt. Der Bub wurde schwer verletzt ins Spital gebracht. Dort erlag er am Dienstag seinen Verletzungen. Die Staatsanwaltschaft untersucht den genauen Unfallhergang. Bei einer Explosion im Rotterdamer Hafen ist ein Mensch ums Leben gekommen. Mehrere Personen seien verletzt worden. Die Explosion ereignete sich bei einem Unternehmen im Europort, teilt die niederländische Polizei mit. Möglicherweise sei bei Wartungsarbeiten an Rohrleitungen etwas schiefgelaufen. Die genaue Ursache und wie viele Personen verletzt wurden, wird ermittelt. Die Schweizer Leichtathletin Audrey Vero darf an der Europameisterschaft in Birmingham im 800-Meter-Final trotz Sturz im Halbfinal mitlaufen. Der Sturz sei durch eine Berührung mit einer Gegnerin ausgelöst worden. Deshalb hat die Rennjury entschieden, dass die 22-jährige Favoritin Vero im Final starten darf. Damit werden mit Audrey Vero, Valentina Rosamilia und Veronika Vancado 3 Schweizerinnen im Final dabei sein.
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0: Die Sonne die läuft weiterhin auf Hochtouren. Auch morgen macht sie nicht schlapp. Sehr sonnig und einen sehr heissen Freitag haben wir vor uns. Der Temperaturencheck im Topland. Heute Weile 32 und im Unterrindal sowie auch zu Pfäffiken sind wir bei 31 Grad.
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0: Da haben wir einen Unfall auf dem Zürcher Westring A4, Richtung Basel zwischen Ohrdorf Süd und dem Limmataler Kreuz. Die Fahrbahn ist auf einen Fahrstreifen verengt. Dann stockt es auf mehreren Abschnitten auf der A1 zwischen Dietikon und Megenwil. Dann haben wir Stau auf der A3, Richtung Zürich zwischen Wallenstadt und Wesen. Das wegen Bauarbeiten. Dort verlieren wir eine halbe Stunde. Und dann staut es noch auf der A2, geht dort Richtung Luzern zwischen Altdorf und dem Seelisbergtunnel sowie auch zwischen Quinto und Airolo. Alle unterwegs viel Geduld und eine gute Fahrt.
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0: 2 Minuten ab dem 4 haben wir es. Herzlich willkommen hier bei uns auf Radio Top. Und das ist Zeit, um meine Leitungen zu stürmen. Wir spielen nämlich unser beliebtes Nachmittagsspiel «Wahr oder nicht wahr?». Zum Gewinnen gibt es heute einen 50-Franken-Gutschein vom Hotel-Restaurant Klierigi. So viel kann ich euch schon mal sagen. Heute geht es um eine Schnapsidee von einem Schweizer Influencer. Läutet jetzt auch zu mir ins Studio zum Mitmachen auf Nummer 0848 80 00 88.
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0: Euren Donnerstag Nachmittag, hier bei uns auf Radio Top. Es ist Zeit für meine Behauptung.
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0: Mit mir spielt heute Nachmittag der Andi aus dem wunderschönen Schöneberg an der Tour. Hallo Andi.
2: Hallo miteinander.
0: Du wohnst dort, wo das Hotel Restaurant Clearigi ist und hast mir gerade gesagt, weißt du, das früher noch
2: gewesen? Ganz früher noch war es ein Dorf mit Livebands. Und heute ist es ein sehr gutes Speiserestaurant.
0: Wunderbar, dann hoffen wir, dass ich dich dort hinschicken darf. Und zwar geht es jetzt um eine Behauptung. Der Schweizer Influencer, der Adi Totoro, kennst du den?
2: Nein, den sagt man gar nicht.
0: Meine Behauptung dazu, er ist jetzt gerade an einem YouTube-Experiment dran, wo er einen Besen frisst. Also wortwörtlich. Er zermalt den Holzstiel zum Mehl und backt dann zum Beispiel aus dem einen Schokokuchen. Ist das wahr oder nicht wahr?
2: Mit dem 50-50 geschossen. Ich würde sagen, wahr.
0: Ja, gratuliere, Andi. Da hast du richtig geraten. Es stimmt wirklich, er ist gerade dran, einen Besen zu fressen. So wie man es ja immer so schön sagt, er probiert es jetzt für uns. Ja, ob es gesund ist, das ist die andere Frage. 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
2: Ist sicher besser als ein Besen essen.
0: Das ist auf alle Fälle besser als ein Besen, ja.
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0: Volumen aufdrüllen für unseren Non-Stop-Top-Mix, wo es jetzt gerade gibt. Ab 20:30 Musik ohne Unterbrechung hier bei uns auf Radio Top. Freue mich riesig auf den Bruno Mars, ein Lied aus der Sport der 2000er, das ich in- und auswendig kenne. Denn wunderschöne Musik, die mich gedanklich sofort an Lago Maggiore katapultiert vom Eros Ramazzotti. Vorher geben wir euch noch einen Vorgeschmack auf Teletop-News vom heutigen Abend.
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0: Die Sonne die verschwindet und die Schuld ist der Mond. Gestern ist genau das passiert, die sogenannte Sonnenfinsternis. Marc Arnold, Moderator von der Top News.
2: Genau, ich habe es zwar nicht gesehen und du?
0: Ich habe es auch nicht gesehen.
2: Aber ich sehe es ja heute dann im Fernsehen, weil unser Reporter Michael Hoff ist gestern Abend ausgerüstet mit Kamera und Mikrofon auf der Nolle und hat mit ganz vielen Leuten das Spektakel am Himmel verfolgt. Also für alle, die es verpasst haben, heute unbedingt Top News schauen. Dann berichten wir noch über Sviatoslava Lutschenko. Sie ist in Kiew aufgewachsen und eine von Millionen, die von der Ukraine wegen dem Krieg geflüchtet sind. Damit das Schicksal nicht vergessen geht, spielt sie ein Benefizkonzert

0: so in Winterthur für ukrainische Flüchtlinge.
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2: Wetter. Der Temperaturencheck im Toplands, Kesswil 31, Zwitterbach 30 und Niederwenningen sind wir bei 32 Grad im Moment. Die Sonne, die hat ihren Job beschrieben für den Sommer sehr ernst genommen. Es hört nämlich nicht mehr auf mit Sonnenschein. Heiss bleibt es auch morgen Freitag. 32 bis 37 Grad sind zu erwarten.
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2: Es fängt an stocken auf den üblich bekannten Feierabendstrecken auf dem Zürcher Nord-

0: Schön, sind ihr mit dabei. Das ist Radio Top, eure Feierabends-Playlist mit den meisten 80er und 90er. Ihren Auftritt in der neuen Stunde hat unter anderem eine der einflussreichsten Sinti-Rock-Gruppen aus den 80er mit über 100 Millionen verkauften Tonträgern Depeche Mode. Dann aber auch die Queen of Pop Madonna, die 4 Jahrzehnte Popkultur prägt hat. Das alles für euch gerade nach dem Newsbreak.
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4: Ich bin der Nico Eichwald. Im Prozess gegen den ehemaligen Raiffeisen-Chef Pierin Vinzenz am Zürcher Obergericht fordert die Staatsanwaltschaft eine Freiheitsstrafe von 6 Jahren. Das ist deutlich länger als die Strafe von 3 Jahren und 9 Monaten, die das Bezirksgericht Zürich verhängt hatte. Vinzenz wird vorgeworfen, Reisen mit der Familie oder Besuche in Nachtclubs über seine Geschäftskreditkarte abgerechnet zu haben. Zudem soll Vinzenz mit versteckten Deals Geld kassiert haben. Ein 9-jähriger Bub ist im Kanton Wallis bei einem Unfall mit einem landwirtschaftlichen Fahrzeug ums Leben gekommen. Das Fahrzeug war letzten Montag von der Straße abgekommen, wie die Kantonspolizei Wallis mitteilt. Der Bub wurde schwer verletzt ins Spital gebracht. Dort erlag er am Dienstag seinen Verletzungen. Die Staatsanwaltschaft untersucht den genauen Unfallhergang. Bei einer Explosion im Rotterdamer Hafen ist ein Mensch ums Leben gekommen. Mehrere Personen seien verletzt worden. Die Explosion ereignete sich bei einem Unternehmen im Europort, teilt die niederländische Polizei mit. Möglicherweise sei bei Wartungsarbeiten an Rohrleitungen etwas schiefgelaufen. Die genaue Ursache und wie viele Personen verletzt wurden, wird ermittelt. Die Schweizer Leichtathletin Audrey Vero darf an der Europameisterschaft in Birmingham im 800-Meter-Final trotz Sturz im Halbfinal mitlaufen. Der Sturz sei durch eine Berührung mit einer Gegnerin ausgelöst worden. Deshalb hat die Rennjury entschieden, dass die 22-jährige Favoritin Vero im Final starten darf. Damit werden mit Audrey Vero, Valentina Rosamilia und Veronika Vancado 3 Schweizerinnen im Final dabei sein.
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0: Die Sonne, die hat ein wahnsinns Durchhaltevermögen diesen Sommer. Ein weiterer Hochsommerabend und morgen Freitag auch wieder sehr heiß, zwischen 32 bis 36 Grad. Der Temperaturencheck im Topland, Sommeri 32, Zwil 31 und Regensdorf sind wir bei 33 Grad.
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0: Ihr habt länger auf folgenden Strecken: Zürcher Nord- und Westring, beim Brüdiseller Kreuz, dann auf der Schaffhauser Strasse Richtung Schaffhausen, zwischen dem Neudorf und der Kreuz Bleiche, zwischen Winkle und dem Rosenbergtunnel, dann über den Seedamm Richtung Rappi und dann staut es auch rund um den Kehrenser Bergtunnel wegen einer Baustelle. Dann habt ihr noch Stau auf der A2 Gotthard Richtung Luzern zwischen Altdorf und dem Seelisbergtunnel sowie ebenfalls auf der A2 zwischen Quinto und Airolo. Gerso Richtung Gotthard und haben noch 40 Minuten länger. Alle unterwegs, ganz eine gute Fahrt.
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0: Ja, und ich begleite euch mit der meisten Abwechslung aus 4 Jahrzehnten. Volumen auf. Wir starten in die neue Stunde, wie angekündigt, mit Depeche Mode und ihrem grossartigen Track aus den 90ern. Der perfekte Sound für euren Highway. Wir haben es 3 Minuten nach dem 5 Uhr, das ist Radio Top. Und ich bin Corina und wünsche euch einen wunderschönen Donnerstagabend.

0: Ihr gönnt mit Radio Top Tour den heissen Augustabend und da geniesst der Kanton Zürich noch die letzte Woche, bevor die Schule wieder losgeht. Der Rest vom Topland, der ist schon wieder voll drin. Sommerferien, die sind grösstenteils passé. Und in so Ferien erlebt man ja bekanntlich vieles und da können auch die ein oder anderen Fails einmal passieren.
1: Ich kann einmal meinen Pass vergessen. Und wir sind so am Flughafen gestanden und meine Mami so, und haben alle den Pass? Und dann merke ich so, fuck, den habe ich nicht dabei. Und dann haben meine Grosseltern müssen um 5 Uhr am Morgen aufstehen und mir den Pass bringen.
2: Haben Sie dann noch fliegen?
1: Ja, das ist zum Glück schon. Die Schweizer Familie hat genug früh am Flughafen gewesen, sagen wir es so.
2: Schon vorher?
1: Gefühlt schon, ja.
3: Mir ist Notel geklaut worden, zu London. Und das ist noch blöd, weil du bist im Smartphone eigentlich voll darauf angewiesen, dass du es hast. Und wir mussten den ganzen Tag dann die Polizeiwache suchen, weil es gar nicht so einfach ist, in London eine Polizei zu finden.
2: Wir haben es gefunden.
3: Wir sind den Polizisten angelaufen.
0: Ui, da kann ich richtig mitfühlen. Mir ist auch mal in Mallorca vor 5 Jahren wirklich alles gestohlen worden, mir und meinem Ex-Freund, also von Portemonnaie, Handy und Ausweis. Ja, habt auch ihr mal so Fails gehabt in der Sommerferien? Schickt uns doch Sprachnachricht via WhatsApp über unsere Top Now.

0: euren Feierabend. Da bin ich auf Radio Top, 2 Minuten vor 17:30 und wir haben die Songs, die ihr kennt, die ihr liebt oder auch nicht mehr auf dem Schirm gehabt. Jetzt sind gerade eine halbe Stunde am Stück unser Nonstop Top Mix bis 17:00 mit dabei The Phil Collins, dann The Cardigans, Carrie Hilson und zum Start ein 80er, zum so richtig abgehen und headbangen im Auto Beds Are Burning von Midnight Oil.
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0: Dieselhofen 33 Grad und Stein am Rhein sowie auch die Niederbüren messen wir 32 Grad im Moment. Hier die Sonne, die gibt pausenlos Vollgas und auch morgen macht sie nicht schlapp. Sehr sonnig und sehr heiß morgen der Freitag zwischen 32 bis 36 Grad.
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0: Zu uns auch eine folgende Meldung. Es hat einen Unfall gegeben auf der A1 Bern Richtung Zürich zwischen Dietikon und dem Limmataler Kreuz. Der mittlere Fahrstreifen, der ist blockiert. Dann haben wir länger auf folgenden Strecken beim Zürcher Nord- und Westring, beim Brüdiseller Kreuz, auf der Schaffhauser Straße Richtung Schaffhausen, dann über den Seedamm Richtung Rappi und in der Region St. Gallen zwischen dem Neudorf und der Kreuz Bleiche, sowie auch zwischen Winklen und dem Rosenbergtunnel und Richtung Meggenhaus zwischen Arbon West und Arbon Süd. Wir müssen auch noch ein bisschen mehr Geduld haben und den Start noch rund um den Kehrenzer Bergtunnel, das wegen einer Baustelle. Allen unterwegs ganz eine gute Fahrt.
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0: Der Soundtrack für euren Feierabend, Radio Top mit den meisten 80er und 90er. Nach dem 6. ist der Neck mit dabei mit dem italienischen 90er-Song Laura Non C'è. Dann das schwedische Pop-Duo Roxette wärmt sich auch schon mal ein für Summer Days Festivals Arbon, wo es dann Ende August auftretet. Oder auch eine, die namentlich nicht könnte besser zu der Jahreszeit passen. Donna Summer, das gerade nach dem Newsbreak.
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13: Ich bin der Nico Eichwald. In der Limmat ist in Zürich beim Flussbad unter Aletten eine Handgranate gefunden worden. Schwimmer hatten der Polizei gemeldet, sie hätten auf dem Grund der Limmat eine Handgranate gesehen. Taucher der Wasserschutzpolizei stellten fest, dass es sich tatsächlich um eine scharfe Handgranate aus dem ehemaligen Jugoslawien handelt. Die Granate konnte am Nachmittag von Spezialisten geborgen werden. Bei einer Explosion im Rotterdamer Hafen ist ein Mensch ums Leben gekommen. Mehrere Personen seien verletzt worden. Die Explosion ereignete sich bei einem Unternehmen im Europort, teilt die niederländische Polizei mit. Möglicherweise sei bei Wartungsarbeiten an Rohrleitungen etwas schiefgelaufen. Die genaue Ursache und wie viele Personen verletzt wurden, wird ermittelt. Die Weltgesundheitsorganisation schlägt wegen des Ebola-Ausbruchs in Kongo-Kinshasa Alarm. Die Epidemie breite sich mit Rekordgeschwindigkeit aus und drohe zum tödlichsten Ausbruch überhaupt zu werden. Laut den jüngsten WHO-Angaben gibt es bislang mehr als 2000 bestätigte Todesfälle. Die Sterblichkeit liegt bei rund 45%. Problematisch sei, dass zu wenige Kontaktpersonen von infizierten Personen gefunden werden. Aktuell wird daran gearbeitet, eine Impfung oder eine Therapie zu entwickeln. Im Westen der USA kämpfen Einsatzkräfte gegen mehrere Brände. Ein Feuer in den Bundesstaaten Kalifornien und Nevada habe bereits eine Fläche von mehr als 30.000 Hektar erfasst, hieß es von der kalifornischen Forst- und Brandschutzbehörde. In direkter Nähe des Brandes wurde eine 47-Jährige in Zusammenhang mit Brandstiftung festgenommen. Die Frau habe gestanden, absichtlich ein Feuer gelegt zu haben. Das sogenannte Backfire war am Wochenende ausgebrochen. Bisher gibt es einen bestätigten Todesfall.
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0: Wir sind mitten in einem weiteren Hochsommerabend. Die Sonne die hat auch morgen wieder Showtime, sehr heiß bei maximal 36 Grad. Die aktuelle Temperatur im Topland, Buchberg bei Frauenfeld 33 Grad, Löningen 32 und in Gossau messen wir 31 Grad.
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0: Ihr habt länger auf den folgenden Strecken auf dem Zürcher Nord- und Westring, beim Brütiseller Kreuz, auf der Schaffhauser Strasse Richtung Schaffhausen, dann auf der A51 Flughafen Richtung Zürich und über den Seedamm Richtung Rappis sowie auch rund um die Kreuzbleiche St. Gallen. Kommt gut und vor allem sicher ans Ziel.
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0: Ja, während ihr vielleicht gerade heimgekommen seid und euch gemütlich gemacht habt auf dem Sitzplatz, verwöhnen wir euch mit der meisten Abwechslung aus unserem Topmix aus 4 Jahrzehnten. Aus den 2000er Amy Winehouse noch bis am halbi mit dabei oder auch die wundervolle Tina Turner. Die zwei, die lönt der Donna Summer noch den Vortritt. She Works Hard for the Money aus dem 1983. Jetzt in voller Länge für euch. Das ist Radio Top.

Donnerstag, 14 Minuten ab 6 Uhr und ich freue mich schon so richtig fest, um nachher mit meiner besten Kollegin Eis gut trinken. Und ich hoffe, ihr könnt den Sommerabend gerade auch richtig geniessen, wo auch immer ihr unterwegs seid. Dazu habe ich euch jetzt Queen of Rock'n'Roll, unsere wohl berühmteste Wahlschweizerin mit ihrem Riesenhit aus dem 1985. We don't need another hero, das ist Radio Top.

0: Ihr geht mit Radio Top durch den wundervollen Donnerstagabend. Kurz vor um 6:30 haben wir es auf der Uhr. Eine halbe Stunde Musik kommen hier über unseren Non-Stop-Top-Mix, gerade nach dem Wetter und dem Verkehr. Und morgen Abend startet dann der Flavio mit euch ins Weekend.
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6: Fasnacht sind wir bei 32 Grad, Kleinandel Fingen 33 und das Algenshausen, wo sie gerade am Aufstellen sind, für die Kilby messen wir 31 Grad. Ja, die Sonne die hat ein wahnsinns Durchhaltevermögen. Der Sommer, ein weiterer Hochsommerabend und morgen Freitag dann auch wieder sehr heiß, zwischen 32 bis 36 Grad.
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6: Ihr habt noch etwas länger aktuell auf folgenden Strecken: beim Zürcher Nord- und Westring, beim Brütiseller Kreuz, dann auf der Schaffhauserstrasse Richtung Schaffhausen, über den Seedamm Richtung Rappi und rund um die Kreuzbleiche St. Gallen. Dann staut es noch auf der A2, geht halt Richtung Luzern zwischen Altdorf und dem Seelisberg-Tunnel. Das ist ein Zeitverlust von 10 Minuten. Und 40 Minuten verlieren dann noch ebenfalls auf der A2 Chiasso Richtung Gotthard zwischen Quinto und Airolo. Alle unterwegs, ganz gute Fahrt.
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9: Ich bin der Nico Eichwald. In der Limmat ist in Zürich beim Flussbad unter Aletten eine Handgranate gefunden worden. Schwimmer hatten der Polizei gemeldet, sie hätten auf dem Grund der Limmat eine Handgranate gesehen. Taucher der Wasserschutzpolizei stellten fest, dass es sich tatsächlich um eine scharfe Handgranate aus dem ehemaligen Jugoslawien handelt. Die Granate konnte am Nachmittag von Spezialisten geborgen werden. Bei einer Explosion im Rotterdamer Hafen ist ein Mensch ums Leben gekommen. Mehrere Personen seien verletzt worden. Die Explosion ereignete sich bei einem Unternehmen im Europort, teilt die niederländische Polizei mit. Möglicherweise sei bei Wartungsarbeiten an Rohrleitungen etwas schiefgelaufen. Die genaue Ursache und wie viele Personen verletzt wurden, wird ermittelt. Die Weltgesundheitsorganisation schlägt wegen des Ebola-Ausbruchs in Kongo-Kinshasa Alarm. Die Epidemie breite sich mit Rekordgeschwindigkeit aus und drohe zum tödlichsten Ausbruch überhaupt zu werden. Laut den jüngsten WHO-Angaben gibt es bislang mehr als 2000 bestätigte Todesfälle. Die Sterblichkeit liegt bei rund 45%. Problematisch sei, dass zu wenige Kontaktpersonen von infizierten Personen gefunden werden. Aktuell wird daran gearbeitet, eine Impfung oder eine Therapie zu entwickeln. Im Westen der USA kämpfen Einsatzkräfte gegen mehrere Brände. Ein Feuer in den Bundesstaaten Kalifornien und Nevada habe bereits eine Fläche von mehr als 30.000 Hektar erfasst, hieß es von der kalifornischen Forst- und Brandschutzbehörde. In direkter Nähe des Brandes wurde eine 47-Jährige im Zusammenhang mit Brandstiftung festgenommen. Die Frau habe gestanden, absichtlich ein Feuer gelegt zu haben. Das sogenannte Backfire war am Wochenende ausgebrochen. Bisher gibt es einen bestätigten Todesfall.
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10: Die Sonne gibt auch heute Abend noch Vollgas und morgen macht sie auch nicht schlapp. Sonnig und sehr heiß, der Freitag zwischen 32 bis 36 Grad. Schauen wir noch aufs Thermometer im Topland, Gottliebe, und im Sonnental sind wir bei 32 Grad und zu Langnau am Albis messen wir 33 Grad.
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10: Zu unserem Auto habe ich folgende Meldungen. Stau wegen einem Unfall auf dem Zürcher Nordring, Bern Richtung St. Gallen, zwischen Zürich-Seebach und Zürich-Nord. Der rechte Fahrstreifen, der ist blockiert. Dann Stau weiter auf der A1 Zürich Richtung Bern zwischen Dietikon und Spreitenbach. Und in der Region St. Gallen stehen da auch noch auf der A1 St. Margrethe Richtung St. Gallen zwischen Neudorf und St. Fide. Dann haben wir noch Stau auf der A2 Gotthard Richtung Luzern zwischen Altdorf und dem Seelisberg-Tunnel. Dort einen Zeitverlust von 10 Minuten. Und ein bisschen länger haben wir auch noch Chiasso Richtung Gotthard zwischen Quinto und Airolo. Kommen gut an sicher an euer Ziel.
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2: Schauspielerin, Influencerin, Unternehmerin, Expertin für eine ganze Generation, werden zu Mami und erst 20 Jahre alt. Ja, Elmayr, habe ich irgendetwas vergessen?
3: Puh, ich glaube nicht. Sehr gut durchzählt.
2: Du hast mir zuvor gesagt, bei der Influencerin, dort bist bist du nicht ganz einig mit mir. Weil Influencer ist man erst, wenn man Geld damit verdient.
3: Ja, das ist so meine Definition. Also nein, stimmt, eigentlich als Influencerin bezeichne ich mich nicht. Also... Das andere hat aber, glaube ich, gestimmt.
2: Okay, gut. Genau. Ich freue mich trotzdem, mit dir ein bisschen schwätzen die nächsten 25 Minuten. Ehrlich gesagt weiss ich gar nicht so genau, wo ich bei dir anfangen soll, weil eben, ich habe es aufgezählt, eben Schauspielerin, Journalistin habe ich noch vergessen, okay. Das würde ja auch noch draufstehen. Und du bist erst 20, da denkt man sich schon, also finde ich beeindruckend und irgendwo durch auch, hast du mal überhaupt einmal richtig gelebt? Was ist deine Jugend oder so?
3: Logisch habe ich gelebt. Es ist auch, glaube ich, vieles, was ich mache, irgendwie fließt so ein bisschen in meinen ganzen Alltag hinein. Oder auch meine Arbeit jetzt bei meinem Unternehmen, wo ich mich wirklich vor allem mit dem Jungsein befasse. Ich kann nicht über das Jungsein reden, wenn ich selber nicht auch jung bin. Also, ja.
2: Gibt es nichts, was du noch wettest, erlebt hast, solange du jetzt eben noch wirklich jung bist?
3: Ich bin noch lange jung und ich kann noch viel erleben, ich kann noch alles erleben, ich glaube.
2: Das kann ich mit 33 bezeugen, also ich bin immer noch meistens, als wäre ich immer noch irgendwo im Teenageralter stehen geblieben. Du bist geboren am 8. Mai 2000, also du bist mitten in dieser Generation Z aufgewachsen. Wirst du von dir selber behaupten, du bist eine richtige Zettlerin, wenn man es richtig sagt?
3: Ich glaube schon. Ich glaube, wenn, dann wäre ich eher fast noch ein bisschen zu alt langsam. Und ich merke schon, dass so die jüngeren Leute schon wieder irgendwie anders ticken als ich. Aber doch, ich bin schon richtige Generation Z.
2: Du hast schon fast behauptet, dass die Definition von dieser Zeitspanne eigentlich zu breit ist, um eine ganze Generation zu erfassen.
3: Ich finde es eigentlich recht okay, weil ich finde so die 15 Jahre, es sind ja 15 Jahre, man sagt ja von 1995 bis 2010, ist eigentlich gerade ein guter Zeitraum. Aber das kann man ja immer ein bisschen schieben und erst sagen ab 2000 und nur bis 2010 und was auch immer.
2: Du bist ja Expertin für Generation Z, aber vielleicht müssen wir schnell erklären, erst einmal, was ist Generation Z? Warum definiert sich die als Generation Z?
3: Also Generation Z ist jetzt nach der Generation Y gekommen. Die nennt man auch Millennials und es ist immer so ein bisschen recht lustig, weil viele Leute verwechseln die, weil sie das Gefühl haben, Millennials sind jetzt die, die im Jahr Millennium-Jahr auf die Welt gekommen sind, also im 2000er rum, aber eigentlich sind die vorher schon geboren. Und Generation Z, was sie eigentlich auszeichnet oder was die Generation anders macht, ist, dass wir eigentlich wirklich aufgewachsen sind mit Handy, mit Internet und wie ein Leben ohne ihn kennen. Und dadurch hat sich halt mega vieles auch verändert.
2: Das finde ich aber schon noch krass, oder? Du hast jetzt gerade gesagt, mit dem Handy aufgewachsen. Ich persönlich habe ja immer das Gefühl gehabt, ich sei eigentlich in der coolsten Zeit aufgewachsen. Ich habe die 90er komplett erlebt mit der coolen Musik. Das werden die nicht haben, oder haben die nicht. Dafür sind die mit dem Handy gross geworden. Wie ich habe das Gefühl, ich bin auch schon mit dem Handy, zumindest mit dem Computer gross geworden. Unterscheidet sich die Generation Y und die Generation Z denn gross?
3: Ich glaube schon, dass gleich ein recht grosser Unterschied ist, weil es ist halt trotzdem etwas anderes, wenn für dich ein Handy wie eine Verlängerung vom Arm ist oder wenn man erst 15 oder 12 war, wo es langsam aufgekommen ist. Zum Beispiel auch mein kleiner Bruder, der ist, oder die meisten Generation Zettler haben ein Handy, sobald sie 7 sind und wissen, wie man auf alle Social Medias geht. Und ich glaube auch, dadurch kommt auch wie ein Verständnis mehr, das für die ganze Welt ist. Also man hat durch die ganze Information, die du bekommst, über dein Handy oder über Social Media, bist so verbunden mit der Welt und du weisst, wenn was passiert, du interessierst dich. Die Generation scheint mir, als würde sie sich extrem für mega vieles interessieren und auch dort hinein wollen Sachen bewegen. Und sie können es eben auch dank Social Media. Ich sage, nein, das hat seine Nachteile.
2: Ich wollte fragen, oder? Weil ich überlege mir, mein erstes Handy war ein Nokia 8210.
3: Meins glaube ich aber auch.
2: Schon? Ja. Du hast es tatsächlich noch gekannt? Mhm. Also es war nicht das Smartphone, dein erstes Handy?
3: Nein.
2: Würdest du aber trotzdem behaupten, dass für mich ist ein Smartphone, muss ehrlich gestehen, mehr Segen als Fluch. Weil einfach ohne Smartphone fühle ich mich so sehr nackt, sehr verloren. So in dem, ich kann es aber auch gut mal auf die Seite legen. Wie ist das für dich? Ist ein Smartphone auch mehr Fluch oder mehr Segen?
3: Mehr sagen, ganz klar. Also ich meine, es hat seine Nachteile. Man kann auch immer von mentaler Gesundheit reden mit Smartphone. Zum Beispiel für mich ist es mega wichtig, dass ich mein Handy manchmal auch wirklich weglege, einen Tag lang oder eine Woche lang und nicht anschauen. Und dann haben auch meine Freunde teilweise nicht so Freude, weil sie nicht immer am schnellsten Antwort von mir bekommen. Ich bin nicht für das bekannt, aber ganz grundsätzlich wird es mega viel Vorteil.
2: Hast du das Gefühl, dass du in der richtigen Generation aufwachst? Also weißt, bei mir ist es, ich denke mir, aber die 50er, 60er Jahre wäre das sehr cool gewesen. Und dann denke ich wieder, zum guten Glück bin ich nicht mehr so jung, auch, das muss ich auch ehrlich eingestehen, weil ich finde, es gibt viele Sachen, wo ich froh bin, dass ich das nicht muss erleben. Wie ist das bei dir?
3: Nein, ich finde es echt cool, in dieser Generation aufzuwachsen. Ich meine, es ist auch, ich habe mega Freude an allem, neue Entwicklungen, neue Sachen, die möglich sind, neue Möglichkeiten. Auch wenn ich es mir natürlich auch lässig vorstelle, vielleicht mehr, wie meine Eltern aufgewachsen sind, wo es wirklich noch keine Handys gegeben hat, wo du wirklich noch hast müssen sagen, machen wir am 10 Uhr am Bahnhofplatz, und wenn du nicht am 10 Uhr am Bahnhofplatz gewesen bist, bist du halt einfach nicht dabei gewesen.
2: Und das ist etwas, was ich übrigens nicht cool finde heutzutage, wenn man um 10 Uhr abmacht und dann kann es 11 Uhr werden, es kann 12 Uhr werden. Das ist so undefiniert. Das ist so, das finde ich nicht so lässig.
3: Das stimmt, das finde ich auch so. Und gleichzeitig lernt man, glaube ich, auch irgendwann, dass man sich muss können festlegen muss, dass man vor allem jetzt im Arbeitsleben, du musst können sagen, wir haben am 11 Uhr einen Call und dann hast du am 11 Uhr auch einen Call. Aber ja.
2: Bei dir dreht sich eben alles um die Generation Z. Du hast Anfangsjahr zusammen mit deinem Freund Joe Dietrich die Firma gegründet, das Team. Ich bin gerade richtig in der Annahme, dass das Team sich zusammensetzt aus Generation Z und Team, oder?
3: Ja, also, sehr gut.
2: Aber was machen ihr genau dort?
3: Wir haben eigentlich, wie das Ganze entstanden ist, also ich bin ja vorher recht im Journalismus gewesen und habe bei Ringier gearbeitet. Und der Joe ist auch schon früher im Venture Capital unterwegs, hat früher immer viel gearbeitet. Und wir haben wie gemerkt, so im Arbeiten, dass etwas, wo, oder dass die Leute um uns herum haben mich immer zum Beispiel gefragt, hey Joel, was würde jetzt jemand Jungs zu dieser und dieser Idee halten? Oder was findest du als junge Person von unserem neuen Produkt? Oder würdest du als junge Person das lesen, wie es jetzt ist? Und ich habe mich irgendwann gefragt, so viele Unternehmen, oder wie auch gemerkt, ich werde angefragt für Artikel schreiben über junge Leute, und so viele Unternehmen und Leute, die irgendwie nicht verstehen, wie junge Leute ticken und was junge Leute wollen, weil es ist extrem schwierig, wenn du nicht selber in der, als jung bist oder selber voll in dieser Generation drin bist, wirklich zu verstehen, was will die Generation oder was wollen junge Leute, was interessiert sie, was begeistert sie, und vor allem, wie kann man sie erreichen. Und so ist eigentlich sie entstanden. Und wir helfen jetzt Unternehmen, Junge zu begeistern.
2: Ist es denn wichtig, die Jungen zu begeistern?
3: Für viele Unternehmen eben schon. Ich meine, immer wenn du eine junge Zielgruppe hast, oder sobald das Unternehmen eine junge Zielgruppe hat, dann muss man sie irgendwo können begeistern und erreichen. Oder was zum Beispiel dort krass ist, wir haben uns Produkte angeschaut oder uns Werbestrategien, Werbung gesehen, und sie sollte mich begeistern oder mich ansprechen, und ich schaue sie an, ich verstehe sie nicht. Und dann haben wir uns auch gefragt, hey, was sind das genau für Leute, die Werbung jetzt gemacht haben? Und haben dann wie auch herausgefunden, dass ein Problem dort ist, dass in den Teams, wo vielleicht eine junge Zielgruppe, sagen wir jetzt 14- bis 24-Jährige, sollten ansprechen, die jüngste Person trotzdem über 30 ist. Und dass dort eigentlich mega viel verloren geht, und haben dann eigentlich auch angefangen, so die jüngsten Schweizer, die irgendetwas schon cool erreicht haben, sich ein bisschen zusammenbringen in ein Netzwerk, uns mega viel austauscht. Und genau, so hat sich irgendwie entwickelt. Und entwickelt sich auch immer noch. Ich glaube, das ist auch so ein bisschen Start-up.
2: Aber das heisst, ihr gestandene Unternehmen zum Teil beraten, wie sie können das Unternehmen auch auf jung trimmen? Oder geht es nur um, wie es nach außen wirkt?
3: Also wir haben jetzt auch herausgefunden, dass es wie zwei Richtungen sind, die viele Unternehmen interessiert. Entweder es sind junge Kunden, also wir haben ein Produkt für Junge, wir müssen Junge erreichen, oder es sind junge Mitarbeiter. Weil in jedem Unternehmen arbeiten auch junge Leute. Und junge Leute, auch junge Mitarbeiter, haben so viel Potenzial, das wie nicht erkannt wird, weil das Unternehmen schon in den Strukturen drin arbeitet, was seit 100 Jahren drin arbeitet, mit «Das ist der Chef», und je mehr Senior du bist, desto besser bist du. Und wenn du einfach jung bist, dann kannst du Praktikantenarbeit machen und zum Drucker gehen und das Zeug ausdrucken. Aber es ist ja nicht so. Wir als junge Leute haben ja so viel, was wir bewegen und erreichen können, auch im Unternehmen. Und dass wir eigentlich wie Unternehmen auch helfen, wie das zu erkennen oder auch das, oder das Potenzial aus ihren Mitarbeitern rausholen.
2: Also ihr tut eigentlich die Unternehmen darauf schulen, jung zu werden und sich anzupassen, die junge Generation. Wäre es nicht manchmal auch schlau, die junge Generation würde sich Altersstruktur anpassen? Ich sage nicht immer, dass das gut ist, aber wäre auch ein Weg.
3: Unternehmen, wir sagen nicht unbedingt zwingend, dass man sich anpassen muss, den Jungen, sondern einfach, dass man sie verstehen muss und vielleicht gewisse, zum Beispiel, was als Mitarbeiter, junge Mitarbeiter, was wir alle wollen, ist, ernst genommen werden. Und vielleicht kannst du dann einfach mal, auch wenn du deine Teamsitzung hast, wo du sonst nur die Chefin drin hast, aber kannst du vielleicht auch mal eine junge Person im Unternehmen reinholen und ihn reden lassen und ihm zuhören und hören, was er sagt und das dann auch ernst nehmen. Ich glaube, es sind wie ein bisschen so Sachen, wie gewisse Unternehmen wie noch nicht ganz umsetzen und noch nicht ganz erkennen.
2: Tickt denn deine Generation so komplett anders als meine Generation noch? Aber, ja.
3: Ich glaube schon, dass es sich, ich meine auch, wenn ich mich jetzt anschaue und meine kleinen Brüder, das sind nur schon, ich meine, also wir haben 10 Jahre Altersunterschied, aber das sind nur schon Welten, wie ich aufgewachsen bin im Gegenzug, wie er aufwachsen oder wie er Sachen anschaut, als wie ich Sachen anschaue. Und das macht halt so 10 Jahre schon einen Unterschied.
2: Dass man die Generation Z versteht, dürfen wir auch gar nicht unterschätzen, weil die Generation Z macht bald ein Drittel von der Weltbevölkerung aus. Also es ist, kommt eine ziemlich gute Generation auf Unternehmen zu. Das heisst, du hast im richtigen Moment die richtige Idee gehabt, oder, um zu sagen, hey, ich glaube, wenn du die Generation Z verstehst, dann hast du gewonnen.
3: Ja, ich würde auch sagen, also in der Schweiz sind es jetzt auch, glaube ich, 1,4 Millionen Schweizer. Das ist auch eigentlich die grösste Generation oder wird einem oder wächst auch verhältnismässig immer grösser. Und genau wie du sagst, es ist wie jetzt steigen sie in die Berufswelt ein. Die Ältesten sind jetzt 25, die Jüngsten sind 10, oder?
2: Ja. Das ist möglich, ja. Genau,
3: 10. Und die interessieren sich jetzt plötzlich neu für Produkte oder sie werden... Jetzt ist es wichtig, dass man sie jetzt abholt, weil dann haben sie den längsten Wert auch als Kunde zum Beispiel oder eben auch als Mitarbeiter.
2: Es gibt aber trotzdem hartnäckige Vorurteile zu dieser Generation Z. Mit denen will ich dich jetzt schnell konfrontieren und im besten Fall sogar aufräumen, oder? Weil du schwärmst jetzt, oder? Ich sage jetzt blöd gesagt, die beste Generation, die es überhaupt gibt. Aber trotzdem, wenn man im Internet schaut, dann wird behauptet, unter anderem Albtraum für Arbeitgeber, faul, unzuverlässig und lernresistent. Was ist da dran? Oder warum? Woher kommt denn das Vorurteil?
3: Ist das wirklich ein Vorurteil? Oder kommt das nicht einfach... Vielleicht ist das auch... Ich meine, jetzt wenn man die Generation Z anschaut, die meisten von ihnen sind ja noch nicht wirklich im Arbeitsleben. Oder die fangen erst jetzt an, reinkommen, richtig. Aber ich glaube, das ist auch vielleicht genau eben, wenn man von so Strukturen anschaut, wo viele Unternehmen drin sind, wo man als junge Person vielleicht einfach nicht mehr will, so annehmen.
2: Und ehrlicherweise auch sagen, man sagt das zu jeder jungen Generation.
3: Ja,
2: das ist
3: eben, genau. Unzuverlässig.
2: Das
3: habe ich mir jetzt gerade überlegt.
2: Es wird aber auch behauptet, dass für euch alles nur ein Spiel sei.
3: Das ist doch gut, ein Spiel.
2: Das heisst aber, es geht immer man will immer gewinnen.
3: Oder es heisst, man hat an allem Freude, was man macht.
2: Man ist verspielt.
3: Neugierig. Man kann Sachen genau so locker angehen.
2: Ich wäre, glaube ich, ein super Zettler. auch vorgeworfen wird euch, ihr seid verwöhnt.
3: Vielleicht bis zu einem gewissen Punkt schon. Ich meine, verwöhnt sie. Jetzt mit Corona ändert sich das vielleicht auch ein bisschen, wenn man wie aufwacht und plötzlich merkt, dass alles, was man so vorher so selbstverständlich angeschaut hat, vielleicht gar nicht so selbstverständlich ist. Ich glaube dort aber, dass sie schon auch sich selber... Oder sie verwöhnt sie, heisst ja auch, sich zurücklehnen auf Sachen. Und ich glaube, die Generation lehnt sich überhaupt gar nicht zurück auf Sachen, die einfach so sind. Zum Beispiel, man will Klimaveränderungen, man will Klimagesetze, man will, dass man mehr zahlt, um in ein Land fliegen zu können. Wir gehen alle auf die Straße und sind im Regen und tun mit unseren Schild oder Generation hat mit ihren Schildchen zu retten das Klima in die Luft und will ja etwas verändern. Das ist eigentlich nicht unbedingt verwöhnt. Finde ich.
2: Und ja, da wieder muss ich fairerweise sagen, man hat natürlich technologisch gesehen auch sehr viel mehr Möglichkeiten heute, wo vielleicht die Alten noch sagen, früher war alles besser gewesen und wir hätten noch müssen richtig krampfen. Das finde ich, gehöre ich auch immer noch sehr oft. Oder?
3: Ja.
2: Das Letzte, was ich dir noch vorwerfen möchte, Medien, Zombies, Internet und Smartphones sind euch wichtiger als alles andere.
3: Ist schon extrem wichtig. Also ich glaube, es ist nicht wichtiger als alles andere. Ich glaube auch, die Wichtigkeit von persönlichen Kontakt und Austausch ist ist eigentlich wichtiger, aber das passiert heutzutage halt auch über das Internet und auch über das Smartphone. Und ich meine, wenn Junge kein Handy mehr haben und in dem Fall kein Smartphone, können sie sich auch nicht austauschen mit ihren Leuten, können sie nicht abmachen, um zu Nacht essen oder um sich auch zu treffen oder können nicht zusammen FaceTimen, was ja eigentlich ein mega wichtiger persönlicher Austausch ist.
2: Jetzt sowieso, während Corona, oder?
3: Ja, genau.
2: Ist das noch wichtiger geworden. Wenn wir schon von Medienkonsum reden und über Social Media, dann reden wir schon über dich Social Media reden. Du hast ja vorher gesagt, du siehst dich nicht als Influencerin, weil als Influencer, so definierst du das selber, sagen wir erst, wenn man Geld verdient. Trotzdem, ich will es nicht unerwähnt lassen, TikTok. Du hast auf TikTok über 214'000 Follower, auf Instagram fast 22'000. Mir ist aber aufgefallen, du bist tatsächlich nicht jeden Tag aktiv. Also wie wichtig ist dir Social Media?
3: Also für mich ist es halt auch beruflich sehr relevant, weil wir tun ja auch, zum Beispiel TikTok habe ich zusammen mit meinem Mitgründer aufgebaut, also zusammen mit dem Joe. Das hat zwar meinen Namen drunter, weil es ist wie viel einfacher, zum grossen Profil aufzubauen, wenn man dort einen Mensch vorne dran hat. Aber eigentlich sind wir das Zweite gewesen, und zwar, um TikTok verstehen und nachher können Unternehmen helfen, die Plattform auch verstehen, weil sie so relevant bei Jungen ist. Und von dort her ist schon wichtig auch für mich.
2: Ich bin TikTok, gerade heute in der Redaktion haben wir es davon gehabt. Ich weiß nicht so genau, was ich mit dem TikTok anfangen soll, tatsächlich. Ist für mich der Zug, bin ich tatsächlich für das jetzt schon zu alt, mit 33, oder verstehe ich es einfach nicht?
3: Weißt du, was ich dir da raten würde, um das herauszufinden? Vielleicht einfach mal eine Woche lang jeden Tag eine Stunde auf TikTok gehen. Es klingt noch viel, aber wenn du die Plattform willst verstehen, musst du auf der Plattform drauf sein. Und dann, wenn du es immer noch nicht cool findest, weil der Algorithmus passt sich auch deinem Verhalten an, dann ist es vielleicht wirklich nicht für dich. Aber es ist halt schon ein Fakt, dass ganz junge Leute sind mehr auf TikTok als auf Instagram. Es ist so ein bisschen das neue Instagram, was Instagram für uns war. Oder was Facebook für die neue ältere Generation war.
2: Man sieht ja auch deine Zahlen, oder? Du hast ja auf TikTok eben so viele 1000 Follower mehr als auf Instagram. Für mich ist Instagram immer noch die Plattform. Irgendwie. Yeah. Aber die Frage ist, brauche ich es überhaupt? Brauche ich TikTok? So ein Tipp vom Experten, oder? So, brauche ich persönlich TikTok?
3: Ich glaube, du als Person nur, wenn es dich interessiert, wenn du unterhalten wirst davon. Ich glaube, wenn du es nicht wirst, dann ist es wahrscheinlich umso besser, je weniger Social Media du nutzt für deine mentale Gesundheit oder was auch immer. Aber ich glaube, jetzt zum Beispiel für Unternehmen ist es extrem wichtig, um auch dort drauf präsent zu sein. Oder für Influencer, die nur auf Instagram sind, ist es sicher auch wichtig, dass die auch auf TikTok sind. So ein bisschen so.
2: Also zum Marken aufbauen ist es wichtiger, ja, dass genau. Man das macht. Lassen wir Social Media mal auf der Seite und reden noch ein bisschen über deine journalistische Erfahrung, die du gemacht hast. Du hast eine eigene Kolumne gehabt auf Blick am Abend, hast für die Weltwoche geschrieben. Hast einen eigenen Podcast gemacht noch beim Blick damals. Und du bist erst 20. Wann hat dich das Journalismus angefangen zu interessieren? Wie hat das angefangen?
3: Eigentlich lustig, weil ich bin nach der Kanti habe ich unbedingt auf Zürich wählen. Also ich bin in Luzern bin ich an Kanti gegangen, die Schule. Und ich habe einfach auf Zürich wählen und habe eigentlich den Plan gehabt, irgendetwas zu studieren gehen, aber Hauptsache in Zürich. Und habe dann irgendwie Geld haben, um mir eine Wohnung zu finanzieren. Und dann ist wie auch das Praktikum dann beim Blick aufgeploppt. Und vorher hat mich Journalismus zwar als richtig interessiert, weil ich schon immer mega gerne geschrieben habe, aber ich konnte mir nicht vorstellen, Journalistin voll werden. Und dann eigentlich, sobald ich dort das Praktikum gemacht habe, irgendwie Ding war, habe ich gemerkt, wie unglaublich spannend die ganze Medienwelt ist und die Leute, die im Journalismus arbeiten, wie viel die zu erzählen haben und mich irgendwie ein bisschen verliebt in die Branche.
2: Schauspiel war ja dann auch noch das Thema. Hat dich das eher noch interessiert am Anfang, vor dem Journalismus?
3: Ja, Schauspiel ist auch wie so ein bisschen eine Traumwelt, finde ich, oder für mich. Ich glaube, jeder, der mal in diesem Ding war oder mal irgendetwas mit Film zu tun hat, wird nie mehr wieder weggehen, weil es ist so spannend, in diese Welt hineinzuschlüpfen, etwas zu kreieren, wo du nachher kannst anschauen kannst, die Leute, die sich dort herumtreiben. Darum ist Schauspiel, glaube ich, immer... Also ich wollte nie voll ins Schauspiel gehen, weil das wäre mir, glaube ich, eintönig, nur Schauspielerin sein. Aber schon etwas, wo immer ein grosses Thema wird bleiben.
2: Was sagt eigentlich deine Familie zu deinem Werdegang? Was du alles schon erlebt hast in diesem jungen Alter? Wie sieht der Support aus bei der Familie Meier?
3: Die sind mega supportive eigentlich mit allem, was ich mache. Also lange haben sie schon gefunden, ja, jetzt geh noch studieren, du brauchst einen Abschluss und sonst kannst du auch nie wirklich verdienen im Journalismus, ohne dass du irgendetwas studiert hast. Und ich glaube, jedes Mal, wenn ich nachher bisschen beweisen, dass es doch geklappt hat. Auch wenn sie so mir eher den sicheren Weg angeraten haben, sind sie dann gleich immer stolz.
2: Hast du aber auch das Gefühl, dass du dich weiterentwickelt hast und heute gewisse Ansichten von früher musst du über Bord werfen?
3: Ansichten, was meine Karriere angeht?
2: Ja, grundsätzlich dein Werdegang oder deine Haltung zu gewissen Sachen?
3: Ich glaube nicht. Ich glaube, es hat sich jetzt alles mega gut schwer gegeben.
2: Du hast ja wie eigentlich nicht viel durchgeplant, oder? Es hat sich vieles ja, glaube ich, ein bisschen ergeben, einfach auch bei dir. Aber ich frage dich das darum, weil ziemlich genau vor 2 Jahren, nämlich am 31. Oktober 2018, hast du in der Weltwoche eine Kolumne verfasst. Und dort sagst du, meine Generation Z spricht offen über Sex. Für eine Beziehung fehlt uns aber der Mut. Jetzt bist du aber, glaube ich, schon bald in 2 Jahren mit deinem Freund zusammen. Wir haben eine Firma zusammen gegründet. Und jetzt dürfen wir es auch sagen, du bist schwanger, hast du vorher schon gesagt. Das sind doch immerhin 2 mega grosse Schritte und sehr mutig.
3: Das stimmt. ja, also ich glaube, ich weiß nicht mal, ob ich das damals auf mich bezogen habe, aber ich glaube, es ist ja schon ein bisschen in unserer Generation, oder jetzt auch, es betrifft sicher auch eher Millennials oder Leute, die schon ein bisschen älter sind, so ein bisschen, dass sich nicht wirklich binden wollen oder vielleicht mehr länger mal ein bisschen tindern oder mit mehreren Leuten gleichzeitig schreiben und so die Sachen ein bisschen offen lassen. Aber ja, ich bin doch froh, dass ich mich jetzt irgendwie für mich genau richtig Mensch gefunden habe.
2: Also man will sich nicht binden, aber wenn es dann so weit ist, dann ist es okay.
3: Ich glaube, wenn es wie so ist, dass einfach genau das ist, dann kann man dem auch nicht... Dann muss man das sehen, dann ist es gar nicht übersehbar.
2: Eben, wie gesagt, du bist schwanger, glaube ich, das hast du gesagt, bist jetzt in der 29. Woche. Und das Baby, das ihr jetzt miteinander kriegt, ist kein Unfall gewesen, aber wirklich geplant haben sie ja eigentlich auch nicht. Also ist das also so ein Case von, ja, wenn es jetzt halt dann ist, dann ist es so?
3: Man meint schon geplant. Also wenn man es plant. Ich meine, wir haben nicht geplant, indem wir schon das Haus gekauft und schon das Kinderzimmer eingerichtet und jetzt und geheiratet und dann ist es soweit. Aber es war schon ganz bewusst gewesen, dass wir uns jetzt dafür entschieden haben.
2: Und eben, erst gerade die Firma gegründet, eigentlich so lange zusammen mit dem Freund auch noch nicht. Warum? Ihr habt es mal in einem YouTube-Video erklärt, dass jetzt der richtige Zeitpunkt ist für ein Baby. Warum ist jetzt der richtige Zeitpunkt für dich, das Baby zu kriegen?
3: Ich glaube, für uns war es mega fest gewesen, wieso nicht jetzt. Weniger die Frage, warum jetzt, sondern wieso nicht jetzt. Weil irgendwie es stimmt alles mega. Wir sind mega auch persönlich an einem Punkt, wo wir uns so gut können vorstellen oder wo wir können einen neuen Menschen aufziehen und Sachen weitergeben, wo wir gelernt haben. Und ich glaube, das ist auch etwas mega Wichtiges, dass man sich einfach persönlich muss an einem Punkt fühlen muss, wo das irgendwie genau richtig passt. Und auch mit dem, es haben sich auch ein paar Umstände anders gegeben, wo wir das Ganze noch ein bisschen möglicher gemacht haben. Und dann war es einfach gewesen, wieso nicht jetzt auf was wollen wir warten? Weil alles ist ja gleich noch möglich.
2: Gibt es eigentlich einen Bub oder ein Mädchen?
3: Ein Bub.
2: Haben Sie einen Namen schon?
3: Haben wir.
2: Haben Sie schon gefixt? Ich hätte sonst jetzt noch ein paar gehabt.
3: Oh ja, doch. Ja, schau, also er ist nicht ganz gefixt.
2: Er ist nicht ganz gefixt. Also schau, Elias, Emil oder Liam sind die 3 beliebtesten Buben, glaube ich.
3: Elias gefällt mir gar nicht.
2: Gar nicht? Gut, ich auch nicht. Gut, haben wir das schon mal geklärt. Gut. Bei den Mädchen, Emilia, Laura oder Ella?
3: Ella, mir ist mega lang L gefallen. Elli. Mhm. Aber Ella...
2: Und sonst Stefano, ein Bub. Ist ein Bub. Stefano finde ich auch hübsch. Ja. Ich könnte mich damit anfreunden.
3: Ja. Gute Idee, können wir uns überlegen. Ja.
2: Ja, also falls ihr sonst noch mal einen Tipp braucht, einfach bei mir melden. Eine Frage noch, ganz kurz zum Schluss. Du machst schon vieles und jetzt wirst du Mutter, die Zeit wird noch knapper. Wie holst du dir den Ausgleich? Was machst du eigentlich sonst so nebenbei?
3: Was ich gemerkt habe, ist für mich mega wichtig, ist kreativ sein. Also zum Beispiel malen oder etwas basteln oder etwas schreiben auch. Und was mega wichtig auch ist, Freunde treffen. Und ich glaube, das merkt man auch immer mehr, wenn so in Zeiten, wo man nicht gleich viel Austausch hat, auch jetzt wegen Corona und alles, dass wenn man dann mal den Austausch hat, wenn man Freunde trifft, dass es einem das mega viel gibt.
2: Ja, Jael Meyer, ein spannender Mensch, erst mit 20. Ich bin mega gespannt, was man von dir noch alles wird hören. Schauspielerin, Journalistin, Influencerin, ich sag's trotzdem nochmal, Unternehmerin, Werdensmami und heute mein Gast war im Top Hoch 3. Danke vielmals für das tolle Gespräch.
3: Danke dir.
2: 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Bis bald, macht's gut. Thank you.
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4: Mal ist er der Freddy, der Harry, der Rajiv oder sogar die Debbie, aber ursprünglich ist er der Victor Giacobbo. Herzlich willkommen im Top hoch 3, schön bist du da.
5: Hallo, gern.
4: Du bist eben der Victor Giacobbo, der die ganze Nation immer wieder zum Lachen bringt mit all diesen Figuren. Die sind aber momentan wegen dem Coronavirus ja ein bisschen auf dem Abstellgleis. Darum ist es eine sehr schwierige Zeit. Hand aufs Herz, wie viel hast du momentan noch zu lachen?
5: Also ich habe immer noch viel zu lachen. Natürlich jetzt nicht gerade ab dem Virus. Der Virus selber ist ja nicht so lustig. Aber wie die Leute mit dem Virus umgehen, da ist relativ viel Komik drin. Im Übrigen, meine Figuren sind nicht auf dem Abstellgleis, sondern sie sind im Kleiderschrank. Im Casinotheater im Estrich oben.
4: In dem Fall hoffen wir, dass du dich bald aus dem Kleiderschrank wieder kannst führen holen. Aber eben, du sagst, das Coronavirus gibt gleich relativ viel Zündstoff. Aber es ist ja eigentlich eine rechte Plattform für die ganze Comedy-Szene.
5: Ja, natürlich, klar. Es hat alles drin, was man eigentlich als Komiker wünscht, oder? Es sind all die Reaktionen, es sind die politischen Reaktionen von der unterschiedlichsten Art. Es ist ein Nährboden für all die Verschwörungstheorien, die ja eigentlich lustig wären, wenn man es einfach so würde konstruieren und das aber eine Bühne bringen. Aber so, wie es dann die Leute selber daran glauben und irgendwie völlig unerreichbar sind für Logik und für Realität, dann wird es natürlich ein bisschen beängstigend, das ist klar. Aber mit dem Humor kann man eigentlich sehr viele Situationen bewältigen. Auch solche Situationen, die so ein bisschen unter Traurig laufen oder unter Grauenhaft oder so. Humor wirkt einfach sehr viel entspannend.
4: Du bist ja, wir wollen jetzt gar nicht zu viel über das Coronavirus reden, weil es geht eigentlich um dich als Person in dieser Sendung. Darum gehen wir eigentlich ein bisschen zurück. Du bist ja in Winterthur aufgewachsen und hast eine Lehre als Schriftsetzer gemacht.
5: Genau.
4: Wie war das eigentlich gewesen, da, auch wo du schon klein warst in der Schule oder auch in der Lehre, bist du da wirklich schon als der Klassenclown bekannt gewesen?
5: Ja, natürlich. Ich meine, das, wenn man das macht, wenn ich das mache und wenn das viele von meinen Kolleginnen und Kollegen machen, dann nachher führen die Ursprünge sicher zurück oder auf die Person. Und die Person ist man halt auch schon als Kind. Also das heisst, es braucht eine gewisse Aufmüpfigkeit, vor allem wenn man dann mal politische Satire macht, dass man irgendwie Sachen, die einem nicht passen, halt eben ein bisschen angreift auf eine komische Art mit Pointe oder auch jetzt in meinem Fall auch die Lehrer, oder, sind so, ist ja die erste Respektsperson außerhalb von der Familie. Und wenn man die kann imitieren als Kind, gibt das einem schon eine gewisse Stellung innerhalb von der Klasse, das ist klar. Man muss einfach schauen, dass der Lehrer nicht checkt.
4: Also das heisst, hast du wirklich schon in der Schule als kleiner Bub einmal die Lehrer nachgeäfft eigentlich?
5: Ja, jetzt nicht jetzt, grundsätzlich, aber so, es hat schon ein paar Lehrer gehabt, die ich glaube, irgendwie halb nachmachen können. Es ist einfach eine Grundhaltung, dass man halt angeht an Sachen, die einem nicht passt, dass man es nicht einfach hinnimmt, aber dass man nicht einfach ausrastet, sondern dass man es eben auf eine lustige Art nimmt. Das ist im Grunde genommen eine ganz vereinfachte Erklärung, wie Satire funktioniert.
4: Wann ist denn der Zeitpunkt gewesen, wo du gesagt hast, ja, ich will auf die Bühne, ich will mit Humor in dem Sinne mein Leben gestalten, den Beruf einfach machen. Wann ist das da schon oder erst später?
5: Nein, ich habe natürlich schon immer Freude gehabt an Darsteller, als Darsteller sie selber, oder? Wir haben als Kind zum Beispiel einen kleinen Zirkus gemacht, irgendwo im Garten von einem Freund, und haben dann irgendwie 10 Rappen Eintritt verlangt und haben dort irgendetwas gespielt. Dann später auch habe ich gefunden gehabt, in der Schule, zum Beispiel so die Silvester-Veranstaltungen, die man gemacht hat in der Schule am Jahreshandy, dort habe ich meistens eine Rolle gespielt oder habe dort auch schon mal etwas inszeniert gehabt. Und so. Ich habe gewusst, ich wollte auf die Seite, dass ich irgendwo auf Bühne in irgendeiner Form. Da noch nicht so gewusst, wie komisch das dann wird sein oder wie dramatisch das wird sein, was ich dort machen werde. Ich habe mich aber dann sehr schnell entschieden gehabt, dass Komik eher mein Fach ist als das grosse Drama.
4: Weil eben, du bist ja Komiker, dann bist du Satiriker, Kabarettist, du bist Schauspieler, Moderator, Filmemacher, alles Mögliche nach dieser Lehre als Schriftsetzer. Wie ist denn das überhaupt zu all diesen Posten gekommen? Wie ist das dort weitergegangen?
5: Einfach indem ich Lust hatte, das zu machen und habe es dann probiert. Also das ist das, was ich allen Jungen sage, die häufig Kontakt mit mir aufnehmen und es irgendwie sich beraten lassen, wie das ist. Und Es ist jetzt also nicht einfach eine Ausbildung gewesen, die ich gefunden habe, das ist jetzt eine Schule. Ich bin zwar an die Schauspielschule an eine Aufnahmeprüfung gegangen, bin aber während der Prüfung eigentlich wieder weg. Ich habe nicht einmal die Prüfung zu Ende gemacht, weil ich während der Prüfung gemerkt habe, das ist nicht mein Ding, jetzt die ganz langen Shakespeare-Dialoge auswendig zu lernen. Sondern mein Ding ist eher, selber eben Text schreiben, selber Figuren zu finden und sie nachher zu spielen. Und das ist einfach Learning by Doing. Und ich habe mich auch nie mehr müssen gross bewerben. Also ich bin jetzt nicht angegangen und habe gesagt, ich will unbedingt ins Fernsehen. Ich habe einfach in einer kleinen Formation gespielt. Stutzi Cadenti haben die da geheissen. Und ein Fernsehmacher war im Publikum und hat mich nachher gefragt, ob ich das nicht in seiner Sendung am Schluss als lustigen Schlusspunkt mache. Und dann habe ich gedacht, ja, warum nicht? Und ich habe das dann ein paar Mal gemacht und das ist irgendwie gut angekommen und dann ist das so weitergegangen. Also ich habe keine Karriereplanung in dem Sinn gemacht. Ich habe das Glück gehabt, dass ich immer das machen konnte, was ich auch gerne mache und dass ich von dem einigermassen leben konnte.
4: Und ein grosser Teil von dem Ganzen ist ja dann auch noch das Casino Theater Winterthur. Das ist ein bisschen, wahrscheinlich auch dein Herzensprojekt, wo du dort Verwaltungsratspräsident bist, das Ganze aufgebaut hast. Wie ist eigentlich diese Idee entstanden?
5: Das ist ebenso zufällig entstanden. Auch dort hat es nicht einen Plan gegeben. Ich bin mit dem Rolf Korver, einem guten Kollegen und Branchenkollegen von mir, vis-à-vis gestanden und wir haben das Haus angeschaut, haben gesehen, es ist ein bisschen schlechtem Zustand. Es ist ziemlich abgewirtschaftet gewesen, in jeder Hinsicht. Und wir haben gewusst, das gehört der Stadt Winterthur und die versuchen immer wieder dort irgendetwas zu machen mit einem sehr aufwendigen Plan und das ist immer wieder gescheitert im grossen Gemeinderat, zu Recht. Und dann sind wir mal angegangen und dachte, wie wäre das, wenn wir Künstler würden zusammen versuchen, das Haus als Theater zu betreiben. Und haben uns dann bei der Stadt gemeldet und das Echo war gerade super gewesen, von allen Seiten her, auch von allen Parteien, und gefunden, ja, gute Idee. Und wir haben von Anfang an gewusst, alles nur Komiker, die so ein Haus wirtschaftlich führen, das wird schief gehen. Wir müssen noch ein paar Fachleute haben, nämlich einen Gastronomiefachmann, wir müssen einen Architekt haben, einen Anwalt, Treuhänder, alles Mögliche. Und das haben wir dann gemacht und so ist es entstanden. Und wir haben von Anfang an gewusst, es muss ein unsubventioniertes Haus werden, weil man kann jetzt natürlich nicht zu Winterthur hier schon gerade gar nicht angehen und sagen, hey ihr, wir machen ein huere geiles Theater, aber wir wollen so und so viele Millionen pro Jahr. Und darum ist dann der Entscheid, und der ist nach wie vor richtig entstanden, dass wir das privat machen und wir sind nach wie vor, glaube ich, eines der grössten Theater in der Schweiz, wo ohne Subventionen rein marktwirtschaftlich funktioniert, als KMU eigentlich.
4: Was bedeutet dir das Casino-Theater? Eben jetzt gerade auch, weil das so zum Fliegen gekommen ist eigentlich, was hast du für Gefühl, wenn du daran denkst, dass es von dir ist?
5: Ja, es ist toll. Es ist auch toll, dass sehr viele Künstlerinnen und Künstler, also alle auch jungen Künstler, die erst mal ein Bühnenprogramm machen in der Schweiz, haben eigentlich bei uns Premiere, kommen bei uns auch Gelegenheit, über das zu machen. Sie müssen selber abdrucken, sie müssen selber eine Leistung erbringen, aber sie haben bei uns Bühne und alles, was dazugehört und die Werbung für das Ganze. Das ist natürlich toll. Und dann sind wir ja auch ein Gastronomieunternehmen, oder? Wir haben 70 Angestellte und wir haben Lehrlinge. Das ist alles auch, das wird manchmal ein bisschen vergessen, oder? Das ist nicht einfach nur, in Anführungszeichen, ein Theater. Und natürlich bedeutet für mich das viel. Es macht aber auch Spass und zwischendurch macht es aber auch Probleme. Gerade jetzt auch in dieser Zeit, oder? Wir müssen eigentlich am Schluss vom Jahr eine schwarze Null. Das ist eigentlich ein Erfolg. Das ist in diesen Zeiten ein bisschen schwierig, aber wir haben da auch sehr viel Privatleute, die uns sehr gewogen sind und uns da hin und wieder ein bisschen unterstützen. Und wir haben auch, muss ich jetzt auch noch sagen, ein paar tolle Sponsoren.
4: Jetzt eben viel zu lachen gibt es momentan nicht unbedingt gerade einfach in dieser Hinsicht. Ich wollte von dir ja wissen, was drei Sachen sind, die dich speziell als Person zum Lachen bringen. Was ist da deine Antwort?
5: Ja, solche Fragen werden einem oft gestellt als Komiker, aber ich kann das nicht so beantworten. Ich weiss nicht einfach drei Sachen. Ich weiss nur, mich bringen genau diese Sachen zum Lachen, wie jeder andere auch. Oder? Es sind Sachen, die man nicht erwartet. Es sind manchmal sogar kleine Missgeschicke. Also man sagt ja immer, das Ausrutschen auf einer Bananenschale ist der Ursprung von jeglicher Komik. wenn jemand stolpert, also wenn man nicht gerade sieht, der verletzt sich irgendwie so, aber komisches Stolpern muss fast jeder lachen. Auch wenn er noch so sagt, mein Humor ist eben auf einer höheren Ebene, er muss dort lachen und das Lachen hält sich an keine Regeln, an keine Vorschriften. Das Lachen ist sehr anarchisch. Entweder man muss oder man muss nicht. Und darum, es gibt so viele Situationen, die ich lustig finde, ich wüsste nicht, wie ich 3 müsste jetzt raussortieren.
4: Und ich glaube, es ist auch wichtig, als Komiker selber oder, können über sich zu lachen. Das kannst du ja relativ gut. Du musst eigentlich mal wieder einstecken.
5: Pass auf, wenn du jetzt einen Witz über meine Ohren machst. Breche das Gespräch gerade ab.
4: Das ist gut, das mache ich nicht. Wir haben ja vorher gerade gemerkt, ich habe da ein komisches Ohr mit meinem Knopf im Ohr,
5: wo ich fühle mich so wohl, weil du ja auch so komische Ohren hast.
4: Genau.
5: Deine sieht man einfach weniger. Glück gehabt.
4: Ich gebe mir Mühe, ich habe den Vorteil mit den Haaren, weißt du,
5: wenn ich... Ja, ich könnte es auch, wenn ich es offen habe. Ich kann es ja jetzt ein bisschen zusammen...
4: Okay. Ich möchte eben Mötteli spielen, dann ist das Problem.
5: Nein, ich finde, Selbstironie und sich selber nicht ernst nehmen, das ist eigentlich der Grundgedanke von allen, die ein bisschen wollen, in der Öffentlichkeit auch nicht als humorlos dargestellt werden. Das habe ich sehr vielen Politikern gesagt, die zu uns in die Sendung gekommen sind. Ich habe ihnen nur wenig gesagt. Ich habe ihnen 2 Sachen eigentlich nur gesagt vor der Sendung. Ich habe gesagt, kein Geschenk mitbringen, weil das wird dann so umständlich. Und wir müssen uns bedanken und ist schon die halbe Sendezeit durch. Und das Wichtigste, zeigen ein bisschen Selbstironie. Die Politiker, die mal hin und wieder auch einen Joke über die eigene Partei gemacht haben, die sind eigentlich am besten angekommen bei den Leuten. Das ist eigentlich ganz ein ganz einfaches Rezept. Und trotzdem checken das sehr, sehr wenige Politiker.
4: Aber es ist gleich eben, du sagst deine Ohren, das ist der Running Gag, dann auch dein Alter, jetzt 68, so. Gerade beim Comedy Roast hast du ziemlich müssen einstecken. Gibt es da nicht auch manchmal, wo du sagen, hey, also, da habe ich jetzt schon, also, ganz eiskalt lässt einem gewisses Zeug schon nicht?
5: Nein, da bin ich völlig schmerzfrei. Weil wir haben schon mal so einen Roast gemacht, letzte Weihnacht, zwischen Weihnachten und Neujahr. Genau, vor bald einem Jahr. Und das ist einfach nicht übertreibt worden dort. Der ist eigentlich noch fast noch brutaler gewesen. Und es ist noch der Gabriel Vetter dabei gewesen und jene andere Kollegen. Und natürlich eigne ich mich als der, der das Ganze, die Branche ein bisschen zusammenhalten durch das Theater und so, eigne mich natürlich als Zielfigur am besten. Das ist klar. Und also da muss man jetzt einfach, ein Roast macht man ja eigentlich unter Kollegen. Oder? Man ist zwar böse, aber man ist nicht verfindet, im Gegenteil, man ist befreundet. Und darum, nein, das macht mir absolut nichts aus.
4: Und auch sonst, wenn du jetzt selber, gerade bei der Satire, das ist ja nochmal eben dann ein härteres Pflaster, sage ich jetzt einmal, irgendetwas raushaust, gerade vielleicht auf Twitter, wo etwas sehr viral kann gehen, da hast du nie Angst, dass irgendwie etwas jetzt wirklich voll hinten raus könnte gehen. Dass du wirklich manchmal so ein bisschen denkst,
5: Ja, ich habe so viel schlechte Pointe gemacht und so viel nachher gedacht, hättest du gescheiter deine Schnurre gehalten, dort, das habe ich schon viel gedacht. Das ist klar, das gehört ein bisschen zum Beruf. Und dass man ein Echo überkommt, sogar aus Zeiten, wo man das Wort Shitstorm noch nicht so kennt hat, wenn man im Fernsehen auftritt oder öffentlich auftritt und dann noch als Satiriker und gewisse Leute kritisiert, dann kommt man halt so Echos über und es geht bis zu Drohungen. Früher noch per Brief, heute auf allen mögliche Arten, das gibt es halt einfach. Das hat aber jeder, der in der Öffentlichkeit steht. Das hat auch jeder Politiker, und zwar Linke wie Rechte genauso. Es gibt halt einfach Leute, die dann nichts anderes übrig bleibt als beschimpfen oder drohen. Also wenn es dann wirklich eine Drohung gibt, dann finde ich, geht das an die Polizei. Alles andere ist völlig okay. Es kann mich jemand sagen, du bist nicht lustig und du bist grauenhaft und du bist... Das ist jedem seine Meinung. Mit dem habe ich absolut kein Problem.
4: Das heisst, du bist ein Furchtloser?
5: Nein, das bin ich nicht. Ich weiss einfach, dass ich bin zu lange in dem Job, dass ich weiss, ohne das geht's nicht. Und mit dem muss man rechnen. Und Jungen, die das das erste Mal machen, denen sage ich einfach, leset einfach Kommentarspalten nicht. Tönt euch das einfach nicht an. Weil das spielt absolut keine Rolle. Es hat keinen Zusammenhang mit dem, was ihr macht. Ein Zusammenhang mit dem, was ihr macht, ist das Echo von ein paar guten Freunden oder Freundinnen im Umfeld, die dir auch sagen, auch wenn du bekannt bist und auch wenn du viele Fans hast, aber die dir dann auch sagen, los, da hast du jetzt einfach einen Mist gemacht, das ist einfach nicht gut gewesen. Solche Leute brauchst du in deiner Umgebung.
4: Was macht denn dir sonst Angst? Vor was hast du so ein bisschen Furcht?
5: Ja, vor dem Weltuntergang. Ja, nein, Angst, ich bin jetzt nicht unbedingt der Ängstliche. Ich hätte wahrscheinlich, ich habe Angst vor physischer Gewalt natürlich, oder? Das ist etwas, wo ich, da kann ich nicht drauf reagieren. Das ist nicht mein Ding. Und zwar in jeder Hinsicht. Sei jetzt das auf persönlicher Ebene oder sei jetzt das bis zu Krieg. Das ist etwas, wo etwas fürchterlich

0: stellt mir doch eine Frage zu mir oder zu meiner Arbeit. Aber alles andere ist irgendwie Promi-Firlefanz. Da gibt es viele andere, die sich um das reissen. Ich gehöre da jetzt einfach nicht dazu.
1: Ja, da sind wir wirklich in dem Sinn, bist du am richtigen Ort mit uns, wenn wir ja über Personen schwätzen.
0: Das ist toll so, da bin ich immer dafür zu haben, wie du ja weißt.
1: Das ist schön. Jetzt ist aber gleich, du wohnst wieder zu Winterthur, hast aber zwischenzeitlich einmal ein bisschen außerhalb gewohnt, in der Hub. Das ist ein kleiner Weiler, der zu der Gemeinde Neftenbach gehört, gerade außerhalb von Winterthur. Das ist ja schon auch ein bisschen, schätze ich jetzt mal eben, um sich außerhalb von der Öffentlichkeit, also ein bisschen abzuschotten von der Öffentlichkeit, ein bisschen dort seine Ruhe zu haben.
0: Ja, ich wollte einfach eine grosse Weltreise machen und es hat nur bis Neftenbach gelangt. Das ist, und dann bin ich dort stecken geblieben irgendwie. Nein, es ist dort einfach, ich weiss nicht, es ist dort einfach ein toller Ort gewesen. Ich habe über 10 Jahre dort gewohnt und es war neben draussen gewesen und man hat dort können mehrere Katzen haben und die haben können raus und es hat einen wilden Garten rundherum gehabt. Das war toll gewesen, aber es ist jetzt einfach ein bisschen auch eine andere Zeit und ich kann das jetzt, bin jetzt näher beim Casinotheater, näher beim Bahnhof. Das ist halt auch sein Vorteil.
1: Ich bin ja gebürtige Neftenbacherin und es ist ein bisschen bekannt, dass man gesagt hat, ja, wenn du im Laden bist und den Victor Giacobbo siehst, ja, nicht ansprechen, das hat er gar nicht gern.
0: Oh Gott, bin ich so ein Jesus Gott, ich muss der Schrecken gewesen sein von Neftenbach.
1: Nein, das nicht, es sind alle ausstolz gewesen, dass der Victor Giacobbo jetzt Neftenbach kommt, aber eben, es ist schon so ein bisschen, du bist in dem Fall eigentlich nicht so der, eben so ein der unnahbare Victor Giacobbo, der auch eben nicht so gerne in der Öffentlichkeit steht und sich darum zurückzieht. Das stimmt eigentlich nicht.
0: Es kommt darauf an, wie sich die Leute nähern. Wenn die Leute zu mir ankommen und sagen, grüezi Herr Giacobbo, irgendwie so, kein Problem. Aber es gibt eben Leute, die stehen nur rum und starren einem an. Oder? Und irgendwie denke ich dann manchmal, ja, ich bin's, ja. Ich bin auch schon zu Leuten angegangen und gesagt, ja, ich bin's. Oder es gibt Leute, die über einem reden, hinten dran, oder? Die sagen, das ist schon ein Giacobbo. Nein, das ist ein, nein, mal schauen, mal, jetzt läuft er gerade dort und du hörst alles, oder? Und dort bin ich dann einmal nicht so, dort tue ich einfach nicht den gleichen. Ich bin nicht unnahbar, ich tue einfach dort nicht den gleichen. Aber wenn mich jemand anspricht, wie man das so macht, unter zivilisierten Menschen, dann antworte ich auch, dann bin ich auch freundlich.
1: Wie ist denn der Victor Giacobbo in seinem engsten Umfeld?
0: Puh, da musst du das engste Umfeld fragen. Und von dem gebe ich dir die Adresse nicht.
1: Dann sagst du mir auch nicht, wer sich zu deinem engsten Umfeld gehört.
0: Nein, das sage ich nicht. Ich habe immer meine Privatsphäre gewahrt. Bei mir hat es nie eine Homestory gegeben, egal wo ich gewohnt habe. Niemand hat bei mir eine Homestory gemacht. Ich finde das immer ein bisschen affig. Die Leute, die sich dann, es ist vor allem so ein bisschen in den Illustrierten natürlich, wo es dann so barfuß an einem Frühstückstisch hocken, wo nie nach Frühstück ausgeht, wo irgendein Dekorateur angestellt hat. Und dann denke ich einmal, ich spiele genügend Rolle im Sketch und auf der Bühne. Ich muss daheim keine spielen, weil es ist ja keine Rolle. Selbst bin ich und selbst ist privat.
1: Du bist ja in deiner Familie nicht der Einzige, der so ein bisschen in die kreative Szene gezogen hat. Du bist eben so ein bisschen in der Comedy vor allem. Dein Bruder ist in der Kunst.
0: Der Bruno, ja.
1: Genau, ist Bildermacher. Von wo haben die das überhaupt?
0: Bilder und Objektmacher. Er ist einfach einer gewesen, der etwas hat, was ich nicht kann, nämlich mit der Hand arbeiten, gestalten, Bilder gestalten und so. Das ist sein Ding. Ich bin da einfach ein bisschen anders. Wir sind sehr unterschiedlich, aber er ist genauso ein kreativer Mensch wie ich, einfach auf einem anderen Gebiet.
1: Von wem habt ihr das?
0: Keine Ahnung. So Zeug hat mich nie interessiert, von wem hat man das. Oh, ich muss dem nachgehen, ich muss herausfinden, was habe ich von der Mutter, was habe ich vom... Das hat mich nie interessiert, gross.
1: Und was habt ihr für eine Beziehung zueinander?
0: Ja, wir sind jetzt nicht so, dass wir uns jeden Tag würden sehen. Wir wohnen auch unterschiedlich und wir bewegen uns auch in unterschiedlichen Kreisen. Wir haben eigentlich ganz eine normale Brüderbeziehung.
1: Du hast gerade gesagt, ihr wohnt unterschiedlich. Meine nächste Frage ist nämlich, wie wohnst du? Ich finde, das ist etwas, wo eigentlich... Du musst nicht mega ins Detail gehen, das machst du ja nicht, aber gleich viel über eine Person aussagt, so ein bisschen ist in einer kunstvoll eingerichtete Wohnung, weil du eben künstlerisch interessiert bist oder praktisch einfach? Kannst du da einen kleinen Umriss geben?
0: Also du meinst, also wenn ich schon keine Homestory mache, muss ich jetzt einfach erklären, müsste ich einen Wohnungsplan machen und sagen, was wo steht und

0: Also, nein, ich habe ein bisschen Kunst daheim, natürlich. Ich habe das gern. Das ist ja, ich bin halt einfach auch ein Kunst, ein Kulturschaffender, wenn man es so ein bisschen hochgestochen will sagen. Und ich habe natürlich sehr viele Bücher, weil Bücher spielen bei mir eine grosse Rolle. Nicht nur, weil ich Schriftsetzer mal gelernt habe, einen Beruf, den man nachher nie mehr können brauchen konnte. Ist mir aber dort auch egal gewesen. Ich bin auch noch bei einem Verlag. Ich bin bei Kein und Aber. Bin ich im Verwaltungsrat und hat dort mit Büchern zu tun. Und mir bedeutet das Lesen sehr viel. Auch wenn ich sehr viel mit Film und Fernsehen zu tun habe, finde ich, dass immer noch das Höchste von meinen Vergnügungen ist, Bücher lesen.
1: Da habe ich gerade passend etwas. Ein kleiner Test. Und ich bin jetzt wirklich gespannen.
0: Oh, bei Test, da versage ich immer. Jetzt habe ich gerade wieder das Gefühl, wie in der Schule.
1: Nein, wirklich.
0: Ja, also, ich werde gerade nervöser.
1: Nein, Schweißausbrüche,
0: kann man mir noch abtupfen.
1: Also es wäre eine Glanzleistung, wenn jetzt da wirklich dir etwas dazu einfällt. Und zwar habe ich da die Karte dabei.
0: Ja.
1: Sagt ihr dir irgendetwas?
0: Ja, die sagt mir etwas. Ja,
1: was
0: das ist
1: dir?
0: Das Cover von meinem Kolumnenbuch, das ich rausgegeben habe. Die hat heisst die Sparkle des der Rache der nein Sparkle der irgendetwas mit Sparkle.
1: Es geht eben nicht mal unbedingt ums Bild.
0: Das Bild gemalt hat er gut. Ein guter Freund von mir, auch Künstler aus Winterthur, Karikaturist. Ja, genau, Sparkle der Vergeltung. Jetzt ist es mir eingefallen, ist ja so eine Weile her.
1: Fällt dir auch noch ein, was das für eine Karte ist, respektive, also es ist eine Karte von dir. Du hast da noch etwas draufgeschrieben.
0: Oh, echt?
1: Hast du immer mehrere Personen für das
0: Kommentar? Hoffentlich nicht unanständig.
1: Nein, gar nicht. Also ich würde sonst schnell. Es ist ja wirklich witzig. Ich habe gestern noch mal überlegt, was könnte ich eben an Victor Giacobbo für Fragen stellen. Ich habe natürlich vor allem online recherchiert und dann irgendwie sonst noch überlegt. Und dann habe ich herausgefunden, dass das eine Karte ist, die du meiner Mami geschrieben hast.
0: Oh, wow.
1: Weil sie nämlich einmal im Lampo den Artikel über dich geschrieben hat.
0: Ah, okay.
1: Und lustigerweise ist der Artikel fast auf den Tag 20 Jahre alt.
0: Echt?
1: Du bist mal in der Bibliothek Neftenbach gewesen, fürs Jubiläum, und hast dort Bücher vorgelesen. Und dann hat meine Mama ein Interview geführt mit dir. Und du hast da dann nachher eben darauf geantwortet, darf ich es vorlesen?
0: Ja, sicher, klar.
1: Hallo Frau Brändle, Ihr Artikel hat mir sehr gut gefallen. Mit freundlichen Grüßen, Victor Giacobbo. Ganz kurz.
0: Ja.
1: Ganz nett, dass du...
0: Kein langer Brief,
1: nein,
0: aber ich glaube ehrlich gemeint gewesen. Sonst hätte ich das nicht geschrieben, schon gar nicht als Karte.
1: Das wäre nämlich da noch
0: der Ausdruck
1: im Lampot.
0: Genau, okay.
1: Ist wirklich, also 26. September 2000.
0: Ja, dort ist das Buch, das ist ein Kolumnenbuch. Ich habe ja jahrelang Kolumnen geschrieben. Und das ist in dem Verlag, wo ich jetzt Verwaltungsrat bin, dort bin ich noch nicht Verwaltungsrat gewesen, aber schon befreundet mit dem Verleger, mit dem Peter Haag.
1: Das ist wirklich ein witziger Zufall. Darum habe ich gedacht, ich muss dir jetzt das noch zeigen.
0: In dem Fall Gruß an Mami.
1: Du musst dir sagen. Du bist eben, wie man jetzt auch sieht, seit Jahrzehnten in dieser Szene dabei, eben mit Büchern, aber eben vor allem auch in der Comedy-Szene. Was hast du das Gefühl, hat sich dein Humor vielleicht seitdem auch ein bisschen verändert?
0: Ja, ich glaube, der Humor selber verändert sich nicht in dem Sinn. Es verändert sich vielleicht, wenn man mit einzelnen Sachen umgeht und Humor produziert, oder? Oder hin und wieder merkt man auch, vor allem wenn jüngere Künstler kommen, denken, ja, dieselben Ideen habe ich früher hier auch mal gehabt. Und manchmal finde ich es dann toll und manchmal denke ich, ja, das müssen wir jetzt eigentlich wieder ein bisschen vergessen. Ja, es gibt Sachen, die sich ändern, gerade in der Satire. Oder es sind auch nicht mehr die gleichen Zielscheiben, immer. Ich hoffe, dass sich das manchmal ein bisschen verändert. Zielscheiben, der Humor selber, wenn man an etwas angeht und etwas daraus zieht, Komik daraus zieht, ich glaube nicht, dass sich das gross ändert.
1: Du bist jetzt 86, offiziell in dem Sinn eigentlich.
0: Wie alt bin ich?
1: Hey.
0: Den lassen wir drin. Das wird nicht rausgeschnitten. 86. Sie schaut mich an und sagt, du bist jetzt 86.
1: Entschuldigung, 68.
0: Ja, das gibt nachher einen Prozess.
1: Zahlenverwurstung.
0: Mein Anwalt wird nachher...
1: Ach Jesus Gott, 68. Ich sage mal zuerst ein 6 und dann ein 8.
0: Also eigentlich bin ich 39, schon relativ lang.
1: Okay.
0: Aber es gibt Leute, die zählen so Stierjahr mit und so. Und
1: Nein, mir geht es eben vor allem darum, eben du bist ja in dem Sinn eigentlich offiziell pensioniert und so ein bisschen als Abschlussfrage, wie geht's? Kannst du dich irgendwann wirklich einmal sagen, so, jetzt ist fertig, ich verabschiede mich von der Bühne und einfach von dem Rampenlicht auch. Wie sieht das aus? Was sind deine Pläne?
0: So eine Verabschiedung, das hat immer etwas Pompöses. Da nimmt man sich selber so wichtig und sagt, ich tue mich jetzt von allen Leuten verabschieden. Nein, wenn ich mal nicht mehr will, etwas machen, dann mache ich es einfach nicht mehr. Fertig. Ich finde sowieso die ganzen Verabschiedungen auch, Leute, die jahrelang eine Sendung moderiert haben und nachher in Tränen ausbrechen, weil sie die letzte Sendung haben, denke ich einmal, what the fuck? Was interessiert das die Leute? Die haben das vorher gut gefunden oder nicht und jetzt ist halt fertig und jetzt kommt jemand Neues fertig. Und bei mir ist das so, ich kann ja immer noch weiterarbeiten und zwar einfach das, was ich noch will und was ich noch Lust habe drauf. Das ist eigentlich toll.
1: Wir hoffen ja, dass es eben nicht so schnell der Fall ist, dass du dich irgendwie verabschiedest oder eben einfach klammheimlich davon gehst.
0: Ich würde sagen, bei 86 höre ich auf.
1: Ist gut, ich merke.
0: Du hast den Zeitpunkt ausgewählt.
1: Ist gut. Das war schon wieder von Top Hoch 3. Danke dir vielmals, bist du dabei gewesen.
0: Ich bin gern gekommen.
1: Ein Spass gewesen. Danke auch euch da aussen, egal ob zugeschaut oder zugelassen. Top Hoch 3 gibt es nächste Woche wieder. Ciao miteinander.
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3: Eine ganz neue Folge Top Hoch 3, die Sendung, wo man Gäste in den Mittelpunkt stellt und mein heutiger Gast, der weiss, wie man Leute ins richtige Licht stellt. Andrin Fretz, herzlich willkommen im Top Hoch 3. Heute stellen wir dich ein bisschen im Mittelpunkt. Die andere Frage ist mehr, ist dir das wohl?
4: Ich muss das mit Ja beantworten. Zuerst mal schön, dass ich da sein darf und mich mit euch unterhalten, mit dir unterhalten. Es ist in dem Sinn ein anderes Gefühl, ein ungewohntes Gefühl, weil ich bin, wie du sagst, wahrscheinlich immer hinter der Kamera und das hat seine Gründe. Ich fühle mich wohl hinter der Kulisse, hinter der Kamera, nicht vorne dran. Gleichzeitig bin ich aber auch mega interessiert am ganzen Leben vor der Kamera, an den Menschen vor der Kamera und darum ist es manchmal gar nicht mal so schlecht, sich auch in diese Position zu begeben.
3: Das kann dir helfen, oder, um deine Arbeit noch besser zu machen. Du bist Fotograf, oder?
4: Ja.
3: Mit Herz und Seele Fotograf. Das klebt, genau. Wenn man deine Fotos auch anschaut. Was fasziniert dich selber am Fotos?
4: Es sind vielleicht ein bisschen einfach, aber es ist einfach die Geschichte, die man erzählen kann. Dass man die Möglichkeit hat, ein Tool hat, um das, was man erlebt, das, was man sieht, das, was man relevant findet, kann festhalten. Man kann es in einem Kontext von Wissen festhalten, von Dokumentarischem festhalten, man kann die Schönheit festhalten. Und ich bin ein riesen Fan von was wir erleben, von unserer Welt, von was wir haben, was für Schätze wir haben. Und die Kamera hat mir eigentlich einfach ein Tool gegeben, ist eigentlich ein Tool gewesen für mich, also so hat es angefangen, um all das Schöne, was ich erleben darf, festzuhalten.
3: Hat es dir auch Türen geöffnet?
4: Viel. Ja, viele Sachen, die ich gerne mal erlebt hätte, habe ich dank der Kamera erleben. An Orte gehen, wo ich mir nie erträumt hätte, hinzugehen. Es war ein riesen Türöffner gewesen, ja. Das natürlich schon auch. Ja.
3: Wenn man so einen Fotoapparat in der Hand hat oder auch eine Videokamera in der Hand hat, oder ja. Ist, wird man dann ein bisschen mutiger, wenn es darum geht, Leute kennenzulernen oder sich Wissen aneignen?
4: Ja, definitiv. Weil es ist immer eine gute Ausrede, um auf Leute zuzugehen. Es ist jetzt nicht so, dass ich das ständig mache und irgendwie auf der Straße Leute anquatsche, aber gerade im Bereich, wo ich auf das angewiesen bin, also sprich zum Beispiel an einem Festival oder sonst irgendwo für eine Reportage, man kann sagen, hey, man ist Journalist oder Fotograf, darf man kurz ein Foto machen oder mit dir reden oder was auch immer. Und meistens, wenn man offen auf die Leute zugeht, dann stehen mega spannende Gespräche durch das. Und durch das ist es nur schon bei dem ein Türöffner und man kann einfach auf Leute zugehen. Ja. Und sich gleichzeitig hinter der Kamera verstecken, wenn man sich nicht so wohl fühlt.
3: Hat sich also das ein oder andere Date wahrscheinlich ergeben durch
4: das? Das ist ein Klischee. Das ist eben nicht so. Wie wenn ich arbeite, gerade an Festivals, wir haben die Leute, das ist wirklich eine Frage, die ab und zu gestellt wird. Wenn ich an einem Festival so arbeite, dann bin ich so im Arbeitsmodus, dass ich wie keinen Kopf habe für solche Sachen. Dann passieren die Sachen um mich herum. Aber für mich gibt es in dem Moment in dem Sinn nur das Bild, die Bilder oder die Story, die ich verfolge. Und ich würde das wie nicht opfern wollen, nur für einen Flirt, blöd gesagt.
3: Aber das bestätigt eigentlich, dass, wenn du es auf Festivals redest, oder? Dass man als Fotograf sieht man die Welt tatsächlich durch ganz andere Perspektiven, ja. Oder? Fokussierter, vielleicht manchmal auch ein bisschen. Kann das
4: ja
3: sein?
4: Ja. Ja, also es gibt Leute, man, klassisch ist doch der, ja, kannst du es überhaupt irgendwie geniessen, wenn du nicht ein Foto davon machst? Und ich sage eindeutig nein, weil für mich ist das Fotografieren mittlerweile, wie du sagst, es fokussiert mich auf Moment. Also wenn ich einen Sonnenuntergang, blöd gesagt, ganz einfach gesagt, gesehen und ich ein Foto davon mache, dann kann ich das wie nochmal für mich aus meiner Perspektive einfangen. Und für mich ist das mega wichtig, weil das fokussiert mich auf das, was passiert. Ob es jetzt ein Mensch ist, wenn ich ein Porträt mache, ein Festival, ob mit Musikern, ob mit, keine Ahnung, Natur, ein Spektakel in der Natur, es fokussiert auf das. Und man fängt es an zu analysieren. Man fragt sich, was ist spannend? Und bei mir stellt sich eben die Frage, was hat man in dem Sinn noch nicht gesehen? Nicht, dass meine Bilder alles Sachen zeigen, die man noch nie gesehen hat, aber es ist so die Challenge, so dass Dagewesenen vielleicht ein bisschen herauszufordern. Das, was man schon gesehen hat, 100 Mal.
3: Wenn man rausgeht und fotografiert, und das ist ja ein kleiner Teil, blöd gesagt, oder? Der grösste Teil ist nachher die Haare sitzen und das aussortieren und je nachdem bearbeiten, kommt ja auch noch dazu. Hast du denn schon so einen Moment gehabt, wo du gemerkt hast, wow, das ist mir gar nicht aufgefallen vorher, oder wo du dich auch schon gefragt hast, was habe ich da wollen?
4: Ja, definitiv. Also ich finde, den Prozess von der Nachbearbeitung der Bilder habe ich fast gleich gern, wie es Bilder machen. Also ich bin froh, dass wir in diesem Job auch das gibt von aussen, vom Feld, blöd gesagt. Aber für mich im Atelier hocken, meine Musik hören und die Bilder nochmal anschauen, ich kann die ganze Geschichte, all das, was ich erlebt habe, nochmal erleben. Ich kann es nochmal durchgehen. Ich kann auch wieder eintauchen in die Momente, weil es Momente sind. Und das, was ich vorhin gesagt habe, der Fokus, ich kann den Fokus nochmal nehmen. Ganz oft kommen Emotionen auf, weil sie emotional stark im Moment sind. Und gerade bei dem Durchschauen ist es eben genau das Lässige, wenn man dann Sachen entdeckt. Und Bilder, die man vielleicht während man es gemacht hat, unterschätzt hat. Weil wenn ich das Foto mache, habe ich meistens schon im Kopf, ich weiss ungefähr, das könnte was werden oder was nicht. Und die Moment, wenn du ein Foto vor dir hast, wo du gar nicht erwartet hättest, dass es so krass aussieht, das sind schon spannende Momente, ja.
3: Was macht es aus, Fotograf zu sein?
4: Schwierige Frage. Als Foto.
3: Also ich muss mir die Frage zuerst oder eine andere Frage vorschieben. Ja, es gibt mittlerweile Fotografen wie Sand am Meer.
4: Definitiv.
3: Jeder, der einigermaßen gute Kamera hat, hat das Gefühl, er sei Fotograf. Ja. Mit den neuen Smartphones, also Samsung und iPhones da mittlerweile auch Bildqualität liefern, ist auch grossartig.
4: Definitiv.
3: Aber nervt einem das nicht als Profifotograf?
4: Überhaupt nicht. Für mich ist das eine Chance. Es ist eine mega Chance, weil ich bin absolut nicht der Meinung, dass der klassische ich bin nur Studiofotograf Zukunft hat. Für mich ist die Fotografie ein Erleben. Es hat wirklich immer mit Erleben von Sachen zu tun. Auch im Studio kann man viel erleben. Aber mir geht's darum, du musst mit den Tools, die du hast, das Maximum rausholen und versuchen zu erzählen, was da draussen passiert. Und wenn du stehen bleibst als Fotograf, die Welt dreht weiter. Und wenn jetzt halt Smartphones kommen, dann nimmt man Smartphone und macht mit Smartphones Fotos. Weil die Kamera ist nicht schlussendlich der Faktor, der einem erlaubt, ein Fotograf zu sein. Es ist die Herangehensweise und es ist die Leidenschaft dafür. Und es ist auch nicht darum, wer verdient wie viel Geld mit der Fotografie oder wo ist welches Bild publiziert worden. Das ist alles nicht die Definition vom Fotograf sein. Wenn ich als Privileg darf ich Fotos machen und Geld damit verdienen. Aber so eine reine Definition, ab wann ist man Fotograf, sehe ich nicht. Also ich habe jetzt noch Mühe, mich Fotograf zu nennen. Weil es ist wirklich schwierig, oder ich habe lange dafür gebraucht, auch können sagen, ja, ich bin Fotograf. Weil eben, wie du sagst, was macht ein Fotograf aus? Die Definition ist zum Teil so wässrig, weil ich sehe Fotos, wo ich denke, wow, die sind wahnsinnig. Und dann merkt man, es hat irgendjemand schnell eine Ferien gemacht. Aber auch das kann ja schon spannend sein. Also es geht wirklich darum, es ist wirklich eine mega schwierige Frage. Also ich glaube nicht, dass es eine Formel gibt, 1 plus 1 gleich Fotograf.
3: Schau, wie Musiker, wie sonst Künstler.
4: Ja.
3: Ja, da hat man immer das Gefühl, ja, nur einer mit einem riesen Equipment, der ist Fotograf.
4: Genau.
3: Und der mit dem Handy macht, ist es nicht.
4: Ist es nicht, das stimmt falsch. Einfach nicht, ja.
3: Was mich zu der nächsten Frage bringt, also das heisst, mir hat mal einer gesagt, es spielt gar keine Rolle, was du für eine Kamera hast. Wenn du das Auge nicht hast dafür, dann hast du eh verloren. Siehst du das auch ein bisschen
4: so? Nein, verloren hast du nie. Also auch wenn man Fotos macht, wo jetzt nicht der Mehrheit gefällt, Wer sind die Menschen, die einem sagen, was einem gefällt? Klar haben wir mit Social Media und all die Instagram, wo auch immer, ein Bewertungsplattform, blöd gesagt, für die eigenen Bilder. Aber wenn ich die analysiere, sehe ich auch, das hat überhaupt nichts mit der Qualität der Bilder zu tun, sondern mit was auf den Bildern ist und wie fest dass man Freude daran hat. Und auch wenn es nachher niemand gern hat, für wen macht man dann Fotos, ist die Frage. Und ich mache Fotos primär für mich.
3: Ich mir schon einen Nebeneffekt.
4: Ich zeige es mega gern. Das ist so. Ich präsentiere es auch gern, weil ich finde, das ist mein Leben oder das sind die Stories, die ich erlebe. Und ich finde die halt erzählenswert in dem Sinn. Aber schlussendlich bin ich Fotograf geworden, weil ich das machen kann, was ich liebe. Und eben, Türen öffnen sich, Sachen kann erleben. Und das ist in dem Sinn der Grund, wieso ich das mache. Und ja, wenn jetzt auch jemand sagt, nein, du bist kein Fotograf, du hast keine gute Kamera, du hast das Auge nicht. Es ist mega schwierig dann zu sagen, scheiß drauf, aber eigentlich müsste ich das sagen, weil auf das geht es einfach nicht. Es gibt nicht die Formel, ab dann bist du Fotograf, ab dann nicht.
3: Aber man lernt doch in diesen Fotokursen, was ist ein gutes Foto und was ist ein schlechtes Foto.
4: Was ist gute Kunst, was ist schlechte Kunst? Ich bin nicht per se Künstler, aber definiere Kunst.
3: Du bist auf jeden Fall sehr offen, auch bei anderen Fotografen. Und ich habe vor der Sendung dich mal noch gefragt, was sind so deine drei Lieblingsfotografen? Du hast mir drei Namen dann geschickt. Ich habe mich ein bisschen informiert über diese drei und wir schauen uns schnell drei Fotos an. Wir haben hier, wenn man es jetzt glaube ich, richtig sieht, ein Foto vom Chris Burkhardt.
4: Burkhardt, ja.
3: Burkhardt.
4: Genau.
3: Landschaftsfotograf.
4: Korrekt.
3: Warum gefällt er dir so?
4: Er war eigentlich der prägendste Fotograf in meinen Anfängen als Fotograf. Also, als ich angefangen habe mit Fotografie, ist eigentlich Landschaft und Reisefotografie im Vordergrund gestanden. Mit einem Hang zu Abenteuer, aber dort war noch nicht so viel davon rum. Aber Landschaft und Reise ist, aus dem raus habe ich angefangen zu fotografieren. Und er ist eigentlich als erstes mir aufgefallen, weil seine Bilder halt unheimlich viel erzählen. Sie sind schon primär schön, also sind in dem sind klassische, schöne Bilder. Aber gerade der Kontext mit dem Abenteuer, er ist ein unheimlich grosser Abenteurer. Er sieht sich mehr als auch, wie soll ich sagen, also nicht einfach nur mit der Kamera, sondern er zieht Expeditionen an, etc. Also er will, ja, halt richtigen Abenteurer. Und das ist halt faszinierend, was er auf diesen Bildern erzählt. Also, das hat für mich von Anfang an mega einen Eindruck gemacht.
3: Ich habe mir die Fotos auch angeschaut und habe festgestellt, sie sind sehr, sehr glanzvoll. Er arbeitet sehr mit dem Licht.
4: Ja.
3: Sie sind wirklich sehr stimmig. Ja. Also er schaut auch wirklich nicht nur, jetzt, das ist glaube ich eines, was er tatsächlich noch mit einem Skiwerfer irgendwo geschafft hat, aber er schafft es auf mit dem Licht, wo einem die Natur einfach gibt. Das habe ich sehr faszinierend gefunden. Ich habe gerade verstanden, warum du den gewählt hast. Du hast mir noch einen zweiten genannt.
4: Ja.
3: Da kommen wir jetzt ein bisschen in ein anderes Genre rein. Das ist vom Jean-Luc Sieff. Spannend ist, er ist ziemlich knapp vor 20 Jahren gestorben.
4: Ja.
3: Und er war ein Modefotograf, ein bisschen Fashion, den er gemacht hat. Man sieht es auch da. Vor allem schwarz-weiß hat er gemacht.
4: Korrekt.
3: Warum hat er so eine Wirkung auf dich?
4: Ich habe ihn noch nicht so lange auf dem Radar. Bei mich halt auch. Ich finde es wichtig, als Fotograf immer weiter zu schauen, wo man sich weiterentwickeln kann. Und er ist jetzt mir vor allem jetzt aufgefallen, halt durch seine Porträts, wo unheimlich viel Nähe und so eine gewisse Sinnlichkeit oder eine gewisse Ruhe ausstrahlen. Zusammen mit dem Fakt, dass er halt einfach auch, er ist auch Reportagefotograf gewesen, also er hat wahnsinnig tolle Arbeit im Reportagebereich. Und für mich ist er jetzt so in der klassischen Fotografie vom letzten Jahrhundert für mich einer von diesen Fotografen, die ich am faszinierendsten finde, weil er eben genau im Modebereich, aber auch im Reportagebereich unterwegs war. Und das finde ich eine mega spannende Mischung. Weil ich finde, das eine schließt das andere nicht aus.
3: Hat er irgendwo durch noch ein bisschen Akzent gesetzt, dass er auch 20 Jahre nach seinem Tod immer noch so einen Namen hat?
4: Ich finde schon, ja. Also bei mir hat er, wenn ich seine Fotobücher anschaue, ist es wow. Also es ist fast jedes Foto, das ich anschaue, denke ich, beeindruckt mich und challenge mich und sagt, hey, dort wollte ich mal ankommen, dass ich von so Menschen so persönliche, schöne Bilder machen kann. Ja.
3: Der dritte Fotograf, der dir wichtig ist, heisst Philipp Gladson. ich habe gerade den Namen richtig ausgesprochen, hoffentlich.
4: Jawohl.
3: Was ich jetzt mega spannend finde an diesem Foto ist, im Unterschied zu allen anderen, er ist ein im Moment Fotograf. Also er tut nichts in Szene setzen, sondern, das ist mir gerade aufgefallen, er fotografiert das, was ist.
4: Genau.
3: Das ist Fotografie, die mir jetzt persönlich sehr zusagt.
4: Ja.
3: Und ich habe es spannend gefunden, dass du nicht eine Linie hast, sondern dass du dir selber einfach, dass dir mega viel gefällt. Ja. Aber warum er jetzt?
4: Er beschreibt in dem Sinn eigentlich, was ich am liebsten mache, am besten. Also zum ein bisschen Kontext geben, die drei Fotografen, die ich gewählt habe, der erste ist wirklich halt ein bisschen die Anfänge. Jean-Luc Sieff geht ein bisschen mehr in die Zukunft, aber das Aktuelle ist jetzt wirklich, Philipp Gletzum ist für mich ein Fotograf. Er ist in der deutschen Musikszene extrem unterwegs, auch mit Bands, mit Musikern, Künstlern, Künstlerinnen, die ich selber mega feiere. Und er schafft es, wie fast kein anderer, wie du sagst, im Moment einzufangen, eine Nähe einzufangen. Das Bild, ich glaube, Schweighöfer oder so, ich weiß gar nicht mehr, wer es ist.
3: Martin Schweighöfer.
4: Und es sind Momente, und das finde ich das faszinierendste Fotografie, wenn man Momente einfangen kann, wo der Betrachter vom Bild denkt, wow, also wie ist das entstanden? Wie kommt man so nah an so Leute an und kann so persönliche, schöne Momente einfangen, ohne dass man das Bild irgendwie, ohne dass es gestellt ist, ohne dass man sagt, hey, schau mal schnell, lach mal schnell, sondern dass man eine Beziehung mit Leuten kann aufbauen kann, dass man, dass man akzeptiert ist dort und so entstehen Bilder, wo aus einer Nähe kommen und aus einem Moment kommen, wo einfach, das ist dann für mich wirklich die hohe Kunst.
3: Wo das Leben zeigt, ist es schon.
4: Weil, blöd gesagt, das Bild von Chris Burkett ist ein wunderschönes Bild, aber das zu reproduzieren ist jetzt wahrscheinlich nicht so schwierig.
3: Ja.
4: Man geht dort hin, man nimmt sein Equipment mit, das ist eine sehr technische Fotografie. Das Bild jetzt vom Philipp Gletzum, das kannst du nicht reproduzieren. Und das könntest du auch in dem Moment, ich kenne es mittlerweile selber, wenn ich mit Künstlern, Künstlerinnen unterwegs bin, das sind zum Teil mega kurze Sekunden, Momente, wo man einfach merkt, hey, jetzt muss man einfach Glück haben oder Pech haben. Und die Art von Fotografie, wo es halt auch mit Glück und Pech, mit dem richtigen Ort zu tun hat, das finde ich mega faszinierend.
3: Versucht man nämlich auch ein bisschen abzuschauen bei anderen Fotografen? Oder ist das ein bisschen so ein Tabu?
4: Es ist ein schwieriges Thema, ehrlich gesagt. Ein Abschauen, ich finde, wir nennen es, man kann es ja inspirieren lassen, nennen. Ich finde grundsätzlich, ja, man darf sich inspirieren lassen und ja, man darf schauen, was andere machen. Und ja, man darf auch ausprobieren, wie haben die das gemacht und es versuchen nachzustellen. Was man wie nicht soll, ist ein Bild, das eindeutig von der Komposition her und von der ganzen Idee her eindeutig jemand anderem gegeben wird, das für sich zu beanspruchen. Aber das hat auch wieder mit dem Ego zu tun von Fotografie, dass man da ein bisschen sein Ego immer zurückhalten. Also es ist ein Foto und man nimmt ja in dem Sinn, in dem Moment etwas von jemand anderem aus meiner Sicht. Und wenn ich dann als Fotograf das Gefühl habe, wenn jemand anders das Gleiche macht, dann fühle ich mich betupft. Ja, es gibt so Fälle, aber mehrheitlich finde ich, ist es auch ein Kompliment. Das ist ja etwas Schönes, wenn man für andere Fotografinnen und Fotografen kann auf eine Art ein kleines Vorbild sein oder so. Und darum, ja, ich finde, man darf anschauen, weil es tut einem ja auch ein bisschen herausfordern. Also wenn ich das Bild sehe von einem Fotografen oder Fotografin, den ich mega, mega toll finde, dann habe ich das im Kopf. Und wenn ich das nächste Mal in einer Situation bin, wo ich ähnlich bin, dann kann ich da fast gar nicht anders als das wie zu reproduzieren versuchen, weil ich finde es ja der Wahnsinn. Und ja, also es gibt ein mega tolles Zitat, das ich jetzt zwar nicht auswendig kann, aber ich finde, in diesem Zitat geht es genau um das, dass eigentlich nichts, es gibt keine Einzigartigkeit, gerade in der Fotografie.
3: Ich habe mir selbstverständlich auch deine Fotos angeschaut, weil auf deine Homepage geht, andreinfritz.com, da kriegt man so eine Auswahl von dem, was du alles machst.
4: Ja.
3: Dort findet man Porträtfotos, man sieht Landschaftsfotos im Lifestyle, bestätigt Tier. Du fühlst dich in vielem wohl. Ist das so?
4: Ja, das hat vielleicht mehr mit meinem Charakter als Mensch zu tun. Ich bin an vielen Orten zuhause auf eine Art. Ich fühle mich an vielen Orten wohl, sehr begeisterungsfähig und ich habe irgendwie mir manchmal schon probiert, Limiten zu setzen in der Fotografie und immer wieder gehört, hey, du musst dich da auf das fokussieren und dort eine Nische finden und dort den Fokus fokussieren. Aber eben, wie ich vorhin gesagt habe, ich mache es ja für mich und wenn ich ein Interessensgebiet habe und das festhalten will, dann mache ich das. Ich tue mich nicht einschränken lassen, du musst dich jetzt positionieren als Porträtfotograf oder positionieren als Konzertfotograf, sondern ich sehe mich ein bisschen in der Position, dass ich sage, hey, es ist doch eigentlich spannend, wenn man Verschiedenes kann, wenn man verschiedene Momente einfangen kann. Gerade auch, wenn man eine Reportage macht oder mit jemandem auf eine Tour mitgeht oder keine Ahnung, oder im Studio. Man hat viel mehr Freiheit, wenn man sich nicht selber einschränkt. Ich finde, selber einschränken durch ein Profil, das man sich gibt, ist schwierig. Und darum habe ich mich auch relativ breit aufgestellt, was da so geht. Es ist immer noch ein Prozess. Vielleicht habe ich 5 bis 10 Jahre ein Profil und bin fokussiert nur auf das. Aber ich finde, solange ich mir das wie noch nicht muss, finde ich es mega spannend, all die Bereiche auszuprobieren.
3: Eben, viele Bereiche. Aber etwas ist mir aufgefallen, was alle miteinander gemeinsam haben. Und zwar unglaubliche Symmetrie in deinen Bildern. Ich habe das Gefühl, deine Fotos sind alle sehr symmetrisch.
4: Wirklich?
3: Ja,
4: okay. Und spannend.
3: Das ist das Erste, was mir aufgefallen ist. Ich habe gedacht, es ist egal, ob Architektur oder ob ein Mensch oder so. Ich habe Symmetrie in diesen Bildern.
4: Ja.
3: Und das sage ich, weil ich bin so ein Symmetrie-Junkie. Ja. Wenn etwas nicht symmetrisch ist, drehe ich habe es halb durch.
4: Ja.
3: Und dann habe ich gedacht, gut, vielleicht bist du auch so einer. Tatsächlich so ein bisschen so ein Symmetrie-Junkie?
4: Ja, im Fall, ich würde schon sagen, es geht schon ein bisschen da sein. Ja, ich habe das sehr gern. Klare Linien und auch eine gewisse Symmetrie. Also ich finde auch, wenn das Bild nur ein bisschen schief ist, das triggert mich gerade.
3: Ja, da kommt man die Ventur auf,
4: ja.
3: Oder?
4: Und dann denke ich mir so, wieso hat sich jetzt die Person nicht Mühe gegeben, das Bild einfach gerade zu machen?
3: Ja.
4: Und es gibt gewisse schräge Bilder, wo artistisch spannend sind.
3: Ja.
4: Und gewisse Momente kannst du gar nicht einfangen mit schön geraden Linien. Aber in einer Szene, wo es wie nicht nötig gewesen wäre, dass das Bild schräg ist, denke ich so, nein, wieso ist das schräg? Das ist für mich so, also, ja.
3: Bist denn du aber auch im Privaten eher so ein ordentlicher oder ein ordnungsfanatischer, so ein pedantischer, weißt du?
4: Nein, das habe ich nur in der Fotografie, ehrlich gesagt.
3: Also eigentlich ein mega kreativer Mausleben, aber ja. Mit den Fotografie.
4: Genau, in der Fotografie finde ich, ich habe eine gewisse perfektionistische Ader und das, vor allem mit der Fotografie merke ich das an mich selber, verwitsche ich mich selber. Aber ich finde es mega spannend, dass man das, dass das auch sichtbar ist, weil das ist etwas, was mir oft auch fehlt, so die Perspektive von aussen, von anderen. Man hört oft, ja, deine Fotos nicht toll, bla, bla, bla, aber irgendwie wirklich ein Feedback konstruktiv, ob jetzt gut oder schlecht, das ist an mich noch schwierig zu bekommen und darum finde ich es gerade mega spannend, was du sagst.
3: Das ist mir wirklich das Erste, was mir aufgefallen ist. Ich habe einmal die Seite durchgescrollt und denke so, die sind alle recht symmetrisch. Das finde ich mega schön.
4: Ja, geil. Schön.
3: Ja. Jetzt nimmt es mich aber Wunder, was ist da drin für jetzt, wie bist du als Kind? Oder wenn man jetzt mal Fotograf wird, nimmt es mich Wunder. Und eben die Symmetrie so liebt. Du bist gezwungen, aufgewachsen.
4: Genau.
3: Wie hast du damals deine Zeit verbracht?
4: Nicht so kreativ in dem Sinn, habe ich das Gefühl. Also wenn ich jetzt so schaue, eigentlich ganz mega normal, wie ein normales Kind, also ein Einzelkind, aber in einem Quartier aufgewachsen mit jensten Kind, also nie alleine gewesen. Dort geht es Mittagessen, dort geht es Nachtessen, dort übernachten. Das war eine mega lebendige Kindheit gewesen und in dem Sinne nicht irgendwie außergewöhnlich kreativ oder so oder außergewöhnlich ordentlich, überhaupt nicht.
3: Gut, weil der Teenager ist schon ordentlich.
4: Genau, oder? Das kommt noch dazu, absolut, da gehöre ich definitiv auch nicht dazu.
3: Gell, Mami? Definitiv auch nicht, nein, ich habe lange gebraucht.
4: Ja.
3: Wann war deine erste Erinnerung an ein Foto gewesen, respektive welches Foto hat dich oder welchen Moment hat dich dazu gebracht, zu wissen, ich will das mehr machen?
4: Klassische Frage, die man Fotograf stellt. Wann hat es angefangen? Es ist wirklich mega schwierig. Ich könnte jetzt auch sagen, ja, als ich meine erste Kamera bekommen habe. Ich habe nie eine Kamera bekommen, ich habe einfach die Kameras von meinen Eltern gebraucht und meine Mami. Ich glaube, was ein wichtiger Punkt ist, zwei Faktoren. Ich glaube, einerseits, meine Mami hat wollte Fotografin werden, hat es dann irgendwie nicht gemacht und ich habe immer auf der Reise mit ihrer Kamera dabei gewesen. Ich glaube, das ist mir im Kopf geblieben, so der Wunsch von meiner Mutter, Fotografin zu werden. Und das Zweite war eigentlich dann in der Oberstufe, wo wir das Freifach Fotografie hatten. Und das erste Mal auch mit analoger Fotografie und mit der quasi wirklich mit dem Handwerkfotografie in Kontakt gekommen bin und nicht einfach mit ein Foto ist ein Foto, so ein «Hey, wie entsteht das Foto? Wieso?» Ich glaube, dort hat es angefangen mit der Faszination für die Thematik. Und dann von dort weg halt die Kameras, die daheim rumgelegen sind, immer gebraucht, damit ausprobiert. Und dann ist Reisen gekommen.
3: Ich würde genau wollen sagen, also das Fotografie als Beruf ist nicht von Anfang an im Zentrum gestanden. Du hast mal einen Abstecher gemacht als Flight Attendant.
4: Genau.
3: Weil das wird eigentlich jetzt gar nicht noch gross eingehen. Aber das zeigt, dass du auch sonst im Leben vieles gerne ausprobiert hast. Was hast du eigentlich gelernt?
4: Ich habe das KV gemacht, am Flughafen so, schon.
3: Ah, okay.
4: Genau, also die Aviatik war eigentlich schon immer in meinem Leben gewesen und du das auch ins Reisen.
3: Dass du kein Planespotter geworden bist.
4: Ja, habe ich auch hinter mir. Aber das ist zum Glück, nicht zum Glück, nein, das ist jetzt ein bisschen fies. Nein, das habe ich wirklich in den ganz jungen Jahren habe ich das schon auch gemacht. Ja.
3: Ich will noch ganz zum Schluss, weil die Zeit rennt uns ein bisschen davon, noch über zwei Projekte reden, die dir, glaube ich, auch sehr am Herzen liegen. Mhm. Viva Con Agua, ja, ist eins, und Child Aid Papua, wo, das sind so zwei Hilfsprojekte.
4: Korrekt.
3: Warum engagierst du dich dort?
4: Für mich braucht die Fotografie einen Sinn. Für mich braucht das Arbeiten einen Sinn. Und mein Sinn als Fotograf ist nicht einfach nur Pleasure und Spass und Exzess, sondern ich finde, wenn ich meine Gabe als Fotograf, mein Arbeiten als Fotograf kann nutzen für etwas Gutes, erst dann fühle ich mich in dem Sinn erfüllt. Das ist für mich in dem Sinn ein bisschen der Sinn vom Leben. Versuche möglichst viel von seiner Energie guten Zweck zuzufügen. Und ich bin nicht reich, ich habe viel Geld, darum versuche ich das mit meiner Arbeit zu machen. Und ich habe mit Child Aid Papua und mit Viva Con Agua zwei Plattformen, zwei NGOs, wo ich persönlich engen Bezug dazu habe, wo ich das machen darf und wo ich die Chance habe und wo ich auch sehe, dass es einen Benefit hat, wo effektiv schlussendlich auch Menschen davon profitieren. Und das ist für mich die grösste Erfüllung, die es gibt. Also das ist für mich wirklich das Nonplusultra, wenn es um Fotografie geht. Wenn am Schluss Menschen davon profitieren können.
3: Und nicht nur Fotografie, ich glaube, du hast sogar noch ein Video produziert, oder?
4: Genau.
3: Für
4: also,
3: Child Aid,
4: genau,
3: Papua.
4: Child Aid Papua ist ein Angel von einem Freund von mir, Jonas Müller, der in West Papua, im Osten von Indonesien, ein Hilfswerk hat für Umwelt und Kind, also ein Bildungsprojekt hat. Und die habe ich jetzt dreimal bin ich schon vorbeigegangen, um es fotografisch begleiten, habe dann aber jetzt auch angefangen zu filmen. Und dort bin ich jetzt gerade in der Produktion von einer Dokumentarserie über die Region und über sein NGO.
3: Aber auch das Lokale liegt dir am Herzen. Wirklich auch nur ganz zum Schluss, während dem Lockdown, hast du mit zwei Kollegen zusammen
4: Korrekt.
3: Das lokale Gastrogewerbe wollen unterstützt oder haben unterstützt, und zwar mit Stadt Diehei. Erzähl uns noch kurz, um was ist es gegangen dort?
4: Uns ist es darum gegangen, mit irgendeiner lustigen Idee oder etwas Sinnvollem die lokale Gastro und vor allem auch die Kulturlokal, Gastrolokal zu unterstützen. Und dann haben wir ein Bier lanciert, wo wir direkt können seinen eigenen Lieblingsclub, seine eigene Lieblingsbasis, Lieblingsrestaurant können unterstützen. Und es war nicht einfach Spende gewesen, sondern wir haben noch ein feines Bier bekommen. Und wir haben geschaut, dass das auch etwas Spezielles wird, etwas ein Künstlerisches wird, dass man ja jetzt die Flasche die Heike haben und mit denken zurück an den Lockdown und mit denken vielleicht zurück mit einem Lächeln oder mit einer positiven Erinnerung. Und das war eine spannende, lässige Aktion gewesen, definitiv.
3: Corona macht auch kreativ, oder?
4: Definitiv. Also gerade wir müssen, wenn man gebeutelt ist, also ich als Kulturfotograf, wo eigentlich viel im Eventbereich mache in der Schweiz, jetzt rein zum Geld damit verdienen, aber halt auch leidenschaftlich mit vielen Bands, Musiker, Musikerinnen zusammen arbeiten. Ja, Lockdown wie auch jetzt, es ist einfach nichts mehr rum. Und dann muss man statt den Kopf in den Sand stecken, schauen, was kann man machen. Und es ist in dem Sinne eine Chance. Und ich bin mega froh, haben wir das Privileg in der Schweiz, dass wir das als Chance nutzen können. Nicht viele Leute können das. Und darum ist für mich auf der Hand gelegen, die Zeit irgendwie kreativ nutzen, sinnvoll nutzen und Spass daran haben.
3: Aber schön ist ja auch in Corona-Zeiten, Fotos will man immer sehen
4: das
3: und braucht es auch immer.
4: Das stimmt.
3: AndrinFretz.com. Wenn man mal einen guten Fotograf braucht, dann ist das deine Adresse.
4: Genau.
3: Dann empfehle ich wirklich euch allen, dort mal vorbeizugehen. Ich danke dir vielmals.
4: Hey, ich danke dir vielmals.
3: Besuch. Schön, bist du da gewesen. Und apropos Föteli von dem Szenario, wo wir da drin sind, gibt es bei uns auf Instagram. Und das Top 3 gibt es nächste Woche wieder. Ich freue mich, wenn ihr dann wieder mit dabei seid. Bleibt gesund und macht's gut.
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1: Bei ihr kann man ohne Zweifel von einer Heldin reden. Sie rettet nämlich Leben und riskiert dabei ihr eigenes, weil sie ist eine Ärztin ohne Grenzen. Antonia Zimp, schön bist du da.
5: Hallo, danke vielmals für die Einladung.
1: Du hast mir vorher gerade gesagt, du siehst dich eigentlich nicht so gerne als Heldin. Wieso nicht?
5: Ja, nein, weil ich finde, wir sollten die humanitären Berufe nicht so aufbeschwören eigentlich. Ich finde auch, in meinen Einsätzen, die ich gemacht habe, ich habe dort einen Job gemacht. Und ich habe den Job gemacht, weil ich den gerne gemacht habe und weil ich den wollte machen. Genauso wie es andere Jobs gibt, die man muss machen, die halt vielleicht nicht in einem Kriegsgebiet sind oder so. Also wenn ich da Pflegefachfrau bin in einem Spital, mache ich eigentlich den gleichen Job. Mit anderen Umständen natürlich, aber ja. Nein, ich sehe mich eigentlich nicht unbedingt als Heldin.
1: Du bist ja 6 Jahre lang als Pflegefachfrau für Ärzte ohne Grenzen unterwegs gewesen. Du hast ganz viele verschiedene Hilfsprojekte gemacht und Einsätze auf der ganzen Welt. Kannst du vielleicht ganz kurz sagen, was macht ihr eigentlich bei Ärzte ohne Grenzen oder Médecins Sans Frontières?
5: Ja, Médecins Sans Frontières oder MSF, sage ich immer, ist eigentlich die Abkürzung, die man braucht. Sie machen Nothilfe in ganz verschiedenen Gebieten, ganz verschiedenen Umständen. Es ist eine grosse Organisation, die sich vor allem auf Notfall spezialisiert hat, also im Gegensatz zu Entwicklungshilfe, ist eher direkt vor Ort, relativ schnell oder so schnell wie möglich und dann aber auch mit dem Ziel, zum wieder weggehen und da, wo man aufgebaut hat, der Bevölkerung zu übergeben, dass die weitermachen können.
1: Bist denn du, wenn man jetzt wirklich so ein bisschen sagt, wortwörtlich eine Ärztin ohne Grenzen oder wo hört es bei dir auf?
5: Also zuerst mal bin ich die Pflegefachfrau ohne Grenzen und keine Ärztin. Wo hört es bei mir auf? Also ich bin jetzt seit 2 Jahren nicht mehr dabei und ich habe ein Grund war, dass ich aufgehört habe, dass ich gemerkt habe, ich mag nicht mehr. Es ist ein sehr, sehr anstrengender Job, sehr anspruchsvoll und anstrengend und habe gemerkt bei den letzten paar Einsätzen, ich habe keine Geduld mehr oder nicht mehr die Geduld, die ich am Anfang hatte und muss ein bisschen auf mich schauen. Und habe vor 6 Monaten eine Tochter bekommen. Und das hat natürlich auch mit einer Tochter 6 Monate kann man nicht mehr gut in Jemen arbeiten. Und da hat auch wie mir eine Pause gegeben, oder wo ich auch bewusst die geplant habe. Und schaue jetzt mal, wie lange die Pause ist, weil ich es noch überhaupt nicht abgeschlossen habe, sondern das Gefühl, dass ich dann vielleicht irgendwann mal wieder zurückgehe. Weil den Job kann man relativ lang machen.
1: Wir kommen jetzt dann später gerade eben zu diesen ganzen Hintergründen, wie das eigentlich so ist, wie es eigentlich auch an einem zerrt, so einen Job. Aber eben, du hast noch nicht ganz damit abgeschlossen. Gehen wir mal dort her, wo das Ganze angefangen hat. Wie bist du dazu gekommen, um bei Ärzte ohne Grenzen anzufangen?
5: Das fragen mich immer wieder sehr viele alle Leute, die bei uns am Studieren. Und ich glaube, ausschlaggebend sind Zeitschriften oder Fotos und Zeitschriften von Ärzte ohne Grenzen, die meine Eltern zu Hause hatten, weil sie auch ab und zu gespendet haben. Und ich habe die Berichte gelesen von den Leuten, die das machen und die Fotos gesehen und habe irgendwie einfach das Gefühl gehabt, ich glaube, da ist es, was ich gerne machen will. Ich habe natürlich überhaupt nicht gewusst, was das für ein Rahmen ist. Und nachdem ich dann die Ausbildung fertig hatte und ein bisschen Berufserfahrung hatte, habe ich gefunden, so, jetzt ist der Moment, um das zu probieren. Und habe wirklich eigentlich nicht daran geglaubt, dass es klappt. Hast du ja auch bei MSF Schweiz probiert. Und die haben dann gefunden, ja, nein, brauchen im Moment gerade kein Profil, so eins wie du hast. Und bin dann zu MSF Spanien gegangen. Das ist einfach eine andere Sektion, weil ich noch Spanisch rede. Und die haben dann gefunden, mal, probieren wir. Und nach dem ersten Einsatz habe ich gewusst, genau da ist es. Ich habe es mir ungefähr so vorgestellt. Und das bedeutet mir sehr viel und ist zu einer Passion geworden, eigentlich, zum, ja. Unter solchen Umständen zu arbeiten und zu helfen.
1: Der erste Einsatz war ja im Jemen. Ist das vielleicht auch für dich so ein bisschen der speziellste von all diesen verschiedenen Einsätzen, die du gemacht hast? Weil es eben der erste ist so, ja, wenn man das so als allererstes erlebt, wirklich dann auch sieht, wie die Realität ist bei diesen Einsätzen.
5: Ich denke schon. Also vor allem hat es auch den Einsatz gemacht, dass ich weitermache, weil es hat mir sehr gut gefallen. Also, wir haben auch ein extrem gutes Team gehabt. Das ist natürlich sehr, sehr wichtig. Und Jemen liegt mir auch nicht nur wegen dem ein bisschen am Herzen. Ich bin nachher noch zweimal zusätzlich noch gewesen. Und ich habe immer wieder die Leute getroffen, die schon beim ersten Projekt dabei sind, also die nationalen Mitarbeiter. Dann beim zweiten und dritten Mal wieder die Leute gesehen, wirklich Freundschaften geschlossen. Und ja, es hat das Feld eröffnet, Jemen. Und ist ja aber auch lustig, jetzt zum Zurückdenken, wenn ich mir überlege, wie blauäugig ich auf das Jemen gegangen bin. Also, wo sie mir gesagt haben, wir können schon auf Jemen gehen, wo quasi der Einsatz bereitgestanden ist, habe ich zuerst einmal schnell schauen, wo denn das Jemen überhaupt ist, wenn man es wirklich einfach nicht so kennt. Heute ist Jemen natürlich wieder viel mehr in den Schlagzeilen. Der erste Einsatz war noch vor dem jetzigen Bürgerkrieg. Ja. Aber es hat mir wie ein Feld eröffnet und ich wusste, mal, das ist es.
1: Du hast gesagt, du bist blauäugig dorthin. Wieso? Wie hast du dir vorgestellt und wie war dann die Realität nach unten gewesen? Was habt ihr gemacht dort eigentlich?
5: Also von der Arbeit selber her, ungefähr so, wie ich mir das vorgestellt habe. Also es war ein Spital gewesen, also ein Spital mit Containeraufbau, ganz einfach, am Rand von einem Flüchtlingslager, vom dazumal noch im Krieg vorher. Und ich habe dort quasi die Stationsleitung übernommen. Ich hatte also alle Pfleger und Pflegerinnen unter mir gehabt. Dann musste ich koordinieren, schauen, dass der Arbeitsplan stimmt und so weiter. Also da war eigentlich mehr oder weniger so, wie ich mir das vorgestellt habe. Aber quasi den Kontext habe ich mir wie gar nicht überlegt oder ist mir wie nicht bewusst gewesen. Also das extrem hohe Gefahr von Entführung. Die Leute sind einfach ständig mit Waffen rumgelaufen. Das ist auch so, der erste Eindruck ist schockierend gewesen, einfach so Sachen. Und halt einfach die Kultur ist so komplett anders als die, die wir hier haben. Also das ist einfach mehr als 180 Grad etwas anderes. Und das zu erleben ist auf der einen Seite sehr schön, auf der anderen Seite wirklich, man wird manchmal so ein bisschen, weiss nicht mehr, was eigentlich vorgeht und so weiter. Ja.
1: Das habe ich mich eben auch gefragt, oder? Wenn ihr so einen Einsatz gönnt, dann muss man sich ja wirklich eigentlich auch ein bisschen darauf vorbereiten, in was für eine Situation komme ich da, was ist das für ein Kontext, was passiert dort eigentlich, was ist das Problem, mit was kämpfen die Leute? Aber in dem Fall ist das gar nicht so eigentlich, oder wie ist das?
5: Ja, also man lernt natürlich dann mit jedem Einsatz, hat man gewusst, okay, ist ungefähr ein gleiches Setting oder nicht, oder auch je nachdem, was für ein Projekt das ist. Also wenn man zweimal in ein Projekt geht, wo es um Ernährung von Kindern geht, dann ist es natürlich beim zweiten Mal schon ganz anders und man hat viel bessere Vorstellungen, wie es vorgehen könnte. Auf der anderen Seite muss ich aber auch sagen, Ärzte ohne Grenzen, wenn man dort arbeitet, ist schon auch sehr eine kleine Welt, weil gerade zum Beispiel im Jemen, es kommt ein bisschen darauf an, wo das ist, aber gerade im Jemen, da haben wir sind wir mit dem Auto zum Spital und mit dem Auto zurück und sind nachher nicht mehr raus. Also da hat man keinen Spielraum gehabt, um irgendwie noch ein bisschen irgendeine Stadt anzuschauen oder so, also quasi Tourismus noch machen. Und darum ist dann wie die kleine Welt, wo Ärzte ohne Grenzen ist, dann einfach immer mitgekommen und die Arbeit hat sich wie ein bisschen angepasst. Und ja, eben mit jedem Mal, wo man geht, hat man sich ein bisschen mehr sich überhaupt können vorstellen, was eigentlich auf einem zukommt.
1: Also es ist ja wirklich eigentlich ein Job, wo du 24/7 am Arbeiten bist, weil eben, du hast keine Freizeit, du kannst ja nicht einfach am 5 Uhr sagen, so, jetzt habe ich meine Arbeit gemacht und fertig. Wie ist das denn wirklich? Da arbeiten wir in dem Sinne die ganze Nacht? Oder wie, ich kann mir das wirklich kaum vorstellen. Kannst du vielleicht ein Bild geben für
5: die Ja, also 24/7 ist sicher ein sehr guter Ausdruck. Es kommt natürlich auch sehr auf den Charakter an, den man hat. Die einen können sich besser abgrenzen, die anderen weniger. Und es kommt auch sehr darauf an, was für einen Einsatz das man geht. Ich habe gegen den Schluss vor allem nur noch wirklich die ganz extremen Notfall-Einsätze gemacht, also wo ich auch abrufbereit sein musste, für am nächsten Tag quasi gehen, ein Erdbeben oder eine Cholera-Epidemie oder so, und so weiter. Und die sind dann eher kürzer gewesen, wenn man gewusst hat, die Leute sind sich wirklich verausgaben in diesen meistens sind es drei Monate gewesen. Und ich habe wie gelernt, ich weiss nicht genau wie, oder ich und mein Körper und mein Geist haben gelernt, okay, ich gebe jetzt alles für die drei Monate. Und hätte aber, glaube ich, nach diesen drei Monaten oder nach dem Datum, wo man gesagt hat, da ist fertig, hätte ich, glaube ich, nicht eine Woche länger mögen. Ich habe wirklich einfach, mich völlig auf das fokussiert. Und bis dahin, und es wäre nicht mehr gegangen. Darum habe ich auch nie einen Einsatz quasi, wenn es nicht nötig war, nie wirklich verlängert, weil ich habe gemerkt, es geht nicht. Und es wäre nicht gut für mich und es wäre auch nicht gut für das Projekt, wenn ich jetzt noch weitermache.
1: Du hast vorhin auch schon gesagt, es ist wirklich ein grosses Risiko, wenn man reingeht, man könnte entführt werden oder wirklich, es kann einem selber etwas passieren. Man tut eigentlich sein Leben für andere riskieren. Wieso machst du so etwas? Oder wieso hast du so etwas gemacht?
5: Ja, also es ist so, man kann definitiv im Jemen schneller oder öfters zur falschen Zeit am falschen Ort sein. Als da, wieso mache ich das? Ich glaube, mir ist sehr, sehr wichtig gewesen, oder mir ist immer noch sehr wichtig, dass ich etwas von dem, was wir hier haben, von dieser wirklich safe Bubble, die wir hier haben, kann mitnehmen oder einfach weitergeben. Dass ich nicht einfach das alles als selbstverständlich nehme, dass ich jetzt halt per Zufall hier in der Schweiz geboren bin und es mir so gut geht und wir alles im Übermaß haben und so sicher bin. Ich wollte wie einen kleinen Schritt an. Ich oder die Ärzte ohne Grenzen, ich kann die Welt nicht verändern, aber es ist wie ein kleiner Schritt in die richtige Richtung. Und es war manchmal ein Tropfen auf den heißen Stein gewesen, aber wenn du dort bist und jemandem wirklich das Leben retten, dann ist es, auch wenn es quasi nur eine Person ist von Jemen, wo das ganze Land im Krieg ist, dann hat es das einfach schon, hat es das alles wettgemacht.
1: Es ist ja nicht nur der Jemen, sondern auf der ganzen Welt gibt es so viele Sachen. Man weiss ja eigentlich, man macht zwar einen riesen Job, oder man kann wirklich Leben retten, aber es ist nie vorbei, dieser Job eigentlich. Es gibt immer Leute, denen geht es nicht gut, Probleme auf der Welt. Gibt es da Momente, wo du sagst, hey, das zieht mich komplett ab, weil eben, ich helfe zwar, aber schlussendlich ist es Sisyphusarbeit.
5: Ja, ich glaube, das, also an dem kann man schon wie, kann man glaube ich ein bisschen untergehen. Und es gibt glaube auch viele, die sagen, hey, das bringt es nicht, ich mache nicht mehr weiter. Natürlich, aber gleich für mich ist es das wert gewesen. Für mich ist wirklich der Tropfen auf den Heißstein ist es wert gewesen, weil es ist wirklich um ein Menschenleben gegangen. Und da muss es einfach wert sein, alles, was man macht. Und darum hat für mich das, hat's wirklich einfach wettgemacht, um das zu machen.
1: Ich habe mich dann immer gefragt, weil ich habe grossen Respekt vor dem, was du machst, gemacht hast und all diesen Ärzte und Grenzen. Gibt es da, was muss man für ein Mensch sein für das? Gibt es da so ein Klischee für Ärzte ohne Grenzen, was das für Menschen sind?
5: Ich glaube, der humanitäre Helfer hat ein Klischee. Ich muss aber sagen, das ist überhaupt nicht so. Also ich habe so viele verschiedene Leute kennengelernt. Also erstens nur schon, weil wirklich Leute von der ganzen Welt zusammenkommen und einmal zusammen arbeiten. Eben von der Kultur her sind es verschieden und auch von der Idee her, wieso dass man das macht, gibt es ganz, ganz viele verschiedene Typen von Leuten, die das machen. Also ich glaube, man muss auf die einen Seite ein bisschen abenteuerlustig, muss man sicher sein, auf die andere Seite, glaube ich, wirklich eine innere Motivation, um das zu machen. Und wenn man nicht so eine Motivation hat und eben kann sagen, mal, ich mache das, auch wenn es nicht einfach die ganze Welt verbessert, dann macht man das und wenn man die Motivation nicht hat, dann ist es sehr schwierig. Und dann ist man vielleicht auch nicht bereit, um so viel zu geben für das, was dann dabei rauskommt.
1: Kann man vielleicht auch sagen, man braucht ein kleines Helfersyndrom? Ich stelle mir vor, du bist wahrscheinlich schon seit eh und je schon in der Schule die gewesen, wo Anne hat wollen helfen und Probleme lösen.
5: Ja, nicht unbedingt. Schon, ich habe schon einen Drang, wie sagt man ja. Schon sehr hilfsbereit und sehr sozial eingestellt. Helfersyndrom, ich glaube, dann wäre ich noch dabei. Also ich glaube, dann hätte ich jetzt einfach schnurstracks weitergemacht und hätte nicht gross geschaut, wie es mir gehen. Ich glaube, es ist vor allem von meiner Familie ausgekommen, also von wie dass ich aufgewachsen bin, vom Beruf und von den Wertvorstellungen von meinen Eltern, die mir das weitergegeben haben und so quasi, dass die Idee bei mir aufgekommen ist und ja, es passt hat dann.
1: Du bist ja in Watzwil aufgewachsen, eben die Familie hat dir die Wert schon mitgegeben. Kannst vielleicht, was hast du für eine Familie? Was hast du da für einen Bezug? Gerade weil eben, wenn man so weit weg ist, dann sieht man die Familie eben irgendwie 3 Monate wieder einmal. Was ist da so der Bezug zu deiner Familie?
5: Wir haben sehr einen engen Familienzusammenhalt. Das ist sehr, sehr schön. Also auch vor allem jetzt mit meinen 3 Schwestern habe ich. Und mit den Kindern, die jetzt alle schon da sind. Cousins und Cousinen. Ich muss sagen, Hut ab von meiner Mutter und von meinem Vater, dass sie mich gehen lassen und vor allem mich auch unterstützt haben. Jetzt, als ich selber eine Tochter habe, denke ich so, okay, es ist, glaube ich, ein bisschen schwieriger, als ich gedacht habe. Und, aber das ist das Wichtigste gewesen. Ich habe gewusst, meine Familie steht hinter mir. Sie sind quasi glücklich, weil sie sehen, dass ich glücklich bin in dem, was ich mache. Und haben mich so immer unterstützt und haben mich immer können wieder auffangen, wenn ich wieder heimgekommen bin, wenn ich irgendwie halt spezielle, wie sagt man, Bedürfnisse hatte, dass ich den ganzen Tag nur schlafen konnte, weil ich so müde war oder so. Ich musste das verarbeiten im Schlaf oder so. Und sie haben mich einfach immer wieder aufgenommen und mich wieder gestärkt, um einen weiteren Einsatz zu machen.
1: Ich glaube, meine Mami hat mich nie im Leben gehen lassen. Ich habe wirklich gedacht, ui, was haben euch deine Eltern gedacht? Wie haben sie reagiert, als du mit dieser Idee gekommen bist?
5: Also ich müsste mal noch wieder selber fragen, wie das war, ganz am Anfang. Aber ich glaube, für sie war es wie okay gewesen, weil sie haben gewusst, dass ich das nicht einfach so mache aus irgendeiner Idee heraus, weil ich Lust habe, um ein bisschen reisen gehen oder so. Sondern weil sie auch gemerkt haben, dass ich voll und ganz dahinter stehe und mich einfach so mit dem voll und ganz unterstützt haben.
1: Und jetzt eben selber hast du auch eine Tochter mittlerweile, darum bist du nicht mehr, oder unter anderem wegen dem bist du nicht mehr bei Ärzte ohne Grenzen. Das war vor 2 Jahren jetzt mittlerweile, wo du aufgehört hast. Was ist dort so ein bisschen, eben, vielleicht Familie, oder was ist der ausschlaggebende Punkt gewesen, wirklich so, einfach wie es zu viel geworden ist, wie du vorher gesagt hast, oder wann hast du den Entschluss gefasst, jetzt ist fertig?
5: Also ich habe immer mal wieder nach dem Einsatz gesagt, so, das ist der letzte Einsatz, und dann habe ich gefunden, ja, nein, gleich noch mal einen, und das ist jetzt aber der letzte. Und ich habe, der Irak war der letzte Einsatz gewesen, und habe dort eigentlich mir gesagt, ich gehe noch einmal, und dann ist wirklich fertig. Und ich wäre eigentlich auch noch auf Bangladesch gegangen, das war alles schon geplant. Und dann habe ich einen Job bekommen in Barcelona, im Headquarters von Ärzte ohne Grenzen Spanien. Und bin dann dort geblieben, unter anderem auch aus dem Grund, weil ich dort einen Partner hatte, der selber auch in Barcelona gearbeitet hat, den ich im Jemen kennengelernt habe, von Ärzte ohne Grenzen, bei meinem Einsatz. Und ja, da hat natürlich schon auch noch so ein bisschen den Drill gegeben, okay, ist ja auch okay, wenn ich jetzt mal da bleibe. Und natürlich ist schon sehr, wie sagt man, eine andere Herausforderung gewesen für Ärzte ohne Grenzen im Büro arbeiten. Ist nochmal etwas ganz anderes, und da hat mich auch sehr gereizt, um das auszuprobieren. Aber eben, ich habe wirklich gemerkt, ich muss aufhören, damit mir zu lieb, damit ich einfach, ich muss mir Energie tanken, und jetzt die zwei, drei Monate, die zwischen den Einsätzen sind, reichen im Moment nicht mehr.
1: Und jetzt bist du ja mittlerweile gar nicht mehr bei Ärzte ohne Grenzen. Wieso hast du den Entschluss gefasst, dass du jetzt in dem Sinn, ja, hast du wirklich gesagt, so, und jetzt ist fertig, bist, fühlst du dich auch nicht mehr als Ärztin ohne Grenzen, oder ja, wieso ist das passiert?
5: Nein, ich fühle mich noch sehr als oder Pflegefachfrau ohne Grenzen, und ich habe auch überhaupt noch nicht ganz konkret oder ganz explizit damit abgeschlossen. Ich habe immer wieder gesehen, dass Leute sogar nach der Pensionierung noch kommen, Einsätze machen, und darum ist so wie, die Idee ist noch da, dass ich dann irgendwann vielleicht einmal, wenn die Familiensituation zulässt, dass ich vielleicht nochmal einen Einsatz mache. Oder es gibt auch die Möglichkeit, nicht so viel, aber es gibt gewisse Möglichkeiten, um mit der Familie in eine Mission zu gehen. An gewissen Orten ist das möglich. Darum, ja, ist dann noch so ein bisschen im Hinterkopf, und im Herzen bin ich einfach noch bei Ärzte ohne Grenzen immer noch dabei.
1: Ist das nicht jetzt langweilig, so ein ganz ein Hundskommune Bürojob zu machen?
5: Also der Bürojob, den ich gemacht habe bei Ärzte ohne Grenzen, war natürlich nicht ganz Hundskommune gewesen. Aber ja, die letzten paar Monate, die ich noch gearbeitet habe in Barcelona, ja, es war eher langweilig gewesen. Und darum, ich habe auch gewusst, das werde ich nicht lange machen. Also es war mir eine Übergangslösung gewesen, die okay war für die kurze Zeit, die ich gemacht habe.
1: Und jetzt bist du ja wieder zurück in der Schweiz.
5: Genau.
1: So ein bisschen das Heimweh, das dich gepackt hat.
5: Ja, definitiv. Also das Heimweh, Familienweh. Ja, einfach jetzt gerade, wenn das Kind auf die Welt kommt, ist mir einfach sehr, sehr wichtig, dass ich ein bisschen näher bei der Familie bin. Auch wenn es immer noch ein paar Zugstunden sind. Aber ich bin, ja, ich kann ein Wochenende zu der Familie kommen, wo ich vorher natürlich in Barcelona bin. Ich auch immer mit dem Zug gekommen, aber einen ganzen Tag gebraucht, zum Anreisen quasi. Und jetzt kann ich ein Wochenende mal kurz zu der Familie gehen.
1: Wir sind im Tessin jetzt, also leben im Tessin. Genau. Dein Partner und das kleine sechsmonatige Mädchen. Wie sieht dein Alltag jetzt? Du hast Mami Pausen oder was?
5: Genau. Also Pause kann man ja dem nicht so sagen.
1: Stimmt, ja.
5: Aber ja, in dem Moment Vollzeitmutter. Und ja, seit am Anfang. Im Moment passt es noch sehr gut. Aber die Idee ist dann irgendwann mal ein System aufbauen, wo man mein Mann und ich beide arbeiten können. Also das ist eigentlich unsere Idee, dass man das dann mal findet. Er macht im Moment noch einen Job fertig, den er bis Ende Januar hat, wo jetzt noch Homeoffice in Barcelona quasi arbeitet, von der Schweiz aus. Und dann schauen wir weiter, wie wir uns aufteilen. Genau.
1: Und wenn ich jetzt überlege, eben als Familie für Ärzte ohne Grenzen in einem Einsatz sein, das ist doch auch noch riskant.
5: Ja, also da gibt es natürlich schon nicht so viele Möglichkeiten, und sie schauen schon, wo sie einem hinschicken, und die sind dann, also erstens in höheren Koordinationspositionen, wo dann meistens quasi in der Hauptstadt angelegt ist, und von dort aus werden dann die kleineren Projekte koordiniert. Also eben, es gibt einige, ich kann es jetzt ehrlich gesagt nicht gerade sagen, wo, also ich glaube zum Beispiel Kolumbien wäre eine, wo man dann in Bogota mit der Familie wäre, wo es natürlich etwas anderes ist, als wenn man in Kolumbien selber, wo ich auch war, mit dem Bötli in das FARC-Gebiet rausfährt. Also da macht man sicher nicht, wenn man mit der Familie dort ist.
1: Man merkt ja wirklich, eben, du hast so ein bisschen das Weltverbesserer. Nicht das Helfer-Syndrom, wie du vorhin gesagt hast, sondern das Weltverbesserer-Syndrom. Weil eben, Ja, man kann ja wirklich, es gibt noch so viele Sachen, die auf der Welt falsch laufen, Leute, wo man muss helfen. Darum wollte ich eben auch wissen von dir, welche drei Sachen, dass du würdest ändern für eine bessere Welt. Das ist eine schwierige Frage, wo man sicher nicht einfach nur drei Sachen kann aufzählen. Ich frage dich trotzdem, was ist das Erste, was du würdest verbessern, verändern?
5: Also etwas, was man ganz konkret in zwei Wochen machen könnte, was ich finde, ist extrem wichtig, ist ja zur Konzernverantwortungsinitiative und Kreisgeschäftsinitiative stimmen. Ist sehr ein wichtiger Schritt und ich hoffe sehr, sehr fest, dass das angenommen wird. Das ist sicher mal etwas, was man im Kleinen in der Schweiz da machen kann.

0: Die alle daran arbeiten.
1: Ich möchte noch schnell zu den Frauen oder einfach der Diversität zurück. Wie ist es dann auch bei Ärzte ohne Grenzen? Merkt man dort auch, ist das noch eher männerlastig oder ist dort ausgeglichen, sogar vielleicht mehr Frauen, die wollen helfen? Wie sieht das dort aus?
0: Also ich habe immer das Gefühl, ich sage eher noch ein bisschen mehr Frauen. Aber ich habe letztes Mal eine Statistik gesehen und dort ist 50-50 etwa, ungefähr. Also 50% Männer, 50% Frauen. Es kommt aber auch sehr darauf an, wo das man arbeitet, in was für einem Land. Und zum Beispiel im Nahen Osten, im Irak, findet man einfach mehr Männer, die zum Beispiel auch in der Pflege arbeiten, als Frauen, weil oft Frauen dort gar nicht dürfen oder können arbeiten. Darum ist es so ein bisschen so. Aber in der von den nationalen, internationalen Mitarbeitern ist, denke ich, etwa ausgeglichen.
1: Und wahrscheinlich sind Ärzte ohne Grenzen, ist klar, jetzt sind vor allem Pflegeberufe oder eben die Ärzte, die da auch in Frage kommen. Aber eben dein Partner ist ja in dem Sinn kein Pfleger, kein Arzt. Das heisst, es braucht wirklich auch Leute, die nicht in einem Pflege- oder einem Gesundheitsberuf arbeiten, sondern eigentlich ein grosses Sammelsurium an verschiedenen Berufen.
0: Ja, also es braucht extrem viele verschiedene Leute, verschiedene Berufsgattungen. Das ist so ein bisschen das, wo man oft denkt, ah, ich habe gemeint, jetzt arbeiten nur Ärzte. Aber wenn man sich vorstellt, dass man irgendwo hingeht und ein Spital aufbaut, wenn man nur mit Ärzten dort hingeht, dann bringt man kein Spital hin. Also da braucht es sehr, sehr viel Logistiker. Braucht es Leute, die wahrscheinlich Finanzen kontrollieren und machen. Dann Personalressource, also HR, ist auch ein sehr wichtiger Punkt. Eben mein Partner ist Biologe und er schaut für Wasser, Abwasser in verschiedenen Projekten. Also es gibt ganz viele Berufe, Architekten zum Beispiel auch. Also es ist sehr, sehr ein grosses Breitband von Berufen, die man braucht.
1: Was würdest du auch sagen, wenn du jetzt zurückschaust auf die 6 Jahre Ärzte ohne Grenzen, wie hat es dich als Person verändert?
0: Habe ich mir auch überlegt, weil ich denke, dass die Frage noch mal kommt. Ich glaube, es hat mich schon verändert. Ich kann es natürlich nicht so genau sagen, weil ich nicht weiss, wen ich wäre, wenn ich da die 6 Jahre nicht gemacht hätte. Ich glaube, ich bin wie auf eine Art, wenn ich da bin, ein bisschen gelassener geworden. Also ich habe wie gesehen, hey, easy, es geht uns so gut. Da kann jetzt nicht einfach etwas kommen und das ganze System geht zusammen. Aber ich denke auch ein bisschen sensibilisierter auf gewisse Sachen. Also ich habe auch einen Einsatz auf dem Mittelmeer gemacht, auf der Flüchtlingsroute. Das war sehr ein eindrücklicher oder sehr ein prägender Einsatz für mich. Wenn ich jetzt Bilder sehe, die Nachrichten von so Gummibötchen mit Menschen drauf, ich kann nicht hinschauen. Also es ist wie, es hat einem das einfach viel näher gebracht. Es ist so real, wenn du weißt, es gibt so viele Kinder, die hungern. Und wenn du die Kinder siehst, dann ist einfach nochmal etwas ganz, ganz anderes. Und es ist wie so, oder wenn ich sagen kann, ich habe die Kinder gesehen und habe ihnen versucht zu helfen, es kommt für mich wirklich null in Frage, zum Essen wegwerfen da. Natürlich, das Essen bringt denen nichts, aber es ist wie so, die Sensibilität ist extrem, extrem gross geworden.
1: 25 Minuten sind schon durch. Ich hätte noch so viele Fragen an dich, ich würde da noch so gerne anhängen, aber wir können leider nicht. Danke dir ganz herzlich, dass du da gewesen bist. Bei uns im Top Hoch 3.
0: Bitte, gern geschehen.
1: Und danke auch euch da aussen, dass ihr zugeschaut oder zugehört habt. 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Wir sind nächste Woche wieder für euch da. Danke, dass ihr dabei gewesen. Ciao zusammen.
2: Stefano Bollmann.
3: Das ist die allererste Sendung Top Hoch 3. Die Sendung, die den Gast in den Mittelpunkt stellt. Und der allererste Gast von dieser neuen Sendung kennt sich aus mit sich in den Mittelpunkt stellen. Ich freue mich sehr. Ist er da? Allegre e benvenia, Marco Cortesi.
4: Allegre e benvenia. Es freut mich natürlich sehr, dass ich die erste Sendung bestreiten darf und das noch mit einem Romanisch sprechenden.
3: Das freut mich auch. Aber das Romanisch lassen wir wieder auf der Seite, weil wir wollen ja, dass so viel wie möglich mehr über sie erfahren. Und darum fahren wir bei Geschichte im Deutsch weiter. Sie sind Oberengadiner, das haben wir heute schon geklärt. Wie kommt man als Oberengadiner auf Zürich?
4: Es gibt verschiedene Möglichkeiten. Samaden hat ja einen Flugplatz, also kann man auch mit dem Flüger kommen. Es gibt den Zug, es gibt das Auto. äh,

0: ich bin ein bisschen fast mit allen Mitteln unterwegs gewesen, aber am liebsten komme ich natürlich mit dem Zug oder mit dem Auto auf Zürich.
1: Sie sind seit 36 Jahren bei der Polizei und Sie stehen eigentlich kurz vor der Pension, aber wenn man Sie so anschaut, würde man Ihnen die 65 eigentlich noch lange nicht geben.
0: Derige Komplimente haben wir früher den Frauen gemacht, aber ich freue mich natürlich, dass viele Leute sagen, ja, aber du bist noch nicht 65. Es ist so, und der Zähler oder der Ticker, der geht für alle etwa gleich schnell.
2: Was ist denn das Rezept zum Jungbleiben?
0: Ja, ich mache natürlich sehr viel Sport und das vor allem natürlich im Oberengadin. Ich finde das Oberengadin wirklich sensationell, gerade zum Sport machen. Im Winter kann man langlaufen oder Skitouren, selbstverständlich auch alpin. Im Sommer kann man Bergsteigen, Klettersteigen, Velofahren. Also die Möglichkeiten sind, glaube ich, unbegrenzt.
1: Dass Sie Mountainbike fahren, habe ich erfahren bei Ihnen auf Ihrem Instagram-Account. Was ich dort aber nicht erfahren habe, ist Skifahren. Sie sind sogar Skilehrer gewesen, mal.
0: Ja, aber das ist natürlich so im Alter von 18 in St. Moritz ist das der Fall gewesen. Ich gehe sehr gerne Skifahren, ich gehe auch relativ viel. Wir machen auch ab und zu Skitouren. Ich habe es doch einmal geschafft mit meiner Freundin auf der Palü und das ist für sie eines der grössten Erlebnisse gewesen.
1: Aber Skilehrer wirklich nur in den jungen Jahren nachher nie mehr gemacht?
0: Nein, ich wäre ja sehr gerne Golfprofi geworden und Samada hat einen Golfplatz und ich habe sehr gerne Golf gespielt. Ich habe auch mal ein sehr gutes Handicap gehabt, aber das ist halt eben im Jahr irgendwie 1970 oder 80 gewesen und da bin ich jetzt wieder weit davon weg.
1: Warum denn? Fehlt mir Zeit? Fehlt mir der Platz?
0: Eine Zeit fehlt mir an und für sich nicht. Ich habe ja eine sehr gute Freizeitgestaltung, aber Golf spielen, das habe ich dann gleich mal gesehen, dass das mit Golfprofi gerne nicht geben wird, weil da bin ich doch einige Längen zu kurz und zu weit davon weg gewesen.
1: Kommen wir noch mal schnell auf den Skilehrer zu reden. Sie sagen, in den jungen Jahren sind Sie Skilehrer gewesen, sind Sie einer gewesen mit Patent oder so ein Hilfsskilehrer?
0: So ein Hilfsskilehrer im Oberengadin, wie es eben ganze Haufen von denen gibt.
1: Und einer von den Seriösen oder eher so ein bisschen der Schlitzohrtyp?
0: Das sieht man mir ja, ich bin seriös. Ich bin dann schon seriös gewesen und bin es auch heute.
1: Ich hätte jetzt eher auf den Schlitzohrtyp gedacht, oder?
0: Ja, das könnte sein. Ich habe sicher als junger Bursch einiges gemacht, was man vielleicht nicht machen sollte oder was man heute auch nicht mehr machen würde. Zu dieser Zeit hätte es das noch mögen leiden, heute vielleicht eben nicht mehr. Und dementsprechend bin ich eben froh, dass ich jetzt auch auf der richtigen Seite gelandet bin.
1: Ich war einmal Skilehrer. Es ist noch nicht ganz so lange her wie bei Ihnen. Aber bei mir hat man noch etwas gelernt in der Grundausbildung vom Skilehrer. Und zwar, man soll den Gästen einfach etwas erzählen. Also, wenn man die Frage gehört hat, was ist das für ein Berg, dann hat man einfach irgendetwas gesagt, ein bisschen vor Ratschül zum Beispiel. Hat man so gesagt, hat man das bei Ihnen auch schon gemacht?
0: Nein, ich kenne mich natürlich aus im Engadin und ich kenne die Berge. Also wenn ich sage, das ist der Palü und das ist der Bernina, dann ist das so.
1: Skilehrer mit Charme, sie gelten da ein bisschen als Prince Charming unter den Mediensprechern und sie geben der Stadtpolizei Zürich eigentlich das sympathische Gesicht, das man ja vielerorts hört. Wie sind Sie eigentlich zu der Polizei gekommen?
0: Ja, ich hatte dann irgendwann einmal die Schwester, die gesagt haben, du kannst dann nicht einfach das Leben lang ein bisschen Skifahren und Golf spielen. Du solltest vielleicht einmal noch etwas machen, zum Beispiel eine Schule. Da habe ich dann ein Handelsdiplom gemacht. Nach dem Handelsdiplom habe ich gedacht, ja, Bank. Nach 3 Tagen Bank habe ich gewusst, Bank ist es nicht. Und dann habe ich eine Freundin gehabt, die gesagt, Polizei, das wäre doch noch etwas. Ich habe mich dann einmal dort beworben und ich muss sagen, das ist einer der wichtigsten und auch richtigsten Schritte gewesen, die ich dann in meinem Leben gemacht habe.
1: Das haben Sie nie bereut?
0: Nie. Ich muss sagen, die Stadtpolizei Zürich, das ist so ein innovativer Arbeitgeber. Da hat man so viele Möglichkeiten, es gibt so viele Chancen. Man kann sich in ganz verschiedenste Richtungen entwickeln. Und ich glaube, wir haben auch die Leute, die dann eben sehen, in welchem Metier, dass man vermutlich am besten daheim ist. Und ich kann Ihnen sagen, wo ich zur Stadtpolizei Zürich gekommen bin, habe ich nicht einmal gewusst, dass es einen Mediensprecher gibt. Und heute bin ich der Chef. Und das zeigt einfach eben, wie viele Möglichkeiten, dass man bei uns überhaupt hat.
1: Eben, Sie sagen es richtig. Also Sie sind schon so lange Mediensprecher, viele wissen ja noch gar nicht, dass Sie tatsächlich Polizist sind.
0: Ja, das ist natürlich dann vielleicht ein bisschen untergegangen, weil die Polizisten machen natürlich tagtäglich ihre Arbeit und das ist die wichtigste Arbeit, die die Uniformpolizei und die Kriminalpolizei macht. Das passiert sehr oft natürlich im Hintergrund und gerade der Kriminalpolizist, das ist natürlich ein Beruf, der wirklich im Hintergrund passiert. Man stellt sich natürlich immer das vor, dass es etwa gleich zu und her geht wie im Fernsehen, wie in einem Forensiker-Film und so weiter. Aber das ist ein knochenhärter Job, wo es darum geht, eben Fakten zu sammeln, entlastende und belastende. Und das ist eben halt nicht so wie im Fernsehen, wo nach einer Stunde der Fall gelöst ist.
1: Das klingt jetzt ein bisschen so, als zum einen als würden Sie es ein bisschen vermissen, den aktiven Dienst, und zum anderen aber auch, sind Sie Gott froh, wenn Sie das nicht machen?
0: Ja, da haben Sie sicher recht. Es ist so, dass natürlich der Streifendienst beim Polizist, der erlebt alles. Von dem Vögel, der davonfliegt, bis zur Frau, die zum Bett ausgeht, oder das Tötungsdelikt, Einbruch und so weiter. Es gibt alle Facetten. Und ich glaube, wenn jemand mal 4-5 Jahre Streifenwagen gefahren ist, dann hat er sehr, sehr viel gesehen und gelernt in der Stadt Zürich. Und wenn er dann nachher noch bei der Kripo ist, das bin ich auch ein paar Jahre gewesen, dann weiss er nachher wirklich, was die Polizeiarbeit alles beinhaltet.
1: Sie sagen, 4-5 Jahre, ist das so die Zeit, wo die Leute langsam sich wieder etwas Neues suchen? Ist das so die Zeit, wo man in dem aktiven Dienst Polizist ist? Ist das etwas, was man nicht viel länger macht, oder?
0: Nein, zum Glück nicht. Zum Glück haben wir auch Streifenwagenpolizistinnen und Polizisten, die das machen bis zur Pension. Und das ist auch ganz wichtig. Wir brauchen auch erfahrene Polizistinnen und Polizisten, die den jungen Kollegen dann sagen, hey, hold the horses. Die anderen Leute sind auch jemand, die können auch etwas machen. Und es ist nachher eben die Möglichkeit, zum Beispiel in der Kriminalpolizei, sich in verschiedenste Richtungen, sei das Betrug, sei das irgendwie mit den Bränden oder jede Richtung. Der Polizist kann auch zur Wasserschutzpolizei, kann sich einen Hund zutun. Bei der Stadtpolizei Zürich hat man alle verschiedenen Möglichkeiten. Und ich glaube, es ist für jeden irgendetwas rum, wo er nachher am Schluss muss sagen, das ist das Richtige. Und wenn er Streifenwagenpolizist oder Polizistin bleibt, dann ist das für uns auch ganz etwas Wertvolles und Wichtiges.
1: Warum haben Sie denn in den Mediendienst gewechselt?
0: Ja, das war so ein bisschen zufällig. Damals hat dann der Herr Kistler, der mein Vorgesetzter war, der Medienchef war, gesagt, du, das wäre doch noch etwas für dich, du kannst verschiedene Sprachen. Wir haben dann natürlich so ein bisschen auf die Sprache gesetzt. Und ich habe gedacht, ja, aber nein, das ist ja das Langweiligste, was du überhaupt aussuchen kannst. Es hat genau einen Radiosender gegeben, das war der Beromünster. Und sonst hat es nichts gegeben. Und nachher ist dann gerade so der Pizzo Gruppera gekommen, Radio 24 und die ganze Medienwelt hat sich angefangen zu bewegen. Es hat viele Radios gegeben, es hat viel Fernsehen gegeben. Und in der Anfangszeit habe ich gedacht, also schneller als Radio geht nicht mehr. Und heute weiss ich, dass es eben noch sehr viel schneller geht.
1: Ja, mit Social Media und Co. oder, kann man natürlich sofort raushauen. Was übrigens auch die Polizei gemerkt hat, oder ihr seid ja auf allen Kanälen unterwegs mittlerweile, das hat sich schon auch entwickelt.
0: Ja, da muss ich natürlich ein bisschen dagegen halten. Das ist nicht, wir sind jetzt auch unterwegs. Wir sind sicher vor euch unterwegs gewesen. Wir sind nämlich die Ersten gewesen, die das überhaupt gemacht haben. Das erste Polizeikorps, das getwittert hat. Kann man nachschauen. Ist nicht eine Behauptung, ist es so. Und dementsprechend ist das bei uns an und für sich wirklich standardisiert. Also wir haben da ganze Haufen Spezialisten darunter, wo sich wirklich in dieser Richtung auch sehr weit entwickelt haben. Und die ganzen Social Media, ich glaube, das kann man heute halt einfach nicht mehr wegdenken, dass die Polizei da nicht präsent wäre.
1: Sie haben jetzt gerade etwas Gutes angesprochen, und zwar Behauptungen. Sie haben drei Behauptungen mitgebracht. Und eine davon ist tatsächlich, Sie behaupten ja, dass die Stapo Zürich der innovativste Polizeikorps hat von der Schweiz. Und mit dem, dass Sie die Ersten waren auf Twitter, wäre das eigentlich schon bestätigt, oder?
0: Das ist ein Beispiel. Ich könnte jetzt natürlich die ganze Sendung füllen, aber ich sage noch als Zweites, das Virtual Reality, wo auch in Ihrem Sender über die Bühne gegangen ist, wo man sieht, wie die Polizisten eine Brille anlegen und dann in einer ganz anderen Welt sind. Das bietet Möglichkeiten eben für die Ausbildung, sei das taktisch, sei das operativ, wie auch immer, was die Polizisten auch machen. In dieser virtuellen Welt ist man wirklich an einem anderen Ort. Ich habe das selber erlebt. Ich habe nach dem Training das Gefühl, wir können jetzt hier auf einem Sofa sitzen. Es war natürlich kein Sofa da, bin in den Boden gegangen. Und so weiter. Ich habe mich auch nicht getraut, aus einem Lift rauszulaufen, obwohl ich gewusst habe, dass ich eigentlich in meinem Raum bin. Also das ist etwas ganz Fantastisches und das muss man unbedingt einmal erleben. Und ich kenne keinen Score in ganz Europa, wo das die Leute so trainieren
1: können. Woher kommt denn das, dass die Stapo Zürich da so innovativ ist, so modern?
0: Wir haben natürlich eben aus allen Sparten Leute, die eben ganz gute Ideen haben, die Ideen dann nachher auch umsetzen und verwirklichen. Wir haben zum Beispiel eine Polizei-App, dass jeder Polizist auf der Straße mit dem Handy kann schauen kann, was ist eine verbotene Waffe, weil es ist jetzt keine verbotene Waffe, wie muss eine Klinge aussehen, dass sie verboten ist und so weiter. Wie gehe ich vor in einem Corona-Fall, wie gehe ich vor in einem Einbruch? Das hat auch kein Score auf der ganzen Schweiz und jeder Polizist in der Stadt Zürich hat das App.
1: Was sicher auch nicht alle Polizeien haben, sind Mediensprecher, die eine Pistole haben. Sie haben ihre noch, oder?
0: Selbstverständlich habe ich die. Ich bin zwar nie der Meisterschütz gewesen, aber jeder, der Polizist oder Polizistin wird, muss gewisse Anforderungen erfüllen. Unter anderem gehört als Schiessen dazu. Obwohl man die Waffe ja eigentlich fast nie braucht, ist ganz ein wichtiger Bestandteil. Der Polizist ist sich völlig bewusst, oder die Polizistin, dass wenn er dann die Waffe führen nimmt, dass das allerletzte Mittel ist. Und wenn man auch die Statistik anschaut, in den letzten 10, 20 Jahren, das gibt vielleicht 1-2 Schussabgaben, die die Polizei pro Jahr macht. Und das ist sicher ein sehr gutes Zeichen für uns.
1: Aber Sie bräuchten die Pistolen eigentlich nicht. Ich mag mich an eine Szene erinnern, am 1. Mai in Zürich bin ich noch als Videojournalist, als Reporter draussen gewesen, habe auf Sie gewartet und dann sind Sie gekommen mit einem Büssli und dann sind Sie in Begleitung gewesen von zwei Leibwächtern.
0: Ja, die Bodyguards, die habe ich auch heute noch. Und da bin ich sehr, sehr froh um die Leute. Das sind absolute Profis, sind Grenadier von uns. Und ich muss Ihnen auch sagen, gerade so um den 1. Mai oder jetzt vielleicht am nächsten Samstag, wenn so Kundgebungen angesagt sind, die zum Teil nicht bewilligt sind, oder wenn es zu Veranstaltungen kommt, die nicht bewilligt sind, da weiss man nie, was man antrifft. Und ich bin in den letzten paar Jahren x-mal angegriffen worden. Und dank dem, dass ich eben Profis bei mir habe, wirkliche Grenadiers, die Personenschützer sind, die Staatsleute wie Donald Trump bewachen oder derige Grössen, die schauen dann für mich und das gibt dann schon eine gewisse Sicherheit, weil ich habe ja hinten auch keine Augen.
1: Da kann man sich nur am Rand vorstellen, was Sie schon alles erlebt haben. Gibt es irgendein Ereignis, das Ihnen geblieben ist, positiv, aber vielleicht auch solche, die Sie in der Nacht wach behalten?
0: Ja, es gibt natürlich auch positive Ereignisse. Also der Polizeiberuf ist nicht negativ behaftet, aber es gibt in dem Zusammenhang mit Personenschützen natürlich auch negative Ereignisse, wo ich muss sagen, ich bin angegriffen worden, mal auf dem Helvetienplatz von einer Horde junger Männer mit Steinen und allem Möglichen. Und da bin ich natürlich Gott froh gewesen, habe ich die Grenadier dabei gehabt. Die sind dann vor mich angestanden und die haben gesagt, wenn ihr noch einen Schritt führen macht, dann machen wir das auch. Und das hat dann gelangt, die sind dann gegangen. Der Angriff ist fertig, aber mir ist auch schon x-fach das Auto beschädigt oder demoliert worden. Also das sind nicht die schönen Geschichten, aber es gibt sicher auch ganz viele gute und schöne Geschichten bei der Stadtpolizei Zürich, die ich erleben durfte in den letzten x Jahren.
1: Gibt es ein Erlebnis, das Sie verändert hat?
0: Jeden Tag gibt es das. Etwas, wo mich verändert, wo ich mir überlege, ja, was heisst das jetzt und was bedeutet das und was soll ich jetzt mit dem anfangen? Und es gibt natürlich auch immer sehr, sehr viele gute Begegnungen mit Journalistinnen, mit Journalisten, aber auch mit Menschen auf der Strasse, die extrem spannend sind zu mir. Etwas, was ich zum Beispiel ganz sicher nie vergesse, ist einmal im Hauptbahnhof, habe ich gesehen, dass ein blinder Mann unterwegs ist mit einem Stock. Ich habe ihn gefragt, kann ich Ihnen helfen? Dann hat er gesagt, ja, er müsste gerne auf den Zug auf Schaffhausen. Ich glaube, das sei auf dem Gleis 14. Und mich ihn könnte da auf die weiße Linie bringen. Und dann habe ich gesagt, ja, darf ich sie am Ärmel heben? Hat er gesagt, ja, gern. Und dann bin ich zu dem Stück gelaufen mit dem. Und dann hat er gesagt, Sie sind der Herr Cortesi. Und ich gedacht, ja, das ist ein Fake, oder? Aber der ist tatsächlich blind. Und dann hat er gesagt, ja, er höre mich halt eben auch im Fernsehen. Und das ist etwas, wo mir einfach geblieben ist, dass man eben nicht nur über Gesichter jemanden kann erkennen kann, sondern eben auch über die Stimme.
1: Das bringt mich zu der dritten Behauptung, oder respektive von diesen drei Behauptungen, die zweite, die Sie mitgebracht haben. Man braucht im Leben viel Glück. Das klingt, als hätten Sie viel Glück im Leben.
0: Das ist so. Ich habe sehr viel Glück im Leben. Ich bin an und für sich immer ein guter Mensch angekommen, die es gut gemeint haben mit mir, die in mir ein Potenzial sehen, die mir die Möglichkeiten gegeben haben, um mich weiterzuentwickeln, die mir die Möglichkeiten gegeben haben, um das zu sein, wo ich heute bin. Ich habe sehr viel Freiheit in meinem Beruf. Ich darf sehr viel machen. Und das bedeutet natürlich auch, dass ich sehr viel Vertrauen auf meine Vorgesetzten habe. Das hat aber nicht nur mit den Vorgesetzten zu tun, das hat auch in meinem Privatleben zu tun, mit meiner Partnerin. Das hat mit ganzen Haufen anderen Sachen zu tun. Ich habe wirklich sehr viel Glück gehabt, dass ich eben auf die rechte Seite gekommen bin vom Leben. Und es hätte durchaus auch können sein, dass wir eben die falschen Freunde haben, dass man dann eben auf die negative Seite kommt vom Leben. Und dementsprechend bin ich zu dem Punkt wirklich sehr dankbar, dass das so rausgekommen ist.
1: Dass Sie sich dann schlussendlich für die Polizei entschieden haben, das war eigentlich auch eine Glückssache gewesen. Ich habe mal so gelesen, das, was Sie heute dürfen machen, ist wie auf Sie zugeschnitten, das war genau das Richtige gewesen.
0: Ja, am Anfang bin ich ja sehr skeptisch gewesen. Ich dachte, also, Mediensprecher, was ist denn das? Und ich muss natürlich sagen, je länger ich das gemacht habe, je mehr ich mich ausbilden und weiterbilden lassen, je mehr, dass sich die Medienlandschaft verändert hat, mit jedem Tag habe ich irgendwann gemerkt, das ist eigentlich genau der Beruf, ich könnte mir gerne nichts anderes vorstellen, wo ich lieber und besser machen würde. Ich glaube, der Beruf, den ich habe, das ist einer der spannendsten, einer der erlebnisreichsten, aber auch einer der faszinierendsten, wo man am Morgen nicht weiss, was jetzt passiert. Wenn ich am Morgen komme arbeiten, habe ich keine Ahnung, wie mein Tag endet. Das kann in einer Katastrophe enden, dass es tote Leute am Boden hat. Das kann aber auch mit einem Glücksgefühl enden, dass man irgendwann kann sagen, die Stadtpolizei Zürich hat der und der Person das Leben gerettet. Und das passiert nicht nur einmal im Tag.
1: Ich habe das Gefühl, Sie könnten auch auf dieser Seite vom Pult stehen und hätten auch ganz gut können Radiomoderator werden oder ein Reporter. Weil denen geht es ja eigentlich gleich. So unterscheiden von Ihrem Beruf. Tut es nicht einfach, dass man da keinen Leibwächter hat.
0: Ja, das ist tatsächlich so. Also ich sehe das natürlich auch so, dass das natürlich viele Journalistinnen und Journalisten, die auch vor der Kamera stehen, ähnliche Ausgangslagen haben wie ich. Nur können sie dann nicht gerade als Erste einen Tatort, nur haben sie kein Blaulicht auf dem Auto oder eine Sirene zum Herfahren. Sie müssen dann halt hinten anstehen und sie müssen warten, bis es Zeit ist. Aber ich muss sagen, der Journalist oder die Journalistin haben sich in den letzten Jahren extrem auch verändert. Wir haben gelernt, dass die Polizei und die Medienleute müssen zusammenarbeiten. Wir müssen keine Freunde sein, wir sind auch keine Feinde, aber wir müssen professionell miteinander umgehen. Und dann haben wir eigentlich immer eine Win-Win-Situation.
1: Ist der Marco Cortesi eigentlich im Privatleben ein Polizist?
0: Nein, das bin ich eigentlich nicht. Ich bin zwar immer ein Polizist und es gibt Sachen, die ich weniger gern sehe oder so, aber zum guten Glück kann ich nicht jetzt die Adrenalin in mir rein, dass wenn ich jetzt sehe, dass das Auto an einem Ort falsch parkiert ist oder irgend so etwas, dass ich dann etwas machen würde. Ich würde aber schon reagieren, wenn ich zum Beispiel an ein Kapitalverbrechen ankomme oder ich muss sagen, auch dank meiner Ausbildung weiss ich, wie ich müsste mich verhalten oder ich kann schon müssen, wenn irgendjemand ohnmächtig am Boden fällt, dann weiss ich, was ich jetzt muss machen. Und das ist etwas, was ich bei der Polizei gelernt habe.
1: Und ist das auch etwas, wo, wenn jetzt in Ihrem Umfeld, in Ihrem Freundeskreis jemand ein Problem hat und sagt, Marco, ich habe ein Problem, du als Polizist, kannst du mir da helfen? Heisst es dann, du, schau, ich bin professionell, das müssen wir trennen? Oder kommt dann da gleich ein bisschen der Helfer und Freund zum Vorschein?
0: Ja, selbstverständlich. Also ich glaube, eine der guten Eigenschaften, die ich habe, ist das Zuhören. Ich kann jemandem zuhören, ich kann jemandem einen Tipp geben, aber ich kann nicht das Gesetz verändern. Und das Gesetz ist das Gesetz und das Gesetz wird das Gesetz bleiben. Und dementsprechend würde ich diesen Leuten, wenn es eben um eine strafrechtliche Sache geht, immer sagen, look, du musst den und den Weg beschreiten. Und das geht an und für sich über die Polizei oder die Staatsanwaltschaft. Ich hatte schon so einen Fall gehabt, wo ich jemanden musste dorthin weisen und sagen, look, ich bin da sicher nicht die richtige Person. Und der einzige richtige Weg ist, dass man dann eben den Weg, der sicher schwierig ist, aber den Weg zur Polizei wählt.
1: Schauen wir noch ein bisschen in Zukunft. Sie werden nächstes Jahr irgendwann pensioniert. Andere planen Reisli oder Ferien. Sie planen ihre Zukunft, und zwar irgendwie beruflich. Da steckt so viel Energie in Ihnen, dass Sie noch keine Lust haben, zurückzulegen.
0: Ja, also ich werde jetzt mal sehen. Ich habe eine Internetseite machen lassen und man wird jetzt sehen, ob die Internetseite irgendwie den gewünschten Erfolg bringt, dass Leute sich bei mir melden, die sagen, ich möchte eine Beratung, ich möchte weiter oder eine Ausbildung. Es geht um Krisenkommunikation, es geht um Ereigniskommunikation, es geht um Fernsehauftritte, es geht um Radioauftritte, es geht um derige Sachen. Und ich glaube, ich habe jetzt in den letzten 35 Jahren so viel dürfen lernen, dass ich das gerne auch würde weitergeben. Es ist aber auch durchaus möglich, dass mit der heutigen Situation eben das Projekt gerne zum Fliegen kommt und dann bin ich einfach pensioniert und das wäre auch okay.
1: Dann geniessen Sie ein bisschen Zeit. Die dritte und letzte Behauptung, die Sie mitgebracht haben, das Oberengadin sei die schönste Region der Welt. Da können Sie ja wieder dort ein bisschen